und beladen seid. Ich will euch erquicken. Nehmt mein Joch auf euch und lernt von mir, denn ich bin gütig und von Herzen demütig. Und ihr werdet Ruhe finden für eure Seele. Denn mein Joch ist sanft und meine Last ist leicht.

Zwölftes Kapitel. In jener Zeit ging Jesus am Sabbat durch die Kornfelder. Seine Jünger hatten Hunger, sie rissen Ähren ab und aßen davon. Die Pharisäer sahen es und sagten zu ihm: Sieh her, deine Jünger tun etwas, das am Sabbat verboten ist. Da sagte er zu ihnen: Habt ihr nicht gelesen, was David getan hat, als er und seine Begleiter hungrig waren? Wie er in das Haus Gottes ging und wie sie die Schaubrote aßen, die weder er noch seine Begleiter, sondern nur die Priester essen durften? Oder habt ihr nicht im Gesetz gelesen, dass am Sabbat die Priester im Tempel den Sabbat entweihen, ohne sich schuldig zu machen? Ich sage euch, hier ist Größeres als der Tempel. Wenn ihr begriffen hättet, was das heißt: Barmherzigkeit will ich, nicht Opfer.

Dann hättet ihr nicht Unschuldige verurteilt, denn der Menschensohn ist Herr über den Sabbat. Von dort ging er weiter und kam in ihre Synagoge. Und siehe, dort saß ein Mann, dessen Hand verdorrt war. Sie fragten ihn: Ist es am Sabbat erlaubt zu heilen? Sie suchten ihn nämlich anzuklagen. Er aber sprach zu ihnen: Wer von euch, der ein einziges Schaf hat, wird es nicht packen und herausziehen, wenn es ihm am Sabbat in eine Grube fällt? Wie viel mehr ist ein Mensch als ein Schaf? Darum ist es am Sabbat erlaubt, Gutes zu tun. Dann sagte er zu dem Mann: Streck deine Hand aus. Er streckte sie aus, und die Hand wurde wiederhergestellt, gesund wie die andere. Die Pharisäer aber gingen hinaus und fassten den Beschluss, Jesus umzubringen. Als Jesus das erfuhr, ging er von dort weg. Viele folgten ihm nach, und er heilte sie alle. Er gebot ihnen, dass sie ihn nicht bekannt machen sollten, damit erfüllt werde, was durch den Propheten Jesaja gesagt worden ist. Siehe, mein Knecht, den ich erwählt habe, mein Geliebter, an dem ich Gefallen gefunden habe. Ich werde meinen Geist auf ihn legen, und er wird den Völkern das Recht verkünden. Er wird nicht streiten und nicht schreien, und man wird seine Stimme nicht auf den Straßen hören. Das geknickte Rohr wird er nicht zerbrechen und den glimmenden Docht nicht auslöschen, bis er dem Recht zum Sieg verholfen hat. Und auf seinen Namen werden die Völker ihre Hoffnung setzen. Dann brachte man zu ihm einen Besessenen, der blind und stumm war. Er heilte ihn, sodass der Stumme wieder reden und sehen konnte. Die Menge war fassungslos und sagte: Ist dieser nicht der Sohn Davids? Als die Pharisäer das hörten, sagten sie: Nur mit Hilfe von Beelzebul, dem Herrscher der Dämonen, treibt er die Dämonen aus. Doch Jesus wusste, was sie dachten, und sagte zu ihnen: Jedes Reich, das in sich gespalten ist, wird veröden, und eine Stadt und eine Familie, die in sich gespalten ist, wird keinen Bestand haben. Wenn also der Satan den Satan austreibt, dann ist Satan in sich selbst gespalten. Wie kann sein Reich dann Bestand haben? Und wenn ich die Dämonen durch Beelzebul austreibe, durch wen treiben dann eure Söhne sie aus? Deswegen werden sie eure Richter sein. Wenn ich aber im Geist Gottes die Dämonen austreibe, dann ist das Reich Gottes schon zu euch gekommen. Wie kann einer in das Haus des Starken eindringen und ihm den Hausrat rauben, wenn er nicht zuerst den Starken fesselt? Erst dann kann er sein Haus plündern. Wer nicht mit mir ist, der ist gegen mich. Wer nicht mit mir sammelt, der zerstreut. Darum sage ich euch, jede Sünde und Lästerung wird den Menschen vergeben werden, aber die Lästerung gegen den Geist wird nicht vergeben werden. Auch wer ein Wort gegen den Menschensohn sagt, dem wird vergeben werden. Wer aber etwas gegen den Heiligen Geist sagt, dem wird nicht vergeben. Weder in dieser noch in der zukünftigen Welt. Entweder der Baum ist gut, dann sind auch seine Früchte gut, oder der Baum ist schlecht, dann sind auch seine Früchte schlecht. An der Frucht also erkennt man den Baum. Ihr Schlangenbrut, wie könnt ihr Gutes reden, wenn ihr böse seid? Denn wovon das Herz überfließt, davon spricht der Mund. Der gute Mensch bringt aus dem guten Schatz Gutes hervor, und der böse Mensch bringt aus dem bösen Schatz Böses hervor. Ich sage euch aber, über jedes unnütze Wort, das die Menschen reden, werden sie am Tag des Gerichts Rechenschaft ablegen müssen, denn aufgrund deiner Worte wirst du freigesprochen und aufgrund deiner Worte wirst du verurteilt werden. Darauf wandten sich einige Schriftgelehrte und Pharisäer an ihn. Meister, wir möchten von dir ein Zeichen sehen. Er antwortete ihnen:
Diese böse und treulose Generation fordert ein Zeichen. Aber es wird ihr kein Zeichen gegeben werden, außer das Zeichen des Propheten Jona. Denn wie Jona 3 Tage und 3 Nächte im Bauch des Fisches war, so wird auch der Menschensohn 3 Tage und 3 Nächte im Schoß der Erde sein. Die Männer von Ninive werden beim Gericht mit dieser Generation auftreten und sie verurteilen, denn sie sind auf die Botschaft des Jona hin umgekehrt. Und siehe, hier ist mehr als Jona. Die Königin des Südens wird beim Gericht gegen diese Generation auftreten und sie verurteilen, denn sie kam vom Ende der Erde, um die Weisheit Salomos zu hören. Und siehe, hier ist mehr als Salomo. Wenn ein unreiner Geist aus einem Menschen ausfährt, durchwandert er wasserlose Gegenden, um eine Ruhestätte zu suchen, findet aber keine. Dann sagt er: Ich will in mein Haus zurückkehren, das ich verlassen habe. Und er kommt und findet es leer, sauber und geschmückt. Dann geht er und nimmt 7 andere Geister mit sich, die noch schlimmer sind als er selbst. Sie ziehen dort ein und lassen sich nieder. Und die letzten Dinge jenes Menschen werden schlimmer sein als die ersten. Dieser bösen Generation wird es genauso gehen. Als Jesus noch mit den Leuten redete, siehe, da standen seine Mutter und seine Brüder draußen und wollten mit ihm sprechen. Da sagte jemand zu ihm: Siehe, deine Mutter und deine Brüder stehen draußen und wollen mit dir sprechen. Dem, der ihm das gesagt hatte, erwiderte er: Wer ist meine Mutter und wer sind meine Brüder? Und er streckte die Hand über seine Jünger aus und sagte: Siehe, meine Mutter und meine Brüder. Denn wer den Willen meines himmlischen Vaters tut, der ist für mich Bruder und Schwester und Mutter.

13. Kapitel. An jenem Tag verließ Jesus das Haus und setzte sich an das Ufer des Sees. Da versammelte sich eine große Menschenmenge um ihn. Er stieg deshalb in ein Boot und setzte sich. Und alle Menschen standen am Ufer. Und er sprach lange zu ihnen in Gleichnissen. Er sagte: Siehe, ein Sämann ging hinaus, um zu säen. Als er säte, fiel ein Teil auf den Weg, und die Vögel kamen und fraßen es. Ein anderer Teil fiel auf felsigen Boden, wo es nur wenig Erde gab, und ging sofort auf, weil das Erdreich nicht tief war. Als aber die Sonne hochstieg, wurde die Saat versenkt und verdorrte, weil sie keine Wurzeln hatte. Wieder ein anderer Teil fiel in die Dornen, und die Dornen wuchsen und erstickten die Saat. Ein anderer Teil aber fiel auf guten Boden und brachte Frucht, teils hundertfach, teils sechzigfach, teils dreißigfach. Wer Ohren hat, der höre. Da traten die Jünger zu ihm und sagten: Warum redest du zu ihnen in Gleichnissen? Er antwortete ihnen: Euch ist es gegeben, die Geheimnisse des Himmelreichs zu verstehen, ihnen aber ist es nicht gegeben. Denn wer hat, dem wird gegeben, und er wird im Überfluss haben. Wer aber nicht hat, dem wird auch noch weggenommen, was er hat. Deshalb rede ich zu ihnen in Gleichnissen, weil sie sehen und doch nicht sehen und doch nicht hören und nicht verstehen. An ihnen erfüllt sich das Prophetenwort Jesajas. Hören sollt ihr, hören und doch nicht verstehen. Sehen sollt ihr, sehen und doch nicht einsehen. Denn das Herz dieses Volkes ist hart geworden. Mit ihren Ohren hören sie schwer, und ihre Augen verschließen sie, damit sie mit ihren Augen nicht sehen und mit ihren Ohren nicht hören und mit ihrem Herzen nicht zur Einsicht kommen und sich bekehren und ich sie heile. Eure Augen aber sind selig, weil sie sehen, und eure Ohren, weil sie hören. Denn Amen, ich sage euch, viele Propheten und Gerechte haben sich danach gesehnt, zu sehen, was ihr seht, und haben es nicht gesehen, und zu hören, was ihr hört, und haben es nicht gehört. Ihr also hört, was das Gleichnis vom Sämann bedeutet. Zu jedem Menschen, der das Wort vom Reich hört und es nicht versteht, kommt der Böse und nimmt weg, was diesem Menschen ins Herz gesät wurde. Bei diesem ist der Samen auf den Weg gefallen. Auf felsigen Boden ist der Samen bei dem gefallen, der das Wort hört und sofort freudig aufnimmt. Er hat aber keine Wurzeln, sondern ist unbeständig. Sobald er um des Wortes willen bedrängt oder verfolgt wird, kommt er sofort zu Fall. In die Dornen ist der Samen bei dem gefallen, der das Wort hört, und die Sorgen dieser Welt und der trügerische Reichtum ersticken es, und es bleibt ohne Frucht. Auf guten Boden ist der Samen bei dem gesät, der das Wort hört und es auch versteht. Er bringt Frucht, hundertfach oder sechzigfach oder dreißigfach. Jesus legte ihnen ein anderes Gleichnis vor. Mit dem Himmelreich ist es wie mit einem Mann, der guten Samen auf seinen Acker säte. Während nun die Menschen schliefen, kam sein Feind, säte Unkraut unter den Weizen und ging weg. Als die Saat aufging und sich die Ähren bildeten, kam auch das Unkraut zum Vorschein. Da gingen die Knechte zu dem Gutsherrn und sagten: Herr, hast du nicht guten Samen auf deinen Acker gesät? Woher kommt dann das Unkraut? Er antwortete: Das hat ein Feind getan. Da sagten die Knechte zu ihm: Sollen wir gehen und es ausreißen? Er entgegnete: Nein, damit ihr nicht zusammen mit dem Unkraut den Weizen ausreißt. Lasst beides wachsen bis zur Ernte. Und zur Zeit der Ernte werde ich den Schnittern sagen: Sammelt zuerst das Unkraut und bindet es in Bündel, um es zu verbrennen. Den Weizen aber bringt in meine Scheune. Er legte ihnen ein weiteres Gleichnis vor und sagte:
Mit dem Himmelreich ist es wie mit einem Senfkorn, das ein Mann auf seinen Acker säte. Es ist das kleinste von allen Samenkörnern. Sobald es aber hochgewachsen ist, ist es größer als die anderen Gewächse und wird zu einem Baum, sodass die Vögel des Himmels kommen und in seinen Zweigen nisten. Er sagte ihnen ein weiteres Gleichnis. Mit dem Himmelreich ist es wie mit dem Sauerteig, den eine Frau nahm und unter 3 Seamehl verbarg, bis das Ganze durchsäuert war. Dies alles sagte Jesus der Menschenmenge in Gleichnissen, und ohne Gleichnisse redete er nicht zu ihnen, damit sich erfülle, was durch den Propheten gesagt worden ist. Ich öffne meinen Mund in Gleichnissen. Ich spreche aus, was seit der Schöpfung der Welt verborgen war. Dann verließ er die Menge und ging in das Haus. Und seine Jünger kamen zu ihm und sagten: Erkläre uns das Gleichnis vom Unkraut auf dem Acker. Er antwortete: Der den guten Samen sät, ist der Menschensohn. Der Acker ist die Welt. Der gute Samen, das sind die Kinder des Reiches. Das Unkraut sind die Kinder des Bösen. Der Feind, der es gesät hat, ist der Teufel. Die Ernte ist das Ende der Welt. Die Schnitter sind die Engel. Wie nun das Unkraut aufgesammelt und im Feuer verbrannt wird, so wird es auch bei dem Ende der Welt sein. Der Menschensohn wird seine Engel aussenden, und sie werden aus seinem Reich alle zusammenholen, die andere verführt und Gesetzloses getan haben, und werden sie in den Feuerofen werfen. Dort wird Heulen und Zähneknirschen sein. Dann werden die Gerechten im Reich ihres Vaters wie die Sonne leuchten. Wer Ohren hat, der höre. Mit dem Himmelreich ist es wie mit einem Schatz, der in einem Acker vergraben war. Ein Mann entdeckte ihn und grub ihn wieder ein. Und in seiner Freude ging er hin, verkaufte alles, was er besaß, und kaufte den Acker. Auch ist es mit dem Himmelreich wie mit einem Kaufmann, der schöne Perlen suchte. Als er eine besonders wertvolle Perle fand, ging er hin, verkaufte alles, was er besaß, und kaufte sie. Wiederum ist es mit dem Himmelreich wie mit einem Netz, das ins Meer ausgeworfen wurde und in dem sich Fische aller Art fingen. Als es voll war, zogen es die Fischer ans Ufer. Sie setzten sich, sammelten die guten Fische in Körbe, die schlechten aber warfen sie weg. So wird es auch bei dem Ende der Welt sein. Die Engel werden kommen und die Bösen aus der Mitte der Gerechten aussondern und sie in den Feuerofen werfen. Dort wird Heulen und Zähneknirschen sein. Habt ihr das alles verstanden? Sie antworteten ihm: Ja. Da sagte er zu ihnen: Deswegen gleicht jeder Schriftgelehrte, der ein Jünger des Himmelreichs geworden ist, einem Hausherrn, der aus seinem Schatz Neues und Altes hervorholt. Und es geschah, als Jesus diese Gleichnisse beendet hatte, zog er weiter. Jesus kam in seine Heimatstadt und lehrte die Menschen in ihrer Synagoge, sodass sie außer sich gerieten vor Staunen und sagten: Woher hat er diese Weisheit und die Machttaten? Ist das nicht der Sohn des Zimmermanns? Heißt nicht seine Mutter Maria und sind nicht Jakobus, Josef, Simon und Judas seine Brüder? Leben nicht auch alle seine Schwestern unter uns? Woher also hat er das alles? Und sie nahmen Anstoß an ihm. Da sagte Jesus zu ihnen: Nirgends ist ein Prophet ohne Ansehen, außer in seiner Heimat und in seiner Familie. Und er wirkte dort nicht viele Machttaten wegen ihres Unglaubens.

14. Kapitel. Zu dieser Zeit hörte der Tetrarch Herodes, was man von Jesus erzählte. Er sagte zu seinem Gefolge: Das ist Johannes der Täufer. Er ist von den Toten auferweckt worden, deshalb wirken solche Kräfte in ihm. Herodes hatte nämlich Johannes festnehmen und in Ketten ins Gefängnis werfen lassen, wegen der Herodias, der Frau seines Bruders Philippus. Denn Johannes hatte zu ihm gesagt: Es ist dir nicht erlaubt, sie zur Frau zu haben. Dieser wollte ihn töten lassen, fürchtete sich aber vor dem Volk, denn man hielt Johannes für einen Propheten. Als aber der Geburtstag des Herodes war, tanzte die Tochter der Herodias vor ihnen. Und sie gefiel Herodes, so dass er mit einem Eid zusagte, ihr zu geben, was immer sie sich wünschte. Sie aber, angestiftet von ihrer Mutter, sagte: Gib mir hier auf einer Schale den Kopf Johannes des Täufers. Und der König, der traurig wurde wegen der Eide und wegen der Gäste, befahl, den Kopf zu bringen. Und er schickte und ließ Johannes im Gefängnis enthaupten. Man brachte seinen Kopf auf einer Schale und gab ihn dem Mädchen, und sie brachte ihn ihrer Mutter. Und seine Jünger kamen, holten den Leichnam und begruben ihn. Dann gingen sie und berichteten es Jesus. Als Jesus das hörte, zog er sich allein von dort mit dem Boot in eine einsame Gegend zurück. Aber die Volksscharen hörten davon und folgten ihm zu Fuß aus den Städten nach. Als er ausstieg, sah er die vielen Menschen und hatte Mitleid mit ihnen und heilte ihre Kranken. Als es Abend wurde, kamen die Jünger zu ihm und sagten: Der Ort ist abgelegen und es ist schon spät geworden. Schick die Leute weg, damit sie in die Dörfer gehen und sich etwas zu essen kaufen. Jesus aber antwortete: Sie brauchen nicht wegzugehen, gebt ihr ihnen zu essen. Sie sagten zu ihm: Wir haben nur 5 Brote und 2 Fische hier. Er antwortete: Bringt sie mir her. Dann ordnete er an, die Leute sollten sich ins Gras setzen. Und er nahm die 5 Brote und die 2 Fische, blickte zum Himmel auf, sprach den Lobpreis, brach die Brote und gab sie den Jüngern. Die Jünger aber gaben sie den Leuten, und alle aßen und wurden satt. Und sie sammelten die übrig gebliebenen Brotstücke ein, 12 Körbe voll. Es waren etwa 5000 Männer, die gegessen hatten, dazu noch Frauen und Kinder. Gleich darauf drängte er die Jünger, ins Boot zu steigen und an das andere Ufer vorauszufahren. Inzwischen wollte er die Leute nach Hause schicken. Nachdem er sie weggeschickt hatte, stieg er auf einen Berg, um für sich allein zu beten. Als es Abend wurde, war er allein dort. Das Boot aber war schon viele Stadien vom Land entfernt und wurde von den Wellen hin und her geworfen, denn sie hatten Gegenwind. In der 4. Nachtwache kam er zu ihnen. Er ging auf dem See. Als ihn die Jünger über den See kommen sahen, erschraken sie, weil sie meinten, es sei ein Gespenst, und sie schrien vor Angst. Doch sogleich sprach Jesus zu ihnen und sagte: Habt Vertrauen, ich bin es, fürchtet euch nicht. Petrus erwiderte ihm und sagte: Herr, wenn du es bist, so befiehl, dass ich auf dem Wasser zu dir komme. Jesus sagte: Komm. Da stieg Petrus aus dem Boot und kam über das Wasser zu Jesus. Als er aber den heftigen Wind bemerkte, bekam er Angst. Und als er begann, unterzugehen, schrie er: Herr, rette mich! Jesus streckte sofort die Hand aus, ergriff ihn und sagte zu ihm: Du Kleingläubiger, warum hast du gezweifelt? Und als sie ins Boot gestiegen waren, legte sich der Wind. Die Jünger im Boot aber fielen vor Jesus nieder und sagten: Wahrhaftig, Gottes Sohn bist du! Sie fuhren auf das Ufer zu und kamen nach Genesaret.
Als die Leute jener Gegend ihn erkannten, schickten sie in die ganze Umgebung. Und man brachte alle Kranken zu ihm und bat ihn, er möge sie wenigstens den Saum seines Gewandes berühren lassen. Und alle, die ihn berührten, wurden geheilt.

15. Kapitel. Da kamen von Jerusalem Pharisäer und Schriftgelehrte zu Jesus und sagten: Warum übertreten deine Jünger die Überlieferung der Alten? Denn sie waschen sich nicht ihre Hände, wenn sie essen. Er entgegnete ihnen: Warum übertretet denn ihr Gottes Gebot um eurer Überlieferung willen? Gott hat doch gesagt: Ehre Vater und Mutter, und wer Vater oder Mutter schmäht, soll mit dem Tod bestraft werden. Ihr aber meint, wer zu Vater oder Mutter sagt: Was ich dir schulde, sei eine Opfergabe, der braucht seinen Vater oder seine Mutter nicht mehr zu ehren. Damit habt ihr Gottes Wort um eurer Überlieferung willen außer Kraft gesetzt, ihr Heuchler. Treffend hat der Prophet Jesaja über euch gesagt: Dieses Volk ehrt mich mit den Lippen, sein Herz aber ist weit weg von mir. Vergeblich verehren sie mich, was sie lehren, sind Satzungen von Menschen. Und er rief die Leute zu sich und sagte: Hört und begreift. Nicht das, was durch den Mund in den Menschen hineinkommt, macht ihn unrein, sondern was aus dem Mund des Menschen herauskommt, das macht ihn unrein. Da kamen die Jünger zu ihm und sagten: Weißt du, dass die Pharisäer, die dein Wort gehört haben, empört sind? Er antwortete ihnen: Jede Pflanze, die nicht mein himmlischer Vater gepflanzt hat, wird ausgerissen werden. Lasst sie, es sind blinde Blindenführer. Und wenn ein Blinder einen Blinden führt, werden beide in eine Grube fallen. Da sagte Petrus zu ihm: Erkläre uns dieses Rätselwort. Er antwortete: Begreift auch ihr noch nicht? Versteht ihr nicht, dass alles, was durch den Mund hineinkommt, in den Magen gelangt und dann wieder ausgeschieden wird? Was aber aus dem Mund herauskommt, das kommt aus dem Herzen, und das macht den Menschen unrein. Denn aus dem Herzen kommen böse Gedanken, Mord, Ehebruch, Unzucht, Diebstahl, falsche Zeugenaussagen und Lästerungen. Das ist es, was den Menschen unrein macht. Aber mit ungewaschenen Händen essen macht den Menschen nicht unrein. Jesus ging weg von dort und zog sich in das Gebiet von Tyrus und Sidon zurück. Und siehe, eine kanaanäische Frau aus jener Gegend kam zu ihm und rief: Hab Erbarmen mit mir, Herr, du Sohn Davids! Meine Tochter wird von einem Dämon gequält. Jesus aber gab ihr keine Antwort. Da traten seine Jünger zu ihm und baten: Schick sie fort, denn sie schreit hinter uns her. Er antwortete: Ich bin nur zu den verlorenen Schafen des Hauses Israel gesandt. Doch sie kam, fiel vor ihm nieder und sagte: Herr, hilf mir! Er erwiderte: Es ist nicht recht, das Brot den Kindern wegzunehmen und den kleinen Hunden vorzuwerfen. Da entgegnete sie: Ja, Herr, aber selbst die kleinen Hunde essen von den Brotkrumen, die vom Tisch ihrer Herren fallen. Darauf antwortete ihr Jesus: Frau, dein Glaube ist groß, es soll dir geschehen, wie du willst. Und von dieser Stunde an war ihre Tochter geheilt. Jesus zog von dort weiter und kam an den See von Galiläa. Er stieg auf einen Berg und setzte sich. Da kamen viele Menschen zu ihm und brachten Lahme, Blinde, Krüppel, Stumme und viele andere Kranke. Sie legten sie ihm zu Füßen und er heilte sie, sodass die Menschen staunten, als sie sahen, dass Stumme redeten, Krüppel gesund wurden, Lahme gehen und Blinde sehen konnten. Und sie priesen den Gott Israels. Jesus rief seine Jünger zu sich und sagte: Ich habe Mitleid mit diesen Menschen. Sie sind schon 3 Tage bei mir und haben nichts mehr zu essen. Ich will sie nicht hungrig wegschicken, sonst brechen sie auf dem Weg zusammen. Da sagten die Jünger zu ihm: Wo sollen wir in dieser Wüste so viel Brot hernehmen, um so viele Menschen satt zu machen? Jesus sagte zu ihnen:
Wie viele Brote habt ihr? Sie antworteten, 7 und ein paar Fische. Da forderte er die Leute auf, sich auf den Boden zu setzen. Und er nahm die 7 Brote und die Fische, sprach das Dankgebet, brach sie und gab sie den Jüngern. Und die Jünger gaben sie den Menschen. Und alle aßen und wurden satt. Und sie sammelten die übrig gebliebenen Stücke ein, 7 Körbe voll. Es waren 4000 Männer, die gegessen hatten, dazu noch Frauen und Kinder. Danach schickte er die Menge nach Hause, stieg ins Boot und fuhr in die Gegend von Magadan.

16. Kapitel. Da kamen die Pharisäer und Sadduzäer zu Jesus, um ihn zu versuchen. Sie forderten von ihm, ihnen ein Zeichen vom Himmel zu zeigen. Er antwortete ihnen: Wenn es Abend wird, sagt ihr, es kommt schönes Wetter, denn der Himmel ist feuerrot. Und am Morgen sagt ihr: Heute kommt schlechtes Wetter, denn der Himmel ist feuerrot und trübt sich ein. Das Aussehen des Himmels wisst ihr zu beurteilen, die Zeichen der Zeit aber könnt ihr nicht beurteilen. Diese böse und treulose Generation fordert ein Zeichen, aber es wird ihr kein anderes gegeben werden als das Zeichen des Jona. Und er ließ sie stehen und ging weg. Und die Jünger fuhren an das andere Ufer. Sie hatten vergessen, Brote mitzunehmen. Jesus sagte zu ihnen: Gebt Acht und hütet euch vor dem Sauerteig der Pharisäer und Sadduzäer. Sie aber machten sich untereinander Gedanken und sagten: Wir haben kein Brot mitgenommen. Als Jesus das merkte, sagte er: Ihr Kleingläubigen, was macht ihr euch darüber Gedanken, dass ihr kein Brot habt? Begreift ihr noch nicht? Erinnert ihr euch nicht an die 5 Brote für die 5000 und wie viele Körbe ihr eingesammelt habt? Auch nicht an die 7 Brote für die 4000 und wie viele Körbe ihr eingesammelt habt? Warum begreift ihr denn nicht, dass ich nicht von Brot gesprochen habe, als ich zu euch sagte: Hütet euch vor dem Sauerteig der Pharisäer und Sadduzäer? Da verstanden sie, dass er nicht gemeint hatte, sie sollten sich vor dem Sauerteig der Brote hüten, sondern vor der Lehre der Pharisäer und Sadduzäer. Als Jesus in das Gebiet von Caesarea Philippi kam, fragte er seine Jünger und sprach: Für wen halten die Menschen den Menschensohn? Sie sagten: Die einen für Johannes den Täufer, andere für Elia, wieder andere für Jeremia oder sonst einen Propheten. Da sagte er zu ihnen: Ihr aber, für wen haltet ihr mich? Simon Petrus antwortete und sprach: Du bist der Christus, der Sohn des lebendigen Gottes. Jesus antwortete und sagte zu ihm: Selig bist du, Simon Barjona, denn nicht Fleisch und Blut haben dir das offenbart, sondern mein Vater im Himmel. Ich aber sage dir: Du bist Petrus, und auf diesen Felsen werde ich meine Kirche bauen, und die Pforten der Unterwelt werden sie nicht überwältigen. Ich werde dir die Schlüssel des Himmelreichs geben. Was du auf Erden binden wirst, das wird im Himmel gebunden sein, und was du auf Erden lösen wirst, das wird im Himmel gelöst sein. Dann befahl er den Jüngern, niemandem zu sagen, dass er der Christus sei. Von da an begann Jesus seinen Jüngern zu erklären, er müsse nach Jerusalem gehen und von den Ältesten und Hohepriestern und Schriftgelehrten vieles erleiden, getötet und am dritten Tag auferweckt werden. Da nahm ihn Petrus beiseite und begann ihn zurechtzuweisen und sagte: Das soll Gott verhüten, Herr, das darf nicht mit dir geschehen. Jesus aber wandte sich um und sagte zu Petrus: Tritt hinter mich, du Satan, ein Ärgernis bist du mir, denn du hast nicht das im Sinn, was Gott will, sondern was die Menschen wollen. Darauf sagte Jesus zu seinen Jüngern: Wenn einer hinter mir hergehen will, verleugne er sich selbst, nehme sein Kreuz auf sich und folge mir nach. Denn wer sein Leben retten will, wird es verlieren. Wer aber sein Leben um meinetwillen verliert, wird es finden. Was nützt es einem Menschen, wenn er die ganze Welt gewinnt, dabei aber sein Leben einbüßt? Um welchen Preis kann ein Mensch sein Leben zurückkaufen? Der Menschensohn wird mit seinen Engeln in der Herrlichkeit seines Vaters kommen, und dann wird er jedem nach seinen Taten vergelten. Amen, ich sage euch, von denen, die hier stehen, werden einige den Tod nicht schmecken, bis sie den Menschensohn in seinem Reich kommen sehen.

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1: 17. Kapitel. 6 Tage danach nahm Jesus Petrus, Jakobus und dessen Bruder Johannes beiseite und führte sie auf einen hohen Berg. Und er wurde vor ihnen verwandelt. Sein Gesicht leuchtete wie die Sonne und seine Kleider wurden weiß wie das Licht. Und siehe, es erschienen ihnen Mose und Elia und redeten mit Jesus. Und Petrus antwortete und sagte zu Jesus: Herr, ist es gut, dass wir hier sind? Wenn du willst, werde ich hier 3 Hütten bauen, eine für dich, eine für Mose und eine für Elia. Noch während er redete, siehe, eine leuchtende Wolke überschattete sie, und siehe, eine Stimme erscholl aus der Wolke. Dieser ist mein geliebter Sohn, an dem ich Wohlgefallen gefunden habe, auf ihn sollt ihr hören. Als die Jünger das hörten, warfen sie sich mit dem Gesicht zu Boden und fürchteten sich sehr. Da trat Jesus zu ihnen, fasste sie an und sagte: Steht auf und fürchtet euch nicht. Und als sie aufblickten, sahen sie niemanden außer Jesus allein. Während sie den Berg hinabstiegen, gebot ihnen Jesus: Erzählt niemandem von dem, was ihr gesehen habt, bis der Menschensohn von den Toten auferweckt ist. Da fragten ihn die Jünger: Warum sagen denn die Schriftgelehrten, zuerst müsse Elia kommen? Er gab zur Antwort: Ja, Elia kommt und er wird alles wiederherstellen. Ich sage euch aber, Elia ist schon gekommen, doch sie haben ihn nicht erkannt, sondern mit ihm gemacht, was sie wollten. Ebenso wird auch der Menschensohn durch sie leiden müssen. Da verstanden die Jünger, dass er zu ihnen von Johannes dem Täufer sprach. Als sie zu den Volksscharen zurückkamen, trat ein Mensch auf ihn zu, fiel vor ihm auf die Knie und sagte: Herr, hab Erbarmen mit meinem Sohn. Er ist mondsüchtig und hat schwer zu leiden. Oft fällt er ins Feuer und oft ins Wasser. Ich habe ihn schon zu deinen Jüngern gebracht, aber sie konnten ihn nicht heilen. Da sagte Jesus: O du ungläubige und verkehrte Generation! Wie lange muss ich noch bei euch sein? Wie lange muss ich euch noch ertragen? Bringt ihn her zu mir. Und Jesus drohte ihm, und der Dämon fuhr von ihm aus. Und der Knabe war von jener Stunde an geheilt. Als die Jünger mit Jesus allein waren, wandten sie sich an ihn und fragten: Warum konnten denn wir den Dämon nicht austreiben? Er antwortete: Wegen eures Kleinglaubens. Denn Amen, ich sage euch, wenn ihr Glauben habt wie ein Senfkorn, dann werdet ihr zu diesem Berg sagen: Rück von hier nach dort, und er wird wegrücken. Nichts wird euch unmöglich sein. Als sie in Galiläa zusammen waren, sagte Jesus zu ihnen: Der Menschensohn wird in die Hände von Menschen ausgeliefert werden, und sie werden ihn töten. Aber am dritten Tag wird er auferweckt werden. Da wurden sie sehr traurig. Als Jesus und die Jünger nach Kapharnaum kamen, traten jene, welche die Doppeldrachme einzogen, zu Petrus und fragten: Zahlt euer Meister die Doppeldrachme nicht? Er antwortete: Doch. Als er dann ins Haus hineinging, kam ihm Jesus mit der Frage zuvor: Was meinst du, Simon, von wem erheben die Könige?

18. Kapitel. In jener Stunde kamen die Jünger zu Jesus und fragten: Wer ist denn im Himmelreich der Größte? Da rief er ein Kind herbei, stellte es in ihre Mitte und sagte: Amen, ich sage euch, wenn ihr nicht umkehrt und werdet wie die Kinder, werdet ihr nicht in das Himmelreich hineinkommen. Wer sich so klein macht wie dieses Kind, der ist im Himmelreich der Größte. Und wer ein solches Kind in meinem Namen aufnimmt, der nimmt mich auf. Wer einem von diesen Kleinen, die an mich glauben, Ärgernis gibt, für den wäre es besser, wenn ihm ein Mühlstein um den Hals gehängt und er in der Tiefe des Meeres versenkt würde. Wehe der Welt wegen der Ärgernisse! Es muss zwar Ärgernisse geben, doch wehe dem Menschen, durch den das Ärgernis kommt. Wenn dir deine Hand oder dein Fuß Ärgernis gibt, dann hau sie ab und wirf sie weg. Es ist besser für dich, verstümmelt oder lahm in das Leben zu gelangen, als mit zwei Händen und zwei Füßen in das ewige Feuer geworfen zu werden. Und wenn dir dein Auge Ärgernis gibt, dann reiß es aus. Es ist besser für dich, einäugig in das Leben zu kommen, als mit zwei Augen in das Feuer der Hölle geworfen zu werden. Hütet euch davor, einen von diesen Kleinen zu verachten. Denn ich sage euch, ihre Engel im Himmel sehen stets das Angesicht Gottes.

seines himmlischen Vaters. Was meint ihr, wenn jemand 100 Schafe hat und eines von ihnen sich verirrt, lässt er dann nicht die 99 auf den Bergen zurück, geht hin und sucht das Verirrte? Und wenn er es findet, Amen, ich sage euch, er freut sich über dieses eine mehr als über die 99, die sich nicht verirrt haben. So will auch euer himmlischer Vater nicht, dass einer von diesen Kleinen verloren geht. Wenn dein Bruder gegen dich sündigt, dann geh und weise ihn unter vier Augen zurecht. Hört er auf dich, so hast du deinen Bruder zurückgewonnen. Hört er aber nicht auf dich, dann nimm einen oder zwei mit dir, damit die ganze Sache durch die Aussage von zwei oder drei Zeugen entschieden werde. Hört er auch auf sie nicht, dann sag es der Gemeinde. Hört er aber auf die Gemeinde nicht, dann sei er für dich wie ein Heide oder ein Zöllner. Amen. Ich sage euch, alles, was ihr auf Erden binden werdet, das wird auch im Himmel gebunden sein. Und alles, was ihr auf Erden lösen werdet, das wird auch im Himmel gelöst sein. Weiter sage ich euch, was auch immer zwei von euch auf Erden einmütig erbitten, werden sie von meinem himmlischen Vater erhalten. Denn wo zwei oder drei in meinem Namen versammelt sind, da bin ich mitten unter ihnen. Da trat Petrus zu ihm und fragte: Herr, wie oft muss ich meinem Bruder vergeben, wenn er gegen mich sündigt? Bis zu siebenmal? Jesus sagte zu ihm: Ich sage dir nicht bis zu siebenmal, sondern bis zu 70-mal siebenmal. Mit dem Himmelreich ist es deshalb wie mit einem König, der beschloss, von seinen Knechten Rechenschaft zu verlangen. Als er nun mit der Abrechnung begann, brachte man einen zu ihm, der ihm 10.000 Talente schuldig war. Weil er aber das Geld nicht zurückzahlen konnte, befahl der Herr, ihn mit Frau und Kindern und allem, was er besaß, zu verkaufen und so die Schuld zu begleichen. Da fiel der Knecht vor ihm auf die Knie und bat: Hab Geduld mit mir, ich werde dir alles zurückzahlen. Der Herr des Knechtes hatte Mitleid, ließ ihn gehen und schenkte ihm die Schuld. Als nun der Knecht hinausging, traf er einen Mitknecht, der ihm 100 Denare schuldig war. Er packte ihn, würgte ihn und sagte: Bezahl, was du schuldig bist. Da fiel der Mitknecht vor ihm nieder und flehte: Hab Geduld mit mir, ich werde es dir zurückzahlen. Er aber wollte nicht, sondern ging weg und ließ ihn ins Gefängnis werfen, bis er die Schuld bezahlt habe. Als die Mitknechte das sahen, waren sie sehr betrübt. Sie gingen zu ihrem Herrn und berichteten ihm alles, was geschehen war. Da ließ ihn sein Herr rufen und sagte zu ihm: Du elender Knecht, deine ganze Schuld habe ich dir erlassen, weil du mich angefleht hast. Hättest nicht auch du mit deinem Mitknecht Erbarmen haben müssen, so wie ich mit dir Erbarmen hatte? Und in seinem Zorn übergab ihn der Herr den Peinigern, bis er die ganze Schuld bezahlt habe. Ebenso wird mein himmlischer Vater euch behandeln, wenn nicht jeder seinem Bruder von Herzen vergibt.

19. Kapitel. Der Weg Jesu nach Jerusalem. Und es geschah. Als Jesus diese Reden beendet hatte, verließ er Galiläa und zog in das Gebiet von Judäa jenseits des Jordan. Viele Menschen folgten ihm nach, und er heilte sie dort. Da kamen Pharisäer zu ihm, um ihn zu versuchen, und fragten: Darf man seine Frau aus jedem beliebigen Grund aus der Ehe entlassen? Er antwortete: Habt ihr nicht gelesen, dass der Schöpfer sie am Anfang männlich und weiblich erschaffen hat und dass er gesagt hat: Darum wird der Mann Vater und Mutter verlassen und sich an seine Frau binden, und die zwei werden ein Fleisch sein? Sie sind also nicht mehr zwei, sondern ein Fleisch. Was aber Gott verbunden hat, das darf der Mensch nicht trennen. Sie sagten zu ihm: Wozu hat dann Mose vorgeschrieben, der Frau eine Scheidungsurkunde zu geben und sie aus der Ehe zu entlassen? Er antwortete: Nur weil ihr so hartherzig seid, hat Mose euch gestattet, eure Frauen aus der Ehe zu entlassen. Am Anfang war das nicht so. Ich sage euch, wer seine Frau entlässt, obwohl kein Fall von Unzucht vorliegt, und eine andere heiratet, der begeht Ehebruch. Da sagten seine Jünger zu ihm: Wenn das Verhältnis des Mannes zur Frau so ist, dann ist es nicht gut zu heiraten. Jesus sagte zu ihnen: Nicht alle können dieses Wort erfassen, sondern nur die, denen es gegeben ist. Denn manche sind von Geburt an zur Ehe unfähig, manche sind von den Menschen dazu gemacht und manche haben sich selbst dazu gemacht, um des Himmelreiches willen. Wer es erfassen kann, der erfasse es. Da brachte man Kinder zu ihm, damit er ihnen die Hände auflegte und für sie betete. Die Jünger aber wiesen die Leute zurecht. Doch Jesus sagte: Lasst die Kinder und hindert sie nicht, zu mir zu kommen. Denn Menschen wie ihnen gehört das Himmelreich. Dann legte er ihnen die Hände auf und zog von dort weiter. Und siehe, da kam ein Mann zu Jesus und fragte: Meister, was muss ich Gutes tun, um das ewige Leben zu gewinnen? Er antwortete: Was fragst du mich nach dem Guten? Nur einer ist der Gute. Wenn du aber in das Leben eintreten willst, halte die Gebote. Darauf fragte er ihn: Welche? Jesus antwortete: Du sollst nicht töten, du sollst nicht die Ehe brechen, du sollst nicht stehlen, du sollst kein falsches Zeugnis geben. Ehre Vater und Mutter. Und du sollst deinen Nächsten lieben wie dich selbst. Der junge Mann erwiderte ihm: Alle diese Gebote habe ich befolgt. Was fehlt mir noch? Jesus antwortete ihm: Wenn du vollkommen sein willst, geh, verkauf deinen Besitz und gib ihn den Armen, und du wirst einen Schatz im Himmel haben. Und komm, folge mir nach. Als der junge Mann das hörte, ging er traurig weg, denn er hatte ein großes Vermögen. Da sagte Jesus zu seinen Jüngern: Amen, ich sage euch, ein Reicher wird schwer in das Himmelreich kommen. Nochmals sage ich euch, leichter geht ein Kamel durch ein Nadelöhr, als dass ein Reicher in das Reich Gottes gelangt. Als die Jünger das hörten, gerieten sie ganz außer sich vor Schrecken und sagten: Wer kann dann noch gerettet werden? Jesus sah sie an und sagte zu ihnen: Für Menschen ist das unmöglich, für Gott aber ist alles möglich. Da antwortete Petrus: Siehe, wir haben alles verlassen und sind dir nachgefolgt. Was werden wir dafür bekommen? Jesus erwiderte ihnen: Amen, ich sage euch, wenn die Welt neu geschaffen wird und der Menschensohn sich auf den Thron der Herrlichkeit setzt, werdet auch ihr, die ihr mir nachgefolgt seid, auf 12 Thronen sitzen und die 12 Stämme Israels richten. Und jeder, der um meines Namens willen Häuser
oder Brüder oder Schwestern oder Vater oder Mutter oder Kinder oder Äcker verlassen hat, wird dafür das Hundertfache erhalten und das ewige Leben erben. Viele Erste werden Letzte sein und Letzte Erste.

20. Kapitel. Denn mit dem Himmelreich ist es wie mit einem Gutsbesitzer, der früh am Morgen hinausging, um Arbeiter für seinen Weinberg anzuwerben. Er einigte sich mit den Arbeitern auf einen Denar für den Tag und schickte sie in seinen Weinberg. Um die dritte Stunde ging er wieder hinaus und sah andere auf dem Markt stehen, die keine Arbeit hatten. Er sagte zu ihnen: »Geht auch ihr in meinen Weinberg, ich werde euch geben, was recht ist.« Und sie gingen. Um die sechste und um die neunte Stunde ging der Gutsherr wieder hinaus und machte es ebenso. Als er um die elfte Stunde noch einmal hinausging, traf er wieder einige, die dort standen. Er sagte zu ihnen: »Was steht ihr hier den ganzen Tag untätig?« Sie antworteten: »Niemand hat uns angeworben.« Da sagte er zu ihnen: »Geht auch ihr in meinen Weinberg.« Als es nun Abend geworden war, sagte der Besitzer des Weinbergs zu seinem Verwalter: »Ruf die Arbeiter und zahl ihnen den Lohn aus, angefangen bei den Letzten bis hin zu den Ersten.« Da kamen die Männer, die er um die elfte Stunde angeworben hatte, und jeder erhielt einen Denar. Als dann die Ersten kamen, glaubten sie, mehr zu bekommen. Aber auch sie erhielten einen Denar. Als sie ihn erhielten, murrten sie über den Gutsherrn und sagten: »Diese Letzten haben nur eine Stunde gearbeitet und du hast sie uns gleichgestellt. Wir aber haben die Last des Tages und die Hitze ertragen.« Da erwiderte er einem von ihnen: »Freund, dir geschieht kein Unrecht. Hast du nicht einen Denar mit mir vereinbart? Nimm dein Geld und geh. Ich will dem Letzten ebenso viel geben wie dir. Darf ich mit dem, was mir gehört, nicht tun, was ich will? Oder ist dein Auge böse, weil ich gut bin? So werden die Letzten Erste sein und die Ersten Letzte.« Als Jesus nach Jerusalem hinaufzog, nahm er die 12 Jünger beiseite und sagte unterwegs zu ihnen: »Siehe, wir gehen nach Jerusalem hinauf, und der Menschensohn wird den Hohepriestern und den Schriftgelehrten ausgeliefert. Sie werden ihn zum Tod verurteilen und den Heiden ausliefern, damit er verspottet, gegeißelt und gekreuzigt wird. Und am dritten Tag wird er auferweckt werden.« Damals kam die Frau des Zebedäus mit ihren Söhnen zu Jesus, fiel vor ihm nieder und bat ihn um etwas. Er fragte sie: »Was willst du?« Sie antwortete: »Versprich, dass meine beiden Söhne in deinem Reich rechts und links neben dir sitzen dürfen.« Jesus erwiderte: »Ihr wisst nicht, um was ihr bittet. Könnt ihr den Kelch trinken, den ich trinken werde?« Sie sagten zu ihm: »Wir können es.« Da antwortete er ihnen: »Meinen Kelch werdet ihr trinken. Doch den Platz zu meiner Rechten und zu meiner Linken habe nicht ich zu vergeben. Dort werden die sitzen, für die es mein Vater bestimmt hat.« Als die 10 anderen Jünger das hörten, wurden sie sehr ärgerlich über die beiden Brüder. Da rief Jesus sie zu sich und sagte: »Ihr wisst, dass die Herrscher ihre Völker unterdrücken und die Großen ihre Vollmacht gegen sie gebrauchen. Bei euch soll es nicht so sein, sondern wer bei euch groß sein will, der soll euer Diener sein. Und wer bei euch der Erste sein will, soll euer Sklave sein. Wie der Menschensohn nicht gekommen ist, um sich dienen zu lassen, sondern um zu dienen und sein Leben hinzugeben als Lösegeld für viele.« Als sie Jericho verließen, folgte ihm eine große Zahl von Menschen nach. Und siehe, an der Straße saßen 2 Blinde. Und als sie hörten, dass Jesus vorbeikam, riefen sie laut: »Hab Erbarmen mit uns, Herr, Sohn Davids!« Die Leute aber befahlen ihnen zu schweigen. Sie aber schrien noch lauter: »Hab Erbarmen mit uns, Herr, Sohn Davids!« Jesus blieb stehen, rief sie zu sich und sagte:
Was wollt ihr, dass ich euch tue? Sie antworteten, Herr, dass unsere Augen geöffnet werden. Da hatte Jesus Mitleid mit ihnen und berührte ihre Augen. Im gleichen Augenblick konnten sie sehen, und sie folgten ihm nach.

21. Kapitel. Das Wirken Jesu in Jerusalem. Als sie sich Jerusalem näherten und nach Bethphage am Ölberg kamen, schickte Jesus zwei Jünger aus und sagte zu ihnen: Geht in das Dorf, das vor euch liegt. Dort werdet ihr eine Eselin angebunden finden und ein Fohlen bei ihr. Bindet sie los und bringt sie zu mir. Und wenn euch jemand zur Rede stellt, dann sagt: Der Herr braucht sie, er lässt sie aber bald zurückbringen. Das ist geschehen, damit sich erfüllte, was durch den Propheten gesagt worden ist. Sagt der Tochter Zion: Siehe, dein König kommt zu dir. Er ist sanftmütig und er reitet auf einer Eselin und auf einem Fohlen, dem Jungen eines Lasttiers. Die Jünger gingen und taten, wie Jesus ihnen aufgetragen hatte. Sie brachten die Eselin und das Fohlen, legten ihre Kleider auf sie und er setzte sich darauf. Viele Menschen breiteten ihre Kleider auf dem Weg aus. Andere schnitten Zweige von den Bäumen und streuten sie auf den Weg. Die Leute aber, die vor ihm hergingen und die ihm nachfolgten, riefen: Hosanna, dem Sohn Davids! Gesegnet sei er, der kommt, im Namen des Herrn. Hosanna in der Höhe. Als er in Jerusalem einzog, erbebte die ganze Stadt und man fragte: Wer ist dieser? Die Leute sagten: Das ist der Prophet Jesus von Nazareth in Galiläa. Jesus ging in den Tempel und trieb alle Händler und Käufer aus dem Tempel hinaus. Er stieß die Tische der Geldwechsler und die Stände der Taubenhändler um und sagte zu ihnen: Es steht geschrieben, mein Haus soll ein Haus des Gebetes genannt werden. Ihr aber macht daraus eine Räuberhöhle. Im Tempel kamen Lahme und Blinde zu ihm und er heilte sie. Als nun die Hohepriester und die Schriftgelehrten die Wunder sahen, die er tat, und die Kinder im Tempel rufen hörten: Hosanna, dem Sohn Davids! Da wurden sie ärgerlich und sagten zu ihm: Hörst du, was sie rufen? Jesus antwortete ihnen: Ja, habt ihr nie gelesen, aus dem Mund der Kinder und Säuglinge schaffst du dir Lob? Und er ließ sie stehen und ging aus der Stadt hinaus nach Bethanien. Dort übernachtete er. Als er am Morgen in die Stadt zurückkehrte, hatte er Hunger. Da sah er am Weg einen Feigenbaum und ging auf ihn zu und fand an ihm nichts als nur Blätter. Da sagte er zu ihm: In Ewigkeit soll keine Frucht mehr an dir wachsen. Und der Feigenbaum verdorrte auf der Stelle. Als die Jünger das sahen, fragten sie erstaunt: Wie konnte der Feigenbaum so plötzlich verdorren? Jesus antwortete ihnen: Amen. Ich sage euch, wenn ihr Glauben habt und nicht zweifelt, dann werdet ihr nicht nur das vollbringen, was ich mit dem Feigenbaum getan habe. Selbst wenn ihr zu diesem Berg sagt: Heb dich empor und stürz dich ins Meer, wird es geschehen. Und alles, was ihr im Gebet erbittet, werdet ihr erhalten, wenn ihr glaubt. Als er in den Tempel ging und dort lehrte, kamen die Hohepriester und die Ältesten des Volkes zu ihm und fragten: In welcher Vollmacht tust du das und wer hat dir diese Vollmacht gegeben? Jesus antwortete und sprach zu ihnen: Auch ich will euch eine Frage stellen. Wenn ihr mir darauf antwortet, dann werde ich euch sagen, in welcher Vollmacht ich das tue. Woher stammte die Taufe des Johannes? Vom Himmel oder von den Menschen? Da überlegten sie und sagten zueinander: Wenn wir antworten, vom Himmel, so wird er zu uns sagen: Warum habt ihr ihm dann nicht geglaubt? Wenn wir aber antworten von den Menschen, dann müssen wir uns vor den Leuten fürchten, denn alle halten Johannes für einen Propheten. Darum antworteten sie Jesus: Wir wissen es nicht. Da erwiderte er:
dann sage auch ich euch nicht, in welcher Vollmacht ich das tue. Was meint ihr? Ein Mann hatte zwei Söhne. Er ging zum ersten und sagte: Mein Kind, geh und arbeite heute im Weinberg. Er antwortete: Ich will nicht. Später aber reute es ihn und er ging hinaus. Da wandte er sich an den zweiten und sagte zu ihm dasselbe. Dieser antwortete: Ja, Herr, und ging nicht hin. Wer von den beiden hat den Willen seines Vaters erfüllt? Sie antworteten: Der Erste. Da sagte Jesus zu ihnen: Amen. Ich sage euch, die Zöllner und die Dirnen gelangen eher in das Reich Gottes als ihr. Denn Johannes ist zu euch gekommen auf dem Weg der Gerechtigkeit, und ihr habt ihm nicht geglaubt. Aber die Zöllner und die Dirnen haben ihm geglaubt. Ihr habt es gesehen und doch habt ihr nicht bereut und ihm nicht geglaubt. Hört noch ein anderes Gleichnis. Es war ein Gutsbesitzer, der legte einen Weinberg an, zog ringsherum einen Zaun, hob eine Kelter aus und baute einen Turm. Dann verpachtete er den Weinberg an Winzer und reiste in ein anderes Land. Als nun die Erntezeit kam, schickte er seine Knechte zu den Winzern, um seine Früchte holen zu lassen. Die Winzer aber packten seine Knechte, den einen prügelten sie, den anderen brachten sie um, wieder einen anderen steinigten sie. Darauf schickte er andere Knechte, mehr als das erste Mal. Mit ihnen machten sie es genauso. Zuletzt sandte er seinen Sohn zu ihnen, denn er dachte: Vor meinem Sohn werden sie Achtung haben. Als die Winzer den Sohn sahen, sagten sie zueinander: Das ist der Erbe. Auf, wir wollen ihn umbringen, damit wir sein Erbe in Besitz nehmen. Und sie packten ihn, warfen ihn aus dem Weinberg hinaus und brachten ihn um. Wenn nun der Herr des Weinbergs kommt, was wird er mit jenen Winzern tun? Sie sagten zu ihm: Er wird diese bösen Menschen vernichten und den Weinberg an andere Winzer verpachten, die ihm die Früchte abliefern, wenn es Zeit dafür ist. Und Jesus sagte zu ihnen: Habt ihr nie in der Schrift gelesen? Der Stein, den die Bauleute verworfen haben, er ist zum Eckstein geworden. Vom Herrn ist das geschehen, und es ist wunderbar in unseren Augen. Darum sage ich euch: Das Reich Gottes wird euch weggenommen und einem Volk gegeben werden, das die Früchte des Reiches Gottes bringt. Und wer auf diesen Stein fällt, wird zerschellen. Auf wen der Stein aber fällt, den wird er zermalmen. Als die Hohepriester und die Pharisäer seine Gleichnisse hörten, merkten sie, dass er von ihnen sprach. Sie suchten ihn zu ergreifen, aber sie fürchteten die Menge, weil sie ihn für einen Propheten hielten.

22. Kapitel. Jesus antwortete und erzählte ihnen ein anderes Gleichnis. Mit dem Himmelreich ist es wie mit einem König, der seinem Sohn die Hochzeit ausrichtete. Er schickte seine Diener, um die eingeladenen Gäste zur Hochzeit rufen zu lassen. Sie aber wollten nicht kommen. Da schickte er noch einmal Diener und trug ihnen auf, sagt den Eingeladenen: Siehe, mein Mahl ist fertig, meine Ochsen und das Mastvieh sind geschlachtet, alles ist bereit, kommt zur Hochzeit. Sie aber kümmerten sich nicht darum, sondern der eine ging auf seinen Acker, der andere in seinen Laden. Wieder andere fielen über seine Diener her, misshandelten sie und brachten sie um. Da wurde der König zornig. Er schickte sein Heer, ließ die Mörder töten und ihre Stadt in Schutt und Asche legen. Dann sagte er zu seinen Dienern: Das Hochzeitsmahl ist vorbereitet, aber die Gäste waren nicht würdig. Geht also an die Kreuzungen der Straßen und ladet alle, die ihr trefft, zur Hochzeit ein. Die Diener gingen auf die Straßen hinaus und holten alle zusammen, die sie trafen, böse und gute, und der Festsaal füllte sich mit Gästen. Als der König eintrat, um sich die Gäste anzusehen, bemerkte er unter ihnen einen Menschen, der kein Hochzeitsgewand anhatte. Er sagte zu ihm: Freund, wie bist du hier ohne Hochzeitsgewand hereingekommen? Der aber blieb stumm. Da befahl der König seinen Dienern: Bindet ihm Hände und Füße und werft ihn hinaus in die äußerste Finsternis. Dort wird Heulen und Zähneknirschen sein, denn viele sind gerufen, wenige aber auserwählt. Damals kamen die Pharisäer zusammen und beschlossen, Jesus mit einer Frage eine Falle zu stellen. Sie veranlassten ihre Jünger, zusammen mit den Anhängern des Herodes zu ihm zu gehen und zu sagen: Meister, wir wissen, dass du die Wahrheit sagst und wahrhaftig den Weg Gottes lehrst und auf niemanden Rücksicht nimmst, denn du siehst nicht auf die Person. Sag uns also, was meinst du? Ist es erlaubt, dem Kaiser Steuer zu zahlen oder nicht? Jesus aber erkannte ihre böse Absicht und sagte: Ihr Heuchler, warum versucht ihr mich? Zeigt mir die Münze, mit der ihr eure Steuern bezahlt. Da hielten sie ihm einen Denar hin. Er fragte sie: Wessen Bild und Aufschrift ist das? Sie antworteten ihm: Des Kaisers. Darauf sagte er zu ihnen: So gebt dem Kaiser, was dem Kaiser gehört, und Gott, was Gott gehört. Als sie das hörten, staunten sie, ließen ihn stehen und gingen weg. Am selben Tag kamen zu Jesus einige von den Sadduzäern, die behaupten, es gebe keine Auferstehung. Sie fragten ihn: Meister, Mose hat gesagt, wenn ein Mann stirbt, ohne Kinder zu haben, dann soll sein Bruder dessen Frau heiraten und seinem Bruder Nachkommen verschaffen. Bei uns lebten einmal 7 Brüder. Der erste heiratete und starb, und weil er keine Nachkommen hatte, hinterließ er seine Frau seinem Bruder. Ebenso der zweite und der dritte und so weiter bis zum 7. Als letzte von allen starb die Frau. Wessen Frau wird sie nun bei der Auferstehung sein? Alle 7 haben sie doch zur Frau gehabt. Jesus antwortete und sprach zu ihnen: Ihr irrt euch. Ihr kennt weder die Schrift noch die Macht Gottes. Denn nach der Auferstehung heiratet man nicht, noch wird man geheiratet, sondern die Menschen sind wie Engel im Himmel. Habt ihr im Übrigen nicht gelesen, was Gott euch über die Auferstehung der Toten mit den Worten gesagt hat? Ich bin der Gott Abrahams, der Gott Isaaks und der Gott Jakobs. Er ist nicht der Gott von Toten, sondern von Lebenden. Als das Volk das hörte, geriet es außer sich vor Staunen über seine Lehre. Als die Pharisäer hörten, dass Jesus die Sadduzäer zum Schweigen gebracht hatte, kamen sie am selben Ort zusammen.
Einer von ihnen, ein Gesetzeslehrer, wollte ihn versuchen und fragte ihn: Meister, welches Gebot im Gesetz ist das Wichtigste? Er antwortete ihm: Du sollst den Herrn, deinen Gott, lieben mit ganzem Herzen, mit ganzer Seele und mit deinem ganzen Denken. Das ist das wichtigste und erste Gebot. Ebenso wichtig ist das zweite: Du sollst deinen Nächsten lieben wie dich selbst. An diesen beiden Geboten hängt das ganze Gesetz und die Propheten. Danach fragte Jesus die Pharisäer, die versammelt waren: Was denkt ihr über den Christus? Wessen Sohn ist er? Sie antworteten ihm: Der Sohn Davids. Er sagte zu ihnen: Wie kann ihn dann David im Geist Herr nennen? Denn er sagt: Der Herr sprach zu meinem Herrn: Setze dich mir zur Rechten, bis ich dir deine Feinde unter die Füße lege. Wenn ihn also David Herr nennt, wie kann er dann sein Sohn sein? Niemand konnte ihm darauf etwas erwidern, und von diesem Tag an wagte keiner mehr, ihm eine Frage zu stellen.

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1: 23. Kapitel. Darauf sprach Jesus zum Volk und zu seinen Jüngern und sagte: Auf dem Stuhl des Mose sitzen die Schriftgelehrten und die Pharisäer. Tut und befolgt also alles, was sie euch sagen, aber richtet euch nicht nach ihren Taten. Denn sie reden nur, tun es aber nicht. Sie schnüren schwere und unerträgliche Lasten zusammen und legen sie den Menschen auf die Schultern. Selber aber wollen sie keinen Finger rühren, um die Lasten zu bewegen. Alles, was sie tun, tun sie, um von den Menschen gesehen zu werden. Sie machen ihre Gebetsriemen breit und die Quasten an ihren Gewändern lang. Sie lieben den Ehrenplatz bei den Gastmählern und die Ehrensitze in den Synagogen. Und wenn man sie auf den Marktplätzen grüßt und die Leute sie Rabbi nennen. Ihr aber sollt euch nicht Rabbi nennen lassen, denn nur einer ist euer Meister, ihr alle aber seid Brüder. Auch sollt ihr niemanden auf Erden euren Vater nennen, denn nur einer ist euer Vater, der im Himmel. Auch sollt ihr euch nicht Lehrer nennen lassen, denn nur einer ist euer Lehrer, Christus. Der Größte von euch soll euer Diener sein. Denn wer sich selbst erhöht, wird erniedrigt, und wer sich selbst erniedrigt, wird erhöht werden. Weh euch, ihr Schriftgelehrten und Pharisäer, ihr Heuchler! Ihr verschließt den Menschen das Himmelreich, denn ihr selbst geht nicht hinein und lasst die nicht hineingehen, die hineingehen wollen. Weh euch, ihr Schriftgelehrten und Pharisäer, ihr Heuchler! Ihr zieht über Land und Meer, um einen einzigen Menschen für euren Glauben zu gewinnen. Und wenn er gewonnen ist, dann macht ihr ihn zu einem Sohn der Hölle, doppelt so schlimm wie ihr selbst. Weh euch, ihr seid blinde Führer! Ihr sagt, wenn einer beim Tempel schwört, gilt es nicht. Wenn er aber beim Gold des Tempels schwört, gilt es. Ihr blinden Narren! Was ist wichtiger, das Gold oder der Tempel, der das Gold erst heilig macht? Auch sagt ihr, wenn einer beim Altar schwört, gilt es nicht. Wenn er aber bei dem Opfer schwört, das auf dem Altar liegt, gilt es. Ihr Blinden, was ist wichtiger, das Opfer oder der Altar, der das Opfer erst heilig macht? Wer beim Altar schwört, der schwört bei ihm und bei allem, was darauf liegt. Und wer beim Tempel schwört, der schwört bei ihm und bei dem, der darin wohnt. Und wer beim Himmel schwört, der schwört beim Thron Gottes und bei dem, der darauf sitzt. Weh euch, ihr Schriftgelehrten und Pharisäer, ihr Heuchler, ihr gebt den Zehnten von Minze, Dill und Kümmel und lasst das Wichtigste im Gesetz außer Acht. Recht, Barmherzigkeit und Treue. Man muss das eine tun, ohne das andere zu lassen. Blinde Führer seid ihr, ihr siebt die Mücke aus und verschluckt das Kamel. Weh euch, ihr Schriftgelehrten und Pharisäer, ihr Heuchler! Ihr haltet Becher und Schüsseln außen sauber, innen aber sind sie voll Raffsucht und Gier. Du blinder Pharisäer, mach den Becher zuerst innen sauber, dann ist er auch außen rein. Weh euch, ihr Schriftgelehrten und Pharisäer, ihr Heuchler! Ihr seid wie getünchte Gräber, die von außen schön aussehen, innen aber voll sind von Knochen der Toten und aller Unreinheit. So erscheint auch ihr von außen den Menschen gerecht. Innen aber seid ihr voll Heuchelei und Gesetzlosigkeit. Weh euch, ihr Schriftgelehrten und Pharisäer, ihr Heuchler! Ihr errichtet den Propheten Grabstätten und schmückt die Denkmäler der Gerechten und sagt dabei: Wenn wir in den Tagen unserer Väter gelebt hätten, wären wir nicht wie sie am Blut der Propheten schuldig geworden. Damit bestätigt ihr selbst, dass ihr die Söhne der Prophetenmörder seid. Macht nur das Maß eurer Väter voll. Ihr Nattern, ihr Schlangenbrut,

ermordet habt. Amen. Ich sage euch, das alles wird über diese Generation kommen. Jerusalem, Jerusalem, du tötest die Propheten und steinigst die Boten, die zu dir gesandt worden sind. Wie oft wollte ich deine Kinder sammeln, so wie eine Henne ihre Küken unter ihre Flügel nimmt. Aber ihr habt nicht gewollt. Siehe, euer Haus wird euch öde gelassen. Und ich sage euch, von jetzt an werdet ihr mich nicht mehr sehen, bis ihr ruft, gepriesen sei er, der kommt im Namen des Herrn.

24. Kapitel. Als Jesus den Tempel verlassen hatte, wandten sich seine Jünger an ihn und wiesen ihn auf die Bauten des Tempels hin. Er antwortete und sagte zu ihnen: Seht ihr das alles? Amen. Ich sage euch, kein Stein wird hier auf dem anderen bleiben, der nicht niedergerissen wird.

Als er auf dem Ölberg saß, wandten sich die Jünger, die mit ihm allein waren, an ihn und fragten: Sag uns, wann wird das geschehen und was ist das Zeichen für deine Ankunft und das Ende der Welt? Jesus antwortete und sagte zu ihnen: Gebt Acht, dass euch niemand irreführt. Denn viele werden unter meinem Namen auftreten und sagen: Ich bin der Christus. Und sie werden viele irreführen. Ihr werdet von Kriegen und Kriegsgerüchten hören. Gebt Acht, lasst euch nicht erschrecken, das muss geschehen. Es ist aber noch nicht das Ende. Denn Volk wird sich gegen Volk und Reich gegen Reich erheben. Und an vielen Orten wird es Hungersnöte und Erdbeben geben. Doch das alles ist erst der Anfang der Wehen. Dann wird man euch der Not ausliefern und euch töten. Und ihr werdet von allen Völkern um meines Namens willen gehasst. Und viele werden zu Fall kommen und einander ausliefern und einander hassen. Viele falsche Propheten werden auftreten und sie werden viele irreführen. Und weil die Gesetzlosigkeit Überhand nimmt, wird die Liebe bei vielen erkalten. Wer aber bis zum Ende standhaft bleibt, der wird gerettet werden. Und dieses Evangelium vom Reich wird auf der ganzen Welt verkündet werden, zum Zeugnis für alle Völker. Dann erst kommt das Ende. Wenn ihr dann am heiligen Ort den Gräuel der Verwüstung stehen seht, der durch den Propheten Daniel vorhergesagt worden ist, der Leser begreife, dann sollen die Bewohner von Judäa in die Berge fliehen. Wer gerade auf dem Dach ist, soll nicht hinabsteigen, um etwas aus seinem Haus zu holen. Und wer auf dem Feld ist, soll nicht zurückkehren, um seinen Mantel zu holen. Weh aber den Frauen, die an jenen Tagen schwanger sind oder ein Kind stillen. Betet darum, dass eure Flucht nicht im Winter oder an einem Sabbat geschieht, denn es wird dann eine große Drangsal sein, wie sie es nie gegeben hat, vom Anfang der Welt bis heute und wie es auch keine mehr geben wird. Und wenn jene Tage nicht verkürzt würden, dann würde kein Mensch gerettet, doch um der Auserwählten willen werden jene Tage verkürzt werden. Wenn dann jemand zu euch sagt: Seht, hier ist der Christus oder da ist er, so glaubt es nicht. Denn es wird mancher falsche Christus und mancher falsche Prophet auftreten und sie werden große Zeichen und Wunder wirken, um, wenn möglich, auch die Auserwählten irre zu führen. Siehe, ich habe es euch vorausgesagt. Wenn sie also zu euch sagen: Siehe, er ist in der Wüste, so geht nicht hinaus. Siehe, er ist im Innern des Hauses, so glaubt es nicht. Denn wie der Blitz im Osten aufflammt und bis zum Westen hin leuchtet, so wird die Ankunft des Menschensohnes sein. Wo ein Aas ist, da sammeln sich die Geier. Sofort nach den Tagen der großen Drangsal wird die Sonne verfinstert werden und der Mond wird nicht mehr scheinen. Die Sterne werden vom Himmel fallen und die Kräfte des Himmels werden erschüttert werden. Danach wird das Zeichen des Menschensohnes am Himmel erscheinen. Dann werden alle Völker der Erde wehklagen und man wird den Menschensohn auf den Wolken des Himmels kommen sehen, mit großer Kraft und Herrlichkeit. Er wird seine Engel unter lautem Posaunenschall aussenden und sie werden die von ihm Auserwählten aus allen vier Windrichtungen zusammenführen, von einem Ende des Himmels bis zum anderen. Lernt etwas aus dem Vergleich mit dem Feigenbaum. Sobald seine Zweige saftig werden und die Blätter treiben, erkennt ihr, dass der Sommer nahe ist. So erkennt auch ihr, wenn ihr das alles seht, dass das Ende der Welt nahe ist. Amen, ich sage euch, diese Generation wird nicht vergehen, bis das alles geschieht. Himmel und Erde werden vergehen, aber meine Worte werden nicht vergehen. Doch jenen Tag und jene Stunde kennt niemand, auch nicht die Engel im Himmel, nicht einmal der Sohn,
sondern nur der Vater. Denn wie es in den Tagen des Noach war, so wird die Ankunft des Menschensohnes sein. Wie die Menschen in jenen Tagen vor der Flut aßen und tranken, heirateten und sich heiraten ließen, bis zu dem Tag, an dem Noach in die Arche ging und nichts ahnten, bis die Flut hereinbrach und alle wegraffte. So wird auch die Ankunft des Menschensohnes sein. Dann wird von zwei Männern, die auf dem Feld arbeiten, einer mitgenommen und einer zurückgelassen. Und von zwei Frauen, die an derselben Mühle mahlen, wird eine mitgenommen und eine zurückgelassen. Seid also wachsam, denn ihr wisst nicht, an welchem Tag euer Herr kommt. Bedenkt dies, wenn der Herr des Hauses wüsste, in welcher Stunde in der Nacht der Dieb kommt, würde er wach bleiben und nicht zulassen, dass man in sein Haus einbricht. Darum haltet auch ihr euch bereit, denn der Menschensohn kommt zu einer Stunde, in der ihr es nicht erwartet. Wer ist denn der treue und kluge Knecht, den der Herr über sein Gesinde einsetzte, damit er ihnen zur rechten Zeit die Nahrung gebe? Selig der Knecht, den der Herr damit beschäftigt findet, wenn er kommt. Amen, ich sage euch, er wird ihn über sein ganzes Vermögen einsetzen. Wenn aber der Knecht böse ist und in seinem Herzen sagt, »Mein Herr verspätet sich«, und anfängt seine Mitknechte zu schlagen und mit Zechern isst und trinkt, dann wird der Herr jenes Knechtes an einem Tag kommen, an dem er es nicht erwartet und zu einer Stunde, die er nicht kennt. Und der Herr wird ihn in Stücke hauen und ihm seinen Platz unter den Heuchlern zuweisen. Dort wird Heulen und Zähneknirschen sein.

25. Kapitel. Dann wird es mit dem Himmelreich sein, wie mit 10 Jungfrauen, die ihre Lampen nahmen und dem Bräutigam entgegengingen. 5 von ihnen waren töricht und 5 waren klug. Die Törichten nahmen ihre Lampen mit, aber kein Öl. Die Klugen aber nahmen mit ihren Lampen noch Öl in Krügen mit. Als nun der Bräutigam lange nicht kam, wurden sie alle müde und schliefen ein. Mitten in der Nacht aber erscholl der Ruf: Siehe, der Bräutigam! Geht ihm entgegen! Da standen die Jungfrauen alle auf und machten ihre Lampen zurecht. Die Törichten aber sagten zu den Klugen: Gebt uns von eurem Öl, sonst gehen unsere Lampen aus. Die Klugen erwiderten ihnen: Dann reicht es nicht für uns und für euch. Geht lieber zu den Händlern und kauft es euch. Während sie noch unterwegs waren, um es zu kaufen, kam der Bräutigam. Die Jungfrauen, die bereit waren, gingen mit ihm in den Hochzeitssaal und die Tür wurde zugeschlossen. Später kamen auch die anderen Jungfrauen und riefen: Herr, Herr, mach uns auf! Er aber antwortete ihnen und sprach: Amen, ich sage euch, ich kenne euch nicht. Seid also wachsam, denn ihr wisst weder den Tag noch die Stunde. Es ist wie mit einem Mann, der auf Reisen ging. Er rief seine Diener und vertraute ihnen sein Vermögen an. Dem einen gab er 5 Talente Silbergeld, einem anderen 2, wieder einem anderen 1, jedem nach seinen Fähigkeiten. Dann reiste er ab. Sofort ging der Diener, der die 5 Talente erhalten hatte, hin, wirtschaftete mit ihnen und gewann noch 5 weitere dazu. Ebenso gewann der 2 erhalten hatte, noch 2 weitere dazu. Der aber, der das eine Talent erhalten hatte, ging und grub ein Loch in die Erde und versteckte das Geld seines Herrn. Nach langer Zeit kehrte der Herr jener Diener zurück und hielt Abrechnung mit ihnen. Da kam der die 5 Talente erhalten hatte, brachte 5 weitere und sagte: Herr, 5 Talente hast du mir gegeben. Sieh her, ich habe noch 5 dazu gewonnen. Sein Herr sagte zu ihm: Sehr gut, du tüchtiger und treuer Diener. Über weniges warst du treu, über vieles werde ich dich setzen. Komm, nimm teil am Freudenfest deines Herrn. Dann kam der Diener, der 2 Talente erhalten hatte, und sagte: Herr, du hast mir 2 Talente gegeben. Sieh her, ich habe noch 2 dazu gewonnen. Sein Herr sagte zu ihm: Sehr gut, du tüchtiger und treuer Diener. Über weniges warst du treu, über vieles werde ich dich setzen. Komm, nimm teil am Freudenfest deines Herrn. Es kam aber auch der Diener, der das eine Talent erhalten hatte, und sagte: Herr, ich wusste, dass du ein strenger Mensch bist. Du erntest, wo du nicht gesät hast, und sammelst, wo du nicht ausgestreut hast. Weil ich Angst hatte, habe ich dein Geld in der Erde versteckt. Sieh her, hier hast du das Deine. Sein Herr antwortete und sprach zu ihm: Du bist ein schlechter und fauler Diener. Du hast gewusst, dass ich ernte, wo ich nicht gesät habe, und sammle, wo ich nicht ausgestreut habe. Du hättest mein Geld auf die Bank bringen müssen. Dann hätte ich es bei meiner Rückkehr mit Zinsen zurückerhalten. Nehmt ihm also das Talent weg und gebt es dem, der die 10 Talente hat. Denn wer hat, dem wird gegeben werden, und er wird im Überfluss haben. Wer aber nicht hat, dem wird auch noch weggenommen, was er hat. Werft den nichtsnutzigen Diener hinaus in die äußerste Finsternis. Dort wird Heulen und Zähneknirschen sein. Wenn der Menschensohn in seiner Herrlichkeit kommt und alle Engel mit ihm, dann wird er sich auf den Thron seiner Herrlichkeit setzen. Und alle Völker werden vor ihm versammelt werden, und er wird sie voneinander scheiden, wie der Hirt die Schafe von den Böcken scheidet. Er wird die Schafe zu seiner Rechten stellen, die Böcke aber zu seiner Linken.
Dann wird der König denen zu seiner Rechten sagen: Kommt her, die ihr von meinem Vater gesegnet seid, empfangt das Reich als Erbe, das seit der Erschaffung der Welt für euch bestimmt ist. Denn ich war hungrig, und ihr habt mir zu essen gegeben. Ich war durstig, und ihr habt mir zu trinken gegeben. Ich war fremd, und ihr habt mich aufgenommen. Ich war nackt, und ihr habt mir Kleidung gegeben. Ich war krank, und ihr habt mich besucht. Ich war im Gefängnis, und ihr seid zu mir gekommen. Dann werden ihm die Gerechten antworten und sagen: Herr, wann haben wir dich hungrig gesehen und dir zu essen gegeben, oder durstig und dir zu trinken gegeben? Und wann haben wir dich fremd gesehen und aufgenommen, oder nackt und dir Kleidung gegeben? Und wann haben wir dich krank oder im Gefängnis gesehen und sind zu dir gekommen? Darauf wird der König ihnen antworten: Amen, ich sage euch, was ihr für einen meiner geringsten Brüder getan habt, das habt ihr mir getan. Dann wird er zu denen auf der Linken sagen: Geht weg von mir, ihr Verfluchten, in das ewige Feuer, das für den Teufel und seine Engel bestimmt ist. Denn ich war hungrig, und ihr habt mir nichts zu essen gegeben. Ich war durstig, und ihr habt mir nichts zu trinken gegeben. Ich war fremd, und ihr habt mich nicht aufgenommen. Ich war nackt, und ihr habt mir keine Kleidung gegeben. Ich war krank und im Gefängnis, und ihr habt mich nicht besucht. Dann werden auch sie antworten: Herr, wann haben wir dich hungrig oder durstig oder fremd oder nackt oder krank oder im Gefängnis gesehen und haben dir nicht geholfen? Darauf wird er ihnen antworten: Amen, ich sage euch, was ihr für einen dieser Geringsten nicht getan habt, das habt ihr auch mir nicht getan. Und diese werden weggehen zur ewigen Strafe, die Gerechten aber zum ewigen Leben.

26. Kapitel Passion und Erweckung Jesu. Und es geschah, als Jesus alle diese Reden beendet hatte, sagte er zu seinen Jüngern: Ihr wisst, dass in 2 Tagen das Pascha-Fest ist. Da wird der Menschensohn ausgeliefert, um gekreuzigt zu werden. Da versammelten sich die Hohepriester und die Ältesten des Volkes im Palast des Hohepriesters, der Kaiaphas hieß, und beschlossen, Jesus mit List in ihre Gewalt zu bringen und ihn zu töten. Sie sagten aber: Ja, nicht am Fest, damit kein Aufruhr im Volk entsteht. Als Jesus in Bethanien im Haus Simons des Aussätzigen war, kam eine Frau mit einem Alabastergefäß voll kostbarem Salböl zu ihm, als er bei Tisch war, und goss es über sein Haupt. Die Jünger wurden unwillig, als sie das sahen, und sagten: Wozu diese Verschwendung? Man hätte das Öl teuer verkaufen und das Geld den Armen geben können. Jesus bemerkte ihren Unwillen und sagte zu ihnen: Warum lasst ihr die Frau nicht in Ruhe? Sie hat ein gutes Werk an mir getan. Denn die Armen habt ihr immer bei euch, mich aber habt ihr nicht immer. Als sie das Öl über mich goss, hat sie meinen Leib für das Begräbnis gesalbt. Amen, ich sage euch, auf der ganzen Welt, wo dieses Evangelium verkündet wird, wird man auch erzählen, was sie getan hat, zu ihrem Gedächtnis. Darauf ging einer der 12 namens Judas Iskariot zu den Hohepriestern und sagte: Was wollt ihr mir geben, wenn ich euch Jesus ausliefere? Und sie boten ihm 30 Silberstücke. Von da an suchte er nach einer Gelegenheit, ihn auszuliefern. Am ersten Tag des Festes der ungesäuerten Brote gingen die Jünger zu Jesus und fragten: Wo sollen wir das Pascha-Mahl für dich vorbereiten? Er antwortete: Geht in die Stadt zu dem und dem und sagt zu ihm: Der Meister lässt dir sagen, meine Zeit ist da. Bei dir will ich mit meinen Jüngern das Pascha-Mahl feiern. Die Jünger taten, wie Jesus ihnen aufgetragen hatte, und bereiteten das Pascha-Mahl vor. Als es Abend wurde, begab er sich mit den 12 Jüngern zu Tisch. Und während sie aßen, sprach er: Amen, ich sage euch, einer von euch wird mich ausliefern. Da wurden sie sehr traurig, und einer nach dem anderen fragte ihn: Bin ich es etwa, Herr? Er antwortete: Der die Hand mit mir in die Schüssel eintunkt, wird mich ausliefern. Der Menschensohn muss zwar seinen Weg gehen, wie die Schrift über ihn sagt, doch weh dem Menschen, durch den der Menschensohn ausgeliefert wird. Für ihn wäre es besser, wenn er nie geboren wäre. Da fragte Judas, der ihn auslieferte: Bin ich es etwa, Rabbi? Jesus antwortete: Du sagst es. Während des Mahls nahm Jesus das Brot und sprach den Lobpreis. Dann brach er das Brot, reichte es den Jüngern und sagte: Nehmt und esst, das ist mein Leib. Dann nahm er den Kelch, sprach das Dankgebet, gab ihn den Jüngern und sagte: Trinkt alle daraus. Das ist mein Blut des Bundes, das für viele vergossen wird, zur Vergebung der Sünden. Ich sage euch, von jetzt an werde ich nicht mehr von dieser Frucht des Weinstocks trinken, bis zu dem Tag, an dem ich mit euch von Neuem davon trinke, im Reich meines Vaters. Nach dem Lobgesang gingen sie zum Ölberg hinaus. Da sagte Jesus zu ihnen: Ihr alle werdet in dieser Nacht an mir Anstoß nehmen, denn in der Schrift steht: Ich werde den Hirten erschlagen, dann werden sich die Schafe der Herde zerstreuen. Aber nach meiner Auferstehung werde ich euch nach Galiläa vorausgehen. Petrus erwiderte ihm:
Und wenn alle an dir Anstoß nehmen, ich werde niemals an dir Anstoß nehmen. Jesus sagte zu ihm: Amen, ich sage dir, in dieser Nacht, ehe der Hahn kräht, wirst du mich dreimal verleugnen. Da sagte Petrus zu ihm: Und wenn ich mit dir sterben müsste, ich werde dich nie verleugnen. Das Gleiche sagten auch alle Jünger. Darauf kam Jesus mit ihnen zu einem Grundstück, das man Gethsemane nennt, und sagte zu den Jüngern: Setzt euch hier, während ich dorthin gehe und bete. Und er nahm Petrus und die beiden Söhne des Zebedäus mit sich. Da ergriff ihn Traurigkeit und Angst, und er sagte zu ihnen: Meine Seele ist zu Tode betrübt. Bleibt hier und wacht mit mir. Und er ging ein Stück weiter, warf sich auf sein Gesicht und betete: Mein Vater, wenn es möglich ist, gehe dieser Kelch an mir vorüber. Aber nicht wie ich will, sondern wie du willst. Und er ging zu den Jüngern zurück und fand sie schlafend. Da sagte er zu Petrus: Konntet ihr nicht einmal eine Stunde mit mir wachen? Wacht und betet, damit ihr nicht in Versuchung geratet. Der Geist ist willig, aber das Fleisch ist schwach. Wieder ging er weg zum zweiten Mal und betete: Mein Vater, wenn dieser Kelch an mir nicht vorübergehen kann, ohne dass ich ihn trinke, geschehe dein Wille. Als er zurückkam, fand er sie wieder schlafend, denn die Augen waren ihnen zugefallen. Und er ließ sie, ging wieder weg und betete zum dritten Mal mit den gleichen Worten. Danach kehrte er zu den Jüngern zurück und sagte zu ihnen: Schlaft ihr immer noch und ruht euch aus? Siehe, die Stunde ist gekommen und der Menschensohn wird in die Hände von Sündern ausgeliefert. Steht auf, wir wollen gehen. Siehe, der mich ausliefert, ist da. Noch während er redete, siehe, da kam Judas, einer der Zwölf, mit einer großen Schar von Männern, die mit Schwertern und Knüppeln bewaffnet waren. Sie waren von den Hohepriestern und den Ältesten des Volkes geschickt worden. Der ihn auslieferte, hatte mit ihnen ein Zeichen vereinbart und gesagt: Der, den ich küssen werde, der ist es, nehmt ihn fest. Sogleich ging er auf Jesus zu und sagte: Sei gegrüßt, Rabbi, und er küsste ihn. Jesus erwiderte ihm: Freund, dazu bist du gekommen? Da gingen sie auf Jesus zu, ergriffen ihn und nahmen ihn fest. Und siehe, einer von den Begleitern Jesu streckte die Hand aus, zog sein Schwert, schlug auf den Diener des Hohepriesters ein und hieb ihm ein Ohr ab. Da sagte Jesus zu ihm: Steck dein Schwert in die Scheide, denn alle, die zum Schwert greifen, werden durch das Schwert umkommen. Oder glaubst du nicht, mein Vater würde mir sogleich mehr als 12 Legionen Engel schicken, wenn ich ihn darum bitte? Wie würden dann aber die Schriften erfüllt, dass es so geschehen muss? In jener Stunde sagte Jesus zu den Männern: Wie gegen einen Räuber seid ihr mit Schwertern und Knüppeln ausgezogen, um mich festzunehmen. Tag für Tag saß ich im Tempel und lehrte, und ihr habt mich nicht verhaftet. Das alles aber ist geschehen, damit die Schriften der Propheten in Erfüllung gehen. Da verließen ihn alle Jünger und flohen. Nach der Verhaftung führte man Jesus zum Hohepriester Kaiaphas, bei dem sich die Schriftgelehrten und die Ältesten versammelt hatten. Petrus folgte Jesus von Weitem bis zum Hof des Hohepriesters. Er ging in den Hof hinein und setzte sich zu den Dienern, um zu sehen, wie alles ausgehen würde. Die Hohepriester und der ganze Hohe Rat bemühten sich um falsche Zeugenaussagen gegen Jesus, um ihn zum Tod verurteilen zu können. Sie fanden aber nichts, obwohl viele falsche Zeugen auftraten. Zuletzt kamen zwei Männer und behaupteten:
Er hat gesagt, ich kann den Tempel Gottes niederreißen und in 3 Tagen wieder aufbauen. Da stand der Hohepriester auf und fragte Jesus, willst du nichts sagen zu dem, was diese Leute gegen dich vorbringen? Jesus aber schwieg. Darauf sagte der Hohepriester zu ihm, ich beschwöre dich bei dem lebendigen Gott, sag uns, bist du der Christus, der Sohn Gottes? Jesus antwortete, du hast es gesagt, doch ich erkläre euch, von nun an werdet ihr den Menschensohn zur Rechten der Macht sitzen und auf den Wolken des Himmels kommen sehen. Da zerriss der Hohepriester sein Gewand und rief, er hat Gott gelästert, wozu brauchen wir noch Zeugen? Jetzt habt ihr die Gotteslästerung gehört. Was ist eure Meinung? Sie antworteten, er ist des Todes schuldig. Dann spuckten sie ihm ins Gesicht und schlugen ihn. Andere ohrfeigten ihn und riefen, Christus, du bist doch ein Prophet. Sag uns, wer hat dich geschlagen? Petrus aber saß draußen im Hof. Da trat eine Magd zu ihm und sagte, auch du warst mit diesem Jesus aus Galiläa zusammen. Doch er leugnete es vor allen und sagte, ich weiß nicht, wovon du redest. Und als er zum Tor hinausgehen wollte, sah ihn eine andere Magd und sagte zu denen, die dort standen, der war mit Jesus dem Nazaräer zusammen. Wieder leugnete er und schwor, ich kenne den Menschen nicht. Wenig später kamen die Leute, die dort standen, und sagten zu Petrus, wirklich, auch du gehörst zu ihnen, deine Mundart verrät dich. Da fing er an zu fluchen und zu schwören, ich kenne den Menschen nicht. Gleich darauf krähte ein Hahn. Und Petrus erinnerte sich an das Wort, das Jesus gesagt hatte, ehe der Hahn kräht, wirst du mich 3-mal verleugnen. Und er ging hinaus und weinte bitterlich.

27. Kapitel. Als es Morgen wurde, fassten die Hohepriester und die Ältesten des Volkes gemeinsam den Beschluss, Jesus hinrichten zu lassen. Sie ließen ihn fesseln und abführen und lieferten ihn dem Statthalter Pilatus aus. Als nun Judas, der ihn ausgeliefert hatte, sah, dass Jesus verurteilt war, reute ihn seine Tat. Er brachte den Hohepriestern und den Ältesten die 30 Silberstücke zurück und sagte: »Ich habe gesündigt. Ich habe unschuldiges Blut ausgeliefert.« Sie antworteten: »Was geht das uns an? Das ist deine Sache.« Da warf er die Silberstücke in den Tempel, dann ging er weg und erhängte sich. Die Hohepriester nahmen die Silberstücke und sagten: »Man darf das Geld nicht in den Tempelschatz tun, denn es klebt Blut daran.« Und sie beschlossen, von dem Geld den Töpferacker zu kaufen, als Begräbnisplatz für die Fremden. Deshalb heißt dieser Acker bis heute Blutacker. So erfüllte sich, was durch den Propheten Jeremia gesagt worden ist: »Sie nahmen die 30 Silberstücke. Das ist der Preis, den er den Israeliten wert war. Und kauften für das Geld den Töpferacker, wie mir der Herr befohlen hatte.« Als Jesus vor dem Statthalter stand, fragte ihn dieser: »Bist du der König der Juden?« Jesus antwortete: »Du sagst es.« Als aber die Hohepriester und die Ältesten ihn anklagten, gab er keine Antwort. Da sagte Pilatus zu ihm: »Hörst du nicht, was sie dir alles vorwerfen?« Er aber antwortete ihm auf keine einzige Frage, so dass der Statthalter sehr verwundert war. Jeweils zum Fest pflegte der Statthalter einen Gefangenen freizulassen, den das Volk verlangte. Damals war gerade ein berüchtigter Mann namens Jesus Barabbas im Gefängnis. Pilatus fragte nun die Menge, die zusammengekommen war: »Was wollt ihr? Wen soll ich freilassen, Jesus Barabbas oder Jesus, den man den Christus nennt?« Er wusste nämlich, dass man Jesus nur aus Neid an ihn ausgeliefert hatte. Während Pilatus auf dem Richterstuhl saß, sandte seine Frau zu ihm und ließ ihm sagen: »Habe du nichts zu schaffen mit jenen Gerechten? Ich habe heute seinetwegen im Traum viel gelitten.« Inzwischen überredeten die Hohepriester und die Ältesten die Menge, die Freilassung des Barabbas zu fordern, Jesus aber hinrichten zu lassen. Der Statthalter fragte sie: »Wen von beiden soll ich freilassen?« Sie riefen: »Barabbas!« Pilatus sagte zu ihnen: »Was soll ich dann mit Jesus tun, den man den Christus nennt?« Da antworteten sie alle: »Ans Kreuz mit ihm!« Er erwiderte: »Was für ein Verbrechen hat er denn begangen?« Sie aber schrien noch lauter: »Ans Kreuz mit ihm!« Als Pilatus sah, dass er nichts erreichte, sondern dass der Tumult immer größer wurde, ließ er Wasser bringen, wusch sich vor allen Leuten die Hände und sagte: »Ich bin unschuldig am Blut dieses Menschen. Das ist eure Sache.« Da rief das ganze Volk: »Sein Blut über uns und unsere Kinder!« Darauf ließ er Barabbas frei. Jesus aber ließ er geißeln und lieferte ihn aus zur Kreuzigung. Da nahmen die Soldaten des Statthalters Jesus, führten ihn in das Prätorium und versammelten die ganze Kohorte um ihn. Sie zogen ihn aus und legten ihm einen purpurroten Mantel um. Dann flochten sie einen Kranz aus Dornen, den setzten sie ihm auf das Haupt und gaben ihm einen Stock in die rechte Hand. Sie fielen vor ihm auf die Knie und verhöhnten ihn, indem sie riefen: »Sei gegrüßt, König der Juden!« Und sie spuckten ihn an, nahmen ihm den Stock wieder weg und schlugen damit auf seinen Kopf. Nachdem sie so ihren Spott mit ihm getrieben hatten, nahmen sie ihm den Mantel ab und zogen ihm seine eigenen Kleider wieder an. Dann führten sie Jesus hinaus, um ihn zu kreuzigen.
Auf dem Weg trafen sie einen Mann aus Kyrene namens Simon. Ihn zwangen sie, sein Kreuz zu tragen. So kamen sie an den Ort, der Golgatha genannt wird, das heißt Schädelhöhe. Und sie gaben ihm Wein zu trinken, der mit Galle vermischt war. Als er aber davon gekostet hatte, wollte er ihn nicht trinken. Nachdem sie ihn gekreuzigt hatten, verteilten sie seine Kleider, indem sie das Los über sie warfen. Dann setzten sie sich nieder und bewachten ihn dort. Über seinem Kopf hatten sie eine Aufschrift angebracht, die seine Schuld angab. Das ist Jesus, der König der Juden. Zusammen mit ihm wurden zwei Räuber gekreuzigt, der eine rechts von ihm, der andere links. Die Leute, die vorbeikamen, verhöhnten ihn, schüttelten den Kopf und riefen: Du willst den Tempel niederreißen und in 3 Tagen wieder aufbauen? Wenn du Gottes Sohn bist, rette dich selbst und steig herab vom Kreuz. Ebenso verhöhnten ihn auch die Hohepriester, die Schriftgelehrten und die Ältesten und sagten: Andere hat er gerettet, sich selbst kann er nicht retten. Er ist doch König von Israel. Er soll jetzt vom Kreuz herabsteigen, dann werden wir an ihn glauben. Er hat auf Gott vertraut, der soll ihn jetzt retten, wenn er an ihm gefallen hat. Er hat doch gesagt: Ich bin Gottes Sohn. Ebenso beschimpften ihn die beiden Räuber, die mit ihm zusammen gekreuzigt wurden. Von der 6. Stunde an war Finsternis über dem ganzen Land bis zur 9. Stunde. Um die 9. Stunde schrie Jesus mit lauter Stimme: Eli, Eli, lema sabachthani, das heißt: mein Gott, warum hast du mich verlassen? Einige von denen, die dabei standen und es hörten, sagten: Er ruft nach Elia. Sogleich lief einer von ihnen hin, tauchte einen Schwamm in Essig, steckte ihn auf ein Rohr und gab Jesus zu trinken. Die anderen aber sagten: Lass, wir wollen sehen, ob Elia kommt und ihm hilft. Jesus aber schrie noch einmal mit lauter Stimme. Dann hauchte er den Geist aus. Und siehe, der Vorhang riss im Tempel von oben bis unten entzwei. Die Erde bebte und die Felsen spalteten sich. Die Gräber öffneten sich und die Leiber vieler Heiliger, die entschlafen waren, wurden auferweckt. Nach der Auferstehung Jesu verließen sie ihre Gräber, kamen in die heilige Stadt und erschienen vielen. Als der Hauptmann und die Männer, die mit ihm zusammen Jesus bewachten, das Erdbeben bemerkten und sahen, was geschah, erschraken sie sehr und sagten: Wahrhaftig, Gottes Sohn war dieser! Auch viele Frauen waren dort und sahen von weitem zu. Sie waren Jesus von Galiläa aus nachgefolgt und hatten ihm gedient. Zu ihnen gehörten Maria aus Magdala, Maria, die Mutter des Jakobus und des Josef und die Mutter der Söhne des Zebedäus. Gegen Abend kam ein reicher Mann aus Arimathäa namens Josef. Auch er war ein Jünger Jesu. Er ging zu Pilatus und bat um den Leichnam Jesu. Da befahl Pilatus, ihm den Leichnam zu überlassen. Josef nahm den Leichnam und hüllte ihn in ein reines Leinentuch. Dann legte er ihn in ein neues Grab, das er für sich selbst in einen Felsen hatte hauen lassen. Er wälzte einen großen Stein vor den Eingang des Grabes und ging weg. Auch Maria aus Magdala und die andere Maria waren dort. Sie saßen dem Grab gegenüber. Am nächsten Tag gingen die Hohepriester und die Pharisäer gemeinsam zu Pilatus. Es war der Tag nach dem Rüsttag. Sie sagten: Herr, es fiel uns ein, dass dieser Betrüger, als er noch lebte, behauptet hat: Ich werde nach 3 Tagen auferstehen. Gib also den Befehl, dass das Grab bis zum 3. Tag bewacht wird, sonst könnten seine Jünger kommen, ihn stehlen und dem Volk sagen:
Er ist von den Toten auferstanden. Und dieser letzte Betrug wäre noch schlimmer als alles zuvor. Pilatus antwortete ihnen: Ihr sollt eine Wache haben. Geht und sichert das Grab so gut ihr könnt. Darauf gingen sie, um das Grab zu sichern. Sie versiegelten den Eingang und ließen die Wache dort.

0: Hallo und guten Morgen. Das war in der Nacht unser Blick ins Neue Testament. Danke, dass ihr mit uns gestartet seid. Einen angenehmen Tag wünschen wir euch.
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2: Ich bin Ursula Winkler. Später in Rente mehr zahlen und erstmals Politiker in der Rentenkasse. Seit die Vorschläge der Rentenkommission bekannt wurden, gibt es viel Kritik. Der Präsident des Deutschen Instituts für Wirtschaftsforschung, Fratscher, hält die Vorschläge für unzureichend. Das sagte er der Rheinischen Post.
3: Mut und Konsequenz, das vermisst der DEW-Präsident bei den Reformvorschlägen. Denn an den drei größten Problemen, so Fratscher, würden sie nichts ändern. Der hohen Altersarmut, der zu starken Belastung der jungen Generation und der Schieflage bei der Gerechtigkeit. Ein höheres Renteneintrittsalter, die Einführung einer kapitalgedeckten Rente und weniger Frühverrentungen hält er allerdings für richtig. Das soll so auch in den Vorschlägen der Rentenkommission stehen, die morgen hier in Berlin offiziell präsentiert werden sollen. Thomas Thonfeld, Berlin.
2: Die Deutsche Krankenhausgesellschaft warnt vor einer Pleitewelle und einem massiven Arbeitsplatzabbau in der Branche wegen der Sparpläne der schwarz-roten Regierung. Kommen die Einsparungen wie geplant, verlieren wir im kommenden Jahr insgesamt 8% unserer Erlöse, sagte Verbandschef Gass dem Redaktionsnetzwerk Deutschland. Er verwies auf aktuelle Studienergebnisse, die darauf hindeuten, dass in diesem Fall in 4 Jahren jede zweite Klinik pleite gehen könnte. In London kündigt sich angeblich ein politischer Paukenschlag an. Der britische Premier Starmer steht nach dem Einzug seines innerparteilichen Rivalen Burnham ins Parlament unter noch nie dagewesenem Druck. Britische Medien schreiben, dass Starmer schon heute seinen Rücktritt bekannt geben werde.
4: Seit Wochen steht Starmer unter Druck. Laut britischen Medien zieht der Premierminister nun die Konsequenzen aus dem schwindenden Rückhalt in den eigenen Reihen. Angedacht ist demnach kein sofortiger Rücktritt, sondern ein Zeitplan für seinen Abgang. Sollte er nicht selbst zurücktreten, ist davon auszugehen, dass Burnham ihn als Parteivorsitzenden herausfordern und dann als Premierminister ablösen würde. Aus London, Philipp Detlefs.
2: Zum Fußball. Bei der Weltmeisterschaft haben die Spanier ihr zweites Gruppenspiel deutlich gewonnen. Gegen Saudi-Arabien gewannen sie mit 4:0. Für Kap Verde geht das WM-Märchen weiter. Der Außenseiter erkämpfte sich gegen Uruguay ein 2:2 Unentschieden und hat weiter die Chance, sich bei der ersten WM-Teilnahme überhaupt für die K.O.-Runde zu qualifizieren. Der große Favorit Belgien erreichte im zweiten WM-Spiel nur ein 0:0 gegen den Iran und geht mit nur 2 Punkten ins letzte Gruppenspiel.
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2: Zum Wetter die aktuelle Vorhersage des Deutschen Wetterdienstes. Im Norden bleibt es meist trocken, über Teilen der Mitte und des Südens lassen die Schauer nach, es kann aber noch gewittern. Die Temperaturen sinken im Norden bis 10 Grad, ansonsten bis 15 Grad. Tagsüber wird es meist heiter, über der Mitte kann es schon am Vormittag regnen oder gewittern, abmittags dann auch im Süden. Es bleibt heiß mit Werten bis 38 Grad. Ähnlich dann auch am Dienstag, sonnig und heiß, aber es kann gewittern.
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1: Und jetzt kommt mal wieder so eine No-Name-Inspiration, die mir über den Weg gelaufen ist. Ich bin Heike aus dem Domradio-Team und da gibt es ja viele Gedanken, die man nicht einem Autoren oder einer Autorin zuordnen kann. Schön sind sie aber trotzdem. Das hier zum Beispiel. Du bist wertvoll. Nicht, weil du weißt, was du weißt, tust, was du tust, kannst, was du kannst, sondern weil du bist, wer du bist. Danke, dass es dich in meinem Leben gibt.

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1: Ich bin Tanja Wagner. Die Menschen in Deutschland sollen offenbar künftig schrittweise später in Rente gehen. Das ist nach Medienberichten Teil der 30 Vorschläge, die die Rentenkommission nach monatelanger Beratungszeit am Dienstag an die Regierung übergeben will.
2: Länger arbeiten und Teile der Rente künftig aus Anlagen am Kapitalmarkt. Vor allem dagegen regt sich Widerstand von Gewerkschaften, Sozialverbänden und Opposition. Ökonomen finden manche Vorschläge dagegen zu kurz gesprungen. Nun könnte es auch in der Koalition noch mal längere Diskussionen geben. Ronny Thorau, Berlin.
1: Die Deutsche Krankenhausgesellschaft warnt vor einer Pleitewelle und einem massiven Arbeitsplatzabbau in der Branche wegen der Sparpläne der schwarz-roten Regierung. Kommen die Einsparungen wie geplant, verlieren wir 2027 insgesamt 8% unserer Erlöse, sagte Verbandschef Gass dem Redaktionsnetzwerk Deutschland. Eine aktuelle Studie komme zu dem Ergebnis, dass in diesem Fall 2030 knapp 50% aller Krankenhausstandorte eine hohe Ausfallwahrscheinlichkeit haben werden. Viele Berufstätige in Deutschland können sich einen Job im Ausland vorstellen. Das ist das Ergebnis einer Umfrage des Instituts Apinio im Auftrag der Jobseite Indeed. Demnach liebäugeln 2/3 der Arbeitnehmer mit der Möglichkeit, auch im Ausland zu arbeiten.
3: Es sind vor allem Gutverdiener, die aktiv in Stellenanzeigen stöbern. Allerdings will kaum jemand für immer außerhalb Deutschlands bleiben. Die Spannbreite der Wünsche reicht von wenigen Monaten bis zu mehreren Jahren. Gefragteste Zielländer sind die USA, Großbritannien und die Schweiz. Dabei ist das Hauptmotiv nicht der Wunsch nach besseren Aufstiegsmöglichkeiten. Vielmehr gehe es um bessere Bezahlung und eine bessere Lebensqualität. Viele hoffen auch auf geringere Steuern. Dirk Zeitler, Berlin.
1: Bei der Fußball-Weltmeisterschaft haben die Spanier ihr zweites Gruppenspiel deutlich gewonnen. Sie besiegten Saudi-Arabien mit 4:0. Für Kap Verde geht das WM-Märchen weiter. Der Außenseiter erkämpfte sich gegen Uruguay ein 2:2 unentschieden und hat weiter die Chance, sich bei der ersten WM-Teilnahme für die K.O.-Runde zu qualifizieren. Belgien erreichte im zweiten WM-Spiel nur ein 0:0 gegen den Iran und geht mit nur 2 Punkten ins letzte Gruppenspiel.
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1: Zum Wetter, die aktuelle Vorhersage des Deutschen Wetterdienstes. Es ist insgesamt meist heiter, im Norden bleibt es trocken, in der Südhälfte dagegen kann es kräftig regnen und gewittern. Die Temperaturen steigen im Norden und Osten bis 30 Grad, sonst bis 38 Grad. Auch morgen wird es sonnig und es bleibt heiß, mit Werten bis 37 Grad. Und es kann wieder Hitzegewitter geben. Genauso am Mittwoch viel Sonne, teils kräftige Gewitter und es bleibt heiß bis 39 Grad.
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4: Ja, ich höre schon die Kollegen in den News, die wollen die 40 Grad noch nicht in den Mund nehmen. Ich glaube, Freitag ist es soweit. Genießt jetzt die beste Luft des Tages. Es weht ein leichter Wind, also schön Fenster auf, bevor es zu spät ist. Euch einen schönen Montag. Guten Morgen. 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

Jason Mraz. Ich glaube, das ist der Mann, der genau die Musik für so einen schönen Sommermorgen geschrieben hat. I'm Yours im Domradio am Montag. 10:10. Chad Kröger von Nickelback ist dagegen ein bisschen eindringlicher.

0: Rockstar.
1: Rockstar, Nickelback, Domradio am Montag, 13 Minuten nach 6. Schönen guten Morgen. Jetzt für euch mit dem ersten Impuls des Tages von und mit Schwester Katharina von den Olper Franziskanerinnen.
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3: Herzlich willkommen zum Gebet am Montag mit dir. Der König verliebt sich, was ja an sich schön ist. Aber er kann seine neue Liebe nicht heiraten, weil er längst verheiratet ist. Also versucht er, seine Ehe annullieren zu lassen, wofür es aber keinen Grund gibt. Der Papst lehnt ab und das ist der König nicht gewillt, einfach hinzunehmen. Also gründet er die eigene Staatskirche und setzt sich selbst als Oberhaupt dieser Kirche ein. Sein Kanzler Thomas Morus tritt da aber sofort von seinem Amt zurück, weil er als Katholik solchem Bestreben nicht folgen will. Aber der König will den Treueid von allen, auch von ehemaligen Kanzlern. Da der sich weiterhin standhaft weigert, wird er eingekerkert und wegen Hochverrats zum Tod verurteilt und hingerichtet. Das Ganze ist fast 500 Jahre her und ist nicht vergessen, weil dieser Thomas Morus ein kluger Mann, ein liebevoller Familienmensch, ein Anwalt für Gerechtigkeit gegen jedermann war und einen wundervollen Humor hatte. Selbst in der Stunde seiner Hinrichtung bittet er ganz gelassen den Henker, ihm doch aufs Schafott zu helfen. Herunter würde er es dann ja schon allein schaffen. Und er schiebt seinen wallenden Bart zur Seite, da der ja keinen Hochverrat begangen habe und nicht bestraft werden müsse. Papst Johannes Paul II. Hat ihn im Jahr 2000 zum Patron der Regierenden und Politiker ernannt. Und was hat das heute am Montagmorgen mit mir und mit dir zu tun? Eigentlich nichts, es sei denn, wenn du dich an deinem Ort in der Kommunalpolitik engagierst oder dich sonst einsetzt für das Wohl der Mitmenschen. Manchmal helfen mir solche Beispiele, den eigenen Tag mit nie so schlimmen Herausforderungen doch mit etwas mehr Gelassenheit und Ruhe zu beginnen. Mein Vertrauen in Gott und meinen Glauben auf ihn zu setzen, auch wenn alle ringsherum anders denken und es auch von mir fordern sollten. Zwei charakteristische Worte von Thomas Morus gebe ich dir gern mit in den Tag. Das eine, viele Menschen erkaufen sich die Hölle mit so großer und schwerer Arbeit, dass sie sich mit der Hälfte derselben hätten den Himmel erwerben können. Und das zweite, Herr, schenke mir Sinn für Humor. Gib mir die Gnade, einen Scherz zu verstehen, damit ich ein wenig Glück kenne im Leben und anderen davon mitteile.

0: bitten wir heute am Gedenktag des heiligen Kanzlers Thomas Morus für alle Politiker und Regierenden, um ihren Einsatz für Recht und Gerechtigkeit für alle Menschen. Jetzt wünsche ich dir einen schönen Montag und einen guten Start in deine Woche. Deine Schwester Katharina, Franziskanerin in Olpe. Geht mit der Ansage, dass uns Gott wichtig nimmt und deshalb sein Tun mit unserem Tun verbindet. Geht mit der Zusage, dass Gott bei uns und mit uns ist, wenn wir in seinem Namen hinausgehen und handeln. So segne uns Gott, der Vater, der Sohn und der Heilige Geist. Amen.
1: Schwester Katharina im Domradio Morgenimpuls zum Nachhören für euch bei uns auf der Homepage domradio.de. 6:17 Uhr. Guten Morgen.

Metropolis, Radiohead. Am Ende des Songs ist ein bisschen was kaputt, ne? Ist über Kopfhörer ganz besonders angenehm. Ihr seid wenigstens wach. Domradio am Montag. 5 vor 6:30. Jetzt mit Tiffany Aris aus Hamburg und Vertigo.

0: Eine Minute nach ab 7.
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0: Kommt jetzt von Cyndi Lauper, die Sängerin aus New York, wird heute 73. An meinen dunkelsten Tagen trage ich einfach meine buntesten Klamotten. Guten Morgen, euer Domradio Montag mit Carsten Döpp. Hallo.

0: Wild Wild Life. Die Talking Heads. Guten Morgen im Domradio am Montag. 6.38 Uhr. 8 Tore habt ihr verpasst in der Nacht bei der Fußball-WM. Da haben Uruguay und die Kapverdischen Inseln 2:2 gespielt. Das war also die nächste große Sensation für und von Kap Verde. Und Ägypten besiegte Neuseeland mit 3:1. Und ich bin sehr, sehr froh, dass ich auch heute Morgen wieder Dennis Undaff an meiner Seite habe, weil dann geht einfach vieles viel, viel einfacher.
1: Ja, es klappt gerade vieles. Wie gesagt, ich nehme den Flow mit, ich nehme den Lauf mit und versuche es einfach nur zu genießen.
0: Dennis, danke. Und wir schauen gleich mal nach beim deutschen Team in Winston-Salem in 6 Minuten.

0: Shaggy im Domradio am Montag. Guten Morgen, 7:15.
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0: Nach dem Sieg im zweiten Gruppenspiel gegen die Elfenbeinküste ist die deutsche Mannschaft jetzt wieder im WM-Quartier in Winston-Salem angekommen. Vorbereitung also jetzt auf die Partie gegen Ecuador am Donnerstag. Aber es sind auch viele Frauen und Kinder im WM-Quartier zu Gast. Und Thomas Bremser, unser WM-Reporter, ist natürlich auch da. Thomas, die Mannschaft hat jetzt ihren zweiten komplett freien Tag in Winston-Salem. Was haben die Spieler so vor?
2: Ja, beim letzten Mal sind einige auf den Golfplatz gegangen, unter anderem Leon Goretzka. Andere haben sich im Pool vergnügt, da gibt es sogar ein Sprungbrett oder beim Basketball. Es sei für die Spieler wichtig, dass die Familien zu Besuch sind, sagt Bundestrainer Nagelsmann.
3: Es gibt uns allen Kraft, wenn wir unsere Familien sehen. Da ist ja ein Sinn dahinter. Da geht es nicht darum, dass die Hallo sagen, sondern es geht darum, dass die uns Kraft geben.
2: Auch seine Frau Lena ist hier. Andere sind nach wie vor alleine, wie Manuel Neuer oder Kapitän Joshua Kimmich.
4: Die Familie, die kommt nach New York zum dritten Spiel.
2: Ja, da gibt es auch mehr zu tun als hier im kleinen Winston-Salem.
0: Der Bundestrainer hat natürlich nicht frei. Er und sein Team müssen sich überlegen, wie sie das Spiel gegen Ecuador angehen. Da geht es ja sportlich um nichts mehr. Wird er also die Mannschaft stark verändern?
2: Gute Frage. Einige Spieler dürften eine Ruhepause bekommen, wie die lange verletzten Musiala und Havertz. Ich kann mir auch vorstellen, dass Oliver Baumann vielleicht sein WM-Spiel bekommen könnte für Manuel Neuer. Spannend ist, ob er hier von Anfang an ran darf.
5: Dennis und auf, düp, düp, düp, düp. Dennis und auf.
2: Publikumsliebling und Topscorer Dennis Undav könnte von Beginn an spielen oder Nagelsmann gibt Nick Woltemade die Chance. Klar ist, hinten werden Rüdiger oder Anton den verletzten Schlotterbeck ersetzen.
0: Ja, wie schwer sich Schlotterbeck verletzt hat gegen die Elfenbeinküste, das ist noch unklar, da müssen wir noch abwarten. Thomas, schauen wir mal nach vorne. Wie geht's denn jetzt weiter fürs deutsche Team? Wie sieht ein möglicher Weg ins WM-Finale aus? Ich sag's jetzt einfach mal.
2: Also, weil Deutschland vorzeitig feststeht als Gruppensieger, ist schon einiges klar. Das 16-Finale findet bei Boston statt, rund 2,5 Flugstunden von hier. Und zwar am Montag, den 29. spät, 22.30 Uhr deutscher Zeit. 15 Gegner sind da möglich, darunter Kanada, Schweden oder Schottland. Bei einem Sieg geht es dann weiter am Unabhängigkeitstag der USA, am Samstag, den 4. Juli in Philadelphia. Dann noch später, 23 Uhr deutscher Zeit. Wahrscheinlich ist das der Knaller dann gegen Frankreich. Aber so weit sind wir noch lange nicht.
0: Jo, aber wir haben immerhin schon mal drauf geguckt, was möglich wäre. Nächstes Spiel, das ist sicher in jedem Fall Donnerstagabend gegen Ecuador. Geht los um 22 Uhr. Thomas, besten Dank.

Stromae, DJ aus Belgien im Domradio am Montag, am nächsten 34-Grad-Tag. Und ist ja klar, dass wir dann Snow Patrol spielen. Crack the Shatters.

0: Guten Morgen, euer Domradio am Montag, kurz vor sieben. Es sind die längsten Tage des Jahres gerade, sehr schön und auch aktuell die heißesten. Untersucht das Domradio für euch kühle Orte zum kurzen Ausruhen. Denn nur dauernd in den Keller zu rennen, in den kühlen, kann es ja auch nicht sein. Deshalb gehen wir gleich in die Kirche, in die kühle Kirche um 7:15.
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2: Ich bin Tanja Wagner. Die Menschen in Deutschland sollen offenbar künftig schrittweise später in Rente gehen. Das ist nach Medienberichten Teil der 30 Vorschläge, die die Rentenkommission nach monatelanger Beratungszeit am Dienstag an die Regierung übergeben will.
3: Länger arbeiten und Teile der Rente künftig aus Anlagen am Kapitalmarkt. Vor allem dagegen regt sich Widerstand von Gewerkschaften, Sozialverbänden und Opposition. Ökonomen finden manche Vorschläge dagegen zu kurz gesprungen. Nun könnte es auch in der Koalition noch mal längere Diskussionen geben. Ronny Thorau, Berlin.
2: Die Deutsche Krankenhausgesellschaft warnt vor einer Pleitewelle und einem massiven Arbeitsplatzabbau in der Branche wegen der Sparpläne der schwarz-roten Regierung. Kommen die Einsparungen wie geplant, verlieren wir 2027 insgesamt 8% unserer Erlöse, sagte Verbandschef Gass dem Redaktionsnetzwerk Deutschland. Eine aktuelle Studie komme zu dem Ergebnis, dass in diesem Fall 2030 knapp 50% aller Krankenhausstandorte eine hohe Ausfallwahrscheinlichkeit haben werden. Viele Berufstätige in Deutschland können sich einen Job im Ausland vorstellen. Das ist das Ergebnis einer Umfrage des Instituts Apinio im Auftrag der Jobseite Indeed. Demnach liebäugeln 2/3 der Arbeitnehmer mit der Möglichkeit, auch im Ausland zu arbeiten.
4: Es sind vor allem Gutverdiener, die aktiv in Stellenanzeigen stöbern. Allerdings will kaum jemand für immer außerhalb Deutschlands bleiben. Die Spannbreite der Wünsche reicht von wenigen Monaten bis zu mehreren Jahren. Gefragteste Zielländer sind die USA, Großbritannien und die Schweiz. Dabei ist das Hauptmotiv nicht der Wunsch nach besseren Aufstiegsmöglichkeiten. Vielmehr gehe es um bessere Bezahlung und eine bessere Lebensqualität. Viele hoffen auch auf geringere Steuern. Dirk Zeitler, Berlin.
2: Bei der Fußball-Weltmeisterschaft haben die Spanier ihr zweites Gruppenspiel deutlich gewonnen. Sie besiegten Saudi-Arabien mit 4:0. Für Kap Verde geht das WM-Märchen weiter. Der Außenseiter erkämpfte sich gegen Uruguay ein 2:2 Unentschieden und hat weiter die Chance, sich bei der ersten WM-Teilnahme für die K.O.-Runde zu qualifizieren. Belgien erreichte im zweiten WM-Spiel nur ein 0:0 gegen den Iran und geht mit nur 2 Punkten ins letzte Gruppenspiel.
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2: Zum Wetter, die aktuelle Vorhersage des Deutschen Wetterdienstes. Es ist insgesamt meist heiter, im Norden bleibt es trocken, in der Südhälfte dagegen kann es kräftig regnen und gewittern. Die Temperaturen steigen im Norden und Osten bis 30 Grad, sonst bis 38 Grad. Auch morgen wird es sonnig und es bleibt heiß mit Werten bis 37 Grad. Und es kann wieder Hitzegewitter geben. Genauso am Mittwoch viel Sonne, teils kräftige Gewitter und es bleibt heiß bis 39 Grad.
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0: Schön, dass ihr bei uns seid. Guten Morgen.

0: Olivia Rodrigo, Drop Dead. Frische Musik im Domradio an einem wieder heißen Tag bis 34 Grad. Da brauchen wir Abkühlung. Jetzt mit Outlandish und Aisha. Um 10 nach 7. Guten Morgen.
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0: Guten Morgen.
1: Domradio am Montag, 18 Minuten nach 7. Die Hitze bei uns im Land geht in die nächste Woche. 30 Grad und zum Teil deutlich mehr werden erwartet. Ich habe da was von 40 gehört, so Richtung Freitag. Gerade in Städten mit viel Asphalt und wenig Grün heißt das, wir schwitzen, wir können nicht schlafen, wir kriegen Kopfschmerzen. Zum Glück aber gibt es Orte, in die wir uns flüchten können, wenn es unerträglich heiß wird. Ein Ort hier in Köln ist die Kirche St. Maria im Kapitol.
2: An so Tagen wie heute, wo es dann 35 Grad wird und man kommt jetzt in die Kirche rein, dann kann man erstmal tief durchatmen, weil es einfach sehr kühl ist. Wir haben auch ein Thermometer an der Wand hängen, das zeigt im Moment 20,8 Grad an. Das ist einfach auch sehr erholsam, dann hier zu sitzen.
1: Ja, Günther Otten sitzt da ehrenamtlich am Empfangstisch, damit die Basilika auch tagsüber für Besucher offen ist. Nehmen die Leute denn die Gelegenheit tatsächlich wahr und kühlen sich ab da in der Kirche?
2: Also auf jeden Fall gibt es sehr viele, die sagen, oh, hier ist ja angenehm drin und das schon genießen. Dass sie bewusst hier reinkommen wegen der Kühle, habe ich selten erlebt. Finde ich auch schade, weil ich mache in meinem Freundeskreis auch immer Werbung. Wenn Temperaturen über 30 Grad sind, dann sage ich, geht in die alten Kirchen oder geht in die Museen, die ja klimatisiert sind. Aber das hier ist ja ganz natürlich. Also hier läuft ja keine Klimaanlage. Das ist eine sehr nachhaltige Kühle, kann man auch sagen.
1: Nachhaltige Kühle, ja, die gibt es ja gerade in romanischen Kirchen. Und von denen gibt es in der Kölner Innenstadt ja gleich 12.
2: Klar, die romanischen Kirchen haben natürlich auch sehr dicke Wände und jetzt stehen wir hier in der Krypta. Die hat natürlich besonders dicke Wände, weil sie ja auch eine starke statische Funktion hat. Darüber ist der große Kleeblattchor, ein riesiges Gebäude. Also deshalb sind sehr dicke Mauern und dicke Mauern speichern einfach auch Kühle sehr gut. Also es würde wahrscheinlich irgendwie ein Jahr dauern, bis 35 Grad sich in der Kirche und speziell hier in der Krypta auswirken würde. Das ist einfach ein guter Kältespeicher.
1: Ja, und nach Kältespeichern lechzt wir ja alle in diesen super heißen Tagen. Und das Tolle an Maria im Kapitol ist übrigens, dass sie auch einen wunderbar schattigen Kreuzgang hat mit Samtgarten im Innenhof. Da blühen über 100 Rosenstöcke, da spenden Büsche und Bäume Schatten und Bänke zum Ausruhen gibt's auch. Also nichts wie hin. Ich erst nach 10.

0: 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Das ist Marc Ember im Domradio am Montag. Guten Morgen, 7:30.
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0: Kommt jetzt von Schauspielerin Meryl Streep. Heute an diesem 22. Juni hat sie Geburtstag, wird 77 und hat mal gesagt, das große Geschenk der Menschheit ist, dass wir die Gabe zur Empathie besitzen. Schön, dass ihr mit uns in diese neue Arbeitswoche startet. Der Montagmorgen. Ich bin Carsten Depp. Hallo.

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Cheerleader von Omi und Felix Jähn hatte auch seine Finger im Spiel und das hört man natürlich immer ganz, ganz deutlich raus. Genauso wie man es raushört, wenn Lost Frequencies der DJ mitmacht, hier bei Tom Odell und Black Friday 7:30.

0: 15 Minuten vor 8. Guten Morgen.
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0: Es ist Montag, der 22. Juni 2026. Wir gratulieren Andreas Frege aus Düsseldorf. Das ist ein bürgerlicher Name. Campino ist der, den wir natürlich alle kennen. Der Kopf der Toten Hosen wird heute 64. Kürzlich hat die Band ja ihr letztes reguläres Album vorgelegt. Trink aus, wir müssen gehen.
2: So eine Entscheidung ist letztendlich auch ein langwieriger Prozess. Da wird nicht an einem Nachmittag verkündet, so das war's jetzt, sondern das beschäftigt einen immer wieder mal. Man schiebt das so vor sich hin, schiebt es weg, es kommt wieder hoch. Und am Ende wurde das dann wirklich zwingend. Und es war auch eine Befreiung, dass dann festgelegt zu haben untereinander. Dann wussten wir von hier aus, in welche Richtung wir laufen.
0: Campino, 64 ist er heute. Und noch ein Musikergeburtstag, ein hätte 80er, wird 65.

0: erkennbar, ne? Jimmy Somerville, 65, heute hier mit Bronski Beat. Und wir schauen nach London. Britische Medien, die schreiben, Premierminister Keir Starmer werde heute seinen Rücktritt bekannt geben. Nach dem Einzug seines innerparteilichen Rivalen Andy Burnham ins Parlament frage ich Philipp Detlefs in London, was ist da dran?
1: Seit Wochen steht Starmer unter Druck. Laut britischen Medien zieht der Premierminister nun die Konsequenzen aus dem schwindenden Rückhalt in den eigenen Reihen. Angedacht ist demnach kein sofortiger Rücktritt, sondern ein Zeitplan für seinen Abgang. Sollte er nicht selbst zurücktreten, ist davon auszugehen, dass Burnham ihn als Parteivorsitzenden herausfordern und dann als Premierminister ablösen würde. US-Präsident Donald Trump verabschiedete Starmer schon vorzeitig. Er schrieb auf seiner Plattform Truth Social, Starmer habe bei wichtigen Themen kläglich versagt.
0: Und Fußball-WM heute. Österreich trifft auf Argentinien, 19 Uhr in Dallas, und Frankreich auf den Irak, 23 Uhr Philadelphia. 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

0: Die Black Eyed Peas im Domradio am Montag, 10 vor 8. 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Ist doch eine gute Idee, oder?
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0: fabelhaften Backstreet Boys, As Long As You Love Me. Schönen guten Morgen, Domradio am Montag, kurz vor 8, Sommerhitze, knallige Sonne und hunderte Menschen in Münster gestern. Sie alle feierten die Einführung des neuen Bischofs in Münster, Heiner Wilmer, in sein neues Amt. Wir waren natürlich dabei und werden euch davon erzählen, auch vom Public Viewing dort auf dem Marktplatz.
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2: Ich bin Tanja Wagner. Die Menschen in Deutschland sollen offenbar künftig schrittweise später in Rente gehen. Das ist nach Medienberichten Teil der 30 Vorschläge, die die Rentenkommission nach monatelanger Beratungszeit am Dienstag an die Regierung übergeben will.
3: Länger arbeiten und Teile der Rente künftig aus Anlagen am Kapitalmarkt. Vor allem dagegen regt sich Widerstand von Gewerkschaften, Sozialverbänden und Opposition. Ökonomen finden manche Vorschläge dagegen zu kurz gesprungen. Nun könnte es auch in der Koalition noch mal längere Diskussionen geben. Ronny Thorau, Berlin.
2: Die Deutsche Krankenhausgesellschaft warnt vor einer Pleitewelle und einem massiven Arbeitsplatzabbau in der Branche wegen der Sparpläne der schwarz-roten Regierung. Kommen die Einsparungen wie geplant, verlieren wir 2027 insgesamt 8% unserer Erlöse, sagte Verbandschef Gast dem Redaktionsnetzwerk Deutschland. Eine aktuelle Studie komme zu dem Ergebnis, dass in diesem Fall 2030 knapp 50% aller Krankenhausstandorte eine hohe Ausfallwahrscheinlichkeit haben werden. Viele Berufstätige in Deutschland können sich einen Job im Ausland vorstellen. Das ist das Ergebnis einer Umfrage des Instituts Apinio im Auftrag der Jobseite Indeed. Demnach liebäugeln 2/3 der Arbeitnehmer mit der Möglichkeit, auch im Ausland zu arbeiten.
4: Es sind vor allem Gutverdiener, die aktiv in Stellenanzeigen stöbern. Allerdings will kaum jemand für immer außerhalb Deutschlands bleiben. Die Spannbreite der Wünsche reicht von wenigen Monaten bis zu mehreren Jahren. Gefragteste Zielländer sind die USA, Großbritannien und die Schweiz. Dabei ist das Hauptmotiv nicht der Wunsch nach besseren Aufstiegsmöglichkeiten. Vielmehr gehe es um bessere Bezahlung und eine bessere Lebensqualität. Viele hoffen auch auf geringere Steuern. Dirk Zeitler, Berlin.
2: Bei der Fußball-Weltmeisterschaft haben die Spanier ihr zweites Gruppenspiel deutlich gewonnen. Sie besiegten Saudi-Arabien mit 4:0. Für Kap Verde geht das WM-Märchen weiter. Der Außenseiter erkämpfte sich gegen Uruguay ein 2:2 Unentschieden und hat weiter die Chance, sich bei der ersten WM-Teilnahme für die K.O.-Runde zu qualifizieren. Belgien erreichte im zweiten WM-Spiel nur ein 0:0 gegen den Iran und geht mit nur 2 Punkten ins letzte Gruppenspiel.
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2: Zum Wetter, die aktuelle Vorhersage des Deutschen Wetterdienstes. Es ist insgesamt meist heiter, im Norden bleibt es trocken, in der Südhälfte dagegen kann es kräftig regnen und gewittern. Die Temperaturen steigen im Norden und Osten bis 30 Grad, sonst bis 38 Grad. Auch morgen wird es sonnig und es bleibt heiß mit Werten bis 37 Grad. Und es kann wieder Hitzegewitter geben. Genauso am Mittwoch viel Sonne, teils kräftige Gewitter und es bleibt heiß bis 39 Grad.
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0: Schön, dass wir uns hier treffen, 3 nach 8. Guten Morgen.

0: Guten Morgen, ihr hört das Domradio am Montag mit Carsten Döpp, 7:45. In unserem Podcast Blick in die Bibel ist diese Woche Jörg Stockheim unser Gesprächspartner. Er arbeitet am und im Kölner Dom. Er sorgt als Domzeremoniar dafür, dass die großen Gottesdienste hier im Dom würdig gefeiert werden. Und er schwärmt von seinem Arbeitsplatz.
1: Überall gehen die Herzen auf, wenn man sagt, ich komme vom Dom. Der Dom ist weithin sichtbar und wenn die Menschen ihn sehen, geht das Herz. Auch wenn ich mal wieder zurück nach Köln komme aus dem Urlaub oder so und sehe den Dom, weiß ich, jetzt bin ich wieder zu Hause, jetzt bin ich wieder da, wo ich arbeiten und leben darf, am Dom.
0: Im Bibeltext heute aus dem Matthäusevangelium mahnt Jesus, nicht vorschnell über andere zu urteilen, sondern zunächst den eigenen Balken im Auge wahrzunehmen. Jörg Stockheim meint, dass Jesus Missstände keineswegs verschweigt, wohl aber die Selbstgerechtigkeit kritisiert. Keiner ist frei von Schuld, sagt er. Und besonders spannend wird seine Deutung für die Gegenwart. Christlicher Glaube sei nicht zuerst eine Frage von Moral und Vorschriften. Vor aller Moral steht erst einmal die Begegnung mit dem lebendigen Gott.
1: Daher mag ich es auch nicht, wenn Kirche allzu moralinsauer auftritt und daherkommt. Viel wichtiger und grundlegender ist es erstmal, die Menschen in Kontakt mit Gott zu bringen, ihnen die Beziehung zu Gott zu vermitteln. Alles andere folgt nämlich aus dieser Beziehung auch die Frage, wie soll ich leben? Auch die Moral.
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Musik aus den 2000ern und das hört man, ne? 2001, LFO, die Light Funky Ones und Every Other Time. Im Domradio am Montag, 7:30 und wenn das mal nicht die 80er sind, dann weiß ich es auch nicht mehr. Die Fine Young Cannibals.

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2: Campino wird heute 64. Kopf der Toten Hosen, hat 2024 zwei Vorlesungen als Gastdozent an der Düsseldorfer Heinrich-Heine-Uni gehalten. Und er hat da gesagt, wir stehen vor einer großen Aufgabe, wir alle gegen die Dummheit. Da wird jede Stimme gebraucht. Hier ist euer Domradio am Montag. Mit Carsten Döpp und Holly Humberstone. Schönen guten Morgen.

Kent Hodas Macklemore, da können wir noch gratulieren, hatte letzte Woche Geburtstag. Am Freitag ist er 43 geworden. Hier im Domradio am Montag. Jetzt mit Coldplay, Something Like This.

0: Harry Styles, Late Night Talking im Domradio am Montag, ganz genau 8:45. Jetzt hat das Bistum Münster auch offiziell seinen neuen Bischof. Heiner Wilmer ist gestern in sein neues Amt eingeführt worden im St. Paulusdom in Münster. Hunderte Menschen haben das verfolgt bei heißem Sommerwetter, auch im Münsterland. Deborah Flock aus dem Domradio-Team war gestern in Münster und ist jetzt wieder hier. Grüß dich, hallo.
1: Hi Carsten.
0: Wie zur Fußball-WM gerade gab es in Münster Public Viewing, also Bischofs Public Viewing auf dem Marktplatz. Der war gut gefüllt. Wie war die Atmosphäre?
1: Also es war auf jeden Fall eine gute Atmosphäre da. Jeder Schattenplatz, den es gab, der war voll besetzt. Und auch außerhalb des Schattens hatten die Leute sich Regenschirme mitgebracht und Hüte. Mhm. Es wirkte am Anfang ein bisschen wie ein großes Fahr- oder Familienfest. Es gab Bier, Bänke und Tische und da haben die Leute sich drauf gesetzt, hatten teilweise Getränke mitgebracht und ein paar Snacks. Und ja, auch in den umliegenden Cafés, wo die Leute Schatten und Klimalager gesucht haben, da saßen die Leute und haben dann andächtig zugehört und der Übertragung, also dem Public Viewing, gelauscht.
0: Mhm. Der kühle Dom, der platzte aus allen Nähten. 1000 Leute waren drin und natürlich die Hauptperson des Tages, Bischof Heiner Wilmer. Welchen Eindruck hat er auf dich gemacht gestern?
1: Er wirkte auf mich sehr, ja, wie ein Schwamm, sage ich mal. Nicht ausgetrocknet wegen der Sonne, okay, sondern einfach, weil er alles aufgesogen hat. Er war sehr aufmerksam, er hat viel beobachtet, hatte ich den Eindruck. Er hat viel versucht, die Erfahrungen, die Erwartungen der Leute zu hören. Und das auch in der Predigt gesagt, dass es ihm vor allem wichtig ist, zuzuhören und zu erfahren, was die Leute sich wünschen und was die Erwartungen und Erfahrungen der Leute aus der Vergangenheit sind.
0: Mhm. Ja, was genau ist das? Was erwarten die Münsteraner jetzt von ihm? Jetzt geht's ja los.
1: Ich habe mit einigen gesprochen. Es waren viele Studenten da, viele junge Leute, viele Messdiener. Die wünschen sich natürlich vor allem die Förderung der Jugendarbeit. Münster ist eine Studentenstadt und sie wünschen sich, dass Wilmer, so wie auch in deiner letzten kleinen Pilgertour durch das Bistum, mhm, den Kontakt sucht und die jungen Leute in der Kirche behält. Weitere Forderung war natürlich die Stärkung der Rolle der Frau in der Kirche, in der pastoralen Arbeit, aber eben auch die Stärkung des Ehrenamts.
0: Mhm. Und ein Fahrrad hat er auch bekommen?
1: Fahrrad hat er auch bekommen. Muss ja ein Münster.
0: Okay. Bischof Heiner Wilmer gestern offiziell in sein Amt eingeführt und Deborah Flock war da und hat uns davon erzählt. Dank dir.
1: Gerne.

0: Guten Morgen, euer Domradio am Montag, 10 Minuten vor 9. Ihr kennt unser Motto, nach der Playlist ist vor der Playlist.
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0: ist Go West, euer Domradio am Montag. Schönen guten Morgen, kurz vor neun. Ende dieser Woche, am Wochenende. So, machen wir es doch. Beginnen schon die ersten Sommerferien in einzelnen Bundesländern. In Rheinland-Pfalz, in Hessen, im Saarland. Und wir schauen in der nächsten Stunde mal auf die Urlaubsländer in Europa, wie die denn so vorbereitet sind auf den Touristenansturm.
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2: Ich bin Tanja Wagner. Die von der Bundesregierung eingesetzte Rentenkommission schließt heute ihre Beratung ab. Ihre Vorschläge sollen die Fachleute dann morgen offiziell im Kanzleramt an die Bundesregierung übergeben. Die wichtigsten Punkte sind, das Rentenniveau soll durch eine neue Kapitalrente langfristig gesichert und das Rentenalter in den nächsten Jahrzehnten schrittweise angehoben werden. Auch die Rentenbeiträge werden weiter steigen. Die Deutsche Krankenhausgesellschaft warnt vor einer Pleitewelle und einem massiven Arbeitsplatzabbau. Kommen die Einsparungen wie geplant, verlieren wir 2027 insgesamt 8% unserer Erlöse, sagte Verbandschef Gass dem Redaktionsnetzwerk Deutschland.
3: Verbandschef Gass verweist auf aktuelle Studienergebnisse, die darauf hindeuten, dass in 4 Jahren jede zweite Klinik pleite sein könnte. Außerdem müsse etwa jeder 10. Arbeitsplatz abgebaut werden, wenn die Einsparungen wie geplant kommen. Die Reformziele, wie eine stärkere Spezialisierung oder kleinere Kliniken zusammenzulegen, findet er gut. Aber er denkt eher an einen geordneten Umbau über etwa 10 Jahre. Sie könnten künftig auf hunderte Krankenhausstandorte verzichten, so Gass. Aber die geplanten Kürzungen würden viele Kliniken, die bleiben sollen, womöglich nicht überstehen. Ursula Winkler, Nachrichtenredaktion.
2: Nach dem Auftakt der Gespräche zwischen den USA und dem Iran in der Schweiz soll es weitere Beratungen auf Arbeitsebene geben. Ziel sei es, wie im Rahmenabkommen vorgesehen, innerhalb von 60 Tagen ein finales Abkommen zu erreichen, hieß es in der Nacht in einer gemeinsamen Erklärung der Vermittler Katar und Pakistan. Zur Debatte stehen Irans Atomprogramm und die westlichen Sanktionen. Nach dem Zittersieg im 2. Gruppenspiel gegen die Elfenbeinküste ist die deutsche Mannschaft wieder im WM-Quartier in Winston-Salem angekommen. Die Mannschaft bereitet sich die kommenden Tage dort auf die Partie gegen Ecuador vor.
4: Die größte Frage, die sich Fußball-Deutschland stellt, spielt Topscorer Dennis Undaff diesmal von Anfang an. Fans, Medien und Kritiker würden sich das wünschen, aber es ist auch gut möglich, dass Undaff bei seiner Joker-Rolle bleiben soll. Unklar ist auch, wie schwer sich Nico Schlotterbeck verletzt hat. Der DFB hat noch keine Diagnose veröffentlicht. Thomas Bremser, Winston-Salem.
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2: Zum Wetter, die aktuelle Vorhersage des Deutschen Wetterdienstes. Es ist insgesamt meist heiter, im Norden bleibt es trocken, in der Südhälfte dagegen kann es kräftig regnen und gewittern. Die Temperaturen steigen im Norden und Osten bis 30 Grad, sonst bis 38 Grad. Auch morgen wird es sonnig und es bleibt heiß, mit Werten bis 37 Grad. Und es kann wieder Hitzegewitter geben. Genauso am Mittwoch viel Sonne, teils kräftige Gewitter und es bleibt heiß bis 39 Grad.
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0: So ist es und mich euch vor allem. Einen schönen guten Morgen um 3 nach 9.

0: Das ist Dermot Kennedy. Power Over Me. Im Domradio am Montag, 9:12. Nächstes Wochenende, da starten die ersten Bundesländer schon in die Sommerferien. Zum Beispiel das Saarland, Rheinland-Pfalz und auch Hessen. Wie bereiten sich die Urlaubsländer auf den Touristenansturm vor? Gibt es neue Angebote oder gibt es Trends, auf die sich Urlauber freuen können? Und wo machen die Einheimischen Urlaub, wenn dann alle schönen Ecken mit Touristen überfüllt sind? Wir fragen unsere Reporter vor Ort und beginnen bei Claudia Wächter in Italien. Wie ist es bei euch?
1: Ja, hier in Italien, völlig irre, ist die Pampa total im Trend. Immer mehr Urlauber zieht's wirklich in kleine Bergdörfer. Da ist die Hitze erträglicher. Viele kommen auch mit dem eigenen Hund oder wollen lernen, wie man Käse macht und Locals kennenlernen natürlich. Und die relaxen dann hier erst Mitte August. Da flüchten dann aber alle in ihre Ferienhäuser hier irgendwo auf dem Land oder auf kleine Inseln im Süden.
0: Dankeschön, Claudia. Takis Safos ist unser Mann in Athen. Bei euch geht ja schon keiner mehr in die Schule jetzt, oder?
2: Hier in Griechenland sind die Schulen schon für den Sommer geschlossen und öffnen erst wieder im September. In den Touristenhochburgen herrscht jetzt schon Hochbetrieb. Viele junge Leute arbeiten dort im Sommer in Hotels und Bars, Urlaub und Job gleichzeitig. Die Einheimischen versuchen dem Trubel eher zu entkommen und verbringen die Ferien bei der Familie im Dorf, wo es Strände gibt, die selbst im Hochsommer noch erstaunlich leer sind. Wie auf der Halbinsel Peloponnes.
0: Dankeschön, Takis. Zwei Stationen haben wir gleich noch. In einer knappen halben Stunde Österreich und Frankreich.

0: Cardigans aus Schweden im Domradio am Montag, 20 nach 9 und gleich Justin Bieber.
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0: 10.
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2: Die kommt jetzt von Fred Astaire. Der Schauspieler ist heute vor 39 Jahren gestorben und er hat mal gesagt, je höher die Stellung eines Vorgesetzten, desto mehr Fehler darf er machen. Und wenn er nur noch Fehler macht, dann ist das sein Stil. Domradio am Montag, knappe halbe Stunde noch mit

0: 7 nach 10 im Domradio am Montag. Hier bei uns in Deutschland geht's nächstes Wochenende los. Rheinland-Pfalz, Saarland und Hessen starten schon als erste Bundesländer in die Sommerferien. Wir fragen nach, wie es aktuell in beliebten europäischen Urlaubsländern aussieht. Nach Italien und Griechenland sind wir jetzt bei Matthias Röder in Wien.
1: Die Deutschen sind in Österreich weiterhin die wichtigste Touristengruppe überhaupt. Fast 40% aller Übernachtungen gehen auf ihr Konto. Dabei versucht Österreich mehr denn je seine Attraktivität auszubauen. Lockten bisher Natur und Sport, sollen künftig Genuss und Kulinarik die Alpenrepublik zum ganzjährigen Sehnsuchtsort machen. Weinfeste und Foodfestivals ergänzen das Wandern und Radfahren. Ausgebaut werden auch die Angebote mit der Bahn, statt mit dem Auto anzureisen. Die Österreicher selbst haben 9 Wochen Sommerferien. Und dabei fahren sie natürlich in die Berge und an die Seen.
0: Dankeschön. Und auch in Frankreich freut man sich auf die Ferien. Rachel, Sommer in Paris.
2: Hier in Frankreich gehören die Touristen ganz selbstverständlich dazu. Der Tourismus ist eine wichtige Einnahmequelle und die Gäste deshalb gern gesehen. Das heißt natürlich trotzdem nicht, dass alles erlaubt ist. Wer in der Innenstadt oben ohne oder in Badekleidung rumlaufen möchte, sollte vorher lieber einmal nachschauen, ob das verboten ist. Denn in einigen Orten droht dafür in Frankreich ein saftiges Bußgeld. Traditionell fahren auch die Französinnen und Franzosen gerne in ihrem eigenen Land in den Urlaub, vor allem in den Süden und in die Bretagne. Rund ein Viertel von ihnen wird dieses Jahr aber darauf verzichten müssen, oft weil das Geld knapp ist.
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0: Guten Morgen, Domradio am Montag, 10:12. Ich bin jetzt kein großer Fan der Klimaanlage, aber jetzt habe ich sie tatsächlich dann doch mal eingeschaltet hier im Studio, weil von draußen jetzt wirklich nur noch heiße Luft kommt. 22,5 Grad sehe ich gerade hier. Anni, grüß dich, hallo.
1: Hallo Carsten.
0: Anni Weiler ist im Studio, macht gleich weiter. Wie ist das für dich jetzt mit der Klimaanlage? Ist das in Ordnung?
1: So ist es super angenehm. Aber ich muss sagen, der Sommer, der ist ja wirklich sowas von da. Ne? Ja. Die Sonne, die knallt, die Abende, die sind lang. Und in so mancher Region klettern die Temperaturen heute auf bis zu 38 Grad. Und was aber auch verrückt ist, ist genau jetzt zum Sommeranfang ja eigentlich, beginnt schon wieder die Wende, weil rund um die Sommersonnenwende werden die Tage jetzt nach und nach wieder kürzer.
0: Das finde ich übrigens ganz schrecklich, dass es jetzt schon wieder kippt, aber es ist alles ja nur ganz langsam.
1: Ja. Und während wir das gerade erst richtig feiern, da verändert sich schon wieder was und da muss man diese Sommertage natürlich auskosten und nicht ständig wieder beim Nächsten sein. Und wie das gelingen kann und wie wir das schaffen, darüber sprechen wir gleich.
0: Anni Weiler, 10 bis 15 Uhr im vollklimatisierten Studio. Ja, ich bin Carsten Döpp, wünsche euch noch einen wunderbaren sonnigen Montag. Und dann hören wir uns morgen in alter Frische wieder, hoffe ich doch mal, um 6 Uhr. Bis dahin, tschüss.

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1: Ich bin Tanja Wagner. Die Deutsche Krankenhausgesellschaft warnt vor einer Pleitewelle und einem massiven Arbeitsplatzabbau in der Branche wegen der Sparpläne der schwarz-roten Regierung. Kommen die Einsparungen wie geplant, verlieren wir 2027 insgesamt 8% unserer Erlöse, sagte Verbandschef Gass dem Redaktionsnetzwerk Deutschland.
2: Verbandschef Gass verweist auf aktuelle Studienergebnisse, die darauf hindeuten, dass in 4 Jahren jede zweite Klinik pleite sein könnte. Außerdem müsse etwa jeder 10. Arbeitsplatz abgebaut werden, wenn die Einsparungen wie geplant kommen. Die Reformziele, wie eine stärkere Spezialisierung oder kleinere Kliniken zusammenzulegen, findet er gut. Aber er denkt eher an einen geordneten Umbau über etwa 10 Jahre. Ursula Winkler, Nachrichtenredaktion.
1: Später in Rente mehr zahlen und erstmals Politiker in der Rentenkasse. Dieses sind einige Vorschläge der Rentenkommission. Sie tagt heute noch abschließend. Morgen soll der Vorschlag offiziell an Bundesarbeitsministerin Baas und Bundeskanzler Merz gehen. Aber schon am Wochenende sickerte einiges durch. Kritiker schlugen daraufhin Alarm. Arbeitsministerin Baas bezeichnete die 30 Empfehlungen der Kommission dagegen bei einem Bürgerdialog in Berlin als Gesamtkunstwerk. Die USA und der Iran haben sich selbst 60 Tage Zeit gegeben, ein Friedensabkommen zu schließen. Die Verhandlungen dazu haben gestern in der Schweiz auf hoher politischer Ebene begonnen und sollen in dieser Woche auf Arbeitsebene weitergehen.
3: Nur eine Stunde saß US-Vizepräsident Vance mit dem iranischen Außenminister und dem iranischen Parlamentspräsidenten zusammen. Aber es gab tatsächlich einige greifbare Ergebnisse. Und das, obwohl US-Präsident Trump aus der Ferne mit massiven Drohungen gegen Teheran dazwischenfunkte. Eingerichtet wurde ein eigener Gesprächskanal zur Straße von Hormuz und ein Forum zur Überwachung der Waffenruhe im Libanon. Die USA haben die Seeblockade iranischer Häfen aufgehoben und erste eingefrorene iranische Guthaben freigegeben. Uli Reitinger, Nachrichtenredaktion.
1: Viele Berufstätige in Deutschland können sich einen Job im Ausland vorstellen. Das ergab eine Umfrage im Auftrag der Jobseite Indeed. 2 Drittel der Arbeitnehmer wären dazu bereit, 1 Drittel hat demnach schon ganz konkret gesucht. Gefragteste Zielländer sind die USA, Großbritannien und die Schweiz.
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1: Zum Wetter, die aktuelle Vorhersage des Deutschen Wetterdienstes. Es ist insgesamt meist heiter, im Norden bleibt es trocken, in der Südhälfte dagegen kann es kräftig regnen und gewittern. Die Temperaturen steigen im Norden und Osten bis 30 Grad, sonst bis 38 Grad. Auch morgen wird es sonnig und es bleibt heiß mit Werten bis 37 Grad und es kann wieder Hitzegewitter geben. Genauso am Mittwoch viel Sonne, teils kräftige Gewitter und es bleibt heiß bis 39 Grad.
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4: Und ich begleite euch heute durch die Sendung an diesem heißen Sommertag. Hier im Studio ist es schon recht angenehm, Klimaanlage, die ist an. Aber draußen knallt die Sonne ganz schön. Bis zu 38 Grad wird es heute in Süddeutschland. Was aber verrückt ist, genau jetzt zum Sommeranfang beginnt schon wieder die Wende. Denn rund um die Sommersonnenwende werden die Tage nach und nach wieder kürzer. Und während wir den Sommer jetzt erst richtig feiern, verändert sich schon was. Umso mehr ein Grund, diese schönen Sommertage bewusst auszukosten, statt ständig schon wieder beim Nächsten zu sein. Aber wie das gelingen kann und wie wir das schaffen, darüber sprechen wir gleich.
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4: Das hier sind jetzt erstmal die Shoutout-Louds mit Please, Please, Please in eurem Domradio.

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1: Johannes Strate mit Guten Morgen, Anna, in eurem Domradio hier ans Meer fahren. Das kann man natürlich im Sommer besonders gut. Und der Sommer, der hat ja gerade erst begonnen. Die Sonne, die steht hoch am Himmel. Die Tage, die sind lang. Und vielerorts wird es heute richtig heiß, sogar bis zu 38 Grad. Und trotzdem passiert jetzt genau was Überraschendes. Rund um die Sommersonnenwende sind die Tage am längsten und ab heute werden sie dann wieder Stück für Stück kürzer. Das merkt man jetzt zwar noch nicht, aber es ist eine schöne Erinnerung daran, dass alles in Bewegung bleibt. Und die Frage ist, wie schaffen wir es, den Moment zu genießen, ohne festhalten zu wollen, was sich ohnehin verändert? Darüber spricht Olli Kelch in der heutigen Folge von Kelch und Arm. Und ich würde sagen, wir hören mal rein.
2: Vielleicht liegt ja gerade darin eine tiefe Weisheit, dass das Leben nicht nur aus Aufstiegen besteht, dass jeder Höhepunkt auch ein Innehalten kennt, und dass im strahlendsten Moment schon ein sanfter Abschied ein bisschen mitschwingt. Und doch, wir haben Sommer. Also genießen wir erstmal das, was da ist. Halten wir den Sommer fest, ohne ihn festzuhalten. Und vertrauen wir auch darauf, dass Wandel kein Verlust ist, sondern Teil des Lebens. Also irgendwie dazugehört. Und was heute hell ist, darf auch hell sein. Und was sich verändert, das bleibt getragen.
1: Das sagt Olli Kelch in der aktuellen Folge von Kelch und Arm. Die ganze Folge, die könnt ihr heute Abend um 8:45 in der Wiederholung bei domradio.de hören oder auch überall dort, wo es Podcasts gibt. Und das hier ist jetzt James Arthur mit Celebrate in eurem Domradio.

0: Anni Weilers hier, ihr hört euer Domradio und ich würde sagen, es wird mal wieder Zeit für ein bisschen Inspiration.
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0: Diesmal habe ich euch ein Zitat von Rilke mitgebracht, Rainer Maria Rilke, aus der berühmten Briefsammlung Briefe an einen jungen Dichter. Darin geht es darum, Hürden zu überstehen und nicht sofort aufzugeben. Dass etwas schwer ist, muss uns ein Grund mehr sein, es zu tun. Und das hier ist jetzt Chapel Row mit The Subway.

0: Chromeo mit Room Service in eurem Domradio. Und jetzt gibt's mal ein paar Fun Facts in der Bibel. Man könnte auch sagen, kleines Angeberwissen.
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2: Die Bibel ist eine Fundgrube für Sprichwörter. Dass die Bibel nicht nur ein Buch für gläubige Menschen ist, sondern für alle, die irgendwie neugierig auf die Welt sind und das, was auf ihr passiert, das wissen wir ja schon. Aber die Bibel hat auch einen starken Einfluss auf unsere deutsche Sprache und europäische Kultur. Deshalb lohnt sich auch für Menschen, die mit dem Glauben nichts anfangen können, biblische Geschichte zu lesen. Denn viele Geschichten, Sprichwörter, Redewendungen und Motive, die wir heute noch kennen, stammen aus der Bibel. Zum Beispiel das Tohu wa Bohu. Es beschreibt eine ziemlich große Unordnung und stammt aus der Schöpfungserzählung. Wenn etwas himmelschreiend ist, liegt mit Sicherheit Genesis 4,10 zugrunde. Und wenn davon die Rede ist, dass jemand ein Kainszeichen trägt, dann heißt das, dass dieser jemand mit einer bestimmten Eigenschaft abgestempelt wird. Aber an sich ist das Zeichen, das Gott dem Kain gibt, ein schützender Segensgestus. Genesis 4,15. Wenn man einen Schuldigen für etwas sucht, sucht man einen Sündenbock. Näheres klärt Levitikus 16. Zum Verhalten mancher Leute sagt man, Hochmut kommt vor dem Fall. Siehe Sprichwörter 16,18. Na, und wer anderen eine Grube gräbt, fällt selbst hinein. Logisch. Sprichwörter 26,27.
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0: Und wer mehr Fun-Facts wissen möchte, steht alles drin in dem Buch Fun-Facts in der Bibel, erschienen im Herder Verlag. Und das hier ist jetzt Flowrider mit Good Feeling in eurem Domradio.

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1: Das war Noah Kahan mit The Great Divide in eurem Domradio. Und weiter geht's mit Texas und Black Eyed Boy.

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1: Ich bin Tanja Wagner. Die schwarz-rote Koalition will bis zur Sommerpause ein Reformpaket schnüren, das den Arbeitsmarkt, die Rente, die Einkommensteuer und den Bürokratieabbau betrifft. Experten legen morgen ihre Vorschläge zur Rente vor. Die Ideen der Kommission sind allerdings schon durchgesickert und werden heiß diskutiert.
2: Vor allem den Linken und den Gewerkschaften gehen die vorgeschlagenen Einschnitte zu weit. So soll der frühere Renteneintritt ohne Abschläge nach 45 Beitragsjahren wegfallen. Ein Teil der Rentenbeiträge soll in Aktien fließen und das Renteneintrittsalter soll schrittweise auf 68 steigen. Die IG Metall kritisiert vor allem, dass Menschen, die 45 Jahre lang gearbeitet haben, in Zukunft nicht mehr abschlagsfrei in Rente gehen können. Das treffe auf heftige Ablehnung. Diese Vorschläge blendeten die Arbeits- und Lebenssituation vieler Beschäftigter aus, heißt es. Uli Reitinger, Berlin.
1: Die Sommerhitze hat Deutschland und weite Teile Europas nach wie vor fest im Griff. Der Deutsche Wetterdienst warnt zu Wochenbeginn vor starker, gebietsweise sogar extremer Wärmebelastung im Südwesten des Landes. Gleichzeitig könnte es markante Gewitter geben. Die Wetterexperten hatten zuvor mitgeteilt, dass sich die Hitze in der Wochenmitte auch wieder auf Norddeutschland ausdehnt und im Südwesten lokal die 40-Grad-Marke erreicht werden könne. Die Gewerkschaft Erziehung und Wissenschaft fordert angesichts von Mobbing und Gewalt an Schulen dringend Maßnahmen dagegen. So müsse etwa die Schulsozialarbeit ausgebaut werden, sagte GEW-Vorstandsmitglied Bensinger Stolze der Deutschen Presseagentur.
3: Präventive, also vorbeugende Arbeit mit Kindern und Jugendlichen sei an vielen Schulen oft nur eingeschränkt machbar, kritisiert die GEW. Der Grund: fehlende Lehrkräfte und gleichzeitig auch zu wenige Sozialarbeiter. Die GEW hofft auf das Startchancenprogramm der Bundesregierung, das Schulen mit Kindern aus sozial benachteiligten Familien unterstützen soll. Dieses Programm brauche aber mehr Geld. Lea Matschullert, Berlin.
1: Gut einen Monat nach Beginn des Ebola-Ausbruchs in der Demokratischen Republik Kongo ist die Zahl der bestätigten Fälle auf mehr als 1000 gestiegen. Nach Angaben des Informationsministeriums in Kinshasa sind unter den 1000 bestätigten Fällen in drei Provinzen des Landes insgesamt 254 Ebola-Tote.
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1: Zum Wetter, die aktuelle Vorhersage des Deutschen Wetterdienstes. Es ist insgesamt meist heiter, im Norden bleibt es trocken, in der Südhälfte dagegen kann es kräftig regnen und gewittern. Die Temperaturen steigen im Norden und Osten bis 30 Grad, sonst bis 38 Grad. Auch morgen wird es sonnig und es bleibt heiß mit Werten bis 37 Grad und es kann wieder Hitzegewitter geben. Genauso am Mittwoch viel Sonne, teils kräftige Gewitter und es bleibt heiß bis 39 Grad.
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4: Ja, heute am 22. Juni und heute ist auch Weltregenwaldtag. Der Aktionstag, der macht auf die Bedeutung der tropischen Regenwälder für Mensch, Tier und Klima aufmerksam. Regenwälder, die gehören ja zu den artenreichsten Lebensräumen der Erde. Sie speichern große Mengen Kohlendioxid, beeinflussen das globale Klima und bieten Millionen von Menschen eine wichtige Lebensgrundlage. Gleichzeitig sind diese Ökosysteme durch Abholzung und Klimawandel bedroht. Der Tag erinnert deshalb daran, wie wichtig ihr Schutz für eine nachhaltige Zukunft ist.
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4: Das hier ist The Cure mit Close to Me in eurem Domradio.

Eine Nummer aus 2002 von Avril Lavigne, nennt sich Complicated, in eurem Domradio. Und es ist jetzt wirklich kein Geheimnis mehr, Hitze ist angesagt und heute wird es in manchen Teilen Deutschlands sogar bis zu 38 Grad. Und was für die einen nach Freibad und Eisdiele klingt, das kann für andere auch ganz schnell zu Gesundheitsgefahr werden. Besonders ältere Menschen, Kinder und auch Menschen mit Herz, Lungen, Nieren- oder Stoffwechselerkrankungen, die sollten jetzt vorsichtig sein. Aber auch viele Frauen, die merken besonders während der Periode, nach Schwangerschaft oder in den Wechseljahren, dass die Hitze jetzt den Kreislauf stark belasten kann. Expertinnen und Experten, die empfehlen deshalb ausreichend trinken, direkte Sonne und körperliche Anstrengungen meiden und möglichst kühle Räume aufsuchen. Und bitte nicht vergessen, ein kurzer Anruf oder Besuch bei alleinlebenden Angehörigen oder betroffenen Nachbarinnen und Nachbarn kann an diesen heißen Tagen wirklich besonders wichtig sein, dass wir da alle ein bisschen Rücksicht aufeinander nehmen. Das hier ist jetzt Stanford mit Wishing You Well in eurem Domradio.

0: Ihr hört euer Domradio und jetzt gibt's Inspiration mit Tim Helsen.
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2: Hallo, hier ist Tim aus der Redaktion und ich habe für uns alle etwas mitgebracht, das man sich durchaus immer mal wieder sagen kann. Ein Gelassenheitsgebet, das dem US-amerikanischen Theologen und Philosoph Reinhold Niebuhr zugeschrieben wird. Gib mir die Gelassenheit, Dinge hinzunehmen, die ich nicht ändern kann. Den Mut, Dinge zu ändern, die ich ändern kann. Und die Weisheit, das eine vom anderen zu unterscheiden.
0: Ihr hört euer Domradio und das sind jetzt Rainbirds mit Blueprint.

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2: Ich bin Tanja Wagner. Der britische Premierminister Keir Starmer hat seinen Rücktritt angekündigt. Er gebe den Posten als Chef der Labour-Partei ab, sagte der 63-Jährige in einer Ansprache vor dem Regierungssitz 10 Downing Street. Bis ein Nachfolger gewählt sei, werde er als Regierungschef noch im Amt bleiben, so Starmer weiter. Er beugt sich damit dem seit Wochen steigenden Druck aus seiner Partei. Mit Andy Burnham steht bereits ein potenzieller Nachfolger bereit. Die Deutsche Krankenhausgesellschaft warnt vor einer Pleitewelle und einem massiven Arbeitsplatzabbau in der Branche wegen der Sparpläne der schwarz-roten Regierung. Kommen die Einsparungen wie geplant, verlieren wir 2027 insgesamt 8% unserer Erlöse, sagte Verbandschef Gast dem Redaktionsnetzwerk Deutschland.
3: Verbandschef Gass verweist auf aktuelle Studienergebnisse, die darauf hindeuten, dass in 4 Jahren jede zweite Klinik pleite sein könnte. Außerdem müsse etwa jeder 10. Arbeitsplatz abgebaut werden, wenn die Einsparungen wie geplant kommen. Die Reformziele, wie eine stärkere Spezialisierung oder kleinere Kliniken zusammenzulegen, findet er gut. Aber er denkt eher an einen geordneten Umbau über etwa 10 Jahre. Ursula Winkler, Nachrichtenredaktion.
2: Die USA und der Iran haben sich selbst 60 Tage Zeit gegeben, ein Friedensabkommen zu schließen. Die Verhandlungen dazu haben gestern in der Schweiz auf hoher politischer Ebene begonnen und sollen in dieser Woche auf Arbeitsebene weitergehen.
4: Nur eine Stunde saß US-Vizepräsident Vance mit dem iranischen Außenminister und dem iranischen Parlamentspräsidenten zusammen. Aber es gab tatsächlich einige greifbare Ergebnisse. Und das, obwohl US-Präsident Trump aus der Ferne mit massiven Drohungen gegen Teheran dazwischenfunkte. Eingerichtet wurde ein eigener Gesprächskanal zur Straße von Hormuz und ein Forum zur Überwachung der Waffenruhe im Libanon. Die USA haben die Seeblockade iranischer Häfen aufgehoben und erste eingefrorene iranische Guthaben freigegeben. Uli Reitinger, Nachrichtenredaktion.
2: Viele Berufstätige in Deutschland können sich einen Job im Ausland vorstellen. Das ergab eine Umfrage im Auftrag der Jobseite Indeed. 2/3 der Arbeitnehmer wären dazu bereit, 1/3 hat demnach schon ganz konkret gesucht. Gefragteste Zielländer sind die USA, Großbritannien und die Schweiz.
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2: Zum Wetter, die aktuelle Vorhersage des Deutschen Wetterdienstes. Heiter bis wolkig, im Norden trocken, vor allem von der Mitte bis in den Süden Schauer und Gewitter, teils mit Unwettergefahr. Höchstwerte im Norden und Osten bis 30, im Südwesten bis 37 Grad. Auch morgen viel Sonne bei einigen Wolken und trocken, im Osten und Südosten teils kräftige Gewitter. Das Thermometer klettert wieder auf 30 bis 37 Grad maximal.
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5: Ein Besucherrekord, internationale Gäste aus über 50 Nationen und ein musikalischer Abschluss in der Leipziger Thomaskirche. Das Bachfest hat in diesem Jahr neue Maßstäbe gesetzt. Zehntausende haben 10 Tage lang Johann Sebastian Bach gefeiert. Und mehr dazu gibt's gleich in eurem Domradio.
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5: Das hier ist jetzt Olivia Dean mit Man I Need in eurem Domradio.

Ihr hört euer Domradio am Montag, an diesem sonnigen Montag. Und mit einem Besucherrekord ist am Sonntag das Bachfest in Leipzig zu Ende gegangen. Fast 96.000 Menschen aus mindestens 56 Nationen, die haben das 10-tägige Festival besucht. Zu Ehren von Johann Sebastian Bach. Und den Abschluss hat dann eine Aufführung der H-Moll-Messe gebildet in der Thomaskirche. Besonders beliebt war bei den Besucherinnen und Besuchern die Kantate Gottes Zeit ist die allerbeste Zeit. Und das nächste Bachfest, das findet im Juni 2027 statt und steht unter dem Motto Passion. Das hier ist jetzt Namika mit Je ne parle pas français in eurem Domradio.

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1: Kommt jetzt mal rausgesucht von mir, von Uta vom Domradio, von Martin Luther King. Den kennt ihr, US-amerikanischer Baptistenpastor und Bürgerrechtler, der sich für den gewaltfreien Kampf gegen Unterdrückung und soziale Ungerechtigkeit eingesetzt hat. Der hat mal diese große Rede mit I Have a Dream gehalten. Und von dem stammt, Dunkelheit kann Dunkelheit nicht vertreiben. Das kann nur Licht. Hass kann Hass nicht vertreiben. Nur die Liebe kann das tun.

Sommer, Sonne, Sonnenschein, so klingt dieser Song. Das sind die Four Tops mit Loco in Acapulco. Nummer aus den 80ern in eurem Domradio.

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1: Ich bin Tanja Wagner. Der britische Premierminister Keir Starmer hat seinen Rücktritt angekündigt. Er gebe den Posten als Chef der Labour-Partei ab, sagte der 63-Jährige in einer Ansprache vor dem Regierungssitz 10 Downing Street. Bis ein Nachfolger gewählt sei, werde er als Regierungschef noch im Amt bleiben, so Starmer weiter. Er beugt sich damit dem seit Wochen steigenden Druck aus seiner Partei. Mit Andy Burnham steht bereits ein potenzieller Nachfolger bereit. Die schwarz-rote Koalition will bis zur Sommerpause ein Reformpaket schnüren, das den Arbeitsmarkt, die Rente, die Einkommensteuer und den Bürokratieabbau betrifft. Experten legen morgen ihre Vorschläge zur Rente vor. Die Ideen der Kommission sind allerdings schon durchgesickert und werden heiß diskutiert.
2: Vor allem den Linken und den Gewerkschaften gehen die vorgeschlagenen Einschnitte zu weit. So soll der frühere Renteneintritt ohne Abschläge nach 45 Beitragsjahren wegfallen. Ein Teil der Rentenbeiträge soll in Aktien fließen und das Renteneintrittsalter soll schrittweise auf 68 steigen. Die IG Metall kritisiert vor allem, dass Menschen, die 45 Jahre lang gearbeitet haben, in Zukunft nicht mehr abschlagsfrei in Rente gehen können. Das treffe auf heftige Ablehnung. Diese Vorschläge blendeten die Arbeits- und Lebenssituation vieler Beschäftigter aus, heißt es. Uli Reitinger, Berlin.
1: Die Gewerkschaft Erziehung und Wissenschaft fordert angesichts von Mobbing und Gewalt an Schulen dringend Maßnahmen dagegen. So müsse etwa die Schulsozialarbeit ausgebaut werden, sagte GEW-Vorstandsmitglied Bensinger Stolze der Deutschen Presseagentur.
3: Präventive, also vorbeugende Arbeit mit Kindern und Jugendlichen sei an vielen Schulen oft nur eingeschränkt machbar, kritisiert die GEW. Der Grund: fehlende Lehrkräfte und gleichzeitig auch zu wenige Sozialarbeiter. Die GEW hofft auf das Startchancenprogramm der Bundesregierung, das Schulen mit Kindern aus sozial benachteiligten Familien unterstützen soll. Dieses Programm brauche aber mehr Geld. Lea Matschullert, Berlin.
1: Gut einen Monat nach Beginn des Ebola-Ausbruchs in der Demokratischen Republik Kongo ist die Zahl der bestätigten Fälle auf mehr als 1000 gestiegen. Nach Angaben des Informationsministeriums in Kinshasa sind unter den 1000 bestätigten Fällen in drei Provinzen des Landes insgesamt 254 Ebola-Tote.
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1: Zum Wetter, die aktuelle Vorhersage des Deutschen Wetterdienstes. Heiter bis wolkig, im Norden trocken, vor allem von der Mitte bis in den Süden Schauer und Gewitter, teils mit Unwettergefahr. Höchstwerte im Norden und Osten bis 30, im Südwesten bis 37 Grad. Auch morgen viel Sonne bei einigen Wolken und trocken, im Osten und Südosten teils kräftige Gewitter. Das Thermometer klettert wieder auf 30 bis 37 Grad maximal.
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4: Na, wie ist es bei euch? Heiß oder noch heißer? Also wenn ihr gerade vor der Sommerhitze nur so dahin schmelzt, dann habe ich einen kühlen Tipp für euch. Einfach mal in die Kirche gehen. Zum Beispiel in St. Maria im Kapitol in Köln. Da ist es angenehm kühl und mehr dazu gibt's gleich im Domradio.
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4: Das hier sind The Cardigans mit Love Fool.

Hamrod mit Hug Yourself in eurem Domradio. Das hier ist eine Nummer aus 2009. Stefanie Heinzmann und Gentleman mit Roots to Grow in eurem Domradio.

0: Ihr hört euer Domradio und das war Rosalyn mit Snap. Jetzt haben wir Mittag, es ist schon gut aufgeheizt und wenn ihr gerade nur so dahin schmelzt, weil es viel zu heiß und zu schwül und zu stickig ist, da hätten wir eine Idee. Und zwar geht doch mal in die Kirche. Zum Beispiel in die Kölner Kirche St. Maria im Kapitol zwischen Rheinufer und Neumarkt. Da sitzt Günther Otten als Ehrenamtler am Empfangstisch und der hat uns erzählt, wie es da in den Tagen so ist.
1: Erst kommt man in den Kreuzgang, der schon ein bisschen kühler ist und sieht diese Blütenpracht in dem Garten, der wirklich einmalig ist. Dann muss man ein paar Stufen hochgehen und kommt in diese kühle Kirche, wo man einmal tief durchatmen kann und erstmal genießen kann, dass es so viel angenehmer ist als draußen. Und dann kann man natürlich zusätzlich auch noch die vielen interessanten Objekte sehen, einschließlich der großen 5 Meter hohen romanischen Holztür aus dem 11. Jahrhundert mit fantastischen Schnitzereien und sehr viele Skulpturen und den großartigen Raum des Kleeblattchores. Man kann sich da gut eine halbe Stunde aufhalten oder auch länger und es wird nicht langweilig.
0: Dafür aber schön kühl und Kultur gibt es auch noch dazu. Und wer es noch einen Hauch kühler will, der oder die kann einfach noch eine Etage tiefer steigen und in die Krypta gehen. Die lädt mit ihren dicken Mauern und dem Dämmerlicht zum Beten, zum Meditieren oder auch einfach zum Dasitzen ein. Probiert's doch einfach mal aus und wenn Maria im Kapitol für euch zu weit ist, dann findet ihr auch bestimmt eine schöne, kühlende Kirche auch bei euch in der Nähe. Und das hier ist jetzt Culture Club mit Karma Chameleon für euch in eurem Domradio.

0: Ihr hört euer Domradium, 13.30 Uhr. Und jetzt wird's Zeit für ein bisschen Inspiration, diesmal mit Tim Helsen.
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2: Mit Tim für euch, und ich wurde total inspiriert von Jan Frerichs, der geschrieben hat: Leben besteht zu 99% aus Improvisation. Also warte nicht auf den perfekten Moment, nimm dein Leben und lass es gut sein.
0: Und das hier ist Robbie Williams mit Supreme in eurem Domradio.

Richard Ashcroft mit Music is Power in eurem Domradio. Und Entwicklungsministerin Reem Alabali Radovan lobt den Ausbau des zivilen Friedensdienstes und der internationalen Partnerschaftsnetzwerke. Gerade in Zeiten globaler Krisen sei der Einsatz der Fachkräfte wichtiger denn je, sagt die Ministerin. Sie helfen dabei, Vertrauen aufzubauen und Perspektiven in Konfliktregionen zu schaffen. Ihr Fazit: Frieden entsteht nicht von selbst. Frieden ist harte Arbeit. Wer das jetzt interessant findet, der kann den ganzen Artikel nachlesen auf www.domradio.de. Und das hier sind die Ärzte mit Westerland in eurem Domradio.

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1: Ich bin Jan-Henner Reitze. Der britische Premierminister Keir Starmer hat seinen Rücktritt angekündigt. Er gebe den Posten als Chef der Labour-Partei ab, sagte Starmer in London. Bis ein Nachfolger gewählt sei, werde er als Regierungschef noch im Amt bleiben. Starmer stand schon seit Wochen unter Druck.
2: Bereits morgens habe er König Charles über seinen Rücktritt informiert, sagte Starmer sichtlich emotional. Seine Partei habe die Frage gestellt, ob er noch der Richtige sei, um Labour in die nächste Parlamentswahl zu führen. Er habe die Antwort gehört und nehme sie mit Fassung. Starmer betonte, für ihn habe das Land immer an erster Stelle gestanden. So auch jetzt. Daher werde er als Parteivorsitzender und als Premier zurücktreten. Starmer bleibt allerdings im Amt, bis ein Nachfolger feststeht. Als Favorit gilt Andy Burnham, der frühere Bürgermeister von Manchester. Aus London, Philipp Detlefs.
1: Die Bundesregierung hat sich vorgenommen, bei der Ausarbeitung weiterer Reformen mit Arbeitgebern und Gewerkschaften zusammenzuarbeiten. Dazu ist heute Nachmittag wieder ein Treffen im Kanzleramt mit Kanzleramtschef Thorsten Frey geplant. In Sachen Krankenkassen ist schon eine Reform geplant, weitere soll es zu Rente und Steuern geben. Ein weiteres Ziel ist zum Beispiel Bürokratieabbau. Der Sommer ist da in Deutschland und die Hitzewelle hat ihren Höhepunkt noch nicht erreicht. Im Südwesten Deutschlands könnte es in dieser Woche 40 Grad heiß werden, heißt es vom Deutschen Wetterdienst.
3: Sogar der bisherige Hitze-Juni-Rekord bei uns, der könnte nun geknackt werden am Oberrhein oder eben im Südwesten. Doch viele ächzen schon jetzt, fühlen sich wie vor einer offenen Backofentür. Es ist fast unerträglich. Doch durchhalten ist das Motto, denn es bleibt wohl so heiß bis Ende der Woche. Und auch die Unwettergefahr, die bleibt. Es kann immer wieder heftig schütten, stürmen und auch Hagelschauer sind möglich. Claudia Wächter, Nachrichtenredaktion.
1: Mehr als 20% der jungen Erwachsenen in Deutschland fühlen sich stark einsam. Das zeigen Zahlen des Bundesinstituts für Bevölkerungsforschung. Zu den jungen Erwachsenen zählen Menschen im Alter zwischen 21 und 30 Jahren. Dass sie sich überdurchschnittlich häufig einsam fühlen, wird auch als Nachwirkung der Corona-Pandemie bewertet. In der älteren Altersgruppe zwischen 31 und 54 Jahren sagen nur 14% sich stark einsam zu fühlen.
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1: Das Wetter, die Vorhersage des Deutschen Wetterdienstes. Fast überall ist der Himmel klar, von der Mitte bis in den Süden stellenweise ein paar Wolken und auch Schauer und Gewitter, teils mit Unwettergefahr, sind noch möglich. Bei Höchstwerten im Norden und Osten bis 30 Grad, im Südwesten bis 37 Grad. Auch morgen viel Sonne, vor allem im Osten und Südosten bilden sich teils kräftige Gewitter. Das Thermometer klettert wieder auf 30 bis 37 Grad maximal.
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4: Heute findet beim Talk am Dom im Kölner Domforum ein Gespräch mit dem Bühnenautor und Volksschauspieler Peter Millowitsch statt. Unter dem Titel "Eine gute Zeit mit Peter Millowitsch" spricht er ab 17.30 Uhr über die Dinge, die ihn im Leben bewegen. Und gleich kommt Kollege Bernd Knopp rein, mit dem spreche ich darüber in eurem Domradio.
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4: Das hier ist jetzt Christina Aguilera mit Genie in a Bottle in eurem Domradio.

0: Das waren die Giant Rooks mit Want It Back in eurem Domradio. Und einmal im Monat führen wir von domradio.de den Talk am Dom in Kooperation mit dem Domforum in Köln. Und heute findet beim Talk am Dom im Kölner Domforum ein Gespräch mit dem Bühnenautor und Volksschauspieler Peter Millowitsch statt. Unter dem Titel Eine gute Zeit mit Peter Millowitsch spricht Kollege Bernd Knopp ab 17:30 über die Dinge, die ihn im Leben im Ruhestand bewegen. Und Bernd Knopp, der ist jetzt auch bei mir im Studio. Hallo Bernd.
1: Hallo Annika, grüß dich.
0: Was macht denn für dich den Reiz aus, gerade mit Peter Millowitsch im Talk am Dom zu sprechen?
1: Also zum einen, ich habe mit dem Mann früher mal Radio gemacht, ganz früher, also früher nicht in den 50er Jahren, sondern in den 90er Jahren.

0: Jahren bei einem anderen Radiosender, da habe ich ihn kennen und schätzen gelernt als einen großen Kölner. Er ist ja auch ein gebürtiger Kölner. Er ist der Sohn des legendären Willi Milowitsch, der natürlich ähnlich wie der Kölner Dom eine Größe ist in Köln. Das ist ja gar keine Frage. Der Mann hat ja nun jahrzehntelang das berühmte Volkstheater geführt, nachdem Willi Milowitsch verstarb, der ja, wie wir wissen, ein großer deutscher Schauspieler war.
1: Er hat das Volkstheater dann geführt. Was ist denn davon hängen geblieben?
0: Ich würde mal sagen, große Erinnerungen. Man muss sich vorstellen, dass natürlich das Volkstheater Milowitsch besonders in den 60er, 70er, 80er, 90er Jahren gut besucht war. Auch später noch darüber hinaus, als Peter Milowitsch dieses Volkstheater weiterführte. Und man muss sich vorstellen, als ich noch ganz klein war, da warst du noch nicht geboren, aber ich war ganz klein, da haben sich meine Eltern auch immer im Ersten das Volkstheater Milowitsch angeschaut. Und da gab es Millionen von Zuschauern. Nicht da eine Quote von 3,6 Millionen, nein, 30,6 Millionen Menschen, die am Fernseher saßen, um sich Willi Milowitsch anzuschauen. Wow. Und seine Kinder, die damals schon mitspielten. Siehe Marile, die große deutsche Charakterdarstellerin, und ihr Bruder, der Peter. Und der hat, ja klar, dieses Theater weitergeführt, auch sehr erfolgreich nach dem Tode seines Vaters. Und der kann natürlich eine ganze Menge erzählen über das Wesen des Schwanks. Das ist ja so ein ganz eigenes Genre. Früher hat man darüber gelacht, ob das heute noch funktioniert. Ich glaube, der Peter wird mir nachher eine Menge darüber erzählen.
1: Das sagt Bernd Knopp. Er moderiert den Talk am Dom heute Abend. Und zu Gast ist Peter Milowitsch, Bühnenautor und Volksschauspieler. Um 17:30 geht's los im Domforum in Köln. Eintritt ist frei, oder?
0: Eintritt ist frei. Bitte alle zahlreich erscheinen, diesen Mann zu sehen. Ja, das erlebt man ganz selten, dass der auch Interviews gibt. Und heute Abend ist er halt eben hier zu Gast und ich freue mich wahnsinnig.
1: Wunderbar, vielen Dank.
0: Bitteschön.
1: Und das hier ist jetzt Madcon mit Back on the Road in eurem Domradio.

0: Das war David Bowie mit Let's Dance in eurem Domradio. Und weiter geht's hier mit der Inspiration, diesmal von Uta Vorbrot.
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2: Ich bin Uta und arbeite beim Domradio, wo wir ja als Slogan haben, Domradio macht glücklich. Und da passt dieses kleine Zitat von Wilhelm Busch sehr vorzüglich in unsere Rubrik Die Inspiration. Und dieses Zitat geht so: Glück entsteht oft durch Aufmerksamkeit in kleinen Dingen. Heißt also, richten wir unser Augenmerk auf kleine Sachen. Das kann uns oft sehr glücklich machen.
0: Und wir machen eine Reise nach Frankreich. Das hier ist Alizé mit Moi Lolita in eurem Domradio.

Das war Matt Simons mit Too Much in eurem Domradio. Und weiter geht's jetzt mit Robert Francis und 18. Und danach kommen die Nachrichten um 15 Uhr. Sable, I left you in the sunrise.

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1: Ich bin Jan-Henner Reitze. Der britische Premierminister Keir Starmer hat seinen Rücktritt angekündigt. Er stand schon seit Wochen unter Druck. Den Posten als Chef seiner Labour-Partei gebe er ab, sagte Starmer in London. Bis ein Nachfolger gewählt sei, werde er als Regierungschef noch im Amt bleiben.
2: Ich werde alles in meiner Macht Stehende tun, um eine geordnete Amtsübergabe zu gewährleisten. Außerdem sichere ich meinem Nachfolger meine volle und uneingeschränkte Unterstützung zu, in dem Wissen, dass er ein Großbritannien übernimmt, das deutlich stärker und gerechter ist als das, was ich vor 2 Jahren übernommen habe.
1: Mit Andy Burnham steht ein Nachfolger bereit, der seine Kandidatur auch schon bekannt gegeben hat. Hintergrund der Kritik an Starmer sind schlechte Ergebnisse der Labour-Partei bei verschiedenen Wahlen in den vergangenen Monaten. Die Kassen der Kommunen sind leer und die kommunalen Spitzenverbände appellieren an Bund und Länder, gegenzusteuern. Die Rücklagen seien vielerorts aufgebraucht. Für das laufende Jahr erwarten die Verbände ein Defizit von 29,7 Milliarden Euro.
3: Die Schuldenberge der Kommunen würden regelrecht explodieren, wenn es so weitergehe, sagt Achim Brötel, Präsident des Deutschen Landkreistages. Und er warnt, wenn Gebäude und Straßen anfangen zu bröckeln, dann bröckelt auch das Vertrauen der Menschen in die Handlungsfähigkeit des Staates. Der Hessische Städte- und Gemeindebund fordert etwa sofortige Hilfe. Übermorgen treffen sich die Ministerpräsidenten der Länder mit Kanzler Merz und auch die Finanzen der Länder und Kommunen dürften dort Thema sein. Lea Matschulat, Nachrichtenredaktion.
1: Die DLRG hat am vergangenen Wochenende in Deutschland 6 tödliche Badeunfälle registriert. Bis auf einen Fall seien alle Opfer junge Männer zwischen 16 und 29 Jahren gewesen. Neben den Todesopfern werden weitere Menschen noch vermisst. Die DLRG warnt davor, sich beim Schwimmen zu überschätzen. Und zum Fußball. Für Nico Schlotterbeck ist die WM in den USA, Kanada und Mexiko vorzeitig zu Ende. Der 26-Jährige von Borussia Dortmund hat sich beim 2:1 der deutschen Nationalmannschaft im 2. Gruppenspiel gegen die Elfenbeinküste einen Bänderriss zugezogen. Der Abwehrspieler muss vermutlich etwa 2 Monate lang pausieren. Deutschland steht schon vor dem abschließenden Gruppenspiel am Donnerstag gegen Ecuador als Gruppensieger fest.
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1: Das Wetter, die Vorhersage des Deutschen Wetterdienstes. Fast überall ist der Himmel klar, von der Mitte bis in den Süden stellenweise ein paar Wolken und auch Schauer und Gewitter, teils mit Unwettergefahr, sind noch möglich. Bei Höchstwerten im Norden und Osten bis 30 Grad, im Südwesten bis 37 Grad. Auch morgen viel Sonne, vor allem im Osten und Südosten bilden sich teils kräftige Gewitter. Das Thermometer klettert wieder auf 30 bis 37 Grad maximal.
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4: Die Temperaturen steigen und während viele Menschen Schatten oder klimatisierte Räume aufsuchen können, sind Wohnungs- und Obdachlose der Hilfe oft schutzlos ausgesetzt. Wie der Sozialdienst katholischer Frauen in Trier betroffenen Frauen ganz konkret hilft, darüber sprechen wir gleich in eurem Domradio.
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4: Das hier ist jetzt erstmal Miley Cyrus mit End of the World.

0: Radio am Montag. Und heute wird es in Teilen Deutschlands bis zu 38 Grad, beziehungsweise ist es schon bis zu 38 Grad. Hitzeperioden so wie jetzt, die setzen den meisten von uns natürlich gut zu. Gut, wenn man sich da ins Kühle zurückziehen kann. Aber Menschen, die wohnungslos sind, die können das zum Beispiel nicht. Der Sozialdienst katholischer Frauen, das ist ein Sozialverband, und der hat in Trier eine Aktion gestartet, um obdachlose und wohnungslose Frauen an heißen Sommertagen zu unterstützen. Stefan Weinert, der berichtet.
1: Wer kann, der bleibt in diesen Tagen in der angenehm kühlen Wohnung, im Büro, geht in ein Café mit Klimaanlage oder setzt sich unter den Sonnenschirm im Garten. Alle diese Möglichkeiten haben wohnungslose Menschen nicht, sagt Regina Bergmann, die Geschäftsführerin des Sozialdiensts katholischer Frauen in Trier.
2: Die müssen tagsüber sich im öffentlichen Raum bewegen und insbesondere leben sie ja in Städten. Und wir wissen, dass insbesondere unsere Städte sehr überhitzt sind, weil wir einfach zu viel Flächen versiegelt haben, weil es oft zu wenig Grünanlagen gibt. Und diesen Temperaturen und der Sonne sind obdachlose Menschen ungeschützt ausgesetzt. Sie haben in der Regel vielfältige Erkrankungen und tragen oft ganz viel Kleidung auch am Körper, weil sie ihr Eigentum ja irgendwie zusammenhalten müssen.
1: Den gesundheitlichen Risiken der Hitze sind obdachlose Menschen deshalb besonders ausgesetzt.
2: Das ist ähnlich wie Handwerker, die von morgens bis abends in der Sonne sind. Wenn dann noch Zusatzerkrankungen da sind oder oft auch Körperempfinden, Hitzeempfinden gestört sind und die Menschen, die obdachlos oder wohnungslos sind, auch nur an bestimmten Plätzen sich aufhalten können, weil sie ja auch nicht überall gerne gesehen sind, dann drohen halt eben Risiken wie Hautkrebs, natürlich Herz-Kreislauf-Erkrankung, Dehydrierung. Das sind alles die Themen, die besonders gefährlich werden.
1: Regina Bergmann kann das gut beurteilen, denn der SKF unterhält in Trier mehrere Einrichtungen für wohnungs- und obdachlose Frauen. Unter anderem das Café Haltepunkt, einen Tagestreff. Im vergangenen Jahr waren hier insgesamt 800 Frauen zu Gast. Für sie hat der SKF jetzt kleine Papiertüten mit einigen Hilfsmitteln gepackt, die helfen, durch die Hitze zu kommen. Dazu gehört eine 1/2 Liter Flasche aus Kunststoff mit Schraubverschluss.
2: Und diese Flaschen haben wir beschriftet. Einmal mit unserem Logo, mit der Adresse des Kaffeehaltepunkts, damit die Frauen auch wissen, wo sie uns finden, wenn sie Hilfe brauchen. Und wir haben in Trier ja, was super ist, 4 Trinkwasserbrunnen, wo alle Menschen, die in der Stadt unterwegs sind, sich mit frischem, sauberem Wasser versorgen können. Und die Adressen dieser Brunnen, die haben wir auf die Rückseite dieser Flaschen drucken lassen. Also so können die ganzen Frauen, die dann tagsüber unterwegs sind, jederzeit schauen, wo finde ich frisches Wasser zum Trinken, aber auch um mich mal so ein bisschen zu erfrischen.
1: Dass den Frauen damit wirklich geholfen ist, wurde bei meinem Besuch im Café Haltepunkt schnell klar. Eine der Frauen war auch bereit für ein kurzes Interview.
3: Ich finde das gut. Vor allen Dingen sind Informationen dabei, wo ich die auffüllen kann. Und Flüssigkeit ist sowieso wichtig immer, muss man drauf achten. Und wiederverwendbar ist eine gute Sache.
1: Zu den Flaschen gehört auch ein kleines Frottetuch. Das können die Frauen anfeuchten und zum Beispiel den Nacken kühlen oder den Puls an den Handgelenken. Tipps dazu gibt's auf einem Handzettel, der auch in der Tüte steckt. Bleibt noch der Schutz der Haut. Dazu ist Sonnenmilch in den Tüten, bewusst eine kleine Flasche in Reisegröße. Denn, so Regina Bergmann,
2: eine große Sonnenmilchflasche kann man als obdachloser Mensch ja gar nicht so mit sich herumtragen. Wir haben welche noch bestellt jetzt, die man wieder auffüllen kann. Und damit immer für Nachschub gesorgt ist, haben wir 4 Sonnenmilchspender angeschafft. Einer davon steht im Eingangsbereich des Kaffeehaltepunktes, damit sie ihre leeren Flaschen dort kostenlos wieder auffüllen können.
1: Kostenloser Hautschutz und kostenloses Wasser. Vom Sozialdienst katholischer Frauen so ausgestattet, kommen die wohnungs- und obdachlosen Frauen in Trier besser durch unsere immer heißeren Sommer.
0: Die Sonne, die brennt in diesen Tagen und das macht in ganz besonderer Weise obdachlosen Menschen zu schaffen. Ein Beitrag von Stefan Weinert war das. Und das hier ist jetzt Jack Johnson mit Hope in eurem Domradio.

0: Aces mit Whatever. Es ist 15.30 Uhr und ihr hört euer Domradio. Jetzt wird es Zeit für ein bisschen Inspiration. Ja, ich gucke aus dem Fenster und sehe Sonnenschein. Und zum Sonnenschein passt auch ein sonniges Gemüt.
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2: Hallo ihr Lieben, hier ist Tim mit einem ganz sonnigen Gemüt, denn ich habe dieses total schöne Zitat des österreichischen Dichters Ernst Ferstl gelesen. Menschen mit einem sonnigen Gemüt gelingt es wesentlich leichter, über den eigenen Schatten zu springen.
0: Das hier ist jetzt Nickelback mit When We Stand Together. In eurem Domradio.

0: U2 mit One in eurem Domradio. Und die bislang schönste Geschichte dieser Fußball-WM schreibt Kap Verde. Ein Inselstaat im Atlantischen Ozean mit weniger als 600.000 Einwohnern. Der WM-Neuling bleibt nach dem sensationellen 0:0 gegen Spanien auch im zweiten Spiel ungeschlagen. Gegen Uruguay macht das Team in der Nacht seine ersten beiden Tore und erreicht ein 2:2. Jetzt hat die Mannschaft sogar eine realistische Chance auf den Einzug in die K.O.-Runde. Uli Reitinger berichtet über die weltweite Reaktion auf das Sensationsteam und über die weiteren Chancen von Kap Verde. Das Netz und die Medien feiern Kap Verde ja ganz schön ab.
1: Ja, und das zu Recht. Ein User, der sich Invictus nennt, schreibt auf X vielen aus dem Herzen, Zitat: Die blauen Haie haben sich den Respekt der gesamten Fußballwelt verdient. Das Netz ist voll mit Videos, die feiernde Fans aus Kap Verde zeigen, wie sie voller Stolz zum Beispiel Trikots tauschen und voller Respekt sich umarmen mit Fans aus Spanien oder Uruguay. Auch viral geht eine Szene, in der der 40-jährige Torwart von Kap Verde, der neue Volksheld, seine Mutter auf der Tribüne entdeckt und sie hochemotional in die Arme schließt. Die Mutter war noch nie raus aus Kap Verde, hat keinen Pass und konnte nur in die USA reisen, weil sich Außenminister Rubio eingeschaltet hat.
0: Glaubst du denn, Kap Verde schafft die ganz große Sensation?
1: Ja, ich sehe zwei Möglichkeiten. Kap Verde spielt sich in einer Art Rausch und wächst mehr und mehr über sich hinaus. Oder Variante 2, die Spieler haben sich emotional und mental so ausgepowert, dass sie am Samstag gegen Saudi-Arabien klar verlieren. Das gibt es immer mal wieder, dass Teams nach der großen Sensation regelrecht zusammenklappen. Aus der Bundesliga denke ich da an den FC St. Pauli. Der hat 2010, 2011 eine sehr gute Saison gespielt und als Aufsteiger sensationell auch das Derby beim HSV gewonnen. Nach diesem Spiel war die Luft dann aber absolut raus. Der FC St. Pauli holte aus den kommenden 12 Spielen nur noch einen einzigen Punkt und stieg sang- und klanglos ab.
0: Also das war Uli Reitinger über die weltweiten Reaktionen auf das Sensationsteam und über die weiteren Chancen von Kap Verde. Und das hier ist jetzt Licky Lee mit Lucky Again in eurem Domradio.

Mando Diao, Gloria in eurem Domradio. Und weiter geht's mit einem richtigen Klassiker, Duffy mit Mercy.

0: Gleich geht's weiter mit den Nachrichten um 16 Uhr.
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2: Ich bin Jan-Henner Reitze. Wegen schlechter Ergebnisse seiner Labour-Partei bei verschiedenen Wahlen stand der britische Premierminister Keir Starmer seit Wochen unter Druck. Jetzt zieht er Konsequenzen und hat seinen Rücktritt angekündigt. Als Nachfolger steht der frühere Bürgermeister von Greater Manchester, Andy Burnham, bereit, der seine Kandidatur auch schon bekannt gegeben hat. Burnhams Rückhalt in der Labour-Partei gilt als groß. Die Übergabe der Amtsgeschäfte könnte Mitte Juli beginnen. Viele Menschen in Deutschland bewerten ihre Mietkosten als hoch, das zeigt eine Allensbach-Umfrage. Gut jeder zweite befragte Mieter spricht von einer großen oder sehr großen Belastung.
3: Die Folge? Viele bleiben auch in ihren Wohnungen, scheuen einen teuren Umzug und vor allem befürchten sie, dass sie am Ende vielleicht eine höhere Miete zahlen müssen. Im Durchschnitt bleiben die Leute mittlerweile 18 Jahre in ihrer Bude. Aber laut den Forschenden sind die allermeisten auch völlig zufrieden mit ihrer Wohnsituation, auch mit der Lage des Hauses. Kritik gibt's aber auch, und zwar vor allem an der Parkplatzsituation. Claudia Wächter, Nachrichtenredaktion.
2: Bei Razzien in Nordrhein-Westfalen, Spanien und Österreich sind Polizei und Staatsanwaltschaft gegen mutmaßliche Drogenhändler vorgegangen. Es wurden Wohnungen, Geschäftsräume und Verstecke durchsucht. Ermittelt wird gegen insgesamt 31 Beschuldigte. 9 Haftbefehle wurden vollstreckt. Es geht um Drogengeschäfte unter anderem mit Cannabis, Kokain und Crack im Wert von 11 Millionen Euro. Und zum Fußball. Nico Schlotterbeck kann bei der WM in den USA, Kanada und Mexiko nicht mehr zum Einsatz kommen. Der 26-Jährige von Borussia Dortmund hat sich einen Innenbandriss im linken Sprunggelenk zugezogen.
4: Im Spiel gegen die Elfenbeinküste tritt sich Schlotterbeck nach 15 Minuten unglücklich selbst gegen das linke Bein. Er muss immer wieder behandelt werden, hält aber bis zur Halbzeit durch. Dann bleibt er in der Kabine. Bundestrainer Nagelsmann ahnt nach dem Spiel schon, dass es etwas Schlimmeres sein kann. Für den Abwehrchef von Borussia Dortmund wird jetzt Antonio Rüdiger in die Startelf rücken. Nachnominieren kann Nagelsmann niemanden mehr. Nach Lennart Kahl ist es schon das zweite vorzeitige WM-Aus für einen deutschen Spieler. Thomas Bremser, Winston Salem.
2: Deutschland steht schon als Gruppensieger fest. Gegner im abschließenden Vorrundenspiel am Donnerstag ist Ecuador.
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2: Das Wetter, die Vorhersage des Deutschen Wetterdienstes. Fast überall ist der Himmel klar, von der Mitte bis in den Süden stellenweise ein paar Wolken und auch Schauer und Gewitter, teils mit Unwettergefahr, sind noch möglich. Bei Höchstwerten im Norden und Osten bis 30 Grad, im Südwesten bis 37 Grad. Auch morgen viel Sonne, vor allem im Osten und Südosten bilden sich teils kräftige Gewitter. Das Thermometer klettert wieder auf 30 bis 37 Grad maximal.
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0: Pilgern bedeutet für viele Menschen Entschleunigung, Naturerlebnis und Zeit für sich selbst. Aber gerade jetzt bei diesen sommerlichen Temperaturen kann der Weg schnell zur Belastungsprobe werden. Worauf Pilgerinnen und Pilger bei Hitze achten sollten und wie sie sicher ans Ziel kommen, darüber sprechen wir gleich in eurem Domradio.
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0: Das hier ist jetzt erstmal Coldplay mit Live in Technicolor.

0: 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Das hier ist Taylor Swift mit Cruel Summer. Und das passt jetzt auch sozusagen zum nächsten Thema. Pilgern im Sommer, das klingt für viele nach Freiheit, Natur und Auszeit. Gleichzeitig kann große Hitze unterwegs aber auch schnell zur Herausforderung werden. Lange Etappen, wenig Schatten und hohe Temperaturen, die fördern natürlich Körper und Kreislauf. Wie man aber trotzdem gut und vor allem sicher auf den Pilgerwegen unterwegs ist in dieser Hitze, darüber sprechen wir jetzt mit der Pilgerexpertin Beate Steger. Hallo Beate.
1: Hallo Annika.
0: Was sind denn die wichtigsten Grundregeln, wenn man bei großer Hitze auf Pilgerreise ist?
1: Also zuerst mal, wenn man jetzt schon seinen Urlaub gebucht hat und man möchte unbedingt pilgern gehen, dann vielleicht noch den Weg dementsprechend anpassen, wenn es gerade eine Hitzewelle ist. Es gibt da Kandidaten, die sind einfach bei großer Hitze nicht sehr empfehlenswert. Wenn man zum Beispiel unbedingt nach Spanien möchte, auf einen der Jakobswege sollte man die Via de la Plata meiden. Die wird im Sommer richtig heiß, die macht man besser im Frühling oder im Herbst oder sogar im Winter. Und auch wenn man in Deutschland unterwegs ist, dass man vielleicht schaut, dass man auch große Waldabschnitte immer wieder hat, dann ist es relativ gut. Also wir haben zum Beispiel im süddeutschen Raum einen schönen Weg, der geht durch den Schwarzwald. Da ist man sehr viel im Wald unterwegs und so ist es auch, wenn man in Spanien oder Portugal geht. Ich bin zum Beispiel schon im Juli den portugiesischen Weg gegangen und da war dann ganz lange auch am Meer unterwegs und da hat man das aushalten können.
0: Und viele Pilgerinnen und Pilger, die starten ja auch früh am Morgen, um der Mittagshitze zu entgehen. Wie sinnvoll ist das denn aus deiner Erfahrung?
1: Das habe ich dann tatsächlich auch auf diesem portugiesischen Weg gemacht. Also wir sind wirklich sozusagen zum Sonnenaufgang losgegangen, dass wir nicht auch noch eine Taschenlampe brauchten. Und ich bin eigentlich gar keine Frühaufsteherin. Ich mag das gar nicht. Aber das war dann sehr angenehm von den Temperaturen noch. Und dann kann man ja auch früher Pause machen. Das heißt also, wenn man dann so um die Mittagszeit irgendwo ankommt, vielleicht sogar schon bei der nächsten Herberge und so, und dann kann man entspannt den Nachmittag im Schatten irgendwo den Tag dann ausklingen lassen.
0: Und ein Thema, das ja auch oft unterschätzt wird, Trinken und Mineralstoffe. Wie sollte man sich denn unterwegs richtig versorgen, um gesund durch die Etappen zu kommen?
1: Also, dass man natürlich immer wieder das die Flasche auch auffüllt, dass man genügend Wasser mit dabei hat, das ist ganz klar. Also ich habe zum Beispiel auch so eine Trinkblase, dass ich nicht ständig den Rucksack absetzen muss oder eine Flasche in der Hand halten muss, dass ich wirklich auch genügend trinke die ganze Zeit. Und ich habe jetzt auch schon mal noch ein bisschen geguckt, das Pilgerforum, was ich ja sehr liebe, wo sich Pilgerinnen und Pilger auch austauschen, da wurde jetzt beispielsweise empfohlen, dass man auch eine Prise Salz ins Wasser macht, dass man also genügend Mineralstoffe zu sich nimmt. Und gerade wenn man jetzt in Spanien oder Portugal unterwegs ist, da gibt es ja immer schöne Einkehrmöglichkeiten, dass man dann auch wirklich mal in Schatten geht, in eine Bar geht und einen Kaffee trinkt, der dann vielleicht auch schweißtreibend sein kann, oder ein alkoholfreies Bier, da hat man dann auch schöne Isotone. Also insofern kann man damit dann auch gut durchkommen auf seiner Pilgerreise.
0: Das sagt Pilgerexpertin Beate

0: Radio am Nachmittag, 16.30 Uhr ist es jetzt und es wird wieder Zeit, sich ein bisschen inspirieren zu lassen, diesmal von Hilde Regeniter.
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2: Hier ist Hilde aus der Domradio-Redaktion. Mir geht's manchmal ganz schön auf die Nerven, dass wir immer so viel planen und festlegen müssen, Wochen, Monate, Jahre im Voraus. Deshalb gefällt mir sehr, was die Dichterin Mascha Kalecko in ihrem Gedicht Rezept geschrieben hat. Zerreiß deine Pläne, sei klug und halte dich an Wunder. Sie sind lang schon verzeichnet im großen Plan.
0: Das ist Iggy Pop und Kate Pearson mit Candy in eurem Domradio.

0: Bosse mit Vergangenheit in eurem Domradio. Papst Leo XIV. Und US-Präsident Donald Trump liegen in wichtigen politischen Fragen zunehmend über Kreuz, vor allem beim Umgang mit Migration und zuletzt auch im Zusammenhang mit dem Irankrieg sind die Unterschiede deutlich geworden. Der Eichstätter Dogmatiker und USA-Experte Benjamin Dahlke sieht darin aber mehr als einen persönlichen Konflikt.
1: Es ist deshalb ein Konfliktthema, weil es natürlich wenige Menschen auf der Welt gibt, die auch Trump vielleicht mal widersprechen und nicht sofort einknicken. Und der Papst ist eben jetzt keine Macht, der im Grunde mit wirtschaftlichen Interessen oder mit militärischen Interessen eingeknickt wird, sondern er steht eben dann wirklich für die Menschenwürde, er steht für ein wertorientiertes Denken. Und deshalb ist es auch ganz richtig, dass er natürlich dort dann seine Position auch behält. Die Position der katholischen Kirche, die Position der Menschenwürde.
0: Dabei geht es nicht nur um das Verhältnis zwischen dem Weißen Haus und dem Vatikan. Auch innerhalb der katholischen Kirche in den USA haben sich die politischen Schwerpunkte verschoben. Während lange Zeit die Abtreibungsfrage dominiert hat, steht inzwischen die Migrationspolitik im Mittelpunkt.
1: Durch Trumps Maßnahmen gegen Migrantinnen und Migranten hat sich das verändert. Da ist im Grunde jetzt ein anderes Thema wichtig geworden, nämlich wie man eben dann eine Migrationspolitik macht, wie man eine Einbürgerungspolitik auch organisiert, die den Gegebenheiten angemessen ist, sodass die Bischofskonferenz jetzt erstaunlich geeint ist in dem Punkt. Da gibt es eigentlich keine abweichenden Stimmen, die sagen, also was Trump, was seine Regierung jetzt bisher gemacht hat und was die auch vorhaben, das ist zu viel. Das überspannt eigentlich berechtigte Anliegen, das geht zu weit.
0: Sagt der Eichstätter Dogmatiker und USA-Experte Benjamin Dahlke im Gespräch mit domradio.de. Sein neues Buch trägt den Titel One Nation Under God und beschäftigt sich mit dem Verhältnis von Religion, Politik und katholischer Kirche in den Vereinigten Staaten. 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Und das hier ist Bryan Adams mit Back to You in eurem Domradio.

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1: Ich bin Jan-Henner Reitze. Die Reformvorschläge der Rentenkommission werden erst morgen offiziell der Bundesregierung übergeben. Doch schon jetzt gibt es Diskussionen, Lob, aber auch Kritik, zum Beispiel von Opposition und Gewerkschaften. Ein Knackpunkt, der Vorschlag, das Rentenalter in den kommenden Jahrzehnten schrittweise anzuheben.
2: Noch länger arbeiten, völlig ungerecht, sagen Kritiker. Tenor, ein Professor könne das vielleicht, ein Fliesenleger nicht. Hintergrund: nach dem aktuellen Vorschlag soll die sogenannte Rente mit 63 wegfallen und ein Teil der Rentenbeiträge soll künftig am Aktienmarkt angelegt werden. Das finden die Grünen gar nicht so schlecht, fordern nun aber vor allem von der Regierung schnell Klarheit. Alles andere sorge nur für Verunsicherung. Claudia Wächter, Nachrichtenredaktion.
1: Beim Tanken ist Diesel erstmals wieder günstiger als vor Beginn des Irankriegs. Das geht aus Zahlen des ADAC hervor. Der Tagesdurchschnittspreis für einen Liter Diesel lag von Freitag bis Sonntag jeweils zwischen 1,73 Euro und 1,74 Euro und damit unter dem vom 27. Februar, dem Tag, bevor der Irankrieg begann. Heute ging der Preis noch weiter runter. E10 ist noch etwas teurer als vor Kriegsbeginn. Der britische Premierminister Keir Starmer hat seinen Rücktritt angekündigt. Er beugt sich damit dem seit Wochen steigenden Druck aus seiner Labour-Partei. Andy Burnham steht als potenzieller Nachfolger bereit.
3: Der Druck war am Ende zu groß. Nur 2 Jahre, nachdem Keir Starmer für seinen Wahlsieg mit Labour gefeiert wurde, wirft der Premierminister das Handtuch. Damit bekommt Großbritannien demnächst seinen 7. Premierminister in nur 10 Jahren. Beste Chancen hat Andy Burnham. Der frühere Bürgermeister von Manchester hatte sein Amt aufgegeben, um Abgeordneter im Parlament zu werden, mit dem Ziel, Starmer herauszufordern. Dazu wird es nun nicht mehr kommen. Es könnte allerdings weitere Bewerber auf das Amt des Parteivorsitzenden geben. Aus London, Philipp Detlefs.
1: Zum Fußball. Für Nico Schlotterbeck ist die WM in den USA, Kanada und Mexiko vorzeitig zu Ende. Der 26-Jährige von Borussia Dortmund hat sich beim 2:1 der deutschen Nationalmannschaft im zweiten Gruppenspiel gegen die Elfenbeinküste einen Bänderriss zugezogen. Der Abwehrspieler muss vermutlich etwa 2 Monate lang pausieren. Bei der WM steht Deutschland schon vor dem abschließenden Gruppenspiel am Donnerstag gegen Ecuador als Gruppensieger fest.
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1: Das Wetter, die Vorhersage des Deutschen Wetterdienstes. Fast überall ist der Himmel klar, von der Mitte bis in den Süden stellenweise ein paar Wolken und auch Schauer und Gewitter, teils mit Unwettergefahr, sind noch möglich. Bei Höchstwerten im Norden und Osten bis 30 Grad, im Südwesten bis 37 Grad. Auch morgen viel Sonne, vor allem im Osten und Südosten bilden sich teils kräftige Gewitter. Das Thermometer klettert wieder auf 30 bis 37 Grad maximal.
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4: Bullenhitze in Deutschland. Das Thermometer, das weist weit mehr als über 30 Grad auf. Gerade in Städten mit viel Asphalt und wenig Grün heißt das. Viele Menschen leiden wirklich, die schwitzen, können nicht schlafen, kriegen Kopfschmerzen. Zum Glück gibt es aber Orte, an die man sich flüchten kann, wenn es unerträglich heiß wird. Und mehr dazu gleich in eurem Domradio.
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4: Das hier ist jetzt Blondie mit Maria in eurem Domradio.

0: zu sitzen.
1: Das sagt Günther Otten, der sitzt ehrenamtlich am Empfangstisch, damit die Basilika tagsüber für Besucher offen ist. Nehmen die Leute dann die Gelegenheit tatsächlich wahr und kühlen sie sich in der Kirche ab?
0: Also auf jeden Fall gibt es sehr viele, die sagen, oh, hier ist ja angenehm drin und das schon genießen. Dass sie bewusst hier reinkommen wegen der Kühle, habe ich selten erlebt. Finde ich auch schade, weil ich mache in meinem Freundeskreis auch immer Werbung, wenn Temperaturen über 30 Grad sind. Dann sage ich, geht in die alten Kirchen oder geht in die Museen, die ja klimatisiert sind. Aber das hier ist ja ganz natürlich. Also hier läuft ja keine Klimaanlage. Das ist eine sehr nachhaltige Kühle, kann man auch sagen.
1: Nachhaltige Kühle, die gibt es gerade in romanischen Kirchen und von denen gibt es in der Kölner Innenstadt ja gleich 12.
0: Klar, die romanischen Kirchen haben natürlich auch sehr dicke Wände und jetzt stehen wir hier in der Krypta. Die hat natürlich besonders dicke Wände, weil sie ja auch eine starke statische Funktion hat. Darüber ist der große Kleeblattchor, ein riesiges Gebäude. Also deshalb sind sehr dicke Mauern und dicke Mauern speichern einfach auch Kühle sehr gut. Also es würde wahrscheinlich irgendwie ein Jahr dauern, bis 35 Grad sich in der Kirche und speziell hier in der Krypta auswirken würde. Das ist einfach ein guter Kältespeicher.
1: Und nach Kältespeichern lechzen wir alle in diesen super heißen Tagen. Das Tolle an Maria im Kapitol ist auch, dass sie einen wunderbar schattigen Kreuzgang hat und mitsamt Garten im Innenhof. Da blühen über 100 Rosenstöcke, da spenden Büsche und Bäume Schatten und Bänke. Zum Ausruhen gibt's auch. Nichts wie hin. Das hier ist jetzt David Bowie mit Changes in eurem Domradio.

Es ist der offizielle Song der Fußballweltmeisterschaft 2026. Das sind Shakira und Burna Boy mit Die Die in eurem Domradio.

0: mit Wherever You Will Go in eurem Domradio. Und weiter geht's mit ein bisschen Inspiration von Heike Sikoni.
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2: Da sagt doch mal einer, dass man sich von einer lustigen Fernsehmoderatorin nicht auch wunderbare Inspirationen abgucken kann. Ich bin Heike aus dem Domradio-Team und ich habe einen schönen Satz gefunden von Katrin Bauernfeind, die nicht nur im Fernsehen moderiert, sondern auch ein Buch geschrieben hat. Alles kann, Liebe muss, heißt das Buch. Und da drin steht der Satz, das Leben ist mehr als freies WLAN, Superfood im Müsli und ein Netflix-Abo. Wir brauchen die Momente, in denen die Seele tanzt. Keinen Disco-Fox, sondern ausgelassen wild, mit den Armen rudernd.
0: Und das hier ist jetzt Lenker und Roll with the Punches in eurem Domradio.

0: Delay mit Oh Johnny in eurem Domradio. Und jetzt gibt's Fun Facts in der Bibel. Man könnte auch sagen, kleines Angeberwissen.
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2: Die Bibel ist eine Fundgrube für Sprichwörter. Dass die Bibel nicht nur ein Buch für gläubige Menschen ist, sondern für alle, die irgendwie neugierig auf die Welt sind und das, was auf ihr passiert, das wissen wir ja schon. Aber die Bibel hat auch einen starken Einfluss auf unsere deutsche Sprache und europäische Kultur. Deshalb lohnt sich auch für Menschen, die mit dem Glauben nichts anfangen können, biblische Geschichte zu lesen. Denn viele Geschichten, Sprichwörter, Redewendungen und Motive, die wir heute noch kennen, stammen aus der Bibel. Zum Beispiel das Tohu wa Bohu. Es beschreibt eine ziemlich große Unordnung und stammt aus der Schöpfungserzählung. Wenn etwas himmelschreiend ist, liegt mit Sicherheit Genesis 4,10 zugrunde. Und wenn davon die Rede ist, dass jemand ein Kainszeichen trägt, dann heißt das, dass dieser jemand mit einer bestimmten Eigenschaft abgestempelt wird. Aber an sich ist das Zeichen, das Gott dem Kain gibt, ein schützender Segensgestus. Genesis 4,15. Wenn man einen Schuldigen für etwas sucht, sucht man einen Sündenbock. Näheres klärt Levitikus 16. Zum Verhalten mancher Leute sagt man, Hochmut kommt vor dem Fall. Siehe Sprichwörter 16,18. Na, und wer anderen eine Grube gräbt, fällt selbst hinein. Logisch. Sprichwörter 26,27.
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0: Wenn ihr mehr Fun-Facts wissen möchtet, das steht alles drin im Buch Fun-Facts in der Bibel, erschienen im Herder Verlag. Und das hier ist jetzt Pink mit Who Knew in eurem Domradio.

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1: Ich bin Jan-Henner Reitze. Die Rentenkommission übergibt ihre Reformvorschläge erst morgen offiziell an die Bundesregierung. Diskussionen um die Ideen gibt es jetzt schon. Kritik kommt zum Beispiel von Gewerkschaften. Ein Vorschlag, der frühestmögliche Zeitpunkt mit Altersteilzeit zu beginnen, soll von 55 auf 58 Jahre angehoben werden. Die Möglichkeit, noch voll und dann gar nicht mehr zu arbeiten, soll wegfallen. Probleme bei der Finanzierung gibt es nicht nur bei der Rente, auch die Kassen der Kommunen sind leer. Die kommunalen Spitzenverbände appellieren deshalb an Bund und Länder gegenzusteuern. Die Rücklagen seien vielerorts aufgebraucht. Für das laufende Jahr erwarten die Verbände ein Defizit von 29,7 Milliarden Euro.
2: Die Schuldenberge der Kommunen würden regelrecht explodieren, wenn es so weitergehe, sagt Achim Brötel, Präsident des Deutschen Landkreistages. Und er warnt, wenn Gebäude und Straßen anfangen zu bröckeln, dann bröckelt auch das Vertrauen der Menschen in die Handlungsfähigkeit des Staates. Der Hessische Städte- und Gemeindebund fordert etwa sofortige Hilfe. Übermorgen treffen sich die Ministerpräsidenten der Länder mit Kanzler Merz und auch die Finanzen der Länder und Kommunen dürften dort Thema sein. Lea Matschulat, Nachrichtenredaktion.
1: Wegen schlechter Ergebnisse seiner Labour-Partei bei verschiedenen Wahlen in den vergangenen Wochen stand der britische Premierminister Keir Starmer unter Druck. Jetzt zieht er Konsequenzen und hat seinen Rücktritt angekündigt. Als Nachfolger steht der frühere Bürgermeister von Manchester, Andy Burnham, bereit. Die Übergabe der Amtsgeschäfte könnte Mitte Juli beginnen. Und zum Fußball. Nico Schlotterbeck kann bei der WM in den USA, Kanada und Mexiko nicht mehr zum Einsatz kommen. Der 26-Jährige von Borussia Dortmund hat sich einen Innenbandriss im linken Sprunggelenk zugezogen.
3: Im Spiel gegen die Elfenbeinküste tritt sich Schlotterbeck nach 15 Minuten unglücklich selbst gegen das linke Bein. Er muss immer wieder behandelt werden, hält aber bis zur Halbzeit durch. Dann bleibt er in der Kabine. Bundestrainer Nagelsmann ahnt nach dem Spiel schon, dass es etwas Schlimmeres sein kann. Für den Abwehrchef von Borussia Dortmund wird jetzt Antonio Rüdiger in die Startelf rücken. Nachnominieren kann Nagelsmann niemanden mehr. Nach Lennart Kahl ist es schon das zweite vorzeitige WM-Aus für einen deutschen Spieler. Thomas Bremser, Winston Salem.
1: Deutschland steht bei der WM schon als Gruppensieger fest. Gegner im abschließenden Vorrundenspiel ist am Donnerstag Ecuador.
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1: Das Wetter, die Vorhersage des Deutschen Wetterdienstes. Fast überall ist der Himmel klar, von der Mitte bis in den Süden stellenweise ein paar Wolken und auch Schauer und Gewitter, teils mit Unwettergefahr, sind noch möglich. Bei Höchstwerten im Norden und Osten bis 30 Grad, im Südwesten bis 37 Grad. Auch morgen viel Sonne, vor allem im Osten und Südosten bilden sich teils kräftige Gewitter. Das Thermometer klettert wieder auf 30 bis 37 Grad maximal.
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4: Das hier sind Fool's Garden mit Lemon Tree.

0: Das waren Sunrise Avenue mit Hollywood Hills in eurem Domradio. Und in unserem Podcast Blick in die Bibel haben wir in dieser Woche einen neuen Gesprächspartner, Jörg Stockem vom Kölner Dom, der erzählt zum Auftakt, wie ihn das Strafrecht einst fasziniert hat und warum schließlich der Heilige Geist zugeschlagen hat. Denn heute sorgt er als Domzeremoniar dafür, dass die großen Gottesdienste im Dom würdig gefeiert werden, und er schwärmt von seinem Arbeitsplatz.
1: Überall gehen die Herzen auf, wenn man sagt, ich komme vom Dom. Ne? Der Dom ist weithin sichtbar, und wenn die Menschen ihn sehen, geht das Herz auch. Wenn ich mal wieder zurück nach Köln komme aus dem Urlaub oder so und sehe den Dom, weiß ich, jetzt bin ich wieder zu Hause, jetzt bin ich wieder da, wo ich arbeiten und leben darf, am Dom.
0: Und im Bibeltext aus dem Matthäus-Evangelium mahnt Jesus, nicht vorschnell über andere zu urteilen, sondern zunächst den eigenen Balken im Auge wahrzunehmen. Jörg Stockem macht deutlich, dass Jesus Missstände keineswegs verschweigt, wohl aber die Selbstgerechtigkeit kritisiert. Keiner ist frei von Schuld, sagt der Domvikar. Besonders spannend wird seine Deutung für die Gegenwart. Christlicher Glaube sei nicht zuerst eine Frage von Moral und Vorschriften. Vor aller Moral steht erst einmal die Begegnung mit dem lebendigen Gott.
1: Daher mag ich es auch nicht, wenn Kirche allzu moralinsauer auftritt und daherkommt. Viel wichtiger und grundlegender ist es erstmal, die Menschen in Kontakt mit Gott zu bringen, ihnen die Beziehung zu Gott zu vermitteln. Alles andere folgt nämlich aus dieser Beziehung, auch die Frage, wie soll ich leben, auch die Moral.
0: Alle Gespräche mit Domvikar Jörg Stockem könnt ihr in unserem Podcast Blick in die Bibel hören. 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Das hier sind Phantom Planet mit California in eurem Domradio.

0: Das war Mumford & Sons mit Little Lion Man in eurem Domradio und es gibt wieder ein bisschen Inspiration von Tim Helsen.
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2: Hier ist Tim für euch und jetzt nehme ich euch eine große Last von den Schultern. Denn ich bin auf dieses Zitat von Jan Frerichs gestoßen. Eine Sache, die du nicht mehr tragen solltest, wenn du älter als 35 bist. Die Last der Erwartungen anderer Menschen.
0: Und das hier ist jetzt James Blunt mit Heart to Heart in eurem Domradio.

0: Das war Bob Marley mit One Love in eurem Domradio. Und wir haben im Domradio eine Rubrik, die nennt sich Mein Highlight. Und da erzählen Menschen, was ihnen so Nettes im Alltag passiert ist. Und diesmal haben wir Uta, die erzählt es von einer netten Begegnung im Supermarkt.
1: Ich bin Uta vom Domradio und habe mich neulich wahnsinnig gefreut, dass ich an der Supermarktkasse einen Menschen vor mir hatte, der hatte 3.000.000 Sachen, die er aufs Band legen wollte und ich tatsächlich 3. Und ohne dass ich gefragt habe, sagt er zu mir, hör mal, komm, willst du eben vor mit den 3. Das hat mich richtig froh gemacht, weil ich ehrlich gesagt ein bisschen eilig war. Schön sowas.
0: Und das hier ist Teddy Swims mit Mr. Know-It-All in eurem Domradio.

Ihr hört euer Domradio. Ich bin Anni Weiler und verabschiede mich für heute. Ab 19 Uhr geht's weiter mit den ausgewählten Podcasts am Abend. Aber erstmal hört ihr jetzt noch Mark Amber mit Belong Together.

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1: Ich bin Jan-Henner Reitze. Die Rentenkommission übergibt morgen ihre Vorschläge für Reformen an die Bundesregierung. Die Ideen sind größtenteils schon bekannt geworden, etwa das Renteneintrittsalter in den kommenden Jahrzehnten schrittweise anzuheben. Das kritisieren unter anderem Gewerkschaften.
2: Die Vorschläge waren zu erwarten und damit auch die massive Kritik, die sich direkt von links aufbaut. Dass wir in Zukunft mehr einzahlen müssen und einen Teil unserer Rentenbeiträge an die Börse geht, dass wir länger arbeiten sollen und die abschlagsfreie Frührente nach 45 Beitragsjahren wegfällt, das sind alles No-Gos aus Sicht der Linkspartei und der Gewerkschaften. Verdi kritisiert vor allem die mögliche Anhebung des Renteneintrittsalters. In vielen Berufen seien die Belastungen so hoch, dass schon jetzt viele es gar nicht bis 67 schaffen. Uli Reitinger, Nachrichtenredaktion.
1: Die USA lockern Sanktionen für iranisches Öl. US-Verbote für Produktion, Lieferung und Verkauf von Rohöl aus dem Iran oder Produkte, die etwas damit zu tun haben, sind bis Ende August ausgesetzt. Nach Aussagen aus den USA ist das ein Teil der getroffenen Vereinbarung mit dem Iran, mit dem der Krieg in der Region beendet werden und die Straße von Hormuz wieder geöffnet werden soll. Der britische Premierminister Keir Starmer hat seinen Rücktritt angekündigt. Er stand schon seit Wochen unter Druck. Den Posten als Chef seiner Labour-Partei gebe er ab, sagte Starmer in London. Bis ein Nachfolger gewählt sei, werde er als Regierungschef noch im Amt bleiben.
3: Ich werde alles in meiner Macht Stehende tun, um eine geordnete Amtsübergabe zu gewährleisten. Außerdem sichere ich meinem Nachfolger meine volle und uneingeschränkte Unterstützung zu, in dem Wissen, dass er ein Großbritannien übernimmt, das deutlich stärker und gerechter ist als das, was ich vor 2 Jahren übernommen habe.
1: Mit Andy Burnham steht ein Nachfolger bereit, der seine Kandidatur schon bekannt gegeben hat. Hintergrund der Kritik an Starmer sind schlechte Ergebnisse der Labour-Partei bei verschiedenen Wahlen. Und zum Fußball. Bei der WM beginnt zur Stunde das nächste Gruppenspiel. Argentinien trifft auf Österreich. Um 23 Uhr wird dann das Spiel Frankreich gegen den Irak angepfiffen. Von der deutschen Mannschaft kam heute die Nachricht, dass sich Abwehrspieler Nico Schlotterbeck einen Bänderriss zugezogen hat und bei der WM nicht mehr zum Einsatz kommen kann.
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1: Das Wetter, die Vorhersage des Deutschen Wetterdienstes. Verbreitet ist der Himmel klar, in der Südhälfte kommen teilweise kräftige Schauer und Gewitter runter, die in der Nacht nachlassen sollen. Die Temperaturen gehen dann auf 22 bis 12 Grad zurück. Morgen wieder verbreitet strahlender Sonnenschein oder nur ein paar Wolken. Im Norden und Osten 23 bis 30 Grad, sonst 31 bis 37 Grad. Gewitter bilden sich vor allem von der Mitte über den Osten bis in den Südosten. In den nächsten Tagen wird es dann noch heißer.
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5: 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Ihr hört euer Domradio, ich bin Anni Weiler und wünsche euch jetzt viel Spaß bei den ausgewählten Podcasts am Abend.

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1: Ich war jetzt 2 Wochen nicht dabei und habe verpasst, wie der Tobias seinen Abschied kundgetan hat. Auch sehr emotional. Ich muss ehrlich gesagt sagen, also ich habe jetzt gerade gesagt, dass ich nicht so emotional bin, aber man ist ja doch miteinander verbunden und ja, jetzt sind wir auch gespannt, was mit dem Podcast hier wird. Der Max sagte nämlich gerade...
2: Oh mein Gott, der ist doch gar nicht da. Was besprechen wir denn jetzt hier?
1: Nee,
2: hör mal auf jetzt.
1: Genau. Der Podcast wird weitergehen. Wir machen bestimmt... Wir haben noch nicht 100 Folgen, ne?
2: Nee, noch nicht.
1: Okay.
2: Noch nicht.
1: Also fast. 200 machen wir sicher, sage ich jetzt mal so. Ich war bei einer großen Veranstaltung Kommt und Seht. Schon mal davon gehört,
2: mhm. Max? Ja, ja. Und warst du abends auch da?
1: Ich war abends auch da bei Könige und Priester. Das war so ein Backflash von dem, was wir da im Kölner Dom erlebt haben 2023, fand ich. Wie es jetzt dazu gekommen ist, kein Kommentar. Eine Sache hat mich wirklich, wirklich tief bewegt. Bei irgendeinem Moment, da hatten die, glaube ich, so einen Ausfall von einem Speaker. Mhm. Und dann haben die Church Planter, so heißen die jetzt neulich, also die Kirchpflanzer auf Deutsch, das heißt, die Leute, die jetzt eine neue Gemeinde gründen, auf die Bühne geholt. Und eine junge Frau sagte dann bei dieser Gelegenheit, die wurde gefragt, warum machst du das eigentlich? Und die hat gesagt, da muss ich jetzt lange ausholen. Nämlich der eigentliche Grund ist, vor 10 Jahren war ich beim Weltjugendtag in Krakau. Und das hat mich so gefreut. Jetzt gar nicht mal, weil ich da dabei war oder das irgendwie initiiert habe, sondern einfach, weil es sich lohnt, anscheinend wirklich lohnt, da irgendwelche junge Menschen über so einen Acker zu zerren und dann zu so einer Anbetung zu bringen beim Weltjugendtag. Also das hat mich wirklich bewegt, was die da gesagt hat. Genau. Und jetzt, das hat mich jetzt auch dazu gebracht, das habe ich jetzt vor 2 Stunden entschieden, am 9.8. mache ich hier so einen Dankgottesdienst für den Weltjugendtag 2016 in Mettmann und lade alle dazu ein, die dabei waren. Wer kommt, der kommt. Ja, wir sehen, wie viele Leute noch Bock haben. Weil ich denke, das war so wichtig für so viele und es hat auch irgendwie so viel bewegt. Genau, das wollte ich einfach erzählen und loswerden.
2: Schön.
1: In der ganzen Nostalgie- und Abschiedsstimmung, die ihr letztes Mal so verständlicherweise verbreitet habt.
2: Verständlicherweise. Aber wir haben auch über Dankbarkeit gesprochen.
1: Ihr habt sehr schön über Dankbarkeit gesprochen, wirklich.
2: Willkommen zu Löwen und Lämmer mit Matthäus und mir, dem Max. Der Tobias ist nämlich auf der Wallfahrt der Schulen in Altenberg und schafft das entsprechend nicht. Und wir haben keinen anderen Termin in dieser Woche gefunden gehabt. Ich erinnere mich noch. Und dann haben wir entschieden, dann machen Matthäus und ich eine Folge über, das hast du auch vor ein paar Minuten auch entschieden, ein paar Stunden entschieden vor deiner Siesta, wir machen Lobpreis.
1: Genau, weil ich jetzt nämlich von diesem Kongress kam. Konferenz heißt das ja, Eucharistische Konferenz, Kommt und Seht. Und da muss ich sagen, die Musik war so großartig, die war wirklich, wirklich gut. Und man hat sofort gemerkt, also letztes Jahr war das ja die erste Auflage von Kommt und Seht. Da habe ich so ein bisschen gemerkt, ja gut, die haben die Musik einfach eingekauft. Nur jetzt war die Musik wirklich aus Köln. Und das hat man sofort gemerkt, dass es irgendwie eine Verwurzelung hat und dass die Leute auch mitgesungen haben und so, das war richtig gut.
2: Das ist spannend, dass du das sagst, weil ich war nicht da, aber ich habe mehrfach mitbekommen und auch gesagt bekommen, diesmal war die Musik richtig gut. Also es war nicht so, dass sie letztes Jahr schlecht war, aber das, was du sagst, die hat anders berührt, ich war nicht da, von daher anders berührt, anders bewegt, anders die Menschen mit eingebunden und das ist spannend. Mir ist das sogar extern zugetragen worden, dass das so richtig gut war, was da an Band und auch musikalischer Gestaltung und wie sie das gemacht haben und nicht nur, jetzt wird hier ein Programm abgespielt und das hauen wir einfach raus, sondern da wirklich versucht, Lobpreis und Anbetung zu gestalten auch.
1: Genau, und vom Genre war das eigentlich wirklich harter Worship, was sie da gemacht haben. Letztes Jahr hatten die noch so einen wilden Mix zwischen Gregorianik und Worship. Mhm. Und jetzt war das eigentlich sehr einheitlich. Ich bin ja nicht der Typ, der dann so die Hände hebt und dann, der dann so voll aus sich herausgeht. Ich mag schon sehr den Stil, den die da machen, aber ich glaube, es hängt wirklich daran, ob das authentisch ist und zu dem Ort passt. Und das war jetzt am vergangenen Wochenende wirklich der Fall, fand ich.
2: Und was hat dazu geführt, dass das so passt?
1: Ich glaube schon, dass es einen Unterschied gemacht hat, dass man das jetzt zum zweiten Mal macht, dass man ungefähr weiß, was jetzt passiert, dass man ungefähr weiß, welcher Rahmen da gesteckt wird. Und tatsächlich glaube ich, dass es einen Unterschied gemacht hat, dass die Menschen, die diese Musik gemacht haben, mit der ganzen Veranstaltung verbunden waren und aus Köln kamen. Nicht, weil man irgendwie immer lokal eingebunden sein muss, aber das ist dann nochmal so ein ideales Ding, dass man das mitträgt, ne? Dass man nicht irgendwie von außen eingekauft ist und da Musik macht und dann sein Ding abspult und das auch gut macht und so weiter wie letztes Jahr, sondern dass man wirklich überzeugt ist von der Sache, die da passiert und dann dort, ich weiß gar nicht, ob sie dafür Geld bekommen haben, ich hoffe nicht.
2: Selbst wenn.
1: Oder doch, keine Ahnung. Auf jeden Fall, diesen Unterschied habe ich schon gemerkt, ja.
2: Das ist interessant, weil dadurch, dass du meinst, dass dieses Worship, also diese Lobpreislieder einen Rahmen brauchen, wo es passt. Ich erlebe nämlich manchmal den Gedanken, lass einfach Lobpreis machen und gut ist. So wie so ein Zaubermittel. Lobpreis macht Messe cool. Irgendwie so. Das ist,
1: glaube
2: das,
1: ich nicht.
2: Ich habe erlebt, dass das so nicht funktioniert. Aber ich kenne diese Erlebnisse und auch diese ein Stück weit Gespräche darüber. Und ich verstehe auch die Sehnsucht, die darüber ist, nämlich, oh krass, dann läuft da richtig Musik und dann funktioniert das. Und
1: dann kommen die Leute, ne?
2: Dann kommen die Leute.
1: Dann es gibt Worship.
2: Schreib wow. Auf ein Plakat Worship, dann kommen die Leute. Das halte ich für falsch, weil das instrumentalisiert den Worship. Und ich erinnere mich an Gottesdienstformen, die wir gemacht haben in Ratingen, wo auch viel Worship-Musik war. Aber es war am Anfang dessen Stand, wir möchten einen Ort schaffen, an dem Menschen die Möglichkeit haben, ihr Gebet zu Gott zu formulieren, zu bringen, durch Musik, durch Texte, durch Gedanken und so weiter. Und erst in einem zweiten oder dritten Schritt haben wir dann darüber gesprochen, was machen wir eigentlich für Musik. Und ich weiß auch noch, dass viel darüber diskutiert worden ist, ob in vielleicht doch eher in Richtung TC oder in Richtung neues geistliches Lied gut oder in Richtung Worship. Und nicht, da stand aber nicht zuerst der Zweck des Worships und darum bauen wir den Gottesdienst, sondern es stand, wir wollen einen Ort schaffen. Und dann stellte sich halt im Rahmen dessen, wie wir das gefeiert haben und auch über die vielen Monate, in denen wir diesen Gottesdienst gemacht haben, hat sich das so herauskristallisiert, dass Worship da super passend ist. Dass die Menschen dort aufgrund der Texte, die dort auch passend ausgesucht wurden, aufgrund dessen, wie die Musik gemacht worden ist, weil dann hat zum Beispiel

0: gibt es Momente in unserem Leben, wo wir Gott wirklich so preisen? Also ich habe so eine Szene im Kopf, da sind wir letzten Sommer mit dem Fahrrad nach Rom gefahren. Und dann gab es kurz vor Rom, weil Rom liegt ja bekanntlich am Meer und man kommt ja bekanntlich von den Bergen runter nach Rom, da gab es so eine ewig lange Abfahrt. Abfahrt ist ja auf dem Fahrrad tendenziell immer gut, da muss man nicht kurbeln, ne? Und dann habe ich, irgendjemand hat so ein Video aufgenommen, wo ich da mit dem Fahrrad runterfahre und so richtig die Arme hochhebe. Also freihändig fahre und zwar ziemlich lange, so eine halbe Minute oder so. Und diese Momente, da wage ich es auch, die Arme hochzuheben. Aber diese Momente der völligen Freiheit, wo ich Gott einfach wirklich loben kann, das finde ich schon schön. Und die gibt's auch in meinem Leben. Also wo ich wirklich Gott sagen kann, du bist wirklich wunderbar. Mich hat das übrigens sehr bewegt, weil der Tobi, also jetzt kann man es ja sagen, ich habe immer zu Tobi gesagt, Tobi, du wohnst in Altenberg falsch. Du sollst bitte nach Köln ziehen. Ich finde das super schräg, dass du da irgendwo in der Pampa wohnst, während du in Köln arbeitest. Ich würde das keine 2 Minuten aushalten. Und letztes Mal ich habe es mir heute Mittag mal angehört, hat er erzählt, wie unfassbar schön er es findet, wenn er da morgens oder abends Altenberg sieht, ne?
1: Genau, wenn er morgens joggt und abends mit dem Auto zurückkommt und dann...
0: Genau, und dann immer Fotos machen will, genau. Die er dankensweise werterweise nicht verschickt, ja. Ich muss hier sagen, in Mettmann, auch jetzt blicke ich hinaus auf diese wunderschöne Stadt und ich finde es auch jeden Tag so schön. Manchmal trotz allem, was passiert und mit allem Ärger, den man sich dann einhandelt, wenn man mal Pfarrer wird. Aber es gab jetzt noch keinen Tag hier, wo ich nicht diesen Ausblick von meinem Wohnzimmer oder der Terrasse bewundert habe, wo ich gesagt hätte, wie cool ist es eigentlich, dass ich hier wohnen darf? Also womit habe ich das verdient, dass ich hier wohnen darf? So schön werde ich nie wieder wohnen, denke ich mir immer. Gestern, das war der Hammer, da kam ich zurück von einer Sitzung, Jugendausschuss oder irgend so ein Zeug. War auch gut, falls das jemand hört.
1: Es war wirklich gut.
0: Nee, war wirklich gut. Und dann kam ich da runter und dann ein riesen fetter Regenbogen über der Kirche, so zweifach, wo ich mir dachte, wow, wie schön ist das? Das ist ja wirklich ein Wunderland, ja? Also allein, und das sind die Momente, wo ich Gott wirklich preisen will, wo ich einfach denke, was für eine unfassbare Geschichte hast du eigentlich mit mir gemacht? Dass ich irgendwie aus Polen nach Augsburg und dann werde ich hier Priester und dann darf ich fast 8 Jahre in einer Millionenstadt arbeiten und jetzt bin ich hier an diesem wunderschönen Ort. Wow, danke. Das sind die Momente, wo ich Gott wirklich preisen kann.
1: Als du das so sagtest, fiel mir eine Situation ein in Schweden letztes Jahr, wo ich das so ganz massiv hatte. Es war schon Abend und ich glaube, es war einer der letzten Tage, die wir da in der Nähe, wir waren am Siliansee, das ist ein sehr großer See dort in Schweden und hatten ein Haus direkt da am See mit so einem Steg und an einem der letzten Abende bin ich einfach nochmal rausgegangen an den Steg. Es war komplett still, aber es war einfach auch wunderschön. Die Bäume raschelten und der Wind zog sich, das Wasser erhebte sich leicht und zurück und ich stand einfach nur am Steg. Und irgendwann in diesem Stehen, Warten, spürte ich, wie großartig das doch ist. Also wie herrlich das alles doch gemacht ist. Wie cool das doch und schön und wunderbar und wie dankbar ich auch dafür bin, dass ich das so erleben darf. Und dann habe ich auch wirklich so ziemlich laut gesagt, danke Gott, dass das so großartig ist. Und ich tue mich manchmal schwer, dann tatsächlich dann so zu sagen, ja Gott, du bist so herrlich und so großartig und so weiter. Aber auch im letzten Jahr hatten wir in der Firmenvorbereitung eine Person, wir haben immer die Leute am Anfang gefragt beim Anmeldegespräch. Ich habe keine Lust auf, wo bist du getauft und so. Finde ich irgendwie langweilig, ist halt notwendig. Aber wir stellen dann immer auch so eine Frage wie, was ist das Schönste, was Gott deiner Meinung nach erschaffen hat? Wow. Und dann gehen die Leute erstmal kurz in die Defensive, weil die damit halt nicht rechnen im Rahmen eines formellen Gesprächs. Aber eine Person.
0: Ein formelles Gespräch mit Max Moll, das ist auch interessant.
1: Und dann sagte dieser Mensch aber die Natur. Und dann habe ich weitergefragt, was heißt das? Und dann erzählte sie, wie viel sie in der Natur an Zeit verbracht hat, wie sie gezeltet hat, wie sie in den Bergen war, wie sie am Meer war und wie viel Gutes sie erlebt hat. Und dann sagte der Favika, was du gerade alles erzählst, so und so, das ist Ausdruck dessen, dass die Natur eine Kathedrale Gottes ist. Das ist so großartig und man spürte auch, wie da

0: dankbar sie dafür war und wie sie in der Form, wie sie das erzählte, Gott verherrlichte, ohne dass sie unbedingt sagte, Gott ist herrlich. Aber sie dachte, dass das, und sagte auch, das Schönste, was Gott geschaffen hat, ist diese Natur, in dieser Fülle und Hülle und in dieser Variation, und sie so dankbar sei und sie so wünschen würde, dass viel mehr Menschen das auch erleben könnten und würden. Und so wirklich, und da denke ich mir, Verherrlichung ist auch etwas, was man Menschen ansieht, wenn sie Lob. Also wenn, das ist, ich kann das nicht genau beschreiben, aber dieser Zustand, der dann entsteht, der ist für mich auch nicht drüber oder unecht, aber da, der ist fühlbar, hörbar, sehbar, wie sie dann saß und ich so selbst dann auch merkte, von dieser Begeisterung, dieser Herrlichkeit der Natur, dachte, wurde ich quasi angesteckt und dachte, oh krass, krass, wie cool ist das denn?
1: So, und dann gibt es ja auch im Leben die Momente, wo man jetzt nicht unbedingt sofort an Verherrlichung und Lobpreis denkt. Um jetzt nochmal biblisch zu werden, es gibt einen wunderschönen Psalm, der mir auch die Hebräischprüfung gerettet hat. Und da ich auch schon in jungen Jahren ziemlich bibelfest war, der Psalm 22, den nämlich Jesus am Kreuz betet, Eli, Eli, den kann ich auswendig. Der kam in der Hebräischprüfung. Und dann habe ich mir halt... Dann habe ich das halt übersetzt, in Anführungszeichen. Ich habe halt auf das Deutsche auswendig gesprochen. Dieser Psalm ist großartig, weil den Jesus am Kreuz betet. Und dort sagt er eine große Sache, nämlich am tiefsten Punkt des Leidens sagt er, wo Gott wohnt. Also wo ist die Wohnung Gottes? Und er sagt jetzt nicht an einem Ort, im Tempel oder so, sondern Gott wohnt im Lobpreis seines Volkes. Das heißt, wenn es genügend Leute gibt, die ihn loben, ist Gott anwesend. Jetzt gibt es natürlich die Theologie irgendwie vom 20. Jahrhundert, Gott ist immer schon da. Ich zweifle ein bisschen dran. Wenn Gott schon immer da wäre, bräuchte er nicht zu kommen in Jesus Christus, glaube ich. Ja? Mhm. Es gibt auch genügend Orte, die gottlos sind, wo Gott einfach nicht, wo ich Gott nicht sehen kann. Aber wenn genügend Leute den Mut haben, nicht den Mut, sondern den Geist haben oder den richtigen Blick auf die Wirklichkeit, um Gott für das zu loben, was gut ist, es wird ja genügend Dinge geben, die schlecht sind, dann ist Gott anwesend, dann macht er sich irgendwie anwesend. Das finde ich irgendwie, das hat mich immer tief bewegt bei diesem Psalm 22. Wenn Jesus am Kreuz hängt und sagt, wo wohnt Gott? Jetzt gerade im Lobpreis seines Volkes. Geil.
0: Und da bleibt er dann auch da. Ich denke dann bei solchen Dingen immer an einen Satz, den unser alter Pfarrer gesagt hat, das ist jetzt nicht direkt passend, aber indirekt an Kirchen, in denen nicht mehr gebetet wird, die können wir auch schließen. Und ich würde das sozusagen weiterführen, ist an Orten, an denen kein Lobpreis mehr existiert, wo du sagst, das sind Orte, die gottlos sind. Die sind gottlos geworden oder keine Ahnung, was sie da veranstaltet haben. Die braucht es in der Form in der Kirche eigentlich, böse formuliert, nicht mehr. Und ich erfahre das jetzt an verschiedenen Stellen, dass alles Mögliche passiert und so weiter und dass Leute... Ja, irgendwie dieses, und ich will das auch gar nicht zu kleinreden, das ist ja alles auch wichtig und auch gut, was dann alles passiert. Aber mir fehlen die Orte manchmal, oder anders, mir fehlt an diesen Orten manchmal der Lobpreis. Und dann, ich habe nämlich den Eindruck, dann ist Gott nicht anwesend. Oder wie auch immer, der ist irgendwie überhaupt nicht bewusst anwesend. Und da frage ich mich dann schon, wofür machen, also was soll das eigentlich? Dann können wir es auch sein lassen, zumachen, Ende.
1: Genau, so, und jetzt stelle ich mir die Frage, was verhindert in meinem Leben, dass ich Gott lobe? Gut, jetzt treffe ich mich jeden Morgen mit dem Jakob hier zu Laudes und dann lesen wir da diese 6 bis 9 Psalmen und hauen uns noch irgendwelche Lesungen um die Ohren und so weiter. Dann machen wir 15 Minuten stilles Gebet. Heute Morgen ist mir aufgefallen, die Psalmen waren ausschließlich Kriegs- und Fluchpsalmen. Ich finde das ja cool, aber gut, morgen um 7 Uhr weiß ich nicht, ob das war. Aber es gibt ja auch Psalmen, die Gott wirklich loben, aber ob ich dann mit meinem Herzen da mitgehe, ist ja nochmal meine Entscheidung. Und was verhindert es, dass ich Gott für das Gute, das er ja objektiv in meinem Leben hinterlassen hat, das kann ich ja nicht verneinen. Was verhindert es, dass ich Gott loben kann? Das ist für mich schon eine große Frage. Ich glaube, es hat viel mit meinem Blick auf die Wirklichkeit zu tun. Also ich kann mich ja immer auch dafür entscheiden, dass ich nur und ausschließlich das Problematische und Schlechte sehe oder das Bittere.
0: Ich dachte, das Erste, was mir in den Kopf gekommen ist, ohne dass ich es zusammenpacken konnte, war, was es verhindert, ist, dass ich mich anders entscheide. Und genau. Ich kann jetzt keine Details nennen, aber in der Gruppentherapie, in der ich bin, ist es manchmal so, dass ich den Eindruck habe, tut mir leid, also wenn das wirklich, das ist überhaupt nicht verletzend, aber dass die Leute manchmal nicht, dass sie sich nicht anders entscheiden. Warum auch immer. Ob sie es nicht können, nicht wollen, wie auch immer. Aber die entscheiden sich eher zur Dunkelheit oder zu dem, dass es schlecht bleibt oder wie auch immer. Und das kenne ich von mir auch. Das ist ja nicht nur Mindset. Das ist ja nicht nur in meinem Kopf, sondern das prägt ja mein ganzes Leben. Wenn ich mich permanent dagegen entscheide, dann wird alles um mich herum verdorren und kaputt gehen und systematisch auch schlimmer. Und dann bin ich quasi auch der grumpy Mensch, von dem ich erzähle.
1: Der was?
0: Der alte Grumpy hier, der so ein, das ist eine gute Grumpy. Die anderen, alle, die zuhören, werden es wissen, außer Matthäus. Sehr gut. Gut.
1: Danke dafür.
0: Gern geschehen. Mir fällt kein besseres Wort dafür ein. Das ist der Grumpy Max. Aber wenn es so ist. Und ich habe ja, da bin ich mir eigentlich sicher, Griesgram, sagt Stefan, ist dann die Richter, der Griesgram.
1: Griesgram.
0: Ist auch so ein geiles deutsches Wort. Dass ich sozusagen das abzuerkennen, was gut ist. Ich habe die Entscheidung, das anzuerkennen, das gut, aber ich kann auch sagen, ne, ich will das nicht. Ist alles scheiße, ist alles blöd. Und dann kann ich natürlich auch Gott für alles dafür Anführungszeichen verantwortlich machen. Mein Leben ist so schrecklich und so dunkel. Und nochmal, du hast ja vorhin schon gesagt, es ist ja nicht so, als wenn es nicht dunkle Situationen und Dunkelheiten und Schwierigkeiten und so weiter gibt. Aber, und jetzt erzähle ich sozusagen noch eine Geschichte von meinem Nachbarn, der nicht mehr hier ist, dessen Frau ist ja gestorben und...
1: Frau Braun.
0: Frau Braun ist tot.
1: Habe ich gehört.
0: Genau, ja. Und er hätte...
1: Ich habe sogar für sie gebetet. Ich sage es dir sehr ehrlich.
0: Ich auch.
1: Ich habe so viel über sie gehört im Podcast. Ich habe sie nie kennengelernt. Ich habe für sie gebetet.
0: Ja, und aber mit sozusagen, wir haben ihn am Tag nach dem Tod seiner Frau auch besucht, die Caro und ich direkt an dem Tag danach. Und es war so zu spüren, er war in tiefer Trauer und es war auch wirklich schmerzvoll für ihn. Es blieb aber eine Form von, ich weiß gar nicht, wie der das konnte, der ist in diesem leidvollen Erfahrung, die er gemacht hat, hat er auch eine Form von Lobpreis gelebt. Das hat mich so beeindruckt, dass der das so konnte. Und er hat ja trotzdem gesagt, es war schlimm, es ist blöd und ich will das eigentlich nicht akzeptieren. Ich habe es immer noch nicht so ganz. Aber trotzdem dann sofort auch so voller auch Hoffnung zu sagen, es war total gut. Und ich hatte den Eindruck, er dankte Gott dafür, dass es so gut war. Und lobte ihn dafür, dass es so herrlich war und was alles Großartiges entstanden ist. Und hat nicht gesagt, jetzt werde ich zum Griesgram. Jetzt würde ich mein Leben so. Und das will ich damit sagen, dass man auch in diesen dunkelsten Momenten, das habe ich auch erlebt, sich, so verrückt das auch ist, eine Form von
1: Humor
0: oder gar Verherrlichung Gottes bewahren kann. Und deswegen, ich tue mich zwar schwer mit Verherrlichung und Lobpreis im Leid, aber ich habe selbst erfahren, wie das geht. Oder dass das geht. Für mich war es lange Zeit ausgeschlossen. Ich erinnere mich an eine Katechese des bestimmter Menschen bei uns in Wuppertal-Oberbarm, wo dann ganz groß die Diskussion entstand, Leid dient der Verherrlichung Gottes. Und ich habe dann eine Riesendiskussion daraus gemacht, was das denn soll. Und man würde das damit ja verharmlosen, das Leid. Und man kann ja dann nicht so... Und ich habe aber viele Jahre später dann eben in der individuellen Situation meiner selbst erfahren, dass es eben im Leid auch Verherrlichung gibt. Das ist was völlig Verrücktes. Aber und ja. Also, und das ist so, Lobpreis hat eben viel für mich auch sozusagen mit dem positiven Wort von Verherrlichung, mit dem deutlich machen, dass es heilig ist. Ich glaube, so ist es ja auch im Psalm. Da heißt es ja irgendwie davor, du bist heilig. Also dem Psalm 22 bevor sagt, genau. Ja. Und dieser Heiligkeit, dem Bewusstsein, dass das heilig ist. Und ja, das ist interessant. Lobpreis.
1: Und interessant, das ist ja wirklich interessant, weil du kannst ja in deinem Leben tiefes Leid erleben und auf sehr unterschiedliche Weise darauf reagieren.
0: Ja.
1: Und das ist ja wirklich der Unterschied dann auch. Ne? Weil als du erzählt hast von Herr Braun, ich habe das ja hier in der Pfarrei, jetzt durfte ich so ein paar Menschen ein bisschen begleiten, auch über, jetzt biblisch gesprochen, über den Jordan, die dann gestorben sind und die ich beerdigen durfte. Und mir fallen jetzt zwei Beerdigungen ein, wo dann der jeweilige Ehepartner am Grab, natürlich waren die todtraurig, Aber mir fällt jetzt eine Frau ein, die hat am Grab so einen derben Witz gerissen, wo ich mir denke, Alter, woher nimmst du den Humor jetzt in dieser Situation? Und das war jetzt nicht irgendwie eine Ausflucht oder so eine Wirklichkeitsbewältigung, sondern das war aus tiefstem Herzen, den Tod akzeptierend und trotzdem noch, wie soll ich sagen, Lobpreis würde ich jetzt nicht gerade sagen, aber nicht irgendwie todtraurig oder nicht in dieser, ja, du weißt schon, was ich meine. Ja. Das beeindruckt mich dann wirklich, ne? Also das zu sehen ist auch nochmal, ich sag mal, ein Lohn für meinen Job, den ich dann so mache. Weil ich mir denke, ich treffe so viele Leute, die so viel Glauben haben, die oft viel mehr Glauben haben als ich. Und dann denke ich mir, wow, cool. Und ich darf die jetzt bedienen mit Sakramenten und mit Wort und so. Ist schon schön.
0: Aber das ist ja dann da drauf schon gedacht, das kann ja auch schon Lobpreis sein, dass du dafür, dass du das überhaupt erlebst und das so wahrnimmst und dann für dich sagst, dass du die begleiten kannst, dass du das und jenes Großartiges dann mitbekommst.
1: Genau. Und als beim letzten Podcast hast du ja gesagt, bei der Danksagung danken die Priester, wie cool, dass ich das machen darf, ne?
0: Ja, das gab genau, das hat einer mal bei Night Fever dann erzählt.
1: Das denke ich mir schon oft auch, ja. Also, das ist, du läufst da rum und teilst Jesus irgendwie aus und so. Heute war ich im Altenheim, da waren da so 35 Leute. Die Messe findet statt in einem Restaurant. Der Altar ist ein Bistrotisch, ja. Ich bin Küster, Musiker und Zelebrant in einer Person. Und das ist jedes Mal so witzig. Es ist so lustig. Es macht jedes Mal Spaß. Danach bist du ein bisschen kaputt, ehrlich gesagt, weil du machst so 3 Jobs auf einmal. Das ist so ein bisschen anstrengend und das ist leicht überheizt. Also,
0: das ist, sagen wir mal, nichts komplett Grad. Ungewöhnliches. Ja, ja.
1: Du schwitzt wie ein Schwein. Aber es ist irgendwie schön, da rumzulaufen und diesen alten Leuten Jesus in die Hand zu drücken. Das ist einfach schön. Ja? Und es hat auch nichts mit Klerikalismus zu tun oder so Zeug, sondern...
0: Nee, überhaupt nicht.
1: Das ist, ja.
0: Und das ist ja wirklich die Dankbarkeit dafür zu empfinden. Ich glaube, dass, ohne jetzt zu viel über Dankbarkeit zu sprechen, aber ich glaube wirklich, wenn wir in Kirche mehr dieses, es ist so großartig, dass wir das tun dürfen, weil wir damit Gott verherrlichen und weil wir damit Gott zu den Menschen bringen, dann das würde auch was ändern im Gesamtgefüge, wenn das mehr Menschen so wirklich auch hätten.
1: Ja klar, ich stelle mir oft die Frage, jetzt bin ich schon 15 Jahre irgendwie da im Dienst, jetzt habe ich so ein paar wirklich einschneidende Sachen erlebt, so wie jetzt Krakau 16 oder so. Ich stelle mir wirklich oft die Frage, sehen wir Priester so verdammt unzufrieden aus, dass keiner diesen Job machen will? Das stelle ich mir wirklich. Also ich frage mich wirklich, sehe ich so frustriert aus? Ist mein Leben so beschissen von außen gesehen, dass keiner sagt, genau, so ein Leben wäre eigentlich schon cool. Weil anscheinend will ja niemand Priester werden. Das frage ich mich schon. Ja? Gut, jetzt gibt es Gott sei Dank auch noch so einen anderen Faktor, der heißt Freiheit des Einzelnen, Gott sei Dank. Ja? Und dann entscheiden sich Menschen, wie sie sich entscheiden. Und ist auch gut so, ja, um Gottes Willen. Aber diese Frage nagt schon an mir ein bisschen.
0: Weiß ich nicht. Also manche Priester waren für mich auch abschreckend.
1: Glaube ich dir.
0: Das,
1: also, ich bin wahrscheinlich auch manchmal abschreckend.
0: Na, aber nicht so oft. Also es
1: aber nicht so oft.
0: Ja, wenn ich so zurückdenke, also ich habe einige wirklich, wirklich
1: okay.
0: Gut, also wirklich gut. Also ich meine damit so erlebt und wo ich so wirklich dachte, das klingt jetzt ein bisschen strange, aber wenn ich die früher kennengelernt hätte, wäre mein Weg vielleicht anders verlaufen. Aber ich habe halt auch einige erlebt, wo ich wirklich den dachte, mein Gott, was machst du? Also mach doch was anderes. Lass doch sein. Also wenn du so hart davon genervt bist, Gottesdienst zu feiern, dann lass es doch. Was soll das denn werden, wenn es fertig ist? Und das ist eben das Gegenteil von Lobpreis. Und da wäre halt jetzt, früher war ich jung und hatte keine Ideen dahinter. Heute würde ich die Menschen halt fragen, was hält dich davon ab, das wirklich als großartiges, herrliches Ereignis in der Verbindung von Gott und Mensch zu feiern, zu erleben und so weiter. Und dadurch dazu beitragen, dass Gott Lob gepreist wird.
1: Nee, bitte, es geht ja nicht ums Priestertum. Ich verehre und beuge mein Knie vor jedem Ehepaar, dass das so lebt, dass ich denke, wow, das will ich auch, ne?
0: Ja, total. Also das ist, genau, es geht jetzt nicht nur um Priestertum, es geht aber allgemein um Menschen, die dann entsprechend eben so unzufrieden wirken. Und deswegen habe ich das gesagt. Ich glaube, deswegen habe ich auch ganz allgemein von Menschen in der Kirche gesprochen. Ich glaube, wenn Menschen in der Kirche, ohne dass jetzt, das ist ein sehr pauschalisierendes Ding oder so, aber ich habe manchmal den Eindruck, dass das so sei, dass eine gewisse Grundunzufriedenheit herrscht. Und wenn man die Unzufriedenheit gegen Lobpreis tauschen würde, man entscheidet sich nicht für Dankbarkeit, sondern für Lobpreis, dann würde mich sehr interessieren, was eigentlich passiert. Was würde dann wohl passieren? Und ob dann, um sozusagen zurückzugehen zum Psalm, den du hattest, ob dann Gott noch sichtbarer da wäre.
1: Ja.
0: Das finde ich irgendwie, einen spannenden Gedanken, ob Menschen da, das auch nochmal anders. Also mehr Lobpreis. Nicht automatisch mehr Worship, aber mehr Lobpreis.
1: Möchtest du mal, soll ich jetzt noch ein Lied singen?
0: Wenn du ein Lied, willst du noch ein Lied singen?
1: Ja, klar.
0: Dann sing ein Lied. Heute gibt es noch ein Lied. Ich singe nicht mit. Das ist ja nochmal eine super specialige Wende.
1: Jetzt wird es eine specialige Wende hier.
0: Jetzt kommt eine Gitarre.

0: Dankeschön. Habt eine gute Woche. Falls ihr Fragen, Gedanken, Anmerkungen oder eine Brieftaube schicken wollt, wollte ich schon lange wieder sagen, dann schickt sie, schreibt uns und wir lesen und hören alles. Macht's gut. Danke, Matthäus.
1: Ciao, ciao. Nächstes Mal mit Tobi.
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0: Es war ein besonderer Moment, Fußball-WM 2026. Deutschland hat gegen Curaçao gespielt und beide Mannschaften haben gemeinsam gebetet und gezeigt, wie Glaube Menschen verbinden kann. Darum geht es jetzt unter anderem im Podcast der Glaubensdenker.
1: Passt. Glaubensdenker und Glaubensdenkerinnen, wir sind nämlich wieder da. Und Jan ist auch da.
2: Ich bin auch da. In völlig neuem Setting. In hohen, unterhohen Decken.
1: Ja. Also abgehobener könnte es kaum sein.
2: Das stimmt so nicht. Das stimmt so nicht. Aber ich sag schon, der Trend geht zur Zweitburg, ne? Also, ja, wir sprechen ja hier schon mal viel von
1: zu 5 Meter hohen Decken.
2: Ja, und absolut. Jetzt spreche ich auch viel von der Burg Gehmen, wo ich jetzt wohne, als Burgkaplan. Also, es war vor 2 Wochen hier die Einführung. Ich bin eingezogen und habe jetzt die neuen Räume in Besitz genommen und finde mich noch so ein bisschen ein. Also, ich schlafe noch nicht so gut. Die Geräuschkulissen sind echt anders.
1: Ohrenschopfen, Jan. Ohrenschopfen.
2: Ja, das ist ja kein, das geht nicht ein Leben lang. Also ich kann mal für ein paar Tage Ohrenstopfen. Nein.
1: Aber nee, das seit Jahren, Zeit. Jede Nacht.
2: Ohrenstopfen?
1: Seit 10 Jahren mache ich das.
2: Das erklärt eine Menge.
1: Ich schlafe wie ein Baby. Ist ein Träumchen.
2: Ja. Jedenfalls bin ich jetzt hier und freue mich meines Lebens wirklich gut. Da.
1: Wunderbar. Ich freue mich
2: ein
1: auch
2: Bildungshaus.
1: Meines Lebens. Ich lutsche gerade ein Gummibärchen und ich freue mich auch meines Lebens und ich freue mich, dass du dich freust. Und ich, wie gesagt, ich finde das ein Traum, dass du auf einer Burg wohnst. Das erweitert meinen Besuchhorizont.
2: Herzlich willkommen. Ja, also was ist gerade in der Welt? Was könnte Thema sein? Ich habe heute Morgen was zugeschickt bekommen, was mich begeistert hat. Ich habe das weitergeleitet. Und zwar ein kurzer Clip. Also es ist irgendwie kurz nach dem ersten Spiel der deutschen Mannschaft in der Fußball-WM diesen Jahres. Und es muss am Ende des Spiels, ich habe es mir auch angeguckt, lief im Hintergrund bei mir, es war ja wirklich ein Schützenfest. Mhm. Am Ende muss es einen Kreis gegeben haben, wo Spieler sich zusammengestellt haben, so die sich in den Arm genommen haben, keine Ahnung, vielleicht 10 Spieler aus beiden Mannschaften. Und dann wurde ein deutscher Spieler gefragt von einer Reporterin, was die da gemacht hätten. Und dann sagte er, ja, wir waren auf dem Platz, waren wir Gegner, aber nach dem Spiel sind wir ja doch irgendwie alle Christen, also die da wohl beisammen waren, waren offensichtlich irgendwie Christen. Und sie hätten ein kurzes Gebet gesprochen. Den Clip habe ich mir 3-mal angeguckt, weil ich dachte, ist das wahr? Ist das KI? Ist das wahr? Aber es sah sehr echt aus und passt ein bisschen auf Dinge, die ich in der Welt gerade wahrnehme, dass sich Menschen, die, also nicht nur Christinnen und Christen, auch andere Glaubensgemeinschaften, dass sie das mehr nach außen bringen, eher nach vorne tragen, dass sie einen Glauben haben oder was sie für einen Glauben haben. Und das fand ich irgendwie beeindruckend, weil es war im Sturme, ne, da waren die gerade verloren haben, da waren 2, 3 von denen, die gerade gewonnen hatten und bei so einer WM, da geht's ja schon um was, dass sie sich zusammenstellen in so einem Kreis, noch auf dem Platz, also nicht hinterher in der Kabine oder hinterher, sondern noch auf dem Platz und eben, tja, ich hätte gerne Mäuschen gespielt, was da gebetet wurde oder wer das Wort gemacht hat oder ob da mehrere gesprochen haben, da wäre ich unfassbar neugierig, wie da kurz die Transzendenz, also die Existenz Gottes angesprochen worden ist. Und das hat er mit einer großen Leichtigkeit, hat der Spieler, ich könnte ihn jetzt noch nicht mal benennen, namentlich.
1: Felix Njemcar heißt er. Er hat ein schönes Tor geschossen am Anfang.
2: Njemcar.
1: Und der Njemcar. N-M-E-C-H-A. Njemcar, glaube ich, so wird es ausgesprochen.
2: Eben jener hat auf jeden Fall dieses Interview gegeben und das kurz erklärt. Und das fand ich toll.
1: Das ist wirklich sehr berührend. Ich finde das auch
2: sehr inspirierend.
1: Ist auch schön. Ich freue mich, also wenn man das Video sieht, wie die Leute von Curaçao da hinlaufen auch, ne? Also das heißt, dass sie sich wirklich eingeladen fühlen. Die kommen da, das ist nicht so ein, ach, wir kommen da mal hingedackelt, sondern die kommen da hingetrippelt, ne? Also wenn man mal auf Video guckst, richtig schön. Also eingeladen und da tippeln die dahin.
2: Ich habe es nicht gesehen, hat mein Clip nicht hergegeben. Also wer hat es wohl initiiert? Ist das sichtbar?
1: Das weiß ich nicht. Aber das ist, das keine Ahnung. Aber das würde mich auch mal interessieren. Aber allein diese Art und dass die dann auch so freuen, weil die Mannschaft von Curaçao ist ja auch bekannt. Also zumindest habe ich jetzt in den Berichterstattungen vorher gesehen, dass die sehr eine sehr lebensfreundliche, lebensfrohe Mannschaft ist, die viel tanzen, viel Freude haben und anscheinend gefühlsvoll sind. So einfach, die zeigen einfach, dass sie jetzt glücklich sind. Und freuen sich ja eh wie bekloppt, dass sie jetzt auf der WM dabei sind als 150.000 Personen Start.
2: Verrückt, ja.
1: Das ist ja schon abgefahren. Ja. Und allein diese Konstellation ist toll. Und dass man dann eben ein Schützenfest feiert, 7-1 gewinnt, aber dann trotzdem gemeinsam sagt, komm, es war doch irgendwie witzig. Ne, die einen freuen sich, dass sie ein Tor geschossen haben gegen Deutschland. Die anderen sagen, gut, dass wir ins Turnier gekommen sind, aber alle sind irgendwie dann. Und das finde ich, diese Bodenständigkeit, das finde ich schon sehr schön. Das ist wirklich berührend zu sehen.
2: Ja, und das irgendwie mit einem Dank und einem Gebet. Also ein Gebet hat die Dimension von Danken, die Dimension von Bitten und die Dimension von getragen sein, Trost. Das ist super. Also, dass sie direkt im Anschluss in der Lage waren, diesen Gedanken zu fassen und umzusetzen und sich zu treffen bei der Unterschiedlichkeit. Wie genial ist das? Also, die Kraft von Gebet, die wird mir da aber deutlich. Ich habe wirklich geguckt, ist das wahr? Ich konnte es erst nicht glauben. Echt stark.
1: Diese Universalie, also einfach zu wissen, wir können zusammen beten, wir können uns vertrauen, wir sind zumindest was das angeht, komplett einer Meinung, dass wir beten können. Was wir beten, wie wir beten, ist vielleicht nochmal unterschiedlich, aber dass wir beten können, sind wir alle einer Meinung. Und das ist schön. Das ist schön, das gilt weltweit. Und das fand ich wirklich, da muss ich sagen, Hut ab, das Christentum, da hat es was geschaffen. Nicht schlecht.
2: Gut, vielleicht könnte das genauso auch der Islam als verbinden.
1: Ja, wahrscheinlich.
2: Ja, das ging ja genauso vielleicht. Ja. Also ist ja denkbar. Aber in meiner Welt oder in meiner Wahrnehmung habe ich in den letzten Jahren häufig gedacht, ach, diesen Zusammenhalt oder die Selbstverständlichkeit, Gott ins Leben zu lassen, im Islam begegnete mir das schon mal häufiger, auch im Straßenbild oder in der Öffentlichkeit, als beim Christlichen. Da hatte das manchmal so was Verschämteres.
1: Ja, stimmt.
2: Oder selbst, oder sagen wir mal, Fronleichnam, wenn es dann doch öffentlich wird, fast etwas nicht Aggressives, aber etwas Forderndes, etwas Trotziges irgendwie. Nicht so leicht, sondern Leichtigkeit fehlte mir. Und ich entdecke, dass es wieder, dass das zunimmt, die Leichtigkeit. Die Selbstverständlichkeit zu sagen, ja, ich bin Christ, ich folge Jesus Christus, ich bin in der Kirche oder ich habe einen Glauben. Vielleicht sogar, ich bin nicht in einer Kirche, aber ich glaube an Jesus Christus, die gibt es ja auch, die Menschen. Und da passiert was mir gefällt. Das ist ein Aspekt, der mir gefällt. Ja. Also,
1: Meine These ist dazu, ich behaupte einfach, das hat auch mit der Zunahme an eine Zulauf bei Freikirchen zu tun. Ich glaube, Freikirchen gehen, was das Begriff und Communities, ich glaube, die gehen unverklemmter damit um. Die fördern das auch viel mehr, weil sie vielleicht auch charismatischere Führer haben, die dann eben da stehen und anders agieren. Und die dann auch immer wieder proklamieren, ey, wir müssen damit rausgehen, wir müssen damit auf die Straße gehen, ihr dürft euch ruhig trauen. Also das behaupte ich jetzt ganz steif und fest, dass das damit auch zu tun hat.
2: Da höre ich ein Plädoyer dafür, dass die etablierten Kirchen sich keinen Zacken aus der Krone brechen sollten und es auch tun, versuchen sollten.
1: Warum denn nicht? Genau. Aber ich habe das Gefühl, also mein Bauchgefühl, dass es da immer noch, wie du es beschreibst, so dieses leicht Verklemmte. Und Freikirchen haben das aufgebrochen. Komplett. Und haben gesagt, nix da. Wir zeigen es sehr offen. Das ist eine internationale oder extreme, das weißt du selbst. Das ist in den USA oder vielleicht auch in England. Habe ich von gehört. War ich nie dabei. Ne? Also das muss ich sagen, ich habe nur von gehört. Dennoch, wenn man jetzt die Trends, sich die Zahlen anguckt, wenn man die Zahlen anschaut, dann sieht man ja auch die Zuläufe in bestimmten, bei den Protestanten, aber eben nicht bei der EKD oder sonst was, sondern eben in solchen Freikirchen. Mhm. Und bei den Katholischen weiß ich es jetzt nicht. Keine Ahnung. Und da hast du ja auch schon gesagt, das kommt ja auch ganz stark auf den Kulturkreis an. Ne? Ob man jetzt in Rheinland-Kultur, in rheinländische Kultur, rheinische katholische Kultur feiert oder ob man da irgendwie in Rumänien ist, ist schon ein Unterschied.
2: Ist ein Unterschied. Und es ist ein Vorteil in der katholischen Welt, in dieser Weltkirche, weil also sowohl Rituale wie auch Haltungen demgegenüber unfassbar unterschiedlich ist. Also ob ich jetzt gerade zum Beispiel in der Karibik auf Curaçao, da wird es noch Anteile geben von von alten Ritualen, die aus so einer indigenen Kultur kommen oder von tatsächlich die Sklaven, die aus Afrika verschleppt wurden, haben ihre eigenen Rituale und sagen wir mal Sakramentalien mitgebracht, die dann synkretistisch, also irgendwie eingegliedert wurden, also zusammengewürfelt wurden. Da steht heute katholisch dran. Und das, was wir ja vielleicht so mit so einem kleinen pietistischen Anteil, wo wir so neben den evangelischen Glaubensbrüdern groß wurden hier in Deutschland, wo es total formreduziert ist. Und ja, also der Tanz als liturgisches Element ist in Afrika, ich war eine Weile in Ghana unterwegs, das ist da so präsent, dass da natürlich wieder getanzt, ja, in der Osternacht. Ja. Das ist ein rauschendes Fest. Die Liturgie ist ein rauschendes Fest. Dagegen sind bei uns selbst Osternächte mit katholischem Protz, sage ich mal, nüchtern dagegen. Und ja, beides ist gleichermaßen katholisch. Ja,
1: ja, ja.
2: Das sowohl als auch, das ist gut katholisch, sagen wir.
1: Und da gibt's ja, du hattest jetzt am Anfang vom Vorgespräch gesagt, dass du irgendwas zum Thema rechtskatholisch mitbringen willst. Das wäre jetzt der Punkt, wo ich überlege, das wird gut passen, weil genau das sind ja Strömungen gerade, weil jetzt, was du gesehen hast auf dem Fußballplatz, würde ich jetzt nicht als rechtskatholisch bezeichnen, sondern eher als offen christlich. Genau.
2: Große Freiheit. Christlich.
1: Ja. Richtig. Ja. Und dagegen gibt es ja auch andere Strömungen, die sagen würden, die vielleicht anders in eine andere Richtung gehen würden und das eben nicht tun würden, so auf dem Platz.
2: Ach, das weiß ich gar nicht. Das weiß ich gar nicht. Ich war auf einem Podium zusammen mit einer Professorin, bei der ich selber studiert habe. Also sie unterrichtet Ethik, ist eine Theologin, die sich sehr um ethische Belange bemüht hat, also was kann aus der katholischen Theologie für ethische Sachverhalte beigetragen werden. Und es gibt ja Ethikkommissionen in allen möglichen Ebenen unserer Gesellschaft. Also oft die Bundesregierung wird beraten, da gibt es eine Ethikkommission, die Landesregierung haben das bis hin zu Krankenhäusern, wenn es dann um eine Triage geht. Wenn gerungen wird, also wer kriegt jetzt die wenigen Ressourcen der Heilung zugesprochen? Da gibt es immer wieder ethische Fragestellungen und sie unterrichtet diesen Punkt und ist emeritiert, ist also Seniorprofessorin inzwischen, Marianne Heimbach-Steins, hat gesprochen und geforscht zum Thema Rechtskatholizismus und hat einen Befund, der mich beeindruckt hat. Also wir waren beide auf dem Podium. Ich habe aus der Praxis erzählt, was mir in Recklinghausen oder was mir in meiner Basisarbeit in den letzten Jahren begegnet ist, auch bezogen auf Influencer und TikToker. Und sie brachte es dann aus der wissenschaftlichen Perspektive und hatte den Unterbau als erste referiert. Und ihr Befund lautet, dass gerade das Katholische durch zum Beispiel die Sexualmoral, durch zum Beispiel die Hierarchie in dieser im Grunde absolutistischen Monarchie, in der wir uns verfasst haben, und auch im Hinblick auf den Umgang mit Frauen in der katholischen Kirche, dass das Katholische etwas anfällig ist für Fundamentalismen oder für Ismen allgemein. Und sie hat viel Aufwand gemacht, um klarzumachen, dass sie nicht gegen konservatives katholisches Glauben oder katholisches Leben spricht. Also die Unterscheidung zwischen gut konservativ oder konservatives Leben und so einem Rechtskatholizismus, einem Ismus, da hat sie sehr unterschieden und hat viel versucht, niemanden gegen den Kopf zu stoßen und hat gesagt, aber Achtung, aufpassen, wir haben in unserer, sagen wir mal, DNA, in unserer theologischen DNA, ein größeres Einfallstor für solche Ismen. Und dagegen oder da aufzupassen, da hat sie sehr für geworben. Was sie gemacht hat, sie hat Wahlprogramme der AfD, gerade jetzt aus Ostdeutschland, die vor der Landtagswahl, die da kommen, sich sehr veröffentlicht haben. Sie hat die analysiert, also wissenschaftlich, theologisch hat die analysiert und hat festgestellt, ja, da ist ein dezidierter Rechtskatholizismus zu finden, dahingehend, dass sie sagen, die katholischen Kirchen heute sind zu weit weichgespült. Wir wissen eigentlich besser, was das Echte ist. Und wir drehen lieber den Institutionen den Hahn zu und rufen auf, dass AfD-Wählerinnen und Wähler das eigene christliche Gepräge nach vorne stellen. Also ich habe einen Videoclip, wurde mir auf Instagram zugespielt von einem bayerischen AfD, ich glaube Abgeordneten tatsächlich, das ist echt hanebüchen. Also das ist fast so schlimm wie irgendwelche 20-jährigen Influencer, die Snippets aus der Bibel nehmen und die ohne Kontextualisierung in die Welt pusten und sagen, so ist es. Aber es ist eine solche Schwarz-Weiß-Malerei, dass es den Inhalt ins Gegenteil verkehrt. Und so ungefähr habe ich das auch da entdeckt. Und die Heimbach Steins, die Professorin, hat das bestätigt mit dem, was sie da referiert hat. Also es ist ein Themenfeld, das mich auf jeden Fall in Zukunft ein bisschen beschäftigen wird. Auch hier auf der Burg als einer Jugendbildungsstätte. Dafür zu sorgen, dass da die Leichtigkeit und die Freude nach vorne gespielt wird und nicht die Gefahr größer wird, in so einem Ismus zu fallen.
1: Schwierig. Ja, kann ich komplett verstehen. Ich musste gerade, ich habe mir viele tausend Sachen gerade gedacht, als du es erzählt hast. Einerseits, dass zu Hitlers Zeiten ja auch dass die katholische Kirche ein unglaublicher Steigbügel war für die Nazi-Zeit. Also da hat der Hitler es ja auch sehr geschickt gemacht, zu lobbyieren in der katholischen Kirche, um dadurch eben auch einen Nährboden zu schaffen, dann am Ende für das Dritte Reich. Das heißt, dass Kirche immer so ein Bestandteil war von, wie dass man da eben so versucht, so ein fundamentales, so Leute zu finden, die vielleicht dafür sogar etwas anfällig sind, wenn man es in bestimmte Kleider packt. Und das ärgert mich gerade ein bisschen, dass die AfD da ähnliche Strategien fährt. Das finde ich widerlich.
2: Ja, was ein bisschen widerlich ist für mein eigenes Empfinden und Priestersein, dass sie verflixt erfolgreich zu sein scheinen dann.
1: Das ist genau der Punkt.
2: Also das ist schon abgefahren. Und es sind, jetzt muss ich das aber sofort dazulegen, wir sprechen von Rechtskatholizismus, aber das ganze Christliche ist betroffen davon. Ne? Also nicht nur die katholischen, auch die evangelischen, aber viel mehr. Ja, ja. Diejenigen, die sagen, ich bin aus der Kirche ausgetreten, aber ich bin Christ, ich bin Christin. Ja. Also die frei floaten irgendwie auch in ihrem eigenen Leben mit dem Glauben durch die Weltgeschichte. Und wenn jetzt Politiker kommen und sagen, ja, ihr habt es genau richtig gemacht, ihr seid ausgetreten, die Institutionen, die haben sowieso schon verloren und sind dann gegeben und mit einer Doppelmoral unterwegs und die brauchen wir gar nicht. Aber wir von der AfD, wir sagen, wie es richtig geht und wir AfD, wir machen das jetzt. Also da wird das, was angeprangert wird, vielleicht so eine ungute Verbindung zwischen Kirche, zwischen Religion und Politik, das wird angeprangert und im Anprangern wird es viel, viel intensiver auf der Seite jetzt der AfD namentlich wiederhergestellt. Und das ist eine Perversion, also die bringt mich auf die Barrikade.
1: Ja, das ist wirklich pervers. Ja, aber das Problem ist dabei, es ist bei Religion generell so. Ich meine, Religionen haben die schöne Eigenart, dass man, wenn man es mit einem gesunden Menschenverstand betrachtet, dass man die Chance hat, dadurch eben eine bestimmte metaphysische Ebene zu erreichen oder spirituell zu werden auf einer gewissen Art und damit eben was zu fühlen, was man so im Alltag mit seinen übrigen Sinnen gar nicht fühlen kann. Das heißt, man entwickelt noch so eine Sensibilität für eine zusätzliche Energiequelle. Das ist eine. Jetzt ist das andere so, dass Religion darüber funktioniert, dass du dadurch, dass es so diffizil ist und so unglaublich sensibel ist, dieses Gefühl zu entwickeln, dass du versuchst, mit einfachen Methoden die Leute in so ein Pseudo-Gefühl hineinzudrücken. Also sagen, das fühlt sich an wie, das ist so wie. Und dann versucht man mit sehr simplen Gleichungen das eben dahin zu führen, dass sie sagen, und das ist gemeint so. Und da kann es eben passieren, dass sobald jemand da irgendwie ein bisschen fehlgeleitet ist und von mir ist auch eine narzisstische Ader hat, das komplett in die falsche Richtung lenkt. Und dann haben wir das Problem des Fundamentalismus. Und das ist natürlich bei Religion, dadurch, dass es nur um Emotionen geht am Ende, da ist natürlich Tür und Tor geöffnet. Da würde ich auch nicht mal die Religion für verantwortlich machen, sondern das ist ein Auswuchs des Menschseins. Mhm. Das ist leider so.
2: Also es geht nicht nur um Gefühle, es ist auch Ratio. Also die will ich an. Gut, an der Stelle, da scheiden wir uns ja. Also es ist auch Ratio, es ist auch vernunftgemäß. Es ist vernunftgemäß zu glauben, dass es Gott gibt und dass der mit mir etwas will.
1: Also das meinst du jetzt?
2: Zu mir anspricht und das ist nicht nur irgendwie Gefühle.
1: Nee, ich meine, es ist die Quacksalber. Also ich meine, es ist diejenigen, die Leute lenken wollen, ne? Die bekleiden es in ein Pseudoratio. Adressieren eigentlich nur Gefühle und versuchen den Leuten eine Sehnsucht zu geben. Und das ist natürlich bei Religion sehr leicht zu machen. Also wenn du gut kommunizieren kannst und das gelernt hast, dann kannst du das natürlich mit religiösen Mitteln unfassbar leicht.
2: Und das ist eben also die Möglichkeit des Geistes. Genau, der Manipulation, wir sprechen davon, ne? Der Geist, ja, der Begriff, der gerade seit 2-3 Jahren da nach vorne kommt, ist der geistliche Missbrauch.
1: Richtig.
2: Geistliches.
1: Das ist super. Das ist leider leicht. Und das ist das Gefährliche daran. Ja.
2: Für Charismaten und Menschenfischer.
1: Je simpler sich Religion anhört, je simpler man glaubt, also ich bin schon immer skeptisch, wenn jemand mir ganz simpel erklärt, was Religion bedeutet und versucht mir da schon sehr schnell einen Weg aufzuzeigen, wäre ich schon sehr, sehr skeptisch. Und wenn ich da mit einem Reel oder zwei Reels das Gefühl habe, ich hätte die Wahrheit gefunden, dann wäre ich extrem skeptisch. Ja. Das heißt, das funktioniert halt einfach nicht.
2: Und ich glaube, wenn da Leute schwarz-weiß malen, ne, sagen, so. Und dagegen ist dieser Clip mit den betenden Fußballspielern gestern, der mich so in die Neugierde bringt, wo ich denke, was wurde da gesprochen oder was, wenn es so lockt, dann ist es unfassbar, dann finde ich das unfassbar geil. Also sehr positiv kann ich das bewerten, weil mich das selber auf so eine Spur bringt und in so ein Interesse. In so eine Neugier.
1: Weil es kulturell verbindet und nicht divided. Also ich meine, die kommen ja zusammen, die sind ja nicht getrennt voneinander, sondern die bilden ja einen Kreis zusammen. Feind, also nicht Feind, Freund, sondern Gegner auf dem Spielfeld, sind zusammen und beten zusammen. Das ist ja das
2: also Frohbotschaft von all dem, was alle Frohbotschaft für alle. Also das ist ja immer die, der Lackmustest. Ist es eine Frohbotschaft für möglichst alle? Also für
1: alle.
2: Und
1: für alle.
2: Also ist es... Ja. Frohe Botschaft. Das ist der Anspruch.
1: Grenze ich irgendjemand aus, kann schon nicht religiös sein.
2: Ich habe vorhin gesagt, ich schlafe noch nicht so gut die letzten Tage hier und das hat aber jetzt einen Vorteil gebracht. Ich habe mir jetzt Stift und Papier neben das Bett gelegt und habe mir inzwischen ein paar Notizen gemacht von Dingen, die ich machen will hier auf der Burg in Gemen. Und jetzt kann ich ja kurz einen Werbeblock einschieben.
1: Ja, ne? Klar, da sind wir da.
2: Bisher waren es nur so Nachtgedanken, aber die werde ich irgendwie verwandeln in etwas. Und wenn jetzt hier Jugendliche oder junge Erwachsene, also es ist ja hier eine Jugendburg, ja, also Jugendliche und junge Erwachsene, wenn da jetzt jemand zuhört in den nächsten Monaten, ich habe Folgendes vor, drei Dinge habe ich mir schon notiert. Das erste ist dieses mit der frohen Botschaft. Also ich entdecke Jugendliche oder junge Leute, die wieder die Bibel in die Hand nehmen oder über Lesepläne von Bibel-Apps sich die Bibel als Push-Up-Nachricht geben lassen. Und für diese Zielgruppe denke ich mir, es wäre doch schön, mal so ein Wochenende, mal so zwei Nächte, Freitag bis Sonntag, zusammenzukommen mit Leuten, die auch Interesse haben, danach zu fahnden, was so Nachfolge Jesu als frohe Botschaft für das eigene Leben bietet. Frohe Botschaft für das eigene Leben. Das ist der Lackmustest. Das muss das Christliche, die Bibel, die Botschaft Jesu muss dem eigenen Leben Mehrwert geben. Das behaupte ich aus tiefstem Herzen, behaupte ich das, stehe da und sage das, dass das so ist. Und wenn Leute Lust haben, das nochmal zu erforschen mit biblischen Grundlagen, da will ich ein Wochenende irgendwie erfinden. Und wer Lust hat, da mitzutun, der kann mich gerne anschreiben. Ich werde da jetzt in den nächsten Wochen in so eine Erfindungsphase gehen. Das ist das eine. Das zweite, ich entdecke doch, dass Menschen gerade mit diesem, soll ich verweigern oder zur Bundeswehr gehen? Mhm. Also, ne, zumindest die Männer müssen sich verhalten dazu von Gen Z. Und darunter liegt das Thema der Entscheidung. Also wie treffe ich Entscheidung? Mache ich dieses oder mache ich jenes? Ich muss mich entscheiden, ich bin aufgefordert, ich muss mich verhalten. Wie verhalte ich mich? Ja. Das ist auch ethisch. Das ist eine ethische Frage. Und es gibt eine Methode, die ich anbieten kann, weil ich ja Lehrer bin für so Unterscheidungsprozesse als geistlicher Begleiter, nach Ignatius von Loyola, die Unterscheidung der Geister. Und da kann ich was anbieten. Wie treffe ich eigentlich konsistente Entscheidungen für mein Leben? Da will ich ihr was anbieten. Kann auch ein Wochenende sein.
1: Das habe ich sehr schön. Weil das witzigerweise habe ich letzte Woche erst das Gespräch dazu mit jemandem, dass ich ihm gesagt habe, weil es mir irgendwann mehr und mehr aufgefallen ist, das Leben besteht aus Entscheidungen. Ohne Entscheidung ist Leben nicht möglich. Mhm. Also ich könnte gar nicht existieren, wenn ich nicht Entscheidungen treffen könnte.
2: Genau, und es gibt so Mikroentscheidungen und es gibt Mikro- und existenzielle Entscheidungen.
1: Aber ja. Du hangelst immer von, da ist was Neues und ich entscheide. Da ist was Neues und ich entscheide. Ja,
2: das geht morgens nicht, los mit welche Hose ja. ziehe ich an. Also
1: ohne Entscheidung kannst du nicht leben. Ja.
2: Und da steckt Scheidung drin und manchmal ja. wirklich auch die Absage an vielleicht auch gute Optionen. Ja. Also manchmal muss ich mich entscheiden zwischen dem Guten und dem Besseren. Ne? Ja. Und dann tut das auch weh, mich von dem Guten lossagen zu müssen. So, das ist das Zweite. Und das Dritte ist, ich bin Lehrer der Stille als Exerzitienbegleiter. Und wer sagt das nicht Jugendliche? Also das Fokus. Es gibt Jugendliche, die meditieren und die nehmen so dieses Fokussieren sehr wichtig mhm. In ihrem Alltag. Und das gibt's auch christlich, das gibt's auch religiös. Ne? Fokus halten.
1: Stark.
2: Fokus. Und ich kann mir gut vorstellen, dass ich irgendwie ein Wochenende mal anbiete zum Thema Fokus und Gebet, ein Wochenende in der Nähe Gottes. Da wird
1: was,
2: mit was Stille gearbeitet finde, und
1: was,
2: irgendwie.
1: Was ich noch extrem wichtig finden würde, also was ich so mit ein, was aber auch zum Fokus und allen Themen sehr gut komplementär passt. Ich finde es unfassbar wichtig, dass man verstehen lernt. Und ich glaube, das ist wirklich nicht simpel. Gerade bei der Flut an Informationen, die wir kriegen und an Reizen, dass es nicht prüde ist, zu wissen, dass es im Leben wirklich erst einmal darauf ankommt, mit froh nach vorne zu schauen, in die Zukunft zu schauen, nicht in die Vergangenheit, Angst vor der Zukunft zu haben und deswegen persönlich in die Vergangenheit zu gucken, sondern in die Zukunft zu schauen, sich mit der Zukunft zu umarmen und zu vertrauen, dass man, wenn man sich selber richtig einstellt, was man tut, nur gut werden kann. Und das hat, wenn man gut werden kann, heißt nicht, dass man nicht krank werden kann, dass es nicht was passieren kann. Das hat damit nichts zu tun. Aber die Fragestellung am Ende muss doch immer sein, das, was dann passiert ist, wenn du gegen die Wand läufst, wenn da was passiert ist, kannst du mit gutem Gewissen sagen, ich wusste es nicht besser, ich habe das getan, weil ich es getan habe und ich habe es nicht einfach so gemacht, sondern es ist passiert, aber ich bin mit mir im Reinen. Mhm. Dieses mit sich im Reinen sein können, bei Dingen, auch mit Entscheidungen, die man in seinem Leben getroffen hat und gemacht hat, die bestimmt auch mal falsch sein können und auch mal fatal, das kann gut sein. Aber wenn man für sich sagt, ey, der Mensch, der das damals entschieden hat, war nicht mehr wissend und besser, als er war. Wenn man damit ehrlich mit sich selber rangeht und das fernab von dem ganzen Realität und von Handys und von Instagram und TikTok und was auch immer, sondern nur für sich und mit sich, dann hat man erst, das hat auch was mit Fokus zu tun. Ich glaube, dann hat man wirklich ein glückliches Leben. Dieses beruhigende Wissen, die Entscheidung war jetzt die Entscheidung, aber die war okay. Es war wirklich okay, es war in Ordnung. Ich konnte es nicht besser.
2: Ja, ich konnte es nicht besser, da schwingt noch was mit. Und zwar dieses, heute würde ich sagen, das war doof, aber damals konnte ich es nicht besser entscheiden. Das ist die Frage, das ist das Themenfeld zwischen Verantwortung und Schuld.
1: Ja, richtig.
2: Also manchmal bleibe ich Menschen was schuldig. Ich habe eine Verantwortung richtig. Getroffen und rückblickend war die vielleicht nicht optimal, aber damals getroffen
1: und
2: war sie die
1: jetzt
2: richtige.
1: Jetzt kommt der Punkt. Da gibt es eine ganz klare Richtlinie. Du fühlst das immer. Es gibt da, auch wenn du eine Ausrede hast, wenn du dumm verhalten hast, oder war ich früher dumm, du fühlst dann in dem Moment, ob du dumm warst, ob es richtig gemacht hast oder ob du jetzt gerade eine Ausrede suchst. Du fühlst es sowieso. Was du anderen erzählst, ist überhaupt komplett irrelevant. Du kannst jedem alles erzählen. Was erzählst du denn dir selbst? Und wenn du dann in dir ein Störgefühl fühlst, dann war die Entscheidung dämlich und dann warst du dämlich. Wenn du in dir aber kein Störgefühl fühlst, dann kannst du offen sagen, ich habe Mist gebaut.
2: Ein bisschen witzig, du spielst da schon einen Kernpunkt katholischer Theologie an, und zwar Versöhnung. Ja. Also das ist das große Besteck, ne? Bis hin zum Beichtsakrament. Das führt jetzt heute in dieser Podcast-Folge zu weit, aber witzig, dass du
1: sagst. Aber das große Besteck, ist ein ganz kleines Gefühl. Das große Besteck ist eigentlich ein Mini-Gefühl. Und das ist da. Und wenn man dafür Sensibilität entwickelt, dann hat man guten Kompass im Leben.
2: Also ich mache einen Aufruf, wenn hier Zielgruppe gerade zuhört, uns ihm dann anhört und eine gute Idee hat. Wenn du eine gute Idee hast, melde dich. Ich bin bereit. Ich habe hier den Job, was zu erfinden auf der Burg und viele Ressourcen. Herzlich willkommen.
1: Melde dich.
2: Ja, melde dich.
1: Glaubsdenker.de, ich glaube, da gibt es ein Kontaktformular. Im Notfall kann man da auch drauf.
2: Ja, sonst also Instagram geht. Insta geht auch. Auch gut.
1: Ja, richtig. War eine schöne Folge mit dir. Gut geplaudert.
2: Auf ein neues.
1: Auf ein neues. Freue ich auf nächste Mal.
2: Tschüss. Ciao.
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0: Die Glaubensdenker haben über die Fußball-WM 2026 gesprochen, bei dem die Spieler aus Deutschland und Curaçao gemeinsam gebetet haben und gezeigt haben, wie Glaube Menschen verbinden kann.

0: Reue hat einen schlechten Ruf. Dabei ist sie vielleicht eines der ehrlichsten und stärksten Gefühle, die wir haben, findet zumindest Pfarrer Schießler in der Podcast-Folge Reue als Chance in seinem Podcast Schießlers Woche.
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2: Hier spricht der Pfarrer. Dieser Satz hat mich schwer beeindruckt. Die Münchner Psychologin Ann-Kathrin Bahr sagt, Reue ist weder ein positives noch ein negatives Gefühl. Reue ist vielmehr ein Zeichen dafür, dass wir moralisch reflektieren und Verantwortung übernehmen. Eigentlich ist das ein sehr tröstlicher Gedanke, war mein erster Eindruck. Reue bedeutet ja zunächst einmal nichts anderes, als dass ich mein Leben ernst nehme. Dass mir eben nicht alles egal ist, dass ich hinschaue, nachdenke, vielleicht auch korrigiere. Reue heißt, ich bin nicht festgelegt auf das, was war. Ich darf lernen, ich darf wachsen. Theologisch gesprochen würde man sagen, Umkehr ist kein Scheitern, sondern Entwicklung. Das griechische Wort für Reue lautet Metanoia, Umdenken, Neuorientierung. Also gerade nicht Selbstverachtung, sondern Selbstklärung. Vielleicht ist gar nicht der fehlerfreie Mensch der Reifeste, sondern der Lernfähige. Vor einem Jahr, am 21. April, wurde unsere Kirche St. Maximilian wegen der anstehenden Baumaßnahmen geschlossen. Es war ein merkwürdiger Moment. Eine Kirche wird zugesperrt und gleichzeitig beginnt etwas Neues. Seitdem führen wir auf unserer Website so etwas wie ein Tagebuch der Kirche. Wir halten fest, was sich verändert, wie sich Perspektiven verschieben, was wir neu wahrnehmen. Eine Kirche, die plötzlich still ist, spricht manchmal auf andere Weise. Man merkt, was man vermisst. Man merkt auch, was man vielleicht zu selbstverständlich genommen hat. Und man fragt sich, was können wir neu lernen? Vielleicht braucht auch die Kirche als solches hin und wieder diese Haltung der Reue. Nicht im Sinne von Schuldzuweisung, sondern im Sinne eines ehrlichen Hinschauens. Was war bislang gut? Wo sind wir vielleicht zu bequem geworden? Wo müssen wir uns bewegen? Reue bedeutet ja nicht, dass alles falsch war. Reue bedeutet, dass uns etwas nicht gleichgültig ist. Immer wieder werde ich um Interviews und Statements gebeten, weil ich doch regelmäßig im Mittelpunkt stehe. Bühne, Kamera, Kanzel. Wie gelingt ein überzeugender Auftritt? Wie gewinnt man Präsenz? Wie geht man mit Lampenfieber um? Werde ich dann oft gefragt. Wahrscheinlich stellen sich manche mein Leben sehr viel glatter vor, als es tatsächlich ist. Auch hier gehören Missverständnisse und Fehler ganz selbstverständlich dazu. Gerade wenn ich sehr kritische Reaktionen nach einem Gottesdienst oder einer Veranstaltung bekomme, sitze ich da und denke nach. War wirklich alles stimmig? Hätte ich etwas anders machen können? Habe ich etwas übersehen? Ganz ehrlich, eigentlich bin ich mir selbst mein größter Kritiker. Reue ist gerade in solchen Momenten kein Drama. Sie ist eher ein Zeichen dafür, dass einem die Menschen nicht egal sind. Vielleicht zeigt sich darin etwas sehr Menschliches. Reue entsteht dort, wo Beziehung wichtig ist, wo mir nicht egal ist, wie mein Handeln beim anderen ankommt. Heute leben wir allerdings in einer Zeit, in der Fehler oft möglichst schnell relativiert werden. Verantwortung wird verschoben. Niemand möchte festgelegt werden auf das, was misslungen ist. Reue wirkt fast altmodisch, weil es ein Eingeständnis voraussetzt. Dabei gibt es ohne diese Fähigkeit keine Entwicklung, keinen Fortschritt, weder persönlich noch gesellschaftlich. Versöhnung aber beginnt dort, wo jemand sagen kann, ja, das war nicht gut. Dabei geht es nicht darum, sich selbst klein zu machen. Es geht darum, das eigene Leben ernst zu nehmen. Christlich gesprochen, Schuld wird nicht verschwiegen, aber es wird auch nicht absolut gesetzt. Reue eröffnet Zukunft. Nicht die Schuld blockiert uns, sondern die Unfähigkeit, sie anzuschauen. Reue hat darum auch mit Freiheit zu tun, denn nur freie Menschen können überhaupt bereuen. Wer keine Wahl hat, kann nichts falsch machen. Die Reue setzt voraus, dass unser Handeln Bedeutung hat, dass wir Verantwortung tragen, dass wir unser Leben gestalten können. Vielleicht ist Reue gerade deshalb ein hoffnungsvolles Gefühl. Sie zeigt, dass Veränderung wirklich möglich ist. Und natürlich gehört zur Reue immer auch das Verzeihen. Und Verzeihen ist nicht einfach. Verzeihen bedeutet dem anderen auch immer eine Chance zu geben, die Tür wieder zu öffnen, mit dem Risiko wieder verletzt zu werden. Verzeihen heißt nicht, dass alles gut war. Verzeihen heißt, dass Beziehung wichtiger bleibt als der Fehler. Und wo niemand Fehler eingesteht, verhärten sich Beziehungen in Familien, in der Politik, in der Kirche. Überall zeigt sich, Versöhnung braucht den Mut, Verantwortung zu übernehmen. Und darum ist Treue kein Zeichen von Schwäche, sondern von Beziehungstreue. Vielleicht ist das auch der tiefere Sinn des Sakraments der Versöhnung, also der Beichte, die in diesen Tagen unsere Erstkommunikanten empfangen. Nicht Kontrolle, sondern Vertrauen. Die Möglichkeit, neu anzufangen. Nicht, weil alles gut war, sondern weil nicht alles so bleiben muss. Man könnte sogar sagen, solange Menschen bereuen, ist noch nicht alles verloren. Eine Gesellschaft ohne Reue wäre eine Gesellschaft ohne Lernfähigkeit. Niemand würde sich korrigieren, niemand würde Verantwortung übernehmen, niemand würde sich entwickeln. Und manchmal zeigt sich Reue auch in ganz kleinen Dingen. Ein zu schnelles Wort, ein vorschnelles Urteil, eine Begegnung, in der man nicht aufmerksam genug war, eine Einladung, von der man sich entschuldigte. Das muss alles keine Tragödie sein. Reue muss nicht immer dramatisch sein. Manchmal zeigt sie einfach nur, dass wir spüren, was uns wichtig gewesen wäre. Vielleicht ist Reue überhaupt nur die leise Form der Liebe, die merkt, dass sie dem anderen nicht ganz gerecht geworden ist. Meine geschlossene Kirche St. Maximilian erinnert mich tagtäglich daran, dass auch wir als Kirche unterwegs sind, nicht fertig, lernfähig, offen für Veränderung. Reue bedeutet nicht, dass wir schlechte Menschen sind. Reue bedeutet, dass wir offen bleiben und dass wir immer noch unterwegs sind. Und wenn Sie sich jetzt fragen, warum ich auf diese Gedanken komme, es hat mich sehr, sehr gefreut, in dieser Woche zu erfahren, dass wir Priester, dass wir Seelsorger ohne Widerstände Menschen gleichen Geschlechts, Menschen, die nicht mehr heiraten können, Menschen, die wiederverheiratet geschieden sind, den Segen spenden dürfen. Das ist ein wunderbares Zeichen der Reue. Und dafür danke ich meiner Kirche ganz besonders. Ich wünsche uns allen eine gute Woche, euer Pfarrer Schießler.
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0: Das war Pfarrer Schießler mit der Podcast-Folge Reue als Chance in seinem Podcast Schießlers Woche. Ich bin Anni Weiler, ihr hört euer Domradio.

0: Im Domradio Blick in die Bibel erzählt Jörg Stockem vom Kölner Dom zum Auftakt der Podcastwoche, wie ihn das Strafrecht fasziniert hat und warum schließlich der Heilige Geist zugeschlagen hat.
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2: Woche für Woche schauen wir auf eine Textstelle und haben Expertinnen und Experten zum Gespräch eingeladen. Gemeinsam gucken wir, welche Botschaft dieser alte Text für uns heute hat. Ich bin Jan Hendrik, schön, dass ihr dabei seid. Am heutigen Montag begrüßen wir einen neuen Gesprächspartner hier beim Blick in die Bibel. Er ist Domvikar und Domzeremoniar hier am Kölner Dom und damit einer derjenigen, die dafür sorgen, dass die großen Gottesdienste im Dom würdig und geordnet gefeiert werden. Herzlich willkommen, Herr Domvikar Jörg Stockem.
3: Schönen guten Morgen, Herr Stehens.
2: Ja, eigentlich wollten Sie ja mal Staatsanwalt werden. Was hat Sie denn damals am Jurastudium fasziniert und warum kam es dann doch ganz anders?
3: Ja, im Nachgang muss ich sagen, dass Jura eigentlich so eine Art Verlegenheitslösung war, weil ich nicht so richtig entschieden war, was ich mal werden wollte. Als ich dann aber in Bonn angefangen habe zu studieren, hat mich vor allem da das Strafrecht halt fasziniert. Und so Ermittlungen leiten, böse Buben verknacken und so, das hätte mich schon gereizt. Ne? Ich lese auch bis heute gerne Krimis, also das Genre hat auch damit irgendwie zu tun. Dann hat aber der Heilige Geist zugeschlagen und dazu geführt, dass ich heute keinen verknacke, sondern losspreche als Priester von seinen Sünden und Vergehen. Und das Ganze ist natürlich letztlich auch eine Frage der Liebe. Also der Heilige Geist hat dann letztlich bewirkt, dass ich meine priesterliche Berufung entdeckt habe. Es waren natürlich auch Menschen beteiligt, denn Glaube läuft ja immer auch über persönliche Ansprache und Menschen. Einige Kölner Priesteramtskandidaten, auch ein Münchner war übrigens beteiligt, der in Bonn damals studierte. Und weil ich so einiges an katholischer Sozialisation noch nachzuholen hatte, bin ich mit denen sehr gut ins Gespräch gekommen und einfach im Kontakt mit denen ist dann gewachsen, ins Albertinum damals zu gehen und Theologie zu studieren und dann Priester zu werden.
2: Und Sie sind jetzt seit einigen Jahren am Kölner Dom tätig, als Domzeremonial. Da gibt es hoffentlich nicht so viele böse Buben. Was macht denn die besondere Atmosphäre dieses Ortes aus?
3: Ja, der Kölner Dom ist natürlich in vielerlei Hinsicht besonders. Er ist die Bischofskirche unseres Erzbistums. Er ist aber auch ein Denkmal, das meistbesuchte Denkmal Deutschlands. 6 Millionen Besucher jedes Jahr kommen in den Kölner Dom. Er ist ein Wahrzeichen der Stadt Köln und des Rheinlandes. Und all das ist natürlich wirklich toll. Ich bin noch letzte Woche angesprochen worden, als ich in den Sakristeieingang hineinging und da sagte jemand, Sie arbeiten hier. Und ich sagte, jawohl, das ist aber was Tolles, das ist aber was Besonderes. Da habe ich gesagt, ja, das ist es auch. Ne? Und ich merke das auch, wenn ich an Leute herantrete, als Domvikar meine Visitenkarte ihnen gebe oder Ähnliches. Überall gehen die Herzen auf, wenn man sagt, ich komme vom Dom. Ne? Der Dom ist weithin sichtbar und wenn die Menschen ihn sehen, geht das Herz. Auch wenn ich mal wieder zurück nach Köln komme aus dem Urlaub oder so und sehe den Dom, weiß ich, jetzt bin ich wieder zu Hause, jetzt bin ich wieder da, wo ich arbeiten und leben darf, am Dom.
2: Dann kommen wir auch mal auf das heutige Evangelium zu sprechen. Da warnt Jesus nämlich davor, vorschnell über andere zu urteilen. Er mahnt zur Selbstkritik und hören wir daher jetzt aus dem Matthäusevangelium, Kapitel 7, die Verse 1 bis 5.
4: Aus dem Matthäusevangelium. In jener Zeit sprach Jesus zu seinen Jüngern: Richtet nicht, damit ihr nicht gerichtet werdet. Denn wie ihr richtet, so werdet ihr gerichtet werden, und nach dem Maß, mit dem ihr messt, werdet ihr gemessen werden. Warum siehst du den Splitter im Auge deines Bruders, aber den Balken in deinem Auge bemerkst du nicht? Oder wie kannst du zu deinem Bruder sagen: Lass mich den Splitter aus deinem Auge herausziehen? Und siehe, in deinem Auge steckt ein Balken. Du Heuchler, zieh zuerst den Balken aus deinem Auge, dann kannst du zusehen, den Splitter aus dem Auge deines Bruders herauszuziehen.

0: Jesus mahnt zur Selbstkritik. Eine Passage war das aus dem Matthäusevangelium, Kapitel 7, die Verse 1 bis 5. Ja, Herr Dombica, ist das jetzt eine Anweisung Jesu, keine Missstände mehr anprangern zu dürfen?
1: Das finde ich überhaupt nicht, denn das wäre auch völlig untypisch für Jesus, der ja auch die Dinge beim Wort nennt und Missstände und Verfehlungen klar anspricht. Denken Sie an Maria Magdalena, die große Sünderin, der er begegnet und der er, bevor er sich ihr dann natürlich auch in Barmherzigkeit zuwendet und ihr vergibt, aber auch sagt, sündige nicht mehr. Also er stellt auch die Dinge klar. Was Jesus allerdings auch nicht mag, das ist die Einstellung, sich selbst für rein, für frei von jeder Schuld oder vielleicht für etwas Besseres zu halten. Das begegnet ihm ja im Umfeld der religiösen Menschen seiner Zeit immer wieder, dass andere sich richtend über andere erheben, die sie für schuldhaft halten und sich selbst für rein. Für ihn ist wichtig, es gilt erstmal vor der eigenen Tür zu kehren. Keiner ist frei von Schuld und das zu behaupten, das nennt Jesus zu Recht Heuchelei. Daher hat jeder immer wieder Umkehr und Vergebung nötig. Nur einem steht es eben zu richten und das ist Gott, sonst keiner.
0: Wenn also heute ein Moralapostel über seine eigenen Füße stolpert und fällt, dann ist ja oftmals die Schadenfreude sehr groß. Wie ist es denn mit den Splittern und Balken in unseren Augen heute?
1: Ja, ich glaube, wer mit hohem moralischen Anspruch auftritt, der wird auch daran gemessen. Das ist auch eine natürliche Reaktion der Menschen. Das ist, glaube ich, nicht nur Schadenfreude. Nichts anderes sagt Jesus ja auch. Allerdings ist es ein weit verbreiteter Irrtum zu meinen, beim christlichen Glauben würde es vor allem um Moral gehen. Papst Benedikt hat das mal sehr schön zum Ausdruck gebracht. Kurz vor seinem damaligen Rücktritt hat er so ein Jahr des Glaubens ausgerufen. Und ich habe das Eröffnungsdokument einmal gelesen. Und sinngemäß war einer der ersten Sätze in diesem Dokument: Moral ist nicht das Erste und Wichtigste im Glauben. Vor allem du sollst und du musst, also vor aller Moral, steht erst einmal die Begegnung mit dem lebendigen Gott. Das fand ich sehr treffend und daher mag ich es auch nicht, wenn Kirche allzu moralinsauer auftritt und daherkommt. Viel wichtiger und grundlegender ist es erstmal, die Menschen in Kontakt mit Gott zu bringen, ihnen die Beziehung zu Gott zu vermitteln. Alles andere folgt nämlich aus dieser Beziehung auch die Frage, wie soll ich leben, auch die Moral.
0: Also nehmen wir für heute mit, Glaube ist nicht in erster Linie Moral, sondern eben Begegnung mit Gott. Über Splitter und Balken haben wir heute gesprochen mit Domvikar Jörg Stockem, unserem Gesprächspartner dieser Woche. Und morgen geht es dann weiter mit einem bekannten Bibelwort Jesu, den Perlen vor die Säue. Vielen Dank, Herr Domvikar, und bis morgen dann.
1: Bis morgen.
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2: Das war Domvikar Jörg Stockem. Er ist in dieser Woche zu Gast beim Blick in die Bibel. Ich bin Anni Weiler, ihr hört euer Domradio.

0: Ihr hört euer Domradio und Olli Kelch, der bringt in seinem Podcast Kelch und Arm einen Gedanken zur Sommersonnenwende. Was heißt es, den Moment zu genießen und gleichzeitig den Wandel anzunehmen?
1: Ich will ja nicht gemein sein, aber ab heute werden die Tage wieder kürzer. Sorry.
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1: Ja, es tut mir leid, ab heute werden die Tage wieder kürzer. Dabei hat doch gestern erst der Sommer angefangen. Das Licht, das steht ziemlich hoch, höher geht nicht. Die Tage sind lang, länger geht nicht. Die Abende warm und die Welt scheint offen. Und doch beginnt genau heute, am 22. Juni, wieder eine leise Bewegung und zwar in die andere Richtung. Die Tage werden ab heute nämlich wieder kürzer. Man spürt das kaum, es ist eher so ein Gedanke als eine Erfahrung und doch ist es mehr. Vielleicht liegt ja gerade darin eine tiefe Weisheit. Dass das Leben nicht nur aus Aufstiegen besteht, dass jeder Höhepunkt auch ein Innehalten kennt und dass im strahlendsten Moment schon ein sanfter Abschied ein bisschen mitschwingt. Und doch, wir haben Sommer. Also genießen wir erstmal das, was da ist. Halten wir den Sommer fest, ohne ihn festzuhalten und vertrauen wir auch darauf, dass Wandel kein Verlust ist, sondern Teil des Lebens, also irgendwie dazugehört. Und was heute hell ist, darf auch hell sein und was sich verändert, das bleibt getragen.
2: Die Fürbitten.
1: Wir beten für alle, die gerade im Sommer ihres Lebens stehen. Schenke ihnen Dankbarkeit und Bewusstsein für das Gute. Für die, die Veränderungen spüren und Abschied erleben, sei du die Konstante und der Halt. Für Menschen, die sich nach Licht sehnen, innerlich oder äußerlich, lass sie Hoffnung und Wärme finden. Und für uns selbst, dass wir lernen, die Zeit zu achten, die uns geschenkt ist.
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1: Vater unser im Himmel, geheiligt werde dein Name. Dein Reich komme, dein Wille geschehe, wie im Himmel, so auf Erden. Unser tägliches Brot gib uns heute und vergib uns unsere Schuld, wie auch wir vergeben unserem Schuldigern. Und führe uns nicht in Versuchung, sondern erlöse uns von dem Bösen. Denn dein ist das Reich und die Kraft und die Herrlichkeit in Ewigkeit. Amen. Der Segen Gottes begleite uns im hellen Licht des Sommers und in den leisen Veränderungen der Zeit. Er schenke uns offene Augen für das Gute, ein dankbares Herz für den Moment und Vertrauen für alles, was kommt. Und so segne uns heute und an jedem neuen Tag der dreieinige Gott. Der Vater, der Sohn und der Heilige Geist. Amen.
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0: Das war Olli Kelch in seiner Podcast-Folge Tage werden wieder kürzer. Im Podcast Kelch und Amen. Und das war's schon mit den ausgewählten Podcasts für heute. Ich bin Anni Weiler, verabschiede mich und spiele euch jetzt noch ein bisschen entspannte Musik in eurem Domradio.

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1: Ich bin Jan-Henner Reitze. Die Rentenkommission übergibt ihre Reformvorschläge erst morgen offiziell an die Bundesregierung. Diskussionen um die Ideen gibt es jetzt schon. Kritik kommt zum Beispiel von Gewerkschaften an der Idee, das Rentenalter in den nächsten Jahrzehnten schrittweise anzuheben. Ein weiterer Vorschlag, Altersteilzeit soll nicht mehr ab 55, sondern erst ab 58 beginnen können und die Möglichkeit blockweise noch voll und dann gar nicht mehr zu arbeiten wegfallen. Kritik gibt es auch schon am Vorschlag einer Kapitalrente, also Geld vom Einkommen verpflichtend am Aktienmarkt fürs Alter zurücklegen zu müssen. Großbritanniens Premierminister Keir Starmer hat seinen Rücktritt angekündigt. Ein Nachfolger steht schon bereit, noch sind aber Details offen, wie es weitergeht.
2: Der ehemalige Bürgermeister von Manchester, Andy Burnham, gilt als aussichtsreichster Kandidat auf die Nachfolge von Starmer. Das Bewerbungsverfahren beginnt am 9. Juli. Um ins Rennen zu gehen, braucht man eine Unterstützung von mindestens 20% der Labour-Abgeordneten und Nominierungen aus der Partei und von Gewerkschaften. Bleibt Burnham der einzige Kandidat, könnte er schon im Juli Parteichef werden. Charles III. Würde ihn dann formell mit der Regierungsbildung beauftragen. Gibt es weitere Bewerber, entscheidet eine Mitgliederabstimmung bis Anfang September. Aus London, Philipp Detlefs.
1: Viele Menschen in Deutschland empfinden ihre Mietkosten als hoch. Das zeigt eine Allensbach-Umfrage. Gut jeder zweite befragte Mieter spricht von einer großen oder sehr großen Belastung.
3: Die Folge? Viele bleiben auch in ihren Wohnungen, scheuen einen teuren Umzug und vor allem befürchten sie, dass sie am Ende vielleicht eine höhere Miete zahlen müssen. Im Durchschnitt bleiben die Leute mittlerweile 18 Jahre in ihrer Bude. Aber laut den Forschenden sind die allermeisten auch völlig zufrieden mit ihrer Wohnsituation, auch mit der Lage des Hauses. Kritik gibt's aber auch, und zwar vor allem an der Parkplatzsituation. Claudia Wächter, Nachrichtenredaktion.
1: In der EU soll Kindesmissbrauch im Internet künftig strenger bestraft werden. Europaparlament und Mitgliedstaaten haben sich auf einheitliche Strafen geeinigt. Unter anderem soll es europaweit in Zukunft strafbar sein, für einen Livestream von sexuellem Kindesmissbrauch zu bezahlen. Genauso KI zu kaufen, zu besitzen oder zu verbreiten, die für Missbrauch genutzt wird.
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1: Das Wetter, die Vorhersage des Deutschen Wetterdienstes. Verbreitet ist der Himmel klar, in der Südhälfte kommen teilweise kräftige Schauer und Gewitter runter, die in der Nacht nachlassen sollen. Die Temperaturen gehen dann auf 22 bis 12 Grad zurück. Morgen wieder verbreitet strahlender Sonnenschein oder nur ein paar Wolken. Im Norden und Osten 23 bis 30 Grad, sonst 31 bis 37 Grad. Gewitter bilden sich vor allem von der Mitte über den Osten bis in den Südosten. In den nächsten Tagen wird es dann noch heißer.
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1: Willkommen zur Bibelnacht im Domradio. Schön, dass ihr uns in der Nacht hört. Das Neue Testament begleitet euch nun bis 5 Uhr. Geschichten, Briefe und Berichte aus der Zeit Jesu und der jungen Kirche.

28. Kapitel. Nach dem Sabbat, beim Anbruch des ersten Tages der Woche, kamen Maria aus Magdala und die andere Maria, um nach dem Grab zu sehen. Und siehe, es geschah ein gewaltiges Erdbeben, denn ein Engel des Herrn kam vom Himmel herab, trat an das Grab, wälzte den Stein weg und setzte sich darauf. Sein Aussehen war wie ein Blitz und sein Gewand weiß wie Schnee. Aus Furcht vor ihm erbebten die Wächter und waren wie tot. Der Engel aber sagte zu den Frauen: Fürchtet euch nicht. Ich weiß, ihr sucht Jesus, den Gekreuzigten. Er ist nicht hier, denn er ist auferstanden, wie er gesagt hat. Kommt her und seht euch den Ort an, wo er lag. Dann geht schnell zu seinen Jüngern und sagt ihnen: Er ist von den Toten auferstanden. Und siehe, er geht euch voraus nach Galiläa. Dort werdet ihr ihn sehen. Siehe, ich habe es euch gesagt. Sogleich verließen sie das Grab voll Furcht und großer Freude, und sie eilten zu seinen Jüngern, um ihnen die Botschaft zu verkünden. Und siehe, Jesus kam ihnen entgegen und sagte: Seid gegrüßt. Sie gingen auf ihn zu, warfen sich vor ihm nieder und umfassten seine Füße. Da sagte Jesus zu ihnen: Fürchtet euch nicht. Geht und sagt meinen Brüdern, sie sollen nach Galiläa gehen, und dort werden sie mich sehen. Noch während die Frauen unterwegs waren, siehe, da kamen einige von den Wächtern in die Stadt und berichteten den Hohepriestern alles, was geschehen war. Diese fassten gemeinsam mit den Ältesten den Beschluss, die Soldaten zu bestechen. Sie gaben ihnen viel Geld und sagten: Erzählt den Leuten, seine Jünger sind bei Nacht gekommen und haben ihn gestohlen, während wir schliefen. Falls der Statthalter davon hört, werden wir ihn beschwichtigen und dafür sorgen, dass ihr nichts zu befürchten habt. Die Soldaten nahmen das Geld und machten alles so, wie man es ihnen gesagt hatte. Und dieses Gerücht verbreitete sich bei den Juden bis heute. Die 11 Jünger gingen nach Galiläa auf den Berg, den Jesus ihnen genannt hatte. Und als sie Jesus sahen, fielen sie vor ihm nieder. Einige aber hatten Zweifel. Da trat Jesus auf sie zu und sagte zu ihnen: Mir ist alle Vollmacht gegeben, im Himmel und auf der Erde. Darum geht und macht alle Völker zu meinen Jüngern, tauft sie auf den Namen des Vaters und des Sohnes und des Heiligen Geistes und lehrt sie, alles zu befolgen, was ich euch geboten habe. Und siehe, ich bin mit euch alle Tage bis zum Ende der Welt.

0: Für euch jetzt das Markus-Evangelium.
1: Das Evangelium nach Markus. Erstes Kapitel. In der Wüste. Anfang des Evangeliums von Jesus Christus, Gottes Sohn. Wie geschrieben steht beim Propheten Jesaja: Siehe, ich sende meinen Boten vor dir her, der deinen Weg bahnen wird. Stimme eines Rufers in der Wüste: Bereitet den Weg des Herrn, macht gerade seine Straßen. So trat Johannes der Täufer in der Wüste auf und verkündete eine Taufe der Umkehr zur Vergebung der Sünden. Ganz Judäa und alle Einwohner Jerusalems zogen zu ihm hinaus. Sie bekannten ihre Sünden und ließen sich im Jordan von ihm taufen. Johannes trug ein Gewand aus Kamelhaaren und einen ledernen Gürtel um seine Hüften und erlebte von Heuschrecken und wildem Honig. Er verkündete: Nach mir kommt einer, der ist stärker als ich. Ich bin es nicht wert, mich zu bücken und ihm die Riemen der Sandalen zu lösen. Ich habe euch mit Wasser getauft. Er aber wird euch mit dem Heiligen Geist taufen. Und es geschah in jenen Tagen, da kam Jesus von Nazareth in Galiläa und ließ sich von Johannes im Jordan taufen. Und sogleich, als er aus dem Wasser stieg, sah er, dass der Himmel aufriss und der Geist wie eine Taube auf ihn herabkam. Und eine Stimme aus dem Himmel sprach: Du bist mein geliebter Sohn. An dir habe ich Wohlgefallen gefunden. Und sogleich trieb der Geist Jesus in die Wüste. Jesus blieb 40 Tage in der Wüste und wurde vom Satan in Versuchung geführt. Er lebte bei den wilden Tieren und die Engel dienten ihm. Das Wirken Jesu in Galiläa. Nachdem Johannes ausgeliefert worden war, ging Jesus nach Galiläa. Er verkündete das Evangelium Gottes und sprach: Die Zeit ist erfüllt. Das Reich Gottes ist nahe. Kehrt um und glaubt an das Evangelium. Als Jesus am See von Galiläa entlang ging, sah er Simon und Andreas, den Bruder des Simon, die auf dem See ihre Netze auswarfen. Sie waren nämlich Fischer. Da sagte er zu ihnen: Kommt her, mir nach. Ich werde euch zu Menschenfischern machen. Und sogleich ließen sie ihre Netze liegen und folgten ihm nach. Als er ein Stück weiter ging, sah er Jakobus, den Sohn des Zebedäus, und seinen Bruder Johannes. Sie waren im Boot und richteten ihre Netze her. Sogleich rief er sie, und sie ließen ihren Vater Zebedäus mit seinen Tagelöhnern im Boot zurück und folgten Jesus nach. Sie kamen nach Kapernaum. Am folgenden Sabbat ging er in die Synagoge und lehrte. Und die Menschen waren voll Staunen über seine Lehre, denn er lehrte sie wie einer, der Vollmacht hat, nicht wie die Schriftgelehrten. In ihrer Synagoge war ein Mensch, der von einem unreinen Geist besessen war, der begann zu schreien: Was haben wir mit dir zu tun, Jesus von Nazareth? Bist du gekommen, um uns ins Verderben zu stürzen? Ich weiß, wer du bist, der Heilige Gottes. Da drohte ihm Jesus: Schweig und verlass ihn. Der unreine Geist zerrte den Mann hin und her und verließ ihn mit lautem Geschrei. Da erschraken alle, und einer fragte den anderen: Was ist das? Eine neue Lehre mit Vollmacht? Sogar die unreinen Geister gehorchen seinem Befehl? Und sein Ruf verbreitete sich rasch im ganzen Gebiet von Galiläa. Sie verließen sogleich die Synagoge und gingen zusammen mit Jakobus und Johannes in das Haus des Simon und Andreas. Die Schwiegermutter des Simon lag mit Fieber im Bett. Sie sprachen sogleich mit Jesus über sie, und er ging zu ihr, fasste sie an der Hand und richtete sie auf. Da wich das Fieber von ihr, und sie diente ihnen. Am Abend, als die Sonne untergegangen war, brachte man alle Kranken und Besessenen zu Jesus. Die ganze Stadt war vor der Haustür versammelt, und er heilte viele, die an allen möglichen Krankheiten litten, und trieb viele Dämonen aus. Und er verbot den Dämonen zu sagen, dass sie wussten, wer er war. In aller Frühe, als es noch dunkel war, stand er auf und ging an einen einsamen Ort, um zu beten. Simon und seine Begleiter eilten ihm nach, und als sie ihn fanden, sagten sie zu ihm: Alle suchen dich. Er antwortete: Lasst uns anderswo hingehen, in die benachbarten Dörfer, damit ich auch dort verkünde, denn dazu bin ich gekommen. Und er zog durch ganz Galiläa, verkündete in ihren Synagogen und trieb die Dämonen aus. Ein Aussätziger kam zu Jesus und bat ihn um Hilfe. Er fiel vor ihm auf die Knie und sagte, »Wenn du willst, kannst du mich reinmachen.« Jesus hatte Mitleid mit ihm. Er streckte die Hand aus, berührte ihn und sagte, »Ich will. Werde rein.« Sogleich verschwand der Aussatz und der Mann war rein. Jesus schickte ihn weg, wies ihn streng an und sagte zu ihm, »Sieh, dass du niemandem etwas sagst, sondern geh, zeig dich dem Priester und bring für deine Reinigung dar, was Mose festgesetzt hat, ihnen zum Zeugnis.« Der Mann aber ging weg und verkündete bei jeder Gelegenheit, was geschehen war. Er verbreitete die Geschichte, so dass sich Jesus in keiner Stadt mehr zeigen konnte. Er hielt sich nur noch an einsamen Orten auf. Dennoch kamen die Leute von überall her zu ihm.

Zweites Kapitel. Als er nach einigen Tagen wieder nach Kapharnaum hineinging, wurde bekannt, dass er im Hause war. Und es versammelten sich so viele Menschen, dass nicht einmal mehr vor der Tür Platz war, und er verkündete ihnen das Wort. Da brachte man einen Gelähmten zu ihm, von 4 Männern getragen. Weil sie ihn aber wegen der vielen Leute nicht bis zu Jesus bringen konnten, deckten sie dort, wo Jesus war, das Dach ab, schlugen die Decke durch und ließen den Gelähmten auf seiner Liege durch die Öffnung hinab. Als Jesus ihren Glauben sah, sagte er zu dem Gelähmten: »Mein Sohn, deine Sünden sind dir vergeben.« Einige Schriftgelehrte aber, die dort saßen, dachten in ihrem Herzen: »Wie kann dieser Mensch so reden? Er lästert Gott. Wer kann Sünden vergeben, außer dem einen Gott?« Jesus erkannte sogleich in seinem Geist, dass sie so bei sich dachten, und sagte zu ihnen: »Was für Gedanken habt ihr in euren Herzen? Was ist leichter, zu dem Gelähmten zu sagen: Deine Sünden sind dir vergeben, oder zu sagen: Steh auf, nimm deine Liege und geh umher? Damit ihr aber erkennt, dass der Menschensohn die Vollmacht hat, auf der Erde Sünden zu vergeben, sagte er zu dem Gelähmten: Ich sage dir, steh auf, nimm deine Liege und geh nach Hause. Er stand sofort auf, nahm seine Liege und ging vor aller Augen weg. Da gerieten alle in Staunen. Sie priesen Gott und sagten: So etwas haben wir noch nie gesehen. Jesus ging wieder hinaus an den See. Da kamen Scharen von Menschen zu ihm, und er lehrte sie. Als er weiterging, sah er Levi, den Sohn des Alphäus, am Zoll sitzen und sagte zu ihm: Folge mir nach. Da stand Levi auf und folgte ihm nach, und als Jesus in dessen Haus zu Tisch war, da waren viele Zöllner und Sünder zusammen mit ihm und seinen Jüngern zu Tisch. Es waren nämlich viele, die ihm nachfolgten. Als die Schriftgelehrten der Pharisäer sahen, dass er mit Zöllnern und Sündern aß, sagten sie zu seinen Jüngern: Wie kann er zusammen mit Zöllnern und Sündern essen? Jesus hörte es und sagte zu ihnen: Nicht die Gesunden bedürfen des Arztes, sondern die Kranken. Ich bin nicht gekommen, um Gerechte zu rufen, sondern Sünder. Da die Jünger des Johannes und die Pharisäer zu fasten pflegten, kamen Leute zu Jesus und sagten:

warum fasten deine Jünger nicht, während die Jünger des Johannes und die Jünger der Pharisäer fasten? Jesus antwortete ihnen, können denn die Hochzeitsgäste fasten, solange der Bräutigam bei ihnen ist? Solange der Bräutigam bei ihnen ist, können sie nicht fasten. Es werden aber Tage kommen, da wird ihnen der Bräutigam weggenommen sein. Dann werden sie fasten, an jenem Tag. Niemand näht ein Stück neuen Stoff auf ein altes Gewand, denn der neue Stoff reißt vom alten Gewand ab und es entsteht ein noch größerer Riss. Auch füllt niemand jungen Wein in alte Schläuche, sonst zerreißt der Wein die Schläuche. Der Wein ist verloren und die Schläuche sind unbrauchbar. Junger Wein gehört in neue Schläuche. An einem Sabbat ging er durch die Kornfelder und unterwegs rissen seine Jünger Ähren ab. Da sagten die Pharisäer zu ihm, »Sieh dir an, was sie tun, das ist doch am Sabbat nicht erlaubt.« Er antwortete, »Habt ihr nie gelesen, was David getan hat, als er und seine Begleiter hungrig waren und nichts zu essen hatten? Wie er zur Zeit des Hohepriesters Abjatar in das Haus Gottes ging und die Schaubrote aß, die außer den Priestern niemand essen darf und auch seinen Begleitern davon gab?« Und Jesus sagte zu ihnen, »Der Sabbat wurde für den Menschen gemacht, nicht der Mensch für den Sabbat. Deshalb ist der Menschensohn Herr auch über den Sabbat.«

Drittes Kapitel. Als er wieder in die Synagoge ging, war dort ein Mann mit einer verdorrten Hand. Und sie gaben Acht, ob Jesus ihn am Sabbat heilen werde. Sie suchten nämlich einen Grund zur Anklage gegen ihn. Da sagte er zu dem Mann mit der verdorrten Hand: Steh auf und stell dich in die Mitte. Und zu den anderen sagte er: Was ist am Sabbat erlaubt? Gutes zu tun oder Böses? Ein Leben zu retten oder es zu vernichten? Sie aber schwiegen, und er sah sie der Reihe nach an, voll Zorn und Trauer über ihr verstocktes Herz, und sagte zu dem Mann: Streck deine Hand aus. Er streckte sie aus, und seine Hand wurde wiederhergestellt. Da gingen die Pharisäer hinaus und fassten zusammen mit den Anhängern des Herodes den Beschluss, Jesus umzubringen. Jesus zog sich mit seinen Jüngern an den See zurück. Viele Menschen aus Galiläa aber folgten ihm nach, auch aus Judäa, aus Jerusalem und Idumäa, aus dem Gebiet jenseits des Jordan und aus der Gegend von Tyros und Sidon kamen Scharen von Menschen zu ihm, als sie hörten, was er tat. Da sagte er zu seinen Jüngern, sie sollten ein Boot für ihn bereithalten, damit er von der Menge nicht erdrückt werde. Denn er heilte viele, so dass alle, die ein Leiden hatten, sich an ihn herandrängten, um ihn zu berühren. Wenn die von unreinen Geistern Besessenen ihn sahen, fielen sie vor ihm nieder und schrien: Du bist der Sohn Gottes! Er aber gebot ihnen, dass sie ihn nicht bekannt machen sollten. Jesus stieg auf einen Berg und rief die zu sich, die er selbst wollte, und sie kamen zu ihm. Und er setzte 12 ein, damit sie mit ihm seien und damit er sie aussende zu verkünden und mit Vollmacht Dämonen auszutreiben. Die 12, die er einsetzte, waren Petrus, diesen Beinamen gab er dem Simon, Jakobus, der Sohn des Zebedäus, und Johannes, der Bruder des Jakobus, ihnen gab er den Beinamen Boanerges, das heißt Donnersöhne, dazu Andreas, Philippus, Bartholomäus, Matthäus, Thomas, Jakobus, der Sohn des Alpheus, Thaddäus, Simon Kananäus und Judas Iskariot, der ihn dann ausgeliefert hat. Jesus ging in ein Haus, und wieder kamen so viele Menschen zusammen, dass sie nicht einmal mehr essen konnten. Als seine Angehörigen davon hörten, machten sie sich auf den Weg, um ihn mit Gewalt zurückzuholen, denn sie sagten, er ist von Sinnen. Die Schriftgelehrten, die von Jerusalem herabgekommen waren, sagten, er ist von Beelzebul besessen. Mit Hilfe des Herrschers der Dämonen treibt er die Dämonen aus. Da rief er sie zu sich und belehrte sie in Gleichnissen. Wie kann der Satan den Satan austreiben? Wenn ein Reich in sich gespalten ist, kann es keinen Bestand haben. Wenn eine Familie in sich gespalten ist, kann sie keinen Bestand haben. Und wenn sich der Satan gegen sich selbst erhebt und gespalten ist, kann er keinen Bestand haben, sondern es ist um ihn geschehen. Es kann aber auch keiner in das Haus des Starken eindringen und ihm den Hausrat rauben, wenn er nicht zuerst den Starken fesselt. Erst dann kann er sein Haus plündern. Amen, ich sage euch, alle Vergehen und Lästerungen werden den Menschen vergeben werden, so viel sie auch lästern mögen. Wer aber den Heiligen Geist lästert, der findet in Ewigkeit keine Vergebung, sondern seine Sünde wird dann ewig an ihm haften. Sie hatten nämlich gesagt, er hat einen unreinen Geist. Da kamen seine Mutter und seine Brüder. Sie blieben draußen stehen und ließen ihn herausrufen. Es saßen viele Leute um ihn herum, und man sagte zu ihm, »Siehe, deine Mutter und deine Brüder stehen draußen und suchen dich.« Er erwiderte, »Wer ist meine Mutter und wer sind meine Brüder?« Und er blickte auf die Menschen, die im Kreis um ihn herum saßen, und sagte, »Das hier sind meine Mutter und meine Brüder.« Wer den Willen Gottes tut, der ist für mich Bruder und Schwester und Mutter.

Viertes Kapitel. Und wieder begann er, am Ufer des Sees zu lehren, und sehr viele Menschen versammelten sich um ihn. Er stieg deshalb in ein Boot auf dem See und setzte sich. Die Leute aber standen am Ufer, und er sprach lange zu ihnen und lehrte sie in Gleichnissen. Bei dieser Belehrung sagte er zu ihnen: Hört! Siehe, ein Sämann ging hinaus, um zu säen. Als er säte, fiel ein Teil auf den Weg, und die Vögel kamen und fraßen es. Ein anderer Teil fiel auf felsigen Boden, wo es nur wenig Erde gab, und ging sofort auf, weil das Erdreich nicht tief war. Als aber die Sonne hochstieg, wurde die Saat versenkt und verdorrte, weil sie keine Wurzeln hatte. Wieder ein anderer Teil fiel in die Dornen, und die Dornen wuchsen und erstickten die Saat, und sie brachte keine Frucht. Ein anderer Teil schließlich fiel auf guten Boden und brachte Frucht. Die Saat ging auf und wuchs empor und trug 30-fach, 60-fach und 100-fach. Und Jesus sprach: Wer Ohren hat zum Hören, der höre. Als er mit seinen Begleitern und den 12 allein war, fragten sie ihn nach dem Sinn seiner Gleichnisse. Da sagte er zu ihnen: Euch ist das Geheimnis des Reiches Gottes gegeben. Für die aber, die draußen sind, geschieht alles in Gleichnissen. Denn sehen sollen sie, sehen, aber nicht erkennen. Hören sollen sie, hören, aber nicht verstehen. Damit sie sich nicht bekehren und ihnen nicht vergeben wird. Und er sagte zu ihnen: Wenn ihr schon dieses Gleichnis nicht versteht, wie wollt ihr dann all die anderen Gleichnisse verstehen? Der Sämann sät das Wort. Auf den Weg fällt das Wort bei denen, die es zwar hören, aber sofort kommt der Satan und nimmt das Wort weg, das in sie gesät wurde. Ähnlich ist es bei den Menschen, bei denen das Wort auf felsigen Boden fällt. Sobald sie es hören, nehmen sie es freudig auf, aber sie haben keine Wurzeln, sondern sind unbeständig. Und wenn sie dann um des Wortes willen bedrängt oder verfolgt werden, kommen sie sofort zu Fall. Bei anderen fällt das Wort in die Dornen. Sie hören es zwar, aber die Sorgen der Welt, der trügerische Reichtum und die Gier nach all den anderen Dingen machen sich breit und ersticken es, und es bleibt ohne Frucht. Auf guten Boden ist das Wort bei denen gesät, die es hören und aufnehmen und Frucht bringen, 30-fach, 60-fach und 100-fach. Er sagte zu ihnen: Zündet man etwa eine Leuchte an und stellt sie unter den Scheffel oder unter das Bett? Stellt man sie nicht auf den Leuchter? Denn es gibt nichts Verborgenes, das nicht bekannt werden soll, und nichts Geheimes, das nicht an den Tag kommen soll. Wenn einer Ohren hat zum Hören, so höre er. Weiter sagte er: Achtet auf das, was ihr hört. Nach dem Maß, mit dem ihr messt und zuteilt, wird euch zugeteilt werden, ja, es wird euch noch mehr gegeben. Denn wer hat, dem wird gegeben. Wer aber nicht hat, dem wird auch noch weggenommen, was er hat. Er sagte: Mit dem Reich Gottes ist es so, wie wenn ein Mann Samen auf seinen Acker sät. Dann schläft er und steht wieder auf. Es wird Nacht und wird Tag, der Samen keimt und wächst, und der Mann weiß nicht wie. Die Erde bringt von selbst ihre Frucht, zuerst den Halm, dann die Ähre, dann das volle Korn in der Ähre. Sobald aber die Frucht reif ist, legt er die Sichel an, denn die Zeit der Ernte ist da. Er sagte: Womit sollen wir das Reich Gottes vergleichen? Mit welchem Gleichnis sollen wir es beschreiben? Es gleicht einem Senfkorn. Dieses ist das kleinste von allen Samenkörnern, die man in die Erde sät. Ist es aber gesät, dann geht es auf und wird größer als alle anderen Gewächse und treibt große Zweige, sodass in seinem Schatten die Vögel des Himmels nisten können. Durch viele solche Gleichnisse verkündete er ihnen das Wort, so wie sie es aufnehmen konnten. Er redete nur in Gleichnissen zu ihnen. Seinen Jüngern aber erklärte er alles, wenn er mit ihnen allein war. Am Abend dieses Tages sagte er zu ihnen: Wir wollen ans andere Ufer hinüberfahren. Sie schickten die Leute fort und fuhren mit ihm in dem Boot, in dem er saß, weg. Und andere Boote begleiteten ihn.
Plötzlich erhob sich ein heftiger Wirbelsturm, und die Wellen schlugen in das Boot, so dass es sich mit Wasser zu füllen begann. Er aber lag hinten im Boot auf einem Kissen und schlief. Sie weckten ihn und riefen: »Meister, kümmert es dich nicht, dass wir zugrunde gehen?« Da stand er auf, drohte dem Wind und sagte zu dem See: »Schweig, sei still.« Und der Wind legte sich und es trat völlige Stille ein. Er sagte zu ihnen: »Warum habt ihr solche Angst? Habt ihr noch keinen Glauben?« Da ergriff sie große Furcht, und sie sagten zueinander: »Wer ist denn dieser, dass ihm sogar der Wind und das Meer gehorchen?«

Fünftes Kapitel. Sie kamen an das andere Ufer des Sees in das Gebiet von Gerasa. Als er aus dem Boot stieg, lief ihm sogleich von den Gräbern her ein Mensch entgegen, der von einem unreinen Geist besessen war. Er hauste in den Grabstätten. Nicht einmal mit einer Kette konnte man ihn bändigen. Schon oft hatte man ihn mit Fußfesseln und Ketten gebunden, aber er hatte die Ketten zerrissen und die Fußfesseln durchgescheuert. Niemand konnte ihn bezwingen. Bei Tag und Nacht schrie er unaufhörlich in den Grabstätten und auf den Bergen und schlug sich mit Steinen. Als er Jesus von Weitem sah, lief er zu ihm hin, warf sich vor ihm nieder und schrie laut: »Was habe ich mit dir zu tun, Jesus, Sohn des höchsten Gottes? Ich beschwöre dich bei Gott, quäle mich nicht!« Jesus hatte nämlich zu ihm gesagt: »Verlass diesen Menschen, du unreiner Geist!« Jesus fragte ihn: »Wie heißt du?« Er antwortete: »Mein Name ist Legion, denn wir sind viele.« Und er flehte Jesus an, sie nicht aus diesem Gebiet fortzuschicken. Nun weidete dort an einem Berghang gerade eine große Schweineherde. Da baten ihn die Dämonen: »Schick uns in die Schweine!« Jesus erlaubte es ihnen. Darauf verließen die unreinen Geister den Menschen und fuhren in die Schweine, und die Herde stürmte den Abhang hinab in den See. Es waren etwa 2000 Tiere, und alle ertranken. Die Hirten flohen und erzählten es in der Stadt und in den Dörfern. Darauf eilten die Leute herbei, um zu sehen, was geschehen war. Sie kamen zu Jesus und sahen bei ihm den Mann, der von der Legion Dämonen besessen gewesen war, bekleidet und bei Verstand. Da fürchteten sie sich. Die es gesehen hatten, berichteten ihnen, wie es mit dem Besessenen und den Schweinen geschehen war. Darauf baten die Leute Jesus, ihr Gebiet zu verlassen. Als er ins Boot stieg, bat ihn der Mann, der zuvor von den Dämonen besessen war, dass er bei ihm sein dürfe. Aber Jesus erlaubte es ihm nicht, sondern sagte: »Geh nach Hause und berichte deiner Familie alles, was der Herr für dich getan und wie er Erbarmen mit dir gehabt hat.« Da ging der Mann weg und verkündete in der ganzen Dekapolis, was Jesus für ihn getan hatte. Und alle staunten. Jesus fuhr wieder ans andere Ufer hinüber, und eine große Menschenmenge versammelte sich um ihn. Während er noch am See war, kam einer der Synagogenvorsteher namens Jairus zu ihm. Als er Jesus sah, fiel er ihm zu Füßen und flehte ihn um Hilfe an. Er sagte: »Meine Tochter liegt im Sterben. Komm und leg ihr die Hände auf, damit sie geheilt wird und am Leben bleibt.« Da ging Jesus mit ihm. Viele Menschen folgten ihm und drängten sich um ihn. Darunter war eine Frau, die schon 12 Jahre an Blutfluss litt. Sie war von vielen Ärzten behandelt worden und hatte dabei sehr zu leiden. Ihr ganzes Vermögen hatte sie ausgegeben, aber es hatte ihr nichts genutzt, sondern ihr Zustand war immer schlimmer geworden. Sie hatte von Jesus gehört. Nun drängte sie sich in der Menge von hinten heran und berührte sein Gewand. Denn sie sagte sich: »Wenn ich auch nur sein Gewand berühre, werde ich geheilt.« Und sofort versiegte die Quelle des Blutes, und sie spürte in ihrem Leib, dass sie von ihrem Leiden geheilt war. Im selben Augenblick fühlte Jesus, dass eine Kraft von ihm ausströmte, und er wandte sich in dem Gedränge um und fragte: »Wer hat mein Gewand berührt?« Seine Jünger sagten zu ihm: »Du siehst doch, wie sich die Leute um dich drängen, und da fragst du, wer hat mich berührt?« Er blickte umher, um zu sehen, wer es getan hatte. Da kam die Frau zitternd vor Furcht, weil sie wusste, was mit ihr geschehen war. Sie fiel vor ihm nieder und sagte ihm die ganze Wahrheit. Er aber sagte zu ihr: »Meine Tochter, dein Glaube hat dich gerettet. Geh in Frieden, du sollst von deinem Leiden geheilt sein.« Während Jesus noch redete, kamen Leute, die zum Haus des Synagogenvorstehers gehörten, und sagten: »Deine Tochter ist gestorben. Warum bemühst du den Meister noch länger?« Jesus, der diese Worte gehört hatte, sagte zu dem Synagogenvorsteher: »Fürchte dich nicht, glaube nur.« Und er ließ keinen mitkommen außer Petrus, Jakobus und Johannes, den Bruder des Jakobus. Sie gingen zum Haus des Synagogenvorstehers. Als Jesus den Tumult sah und wie sie heftig weinten und klagten, trat er ein und sagte zu ihnen: »Warum schreit und weint ihr? Das Kind ist nicht gestorben,
Es schläft nur. Da lachten sie ihn aus. Er aber warf alle hinaus und nahm den Vater des Kindes und die Mutter und die, die mit ihm waren, und ging in den Raum, in dem das Kind lag. Er fasste das Kind an der Hand und sagte zu ihm, »Talita, komm.« Das heißt übersetzt, »Mädchen, ich sage dir, steh auf.« Sofort stand das Mädchen auf und ging umher. Es war 12 Jahre alt. Die Leute waren ganz fassungslos vor Entsetzen. Doch er schärfte ihnen ein, niemand dürfe etwas davon erfahren. Dann sagte er, man solle dem Mädchen etwas zu essen geben.

Sechstes Kapitel. Von dort brach Jesus auf und kam in seine Heimatstadt. Seine Jünger folgten ihm nach. Am Sabbat lehrte er in der Synagoge. Und die vielen Menschen, die ihm zuhörten, gerieten außer sich vor Staunen und sagten: Woher hat er das alles? Was ist das für eine Weisheit, die ihm gegeben ist? Und was sind das für Machttaten, die durch ihn geschehen? Ist das nicht der Zimmermann, der Sohn der Maria und der Bruder von Jakobus, Joses, Judas und Simon? Leben nicht seine Schwestern hier unter uns? Und sie nahmen Anstoß an ihm. Da sagte Jesus zu ihnen: Nirgends ist ein Prophet ohne Ansehen, außer in seiner Heimat, bei seinen Verwandten und in seiner Familie. Und er konnte dort keine Machttat tun. Nur einigen Kranken legte er die Hände auf und heilte sie, und er wunderte sich über ihren Unglauben. Jesus zog durch die benachbarten Dörfer und lehrte. Er rief die 12 zu sich und sandte sie aus, jeweils 2 zusammen. Er gab ihnen Vollmacht über die unreinen Geister und er gebot ihnen, außer einem Wanderstab, nichts auf den Weg mitzunehmen. Kein Brot, keine Vorratstasche, kein Geld im Gürtel, kein zweites Hemd und an den Füßen nur Sandalen. Und er sagte zu ihnen: Bleibt in dem Haus, in dem ihr einkehrt, bis ihr den Ort wieder verlasst. Wenn man euch aber in einem Ort nicht aufnimmt und euch nicht hören will, dann geht weiter und schüttelt den Staub von euren Füßen, ihnen zum Zeugnis. Und sie zogen aus und verkündeten die Umkehr. Sie trieben viele Dämonen aus und salbten viele Kranke mit Öl und heilten sie. Der König Herodes hörte von Jesus, denn sein Name war bekannt geworden, und man sagte: Johannes der Täufer ist von den Toten auferstanden, deshalb wirken solche Kräfte in ihm. Andere sagten: Er ist Elia. Wieder andere: Er ist ein Prophet wie einer von den alten Propheten. Als aber Herodes von ihm hörte, sagte er: Johannes, den ich enthaupten ließ, ist auferstanden. Herodes hatte nämlich Johannes festnehmen und ins Gefängnis werfen lassen. Schuld daran war Herodias, die Frau seines Bruders Philippus, die er geheiratet hatte. Denn Johannes hatte zu Herodes gesagt: Es ist dir nicht erlaubt, die Frau deines Bruders zur Frau zu haben. Herodias verzieh ihm das nicht und wollte ihn töten lassen. Sie konnte es aber nicht durchsetzen, denn Herodes fürchtete sich vor Johannes, weil er wusste, dass dieser ein gerechter und heiliger Mann war. Darum schützte er ihn. Wenn er ihm zuhörte, geriet er in große Verlegenheit, und doch hörte er ihm gern zu. Eines Tages ergab sich für Herodias eine günstige Gelegenheit. An seinem Geburtstag lud Herodes seine Hofbeamten und Offiziere zusammen mit den vornehmsten Bürgern von Galiläa zu einem Festmahl ein. Da kam die Tochter der Herodias und tanzte, und sie gefiel dem Herodes und seinen Gästen so sehr, dass der König zu dem Mädchen sagte: Verlange von mir, was du willst. Ich werde es dir geben. Er schwor ihr sogar: Was du auch von mir verlangst, ich will es dir geben, und wenn es die Hälfte meines Reiches wäre. Sie ging hinaus und fragte ihre Mutter: Was soll ich verlangen? Herodias antwortete: Den Kopf Johannes des Täufers. Da lief das Mädchen zum König hinein und verlangte: Ich will, dass du mir sofort auf einer Schale den Kopf Johannes des Täufers bringen lässt. Da wurde der König sehr traurig, aber wegen der Eide und der Gäste wollte er ihren Wunsch nicht ablehnen. Deshalb befahl er einem Scharfrichter, sofort ins Gefängnis zu gehen und den Kopf des Täufers herzubringen. Der Scharfrichter ging und enthauptete Johannes. Dann brachte er den Kopf auf einer Schale, gab ihn dem Mädchen und das Mädchen gab ihn seiner Mutter. Als die Jünger des Johannes das hörten, kamen sie, holten seinen Leichnam und legten ihn in ein Grab. Die Apostel versammelten sich wieder bei Jesus und berichteten ihm alles, was sie getan und gelehrt hatten. Da sagte er zu ihnen: Kommt mit an einen einsamen Ort, wo wir allein sind, und ruht ein wenig aus. Denn sie fanden nicht einmal Zeit zum Essen, so zahlreich waren die Leute, die kamen und gingen. Sie fuhren also mit dem Boot in eine einsame Gegend, um allein zu sein. Aber man sah sie abfahren und viele erfuhren davon. Sie liefen zu Fuß aus allen Städten dorthin und kamen noch vor ihnen an. Als er ausstieg, sah er die vielen Menschen und hatte Mitleid mit ihnen, denn sie waren
wie Schafe, die keinen Hirten haben. Und er lehrte sie lange. Gegen Abend kamen seine Jünger zu ihm und sagten: Der Ort ist abgelegen und es ist schon spät. Schick sie weg, damit sie in die umliegenden Gehöfte und Dörfer gehen und sich etwas zu essen kaufen können. Er erwiderte: Gebt ihr ihnen zu essen? Sie sagten zu ihm: Sollen wir weggehen, für 200 Denare Brot kaufen und es ihnen zu essen geben? Er sagte zu ihnen: Wie viele Brote habt ihr? Geht und seht nach. Sie sahen nach und berichteten: 5 Brote und außerdem 2 Fische. Dann befahl er ihnen, sie sollten sich in Mahlgemeinschaften im grünen Gras lagern. Und sie ließen sich in Gruppen zu 100 und zu 50 nieder. Darauf nahm er die 5 Brote und die 2 Fische, blickte zum Himmel auf, sprach den Lobpreis, brach die Brote und gab sie den Jüngern, damit sie diese an die Leute austeilten. Auch die 2 Fische ließ er unter allen verteilen. Und alle aßen und wurden satt. Und sie hoben Brocken auf, 12 Körbe voll und Reste von den Fischen. Es waren 5000 Männer, die von den Broten gegessen hatten. Gleich darauf drängte er seine Jünger, ins Boot zu steigen und ans andere Ufer nach Bethsaida vorauszufahren. Er selbst wollte inzwischen die Leute nach Hause schicken. Nachdem er sich von ihnen verabschiedet hatte, ging er auf einen Berg, um zu beten. Als es Abend wurde, war das Boot mitten auf dem See, er aber war allein an Land. Und er sah, wie sie sich beim Rudern abmühten, denn sie hatten Gegenwind. In der 4. Nachtwache kam er zu ihnen. Er ging auf dem See, wollte aber an ihnen vorübergehen. Als sie ihn über den See gehen sahen, meinten sie, es sei ein Gespenst, und schrien auf. Alle sahen ihn und erschraken. Doch er begann mit ihnen zu reden und sagte: Habt Vertrauen, ich bin es. Fürchtet euch nicht. Dann stieg er zu ihnen ins Boot und der Wind legte sich. Sie aber waren bestürzt und fassungslos, denn sie waren nicht zur Einsicht gekommen, als das mit den Broten geschah. Ihr Herz war verstockt. Sie fuhren auf das Ufer zu, kamen nach Genesareth und legten dort an. Als sie aus dem Boot stiegen, erkannte man ihn sogleich. Die Menschen eilten durch die ganze Gegend und brachten die Kranken auf Liegen zu ihm, sobald sie hörten, wo er war. Und immer wenn er in ein Dorf oder eine Stadt oder zu einem Gehöft kam, trug man die Kranken auf die Straße hinaus und bat ihn, er möge sie wenigstens den Saum seines Gewandes berühren lassen. Und alle, die ihn berührten, wurden geheilt.

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1: Siebtes Kapitel. Die Pharisäer und einige Schriftgelehrte, die aus Jerusalem gekommen waren, versammelten sich bei Jesus. Sie sahen, dass einige seiner Jünger ihr Brot mit unreinen, das heißt mit ungewaschenen Händen aßen. Die Pharisäer essen nämlich wie alle Juden nur, wenn sie vorher mit einer Handvoll Wasser die Hände gewaschen haben. So halten sie an der Überlieferung der Alten fest. Auch wenn sie vom Markt kommen, essen sie nicht, ohne sich vorher zu waschen. Noch viele andere überlieferte Vorschriften halten sie ein, wie das Abspülen von Bechern, Krügen und Kesseln. Die Pharisäer und die Schriftgelehrten fragten ihn also: Warum halten sich deine Jünger nicht an die Überlieferung der Alten, sondern essen ihr Brot mit unreinen Händen? Er antwortete ihnen: Der Prophet Jesaja hatte recht mit dem, was er über euch Heuchler sagte, wie geschrieben steht: Dieses Volk ehrt mich mit den Lippen, sein Herz aber ist weit weg von mir. Vergeblich verehren sie mich, was sie lehren, sind Satzungen von Menschen. Ihr gebt Gottes Gebot preis und haltet euch an die Überlieferung der Menschen. Und weiter sagte Jesus: Sehr geschickt setzt ihr Gottes Gebot außer Kraft, um eure eigene Überlieferung aufzurichten. Denn Mose hat gesagt: Ehre deinen Vater und deine Mutter, und wer Vater oder Mutter schmäht, soll mit dem Tod bestraft werden. Ihr aber lehrt: Wenn einer zu seinem Vater oder seiner Mutter sagt, Korban, das heißt, Weihgeschenk sei, was du von mir als Unterstützung erhalten solltest, dann lasst ihr ihn nichts mehr für Vater oder Mutter tun. So setzt ihr durch eure eigene Überlieferung Gottes Wort außer Kraft, und ähnlich handelt ihr in vielen Fällen. Dann rief er die Leute wieder zu sich und sagte: Hört mir alle zu und begreift, was ich sage. Nichts, was von außen in den Menschen hineinkommt, kann ihn unrein machen, sondern was aus dem Menschen herauskommt, macht ihn unrein. Er verließ die Menge und ging in ein Haus. Da fragten ihn seine Jünger nach dem Sinn dieses rätselhaften Wortes. Er antwortete ihnen: Begreift auch ihr nicht? Versteht ihr nicht, dass das, was von außen in den Menschen hineinkommt, ihn nicht unrein machen kann? Denn es gelangt ja nicht in sein Herz, sondern in den Magen und wird wieder ausgeschieden. Damit erklärte Jesus alle Speisen für rein. Weiter sagte er: Was aus dem Menschen herauskommt, das macht ihn unrein. Denn von innen, aus dem Herzen der Menschen, kommen die bösen Gedanken: Unzucht, Diebstahl, Mord, Ehebruch, Habgier, Bosheit, Hinterlist, Ausschweifung, Neid, Lästerung, Hochmut und Unvernunft. All dieses Böse kommt von innen und macht den Menschen unrein. Jesus brach auf und zog von dort in das Gebiet von Tyrus. Er ging in ein Haus, wollte aber, dass niemand davon erfuhr, doch es konnte nicht verborgen bleiben. Eine Frau, deren Tochter von einem unreinen Geist besessen war, hörte von ihm. Sie kam sogleich herbei und fiel ihm zu Füßen. Die Frau, von Geburt Syrophönizierin, war eine Heidin. Sie bat ihn, aus ihrer Tochter den Dämon auszutreiben. Da sagte er zu ihr: Lass zuerst die Kinder satt werden. Denn es ist nicht recht, das Brot den Kindern wegzunehmen und den kleinen Hunden vorzuwerfen. Sie erwiderte ihm: Herr, aber auch die kleinen Hunde unter dem Tisch essen von den Brotkrumen der Kinder. Er antwortete ihr: Weil du das gesagt hast, sage ich dir, geh nach Hause. Der Dämon hat deine Tochter verlassen. Und als sie nach Hause kam, fand sie das Kind auf dem Bett liegen und sah, dass der Dämon es verlassen hatte. Jesus verließ das Gebiet von Tyrus wieder und kam über Sidon an den See von Galiläa, mitten in das Gebiet der Dekapolis. Da brachten sie zu ihm einen, der taub war und stammelte, und baten ihn, er möge ihm die Hand auflegen. Er nahm ihn beiseite, von der Menge weg, legte ihm die Finger in die Ohren und berührte dann die Zunge des Mannes mit Speichel. Danach blickte er zum Himmel auf, seufzte und sagte zu ihm: Ephata, das heißt, öffne dich. Sogleich öffneten sich seine Ohren, seine Zunge wurde von ihrer Fessel befreit und er konnte richtig reden. Jesus verbot ihnen, jemandem davon zu erzählen, doch je mehr er es ihnen verbot, desto mehr verkündeten sie es. Sie staunten über alle Maßen und sagten: Er hat alles gut gemacht, Er macht, dass die Tauben hören und die Stummen sprechen.

Achtes Kapitel. In jenen Tagen waren wieder einmal viele Menschen um Jesus versammelt. Da sie nichts zu essen hatten, rief er die Jünger zu sich und sagte: Ich habe Mitleid mit diesen Menschen. Sie sind schon 3 Tage bei mir und haben nichts mehr zu essen. Wenn ich sie hungrig nach Hause schicke, werden sie auf dem Weg zusammenbrechen, denn einige von ihnen sind von weit her gekommen. Seine Jünger antworteten ihm: Woher könnte jemand diese hier in der Wüste mit Broten sättigen? Er fragte sie: Wie viele Brote habt ihr? Sie antworteten: 7. Da forderte er die Leute auf, sich auf den Boden zu setzen. Da nahm er die 7 Brote, sprach das Dankgebet, brach die Brote und gab sie seinen Jüngern zum Verteilen. Und die Jünger teilten sie an die Leute aus. Sie hatten auch noch ein paar Fische bei sich. Jesus segnete sie und ließ auch sie austeilen. Die Leute aßen und wurden satt, und sie hoben die Überreste der Brotstücke auf, 7 Körbe voll. Es waren etwa 4000 Menschen beisammen. Danach schickte er sie nach Hause. Gleich darauf stieg er mit seinen Jüngern ins Boot und fuhr in das Gebiet von Dalmanuta. Da kamen die Pharisäer und begannen ein Streitgespräch mit ihm. Sie forderten von ihm ein Zeichen vom Himmel, um ihn zu versuchen. Da seufzte er im Geist auf und sagte: Was fordert dieser Generation ein Zeichen? Amen, ich sage euch, dieser Generation wird niemals ein Zeichen gegeben werden. Und er verließ sie, stieg in das Boot und fuhr ans andere Ufer. Die Jünger hatten vergessen, Brote mitzunehmen. Nur ein einziges hatten sie im Boot dabei. Und er warnte sie: Gebt acht, hütet euch vor dem Sauerteig der Pharisäer und dem Sauerteig des Herodes. Sie aber machten sich Gedanken, weil sie keine Brote bei sich hatten. Als er das merkte, sagte er zu ihnen: Was macht ihr euch darüber Gedanken, dass ihr keine Brote habt? Begreift und versteht ihr immer noch nicht? Ist denn euer Herz verstockt? Habt ihr denn keine Augen, um zu sehen, und keine Ohren, um zu hören? Erinnert ihr euch nicht, als ich die 5 Brote für die 5000 brach, wie viele Körbe voll Brotstücke habt ihr da aufgehoben? Sie antworteten ihm: 12. Und als ich die 7 Brote für die 4000 brach, wie viele Körbe voll habt ihr da aufgehoben? Sie antworteten: 7. Da sagte er zu ihnen: Versteht ihr immer noch nicht? Sie kamen nach Bethsaida. Da brachte man einen Blinden zu Jesus und bat ihn, er möge ihn berühren. Er nahm den Blinden bei der Hand, führte ihn vor das Dorf hinaus, bestrich seine Augen mit Speichel, legte ihm die Hände auf und fragte ihn: Siehst du etwas? Der Mann blickte auf und sagte: Ich sehe Menschen, denn ich sehe etwas, das wie Bäume aussieht und umhergeht. Da legte er ihm nochmals die Hände auf die Augen. Nun sah der Mann deutlich. Er war wiederhergestellt und konnte alles ganz genau sehen. Jesus schickte ihn nach Hause und sagte: Geh aber nicht in das Dorf hinein. Der Weg Jesu nach Jerusalem. Jesus ging mit seinen Jüngern in die Dörfer bei Caesarea Philippi. Auf dem Weg fragte er die Jünger: Für wen halten mich die Menschen? Sie sagten zu ihm: Einige für Johannes den Täufer, andere für Elia, wieder andere für sonst einen von den Propheten. Da fragte er sie: Ihr aber, für wen haltet ihr mich? Simon Petrus antwortete ihm: Du bist der Christus. Doch er gebot ihnen, niemandem etwas über ihn zu sagen. Dann begann er, sie darüber zu belehren. Der Menschensohn muss vieles erleiden und von den Ältesten, den Hohepriestern und den Schriftgelehrten verworfen werden. Er muss getötet werden und nach 3 Tagen auferstehen. Und er redete mit Freimut darüber. Da nahm ihn Petrus beiseite und begann, ihn zurechtzuweisen. Jesus aber wandte sich um, sah seine Jünger an und wies Petrus mit den Worten zurecht: Tritt hinter mich, du Satan, denn du hast nicht das im Sinn, was Gott will, sondern was die Menschen wollen. Er rief die Volksmenge und seine Jünger zu sich und sagte: Wenn einer hinter mir hergehen will, verleugne er sich selbst, nehme sein Kreuz auf sich und folge mir nach. Denn wer sein Leben retten will, wird es verlieren.
Wer aber sein Leben um meinetwillen und um des Evangeliums willen verliert, wird es retten. Was nützt es einem Menschen, wenn er die ganze Welt gewinnt, dabei aber sein Leben einbüßt? Um welchen Preis könnte ein Mensch sein Leben zurückkaufen? Denn wer sich vor dieser treulosen und sündigen Generation meiner und meiner Worte schämt, dessen wird sich auch der Menschensohn schämen, wenn er mit den heiligen Engeln in der Herrlichkeit seines Vaters kommt.

Neuntes Kapitel. Und er sagte zu ihnen: Amen, ich sage euch, von denen, die hier stehen, werden einige den Tod nicht schmecken, bis sie gesehen haben, dass das Reich Gottes in Macht gekommen ist. 6 Tage danach nahm Jesus Petrus, Jakobus und Johannes beiseite und führte sie auf einen hohen Berg, aber nur sie allein. Und er wurde vor ihnen verwandelt. Seine Kleider wurden strahlend weiß, so weiß, wie sie auf Erden kein Bleicher machen kann. Da erschien ihnen Elia und mit ihm Mose, und sie redeten mit Jesus. Petrus sagte zu Jesus: Rabbi, es ist gut, dass wir hier sind. Wir wollen 3 Hütten bauen, eine für dich, eine für Mose und eine für Elia. Er wusste nämlich nicht, was er sagen sollte, denn sie waren vor Furcht ganz benommen. Da kam eine Wolke und überschattete sie, und es erscholl eine Stimme aus der Wolke: Dieser ist mein geliebter Sohn. Auf ihn sollt ihr hören. Als sie dann um sich blickten, sahen sie auf einmal niemanden mehr bei sich außer Jesus. Während sie den Berg hinabstiegen, gebot er ihnen, niemandem zu erzählen, was sie gesehen hatten, bis der Menschensohn von den Toten auferstanden sei. Dieses Wort beschäftigte sie, und sie fragten einander, was das sei, von den Toten auferstehen. Da fragten sie ihn: Warum sagen die Schriftgelehrten, zuerst müsse Elia kommen? Er antwortete: Ja, Elia kommt zuerst und stellt alles wieder her. Aber warum heißt es dann vom Menschensohn in der Schrift, er werde viel leiden müssen und verachtet werden? Ich sage euch, Elia ist schon gekommen. Doch sie haben mit ihm gemacht, was sie wollten, wie es in der Schrift steht. Als sie zu den anderen Jüngern zurückkamen, sahen sie eine große Menschenmenge um sie versammelt und Schriftgelehrte, die mit ihnen stritten. Sobald die Leute Jesus sahen, liefen sie in großer Erregung auf ihn zu und begrüßten ihn. Er fragte sie: Warum streitet ihr mit ihnen? Einer aus der Menge antwortete ihm: Meister, ich habe meinen Sohn zu dir gebracht. Er ist von einem stummen Geist besessen. Immer wenn der Geist ihn überfällt, wirft er ihn zu Boden und meinem Sohn tritt Schaum vor den Mund, er knirscht mit den Zähnen und wird starr. Ich habe schon deine Jünger gebeten, den Geist auszutreiben, aber sie hatten nicht die Kraft dazu. Da sagte er zu ihnen: Oh, du ungläubige Generation, wie lange muss ich noch bei euch sein? Wie lange muss ich euch noch ertragen? Bringt ihn zu mir. Und man führte ihn herbei. Sobald der Geist Jesus sah, zerrte er den Jungen hin und her, sodass er hinfiel und sich mit Schaum vor dem Mund auf dem Boden wälzte. Jesus fragte den Vater: Wie lange hat er das schon? Der Vater antwortete: Von Kind auf. Oft hat er ihn sogar ins Feuer oder ins Wasser geworfen, um ihn umzubringen. Doch wenn du kannst, hilf uns, hab Mitleid mit uns. Jesus sagte zu ihm: Wenn du kannst, alles kann, wer glaubt. Da rief der Vater des Knaben: Ich glaube, hilf meinem Unglauben.

Als Jesus sah, dass die Leute zusammenliefen, drohte er dem unreinen Geist und sagte: Ich befehle dir, du stummer und tauber Geist, verlass ihn und kehr nicht mehr in ihn zurück. Da zerrte der Geist den Knaben hin und her und verließ ihn mit lautem Geschrei. Er lag da wie tot, so dass alle Leute sagten, er ist gestorben. Jesus aber fasste ihn an der Hand und richtete ihn auf, und er erhob sich. Jesus trat in das Haus und seine Jünger fragten ihn, als sie allein waren, warum konnten denn wir den Dämon nicht austreiben? Er antwortete ihnen, diese Art kann nur durch Gebet ausgetrieben werden. Sie gingen von dort weg und zogen durch Galiläa. Er wollte aber nicht, dass jemand davon erfuhr, denn er belehrte seine Jünger und sagte zu ihnen, der Menschensohn wird in die Hände von Menschen ausgeliefert und sie werden ihn töten. Doch 3 Tage nach seinem Tod wird er auferstehen. Aber sie verstanden das Wort nicht, fürchteten sich jedoch, ihn zu fragen. Sie kamen nach Kapernaum. Als er dann im Haus war, fragte er sie, worüber habt ihr auf dem Weg gesprochen? Sie schwiegen, denn sie hatten auf dem Weg miteinander darüber gesprochen, wer der Größte sei. Da setzte er sich, rief die 12 und sagte zu ihnen, wer der Erste sein will, soll der Letzte von allen und der Diener aller sein. Und er stellte ein Kind in ihre Mitte, nahm es in seine Arme und sagte zu ihnen, wer ein solches Kind in meinem Namen aufnimmt, der nimmt mich auf. Und wer mich aufnimmt, der nimmt nicht nur mich auf, sondern den, der mich gesandt hat. Da sagte Johannes zu ihm, Meister, wir haben gesehen, wie jemand in deinem Namen Dämonen austrieb, und wir versuchten, ihn daran zu hindern, weil er uns nicht nachfolgt. Jesus erwiderte, hindert ihn nicht. Keiner, der in meinem Namen eine Machttat vollbringt, kann so leicht schlecht von mir reden. Denn wer nicht gegen uns ist, der ist für uns. Wer euch auch nur einen Becher Wasser zu trinken gibt, weil ihr zu Christus gehört, Amen, ich sage euch, er wird gewiss nicht um seinen Lohn kommen. Wer einem von diesen Kleinen, die an mich glauben, Ärgernis gibt, für den wäre es besser, wenn er mit einem Mühlstein um den Hals ins Meer geworfen würde. Wenn dir deine Hand Ärgernis gibt, dann hau sie ab. Es ist besser für dich, verstümmelt in das Leben zu gelangen, als mit 2 Händen in die Hölle zu kommen, in das nie erlöschende Feuer. Und wenn dir dein Fuß Ärgernis gibt, dann hau ihn ab. Es ist besser für dich, lahm in das Leben zu gelangen, als mit 2 Füßen in die Hölle geworfen zu werden. Und wenn dir dein Auge Ärgernis gibt, dann reiß es aus. Es ist besser für dich, einäugig in das Reich Gottes zu kommen, als mit 2 Augen in die Hölle geworfen zu werden, wo ihr Wurm nicht stirbt und das Feuer nicht erlischt. Denn jeder wird mit Feuer gesalzen werden. Das Salz ist etwas Gutes. Wenn das Salz die Kraft zum Salzen verliert, womit wollt ihr ihm seine Würze wiedergeben? Habt Salz in euch und haltet Frieden untereinander.

Zehntes Kapitel. Von dort brach Jesus auf und kam nach Judäa und in das Gebiet jenseits des Jordan. Wieder versammelten sich viele Leute bei ihm, und er lehrte sie, wie er es gewohnt war. Da kamen Pharisäer zu ihm und fragten: Ist es einem Mann erlaubt, seine Frau aus der Ehe zu entlassen? Damit wollten sie ihn versuchen. Er antwortete ihnen: Was hat euch Mose vorgeschrieben? Sie sagten: Mose hat gestattet, eine Scheidungsurkunde auszustellen und die Frau aus der Ehe zu entlassen. Jesus entgegnete ihnen: Nur weil ihr so hartherzig seid, hat er euch dieses Gebot gegeben. Am Anfang der Schöpfung aber hat Gott sie männlich und weiblich erschaffen. Darum wird der Mann Vater und Mutter verlassen, und die zwei werden ein Fleisch sein. Sie sind also nicht mehr zwei, sondern ein Fleisch. Was aber Gott verbunden hat, das darf der Mensch nicht trennen. Zu Hause befragten ihn die Jünger noch einmal darüber. Er antwortete ihnen: Wer seine Frau aus der Ehe entlässt und eine andere heiratet, begeht ihr gegenüber Ehebruch. Und wenn sie ihren Mann aus der Ehe entlässt und einen anderen heiratet, begeht sie Ehebruch. Da brachte man Kinder zu ihm, damit er sie berühre. Die Jünger aber wiesen die Leute zurecht. Als Jesus das sah, wurde er unwillig und sagte zu ihnen: Lasst die Kinder zu mir kommen, hindert sie nicht daran. Denn solchen wie ihnen gehört das Reich Gottes. Amen, ich sage euch, wer das Reich Gottes nicht so annimmt wie ein Kind, der wird nicht hineinkommen. Und er nahm die Kinder in seine Arme, dann legte er ihnen die Hände auf und segnete sie. Als sich Jesus wieder auf den Weg machte, lief ein Mann auf ihn zu, fiel vor ihm auf die Knie und fragte ihn: Guter Meister, was muss ich tun, um das ewige Leben zu erben? Jesus antwortete: Warum nennst du mich gut? Niemand ist gut, außer der eine Gott. Du kennst doch die Gebote. Du sollst nicht töten, du sollst nicht die Ehe brechen, du sollst nicht stehlen, du sollst nicht falsch aussagen, du sollst keinen Raub begehen, ehre deinen Vater und deine Mutter. Er erwiderte ihm: Meister, alle diese Gebote habe ich von Jugend an befolgt. Da sah ihn Jesus an, umarmte ihn und sagte: Eines fehlt dir noch. Geh, verkaufe, was du hast, gib es den Armen, und du wirst einen Schatz im Himmel haben. Dann komm und folge mir nach. Der Mann aber war betrübt, als er das hörte, und ging traurig weg, denn er hatte ein großes Vermögen. Da sah Jesus seine Jünger an und sagte zu ihnen: Wie schwer ist es für Menschen, die viel besitzen, in das Reich Gottes zu kommen. Die Jünger waren über seine Worte bestürzt. Jesus aber sagte noch einmal zu ihnen: Meine Kinder, wie schwer ist es, in das Reich Gottes zu kommen. Leichter geht ein Kamel durch ein Nadelöhr, als dass ein Reicher in das Reich Gottes gelangt. Sie aber gerieten über alle Maßen außer sich vor Schrecken und sagten zueinander: Wer kann dann noch gerettet werden? Jesus sah sie an und sagte: Für Menschen ist das unmöglich, aber nicht für Gott, denn für Gott ist alles möglich. Da sagte Petrus zu ihm: Siehe, wir haben alles verlassen und sind dir nachgefolgt. Jesus antwortete: Amen, ich sage euch, jeder, der um meinetwillen und um des Evangeliums willen Haus oder Brüder, Schwestern, Mutter, Vater, Kinder oder Äcker verlassen hat, wird das Hundertfache dafür empfangen. Jetzt in dieser Zeit wird er Häuser und Brüder, Schwestern und Mütter, Kinder und Äcker erhalten, wenn auch unter Verfolgungen, und in der kommenden Welt das ewige Leben. Viele Erste werden Letzte sein, und die Letzten Erste. Während sie auf dem Weg hinauf nach Jerusalem waren, ging Jesus voraus. Die Leute wunderten sich über ihn, die ihm nachfolgten, aber hatten Angst. Da versammelte er die 12 wieder um sich und kündigte ihnen an, was ihm bevorstand. Er sagte: Siehe, wir gehen nach Jerusalem hinauf, und der Menschensohn wird den Hohepriestern und den Schriftgelehrten ausgeliefert. Sie werden ihn zum Tod verurteilen und den Heiden ausliefern. Sie werden ihn verspotten, anspucken, geißeln und töten. Und nach 3 Tagen wird er auferstehen. Da traten Jakobus und Johannes, die Söhne des Zebedäus, zu ihm und sagten: Meister, wir möchten, dass du uns eine Bitte erfüllst. Er antwortete: Was soll ich für euch tun? Sie sagten zu ihm: Lass in deiner Herrlichkeit einen von uns rechts und den anderen links neben dir sitzen. Jesus erwiderte: Ihr wisst nicht, um was ihr bittet.
Könnt ihr den Kelch trinken, den ich trinke? Oder die Taufe auf euch nehmen, mit der ich getauft werde? Sie antworteten, wir können es. Da sagte Jesus zu ihnen, ihr werdet den Kelch trinken, den ich trinke, und die Taufe empfangen, mit der ich getauft werde. Doch den Platz zu meiner Rechten und zu meiner Linken habe nicht ich zu vergeben. Dort werden die sitzen, für die es bestimmt ist. Als die 10 anderen Jünger das hörten, wurden sie sehr ärgerlich über Jakobus und Johannes. Da rief Jesus sie zu sich und sagte, ihr wisst, dass die, die als Herrscher gelten, ihre Völker unterdrücken und ihre Großen ihre Macht gegen sie gebrauchen. Bei euch aber soll es nicht so sein, sondern wer bei euch groß sein will, der soll euer Diener sein. Und wer bei euch der Erste sein will, soll der Sklave aller sein. Denn auch der Menschensohn ist nicht gekommen, um sich dienen zu lassen, sondern um zu dienen und sein Leben hinzugeben als Lösegeld für viele. Sie kamen nach Jericho. Als er mit seinen Jüngern und einer großen Menschenmenge Jericho wieder verließ, saß am Weg ein blinder Bettler, Bartimäus, der Sohn des Timäus. Sobald er hörte, dass es Jesus von Nazareth war, rief er laut, »Sohn Davids, Jesus, hab Erbarmen mit mir!« Viele befahlen ihm zu schweigen, er aber schrie noch viel lauter, »Sohn Davids, hab Erbarmen mit mir!« Jesus blieb stehen und sagte, »Ruft ihn her!« Sie riefen den Blinden und sagten zu ihm, »Hab nur Mut, steh auf, er ruft dich!« Da warf er seinen Mantel weg, sprang auf und lief auf Jesus zu. Und Jesus fragte ihn, »Was willst du, dass ich dir tue?« Der Blinde antwortete, »Rabuni, ich möchte sehen können!« Da sagte Jesus zu ihm, »Geh, dein Glaube hat dich gerettet.« Im gleichen Augenblick konnte er sehen und er folgte Jesus auf seinem Weg nach.

Elftes Kapitel: Das Wirken Jesu in Jerusalem. Als sie in die Nähe von Jerusalem kamen, nach Bethphage und Bethanien am Ölberg, schickte er zwei seiner Jünger aus. Er sagte zu ihnen: Geht in das Dorf, das vor euch liegt. Gleich, wenn ihr hineinkommt, werdet ihr ein Fohlen angebunden finden, auf dem noch nie ein Mensch gesessen hat. Bindet es los und bringt es her. Und wenn jemand zu euch sagt: Was tut ihr da? Dann antwortet: Der Herr braucht es, er lässt es bald wieder zurückbringen. Da machten sie sich auf den Weg und fanden außen an einer Tür an der Straße ein Fohlen angebunden, und sie banden es los. Einige, die dabei standen, sagten zu ihnen: Wie kommt ihr dazu, das Fohlen loszubinden? Sie gaben ihnen zur Antwort, was Jesus gesagt hatte, und man ließ sie gewähren. Sie brachten das Fohlen zu Jesus, legten ihre Kleider auf das Tier, und er setzte sich darauf. Und viele breiteten ihre Kleider auf den Weg aus, andere aber Büschel, die sie von den Feldern abgerissen hatten. Die Leute, die vor ihm hergingen und die ihm nachfolgten, riefen: Hosanna, gesegnet sei er, der kommt im Namen des Herrn. Gesegnet sei das Reich unseres Vaters David, das nun kommt. Hosanna in der Höhe. Und er zog nach Jerusalem hinein, in den Tempel. Nachdem er sich alles angesehen hatte, ging er spät am Abend mit den 12 nach Bethanien hinaus. Als sie am nächsten Tag Bethanien verließen, hatte er Hunger. Da sah er von Weitem einen Feigenbaum mit Blättern und ging hin, um nach Früchten zu suchen. Aber er fand nichts als Blätter, denn es war nicht die Zeit der Feigenernte. Da sagte er zu ihm: In Ewigkeit soll niemand mehr eine Frucht von dir essen. Und seine Jünger hörten es. Dann kamen sie nach Jerusalem. Jesus ging in den Tempel und begann, die Händler und Käufer aus dem Tempel hinauszutreiben. Er stieß die Tische der Geldwechsler und die Stände der Taubenhändler um und ließ nicht zu, dass jemand irgendetwas durch den Tempelbezirk trug. Er belehrte sie und sagte: Heißt es nicht in der Schrift, mein Haus soll ein Haus des Gebetes für alle Völker genannt werden? Ihr aber habt daraus eine Räuberhöhle gemacht. Die Hohepriester und die Schriftgelehrten hörten davon und suchten nach einer Möglichkeit, ihn umzubringen. Denn sie fürchteten ihn, weil das Volk außer sich war vor Staunen über seine Lehre. Als es Abend wurde, verließ Jesus mit seinen Jüngern die Stadt. Als sie am nächsten Morgen an dem Feigenbaum vorbeikamen, sahen sie, dass er bis zu den Wurzeln verdorrt war. Da erinnerte sich Petrus und sagte zu Jesus: Rabbi, sieh doch, der Feigenbaum, den du verflucht hast, ist verdorrt. Jesus sagte zu ihnen: Habt Glauben an Gott. Amen, ich sage euch, wenn jemand zu diesem Berg sagt, heb dich empor und stürz dich ins Meer, und wenn er in seinem Herzen nicht zweifelt, sondern glaubt, dass geschieht, was er sagt, dann wird es geschehen. Darum sage ich euch, alles, worum ihr betet und bittet, glaubt nur, dass ihr es schon erhalten habt. Dann wird es euch zuteil. Und wenn ihr beten wollt und ihr habt einem anderen etwas vorzuwerfen, dann vergebt ihm, damit auch euer Vater im Himmel euch eure Verfehlungen vergibt. Sie kamen wieder nach Jerusalem. Als er im Tempel umherging, kamen die Hohepriester, die Schriftgelehrten und die Ältesten zu ihm und fragten ihn: In welcher Vollmacht tust du das? Wer hat dir diese Vollmacht gegeben, das zu tun? Jesus sagte zu ihnen: Ich will euch eine Frage stellen. Antwortet mir, dann werde ich euch sagen, in welcher Vollmacht ich das tue. Stammte die Taufe des Johannes vom Himmel oder von den Menschen? Antwortet mir. Da überlegten sie und sagten zueinander: Wenn wir antworten, vom Himmel, so wird er sagen, warum habt ihr ihm dann nicht geglaubt? Sollen wir also antworten, von den Menschen? Sie fürchteten sich aber vor den Leuten, denn alle hielten Johannes wirklich für einen Propheten. Darum antworteten sie Jesus: Wir wissen es nicht. Jesus erwiderte: Dann sage auch ich euch nicht, in welcher Vollmacht ich das tue.

Zwölftes Kapitel. Jesus begann zu ihnen in Gleichnissen zu reden. Ein Mann legte einen Weinberg an, zog ringsherum einen Zaun, hob eine Kelter aus und baute einen Turm. Dann verpachtete er den Weinberg an Winzer und reiste in ein anderes Land. Als nun die Zeit dafür gekommen war, schickte er einen Knecht zu den Winzern, um bei ihnen seinen Anteil an den Früchten des Weinbergs holen zu lassen. Sie aber packten und prügelten ihn und jagten ihn mit leeren Händen fort. Darauf schickte er einen anderen Knecht zu ihnen, und ihn schlugen sie auf den Kopf und entehrten ihn. Als er einen dritten schickte, brachten sie ihn um. Ähnlich ging es vielen anderen. Die einen wurden geprügelt, die anderen umgebracht. Schließlich blieb ihm nur noch einer, sein geliebter Sohn. Ihn sandte er als letzten zu ihnen, denn er dachte, vor meinem Sohn werden sie Achtung haben. Die Winzer aber sagten zueinander, das ist der Erbe. Auf, wir wollen ihn umbringen, dann gehört sein Erbe uns. Und sie packten ihn und brachten ihn um und warfen ihn aus dem Weinberg hinaus. Was wird nun der Besitzer des Weinbergs tun? Er wird kommen und die Winzer vernichten und den Weinberg anderen geben. Habt ihr nicht das Schriftwort gelesen, der Stein, den die Bauleute verworfen haben, er ist zum Eckstein geworden, vom Herrn ist das geschehen und es ist wunderbar in unseren Augen? Daraufhin hätten sie Jesus gern verhaften lassen, aber sie fürchteten die Menge, denn sie hatten gemerkt, dass er mit diesem Gleichnis sie meinte. Da ließen sie ihn stehen und gingen weg. Einige Pharisäer und einige Anhänger des Herodes wurden zu Jesus geschickt, um ihn mit einer Frage in eine Falle zu locken. Sie kamen zu ihm und sagten, »Meister, wir wissen, dass du die Wahrheit sagst und auf niemanden Rücksicht nimmst, denn du siehst nicht auf die Person, sondern lehrst wahrhaftig den Weg Gottes. Ist es erlaubt, dem Kaiser Steuer zu zahlen oder nicht? Sollen wir sie zahlen oder nicht zahlen?« Er aber durchschaute ihre Heuchelei und sagte zu ihnen, »Warum versucht ihr mich? Bringt mir einen Denar, ich will ihn sehen.« Man brachte ihm einen. Er fragte sie, »Wessen Bild und Aufschrift ist das?« Sie antworteten ihm, »Des Kaisers.« Da sagte Jesus zu ihnen, »So gebt dem Kaiser, was dem Kaiser gehört, und Gott, was Gott gehört.« Und sie waren sehr erstaunt über ihn. Von den Sadduzäern, die behaupten, es gebe keine Auferstehung, kamen einige zu Jesus und fragten ihn, »Meister, Mose hat uns vorgeschrieben, wenn ein Mann, der einen Bruder hat, stirbt und eine Frau hinterlässt, aber kein Kind, dann soll sein Bruder die Frau nehmen und seinem Bruder Nachkommen verschaffen.« Es lebten einmal 7 Brüder. Der erste nahm sich eine Frau, und als er starb, hinterließ er keine Nachkommen. Dann nahm sie der zweite. Auch er starb, ohne Nachkommen zu hinterlassen, und ebenso der dritte. Keiner der 7 hatte Nachkommen. Als letzte von allen starb die Frau. Wessen Frau wird sie nun bei der Auferstehung sein? Alle 7 haben sie doch zur Frau gehabt. Jesus sagte zu ihnen, »Ihr irrt euch. Ihr kennt weder die Schrift noch die Macht Gottes. Wenn nämlich die Menschen von den Toten auferstehen, heiraten sie nicht, noch lassen sie sich heiraten, sondern sind wie Engel im Himmel. Dass aber die Toten auferstehen, habt ihr das nicht im Buch des Mose gelesen, in der Geschichte vom Dornbusch, in der Gott zu Mose spricht, »Ich bin der Gott Abrahams, der Gott Isaaks und der Gott Jakobs?« Er ist kein Gott von Toten, sondern von Lebenden. Ihr irrt euch sehr. Ein Schriftgelehrter hatte ihrem Streit zugehört, und da er bemerkt hatte, wie treffend Jesus ihnen antwortete, ging er zu ihm hin und fragte ihn, »Welches Gebot ist das erste von allen?« Jesus antwortete, »Das erste ist, höre Israel, der Herr, unser Gott, ist der einzige Herr. Darum sollst du den Herrn, deinen Gott, lieben mit ganzem Herzen und ganzer Seele, mit deinem ganzen Denken und mit deiner ganzen Kraft. Als zweites kommt hinzu, du sollst deine Nächsten lieben wie dich selbst. Kein anderes Gebot ist größer als diese beiden.« Da sagte der Schriftgelehrte zu ihm, »Sehr gut, Meister,
Ganz richtig hast du gesagt, allein ist der Herr und es gibt keinen anderen außer ihm. Und ihn mit ganzem Herzen, ganzem Verstand und ganzer Kraft zu lieben und den Nächsten zu lieben wie sich selbst, ist weit mehr als alle Brandopfer und anderen Opfer. Jesus sah, dass er mit Verständnis geantwortet hatte und sagte zu ihm, »Du bist nicht fern vom Reich Gottes.« Und keiner wagte mehr, Jesus eine Frage zu stellen. Als Jesus im Tempel lehrte, sagte er, »Wie können die Schriftgelehrten behaupten, der Christus sei der Sohn Davids? Denn David hat vom Heiligen Geist erfüllt selbst gesagt, »Der Herr sprach zu meinem Herrn, setze dich mir zur Rechten, bis ich dir deine Feinde unter die Füße lege.« David selbst also nennt ihn Herr. Wie kann er dann sein Sohn sein? Es war eine große Menschenmenge versammelt und hörte ihm mit Freude zu. Er lehrte sie und sagte, »Nehmt euch in Acht vor den Schriftgelehrten. Sie gehen gern in langen Gewändern umher, lieben es, wenn man sie auf den Marktplätzen grüßt und sie wollen in der Synagoge die Ehrensitze und bei jedem Festmahl die Ehrenplätze haben. Sie fressen die Häuser der Witwen auf und verrichten in ihrer Scheinheiligkeit lange Gebete. Umso härter wird das Urteil sein, das sie erwartet.« Als Jesus einmal dem Opferkasten gegenüber saß, sah er zu, wie die Leute Geld in den Kasten warfen. Viele Reiche kamen und gaben viel. Da kam auch eine arme Witwe und warf zwei kleine Münzen hinein. Er rief seine Jünger zu sich und sagte, »Amen, ich sage euch, diese arme Witwe hat mehr in den Opferkasten hineingeworfen als alle anderen. Denn sie alle haben nur etwas von ihrem Überfluss hineingeworfen. Diese Frau aber, die kaum das Nötigste zum Leben hat, sie hat alles hergegeben, was sie besaß, ihren ganzen Lebensunterhalt.«

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Kapitel. Als Jesus den Tempel verließ, sagte einer von seinen Jüngern zu ihm: Meister, sieh, was für Steine und was für Bauten! Jesus sagte zu ihm: Siehst du diese großen Bauten? Kein Stein wird hier auf dem anderen bleiben, der nicht niedergerissen wird. Und als er auf dem Ölberg saß, dem Tempel gegenüber, fragten ihn Petrus, Jakobus, Johannes und Andreas, die mit ihm alleine waren: Sag uns, wann wird das geschehen und was ist das Zeichen, dass dies alles sich vollenden soll? Jesus sagte zu ihnen: Gebt Acht, dass euch niemand irreführt. Viele werden unter meinem Namen auftreten und sagen: Ich bin es. Und sie werden viele irreführen. Wenn ihr von Kriegen hört und von Kriegsgerüchten, lasst euch nicht erschrecken. Das muss geschehen. Es ist aber noch nicht das Ende. Denn Volk wird sich gegen Volk und Reich gegen Reich erheben. Und an vielen Orten wird es Erdbeben und Hungersnöte geben. Doch das ist erst der Anfang der Wehen. Ihr aber gebt Acht auf euch selbst. Man wird euch um meinetwillen an die Gerichte ausliefern, in den Synagogen misshandeln und vor Statthalter und Könige stellen, ihnen zum Zeugnis. Allen Völkern muss zuerst das Evangelium verkündet werden. Und wenn man euch abführt und ausliefert, macht euch nicht im Voraus Sorgen, was ihr reden sollt, sondern was euch in jener Stunde eingegeben wird, das sagt. Denn nicht ihr werdet dann reden, sondern der Heilige Geist. Brüder werden einander dem Tod ausliefern und Väter ihre Kinder, und die Kinder werden sich gegen ihre Eltern auflehnen und sie in den Tod schicken. Und ihr werdet um meines Namens willen von allen gehasst werden. Wer aber bis zum Ende standhaft bleibt, der wird gerettet werden. Wenn ihr aber den Greuel der Verwüstung an dem Ort seht, wo er nicht stehen darf, der Leser begreife, dann sollen die Bewohner von Judäa in die Berge fliehen. Wer gerade auf dem Dach ist, soll nicht hinabsteigen und hineingehen, um etwas aus seinem Haus zu holen. Und wer auf dem Feld ist, soll nicht zurückkehren, um seinen Mantel zu holen. Wehe aber den Frauen, die in jenen Tagen schwanger sind oder ein Kind stillen. Betet darum, dass es nicht im Winter geschieht. Denn jene Tage werden eine Drangsal sein, wie es sie nie gegeben hat, von Anfang der Schöpfung, die Gott geschaffen hat, bis heute. Und wie es auch keine mehr geben wird. Und wenn der Herr die Tage nicht verkürzt hätte, dann würde kein Mensch gerettet. Aber um seiner Auserwählten willen hat er die Tage verkürzt. Wenn dann jemand zu euch sagt: Seht, hier ist der Christus, oder seht, dort ist er, so glaubt es nicht. Denn es wird mancher falsche Christus und mancher falsche Prophet auftreten, und sie werden Zeichen und Wunder wirken, um, wenn möglich, die Auserwählten irre zu führen. Ihr aber gebt Acht. Ich habe euch alles vorausgesagt. Aber in jenen Tagen, nach jener Drangsal, wird die Sonne verfinstert werden, und der Mond wird nicht mehr scheinen. Die Sterne werden vom Himmel fallen, und die Kräfte des Himmels werden erschüttert werden. Dann wird man den Menschensohn in Wolken kommen sehen, mit großer Kraft und Herrlichkeit. Und er wird die Engel aussenden und die von ihm Auserwählten aus allen vier Windrichtungen zusammenführen, vom Ende der Erde bis zum Ende des Himmels. Lernt etwas aus dem Vergleich mit dem Feigenbaum. Sobald seine Zweige saftig werden und Blätter treiben, erkennt ihr, dass der Sommer nahe ist. So erkennt auch ihr, wenn ihr das Geschehen seht, dass er nahe vor der Tür ist. Amen, ich sage euch, diese Generation wird nicht vergehen, bis das alles geschieht. Himmel und Erde werden vergehen, aber meine Worte werden nicht vergehen. Doch jenen Tag und jene Stunde kennt niemand. Auch nicht die Engel im Himmel, nicht einmal der Sohn, sondern nur der Vater. Gebt Acht und bleibt wach, denn ihr wisst nicht, wann die Zeit da ist. Es ist wie mit einem Mann, der sein Haus verließ, um auf Reisen zu gehen. Er übertrug die Vollmacht seinen Knechten, jedem eine bestimmte Aufgabe. Dem Türhüter befahl er, wachsam zu sein. Seid also wachsam, denn ihr wisst nicht, wann der Hausherr kommt, ob am Abend oder um Mitternacht, ob beim Hahnenschrei oder erst am Morgen. Er soll euch, wenn er plötzlich kommt, nicht schlafend antreffen. Was ich aber euch sage, das sage ich allen,
Seid wachsam.

14. Kapitel: Passion und Erweckung Jesu. Es war zwei Tage vor dem Pascha und dem Fest der ungesäuerten Brote. Die Hohepriester und die Schriftgelehrten suchten nach einer Möglichkeit, Jesus mit List in ihre Gewalt zu bringen, um ihn zu töten. Sie sagten aber: Ja, nicht am Fest, damit es im Volk keinen Aufruhr gibt. Als Jesus in Bethanien im Haus Simons, des Aussätzigen, zu Tisch war, kam eine Frau mit einem Alabastergefäß voll echtem, kostbarem Nardenöl, zerbrach es und goss das Öl über sein Haupt. Einige aber wurden unwillig und sagten zueinander: Wozu diese Verschwendung? Man hätte das Öl um mehr als 300 Denare verkaufen und das Geld den Armen geben können. Und sie fuhren die Frau heftig an. Jesus aber sagte: Hört auf! Warum lasst ihr sie nicht in Ruhe? Sie hat ein gutes Werk an mir getan, denn die Armen habt ihr immer bei euch und ihr könnt ihnen Gutes tun, so oft ihr wollt. Mich aber habt ihr nicht immer. Sie hat getan, was sie konnte. Sie hat im Voraus meinen Leib für das Begräbnis gesalbt. Amen, ich sage euch, auf der ganzen Welt, wo das Evangelium verkündet wird, wird man auch erzählen, was sie getan hat, zu ihrem Gedächtnis. Judas Iskariot, einer der Zwölf, ging zu den Hohepriestern. Er wollte Jesus an sie ausliefern. Als sie das hörten, freuten sie sich und versprachen, ihm Geld dafür zu geben. Von da an suchte er nach einer günstigen Gelegenheit, ihn auszuliefern. Am ersten Tag des Festes der ungesäuerten Brote, an dem man das Pascha-Lamm zu schlachten pflegte, sagten die Jünger zu Jesus: Wo sollen wir das Pascha-Mahl für dich vorbereiten? Da schickte er zwei seiner Jünger voraus und sagte zu ihnen: Geht in die Stadt. Dort wird euch ein Mensch begegnen, der einen Wasserkrug trägt. Folgt ihm, bis er in ein Haus hineingeht. Dann sagt zu dem Herrn des Hauses: Der Meister lässt dich fragen, wo ist der Raum, in dem ich mit meinen Jüngern das Paschalamm essen kann? Und der Hausherr wird euch einen großen Raum im Obergeschoss zeigen, der schon für das Festmahl hergerichtet und mit Polstern ausgestattet ist. Dort bereitet alles für uns vor. Die Jünger machten sich auf den Weg und kamen in die Stadt. Sie fanden alles so, wie er es ihnen gesagt hatte, und bereiteten das Paschamahl vor. Als es Abend wurde, kam Jesus mit den Zwölf. Während sie nun zu Tisch waren und aßen, sagte Jesus: Amen, ich sage euch, einer von euch wird mich ausliefern, einer, der mit mir ist. Da wurden sie traurig, und einer nach dem anderen fragte ihn: Doch nicht etwa ich? Er sagte zu ihnen: Einer von euch Zwölf, der mit mir in dieselbe Schüssel eintunkt. Der Menschensohn muss zwar seinen Weg gehen, wie die Schrift über ihn sagt, doch weh dem Menschen, durch den der Menschensohn ausgeliefert wird. Für ihn wäre es besser, wenn er nie geboren wäre. Während des Mahls nahm er das Brot und sprach den Lobpreis. Dann brach er das Brot, reichte es ihnen und sagte: Nehmt. Das ist mein Leib. Dann nahm er den Kelch, sprach das Dankgebet, gab ihn den Jüngern und sie tranken alle daraus. Und er sagte zu ihnen: Das ist mein Blut des Bundes, das für viele vergossen wird. Amen, ich sage euch, ich werde nicht mehr von der Frucht des Weinstocks trinken bis zu dem Tag, an dem ich von Neuem davon trinke im Reich Gottes. Nach dem Lobgesang gingen sie zum Ölberg hinaus. Da sagte Jesus zu ihnen: Ihr werdet alle Anstoß nehmen, denn in der Schrift steht: Ich werde den Hirten erschlagen, dann werden sich die Schafe zerstreuen. Aber nach meiner Auferstehung werde ich euch nach Galiläa vorausgehen. Da sagte Petrus zu ihm: Auch wenn alle Anstoß nehmen, ich nicht. Jesus sagte zu ihm: Amen, ich sage dir, heute, in dieser Nacht, ehe der Hahn zweimal kräht, wirst du mich dreimal verleugnen. Petrus aber beteuerte: Und wenn ich mit dir sterben müsste, ich werde dich nie verleugnen. Das Gleiche sagten auch alle anderen. Sie kamen zu einem Grundstück, das Gethsemane heißt, und er sagte zu seinen Jüngern: Setzt euch hier, während ich bete. Und er nahm Petrus, Jakobus und Johannes mit sich. Da ergriff ihn Furcht und Angst, und er sagte zu ihnen: Meine Seele ist zu Tode betrübt. Bleibt hier und wacht. Und er ging ein Stück weiter, warf sich auf die Erde nieder und betete, dass die Stunde, wenn möglich, an ihm vorübergehe. Er sprach: Aber,
Vater, alles ist dir möglich. Nimm diesen Kelch von mir. Aber nicht, was ich will, sondern was du willst. Und er ging zurück und fand sie schlafend. Da sagte er zu Petrus: Simon, du schläfst? Konntest du nicht einmal eine Stunde wach bleiben? Wacht und betet, damit ihr nicht in Versuchung geratet. Der Geist ist willig, aber das Fleisch ist schwach. Und er ging wieder weg und betete mit den gleichen Worten. Als er zurückkam, fand er sie wieder schlafend, denn die Augen waren ihnen zugefallen, und sie wussten nicht, was sie ihm antworten sollten. Und er kam zum dritten Mal und sagte zu ihnen: Schlaft ihr immer noch und ruht euch aus? Es ist genug. Die Stunde ist gekommen. Siehe, jetzt wird der Menschensohn in die Hände der Sünder ausgeliefert. Steht auf, wir wollen gehen. Siehe, der mich ausliefert, ist da. Noch während er redete, kam Judas, einer der Zwölf, mit einer Schar von Männern, die mit Schwertern und Knüppeln bewaffnet waren. Sie waren von den Hohepriestern, den Schriftgelehrten und den Ältesten geschickt worden. Der ihn auslieferte, hatte mit ihnen ein Zeichen vereinbart und gesagt: Der, den ich küssen werde, der ist es. Nehmt ihn fest, führt ihn sicher ab. Und als er kam, ging er sogleich auf Jesus zu und sagte: Rabbi. Und er küsste ihn. Da legten sie Hand an ihn und nahmen ihn fest. Einer von denen, die dabei standen, zog das Schwert, schlug auf den Diener des Hohepriesters ein und hieb ihm das Ohr ab. Da sagte Jesus zu ihnen: Wie gegen einen Räuber seid ihr mit Schwertern und Knüppeln ausgezogen, um mich festzunehmen. Tag für Tag war ich bei euch im Tempel und lehrte, und ihr habt mich nicht verhaftet, aber so mussten die Schriften erfüllt werden. Da verließen ihn alle und flohen. Ein junger Mann aber, der nur mit einem leinenen Tuch bekleidet war, wollte ihm nachfolgen. Da packten sie ihn, er aber ließ das Tuch fallen und lief nackt davon. Darauf führten sie Jesus zum Hohepriester, und es versammelten sich alle Hohepriester und Ältesten und Schriftgelehrten. Petrus aber war Jesus von Weitem bis in den Hof des Hohepriesters gefolgt, nun saß er dort bei den Dienern und wärmte sich am Feuer. Die Hohepriester und der ganze Hohe Rat bemühten sich um Zeugenaussagen gegen Jesus, um ihn zum Tod verurteilen zu können, sie fanden aber nichts. Viele machten zwar falsche Aussagen gegen ihn, aber die Aussagen stimmten nicht überein. Einige der falschen Zeugen, die gegen ihn auftraten, behaupteten: Wir haben ihn sagen hören, ich werde diesen von Menschenhand gemachten Tempel niederreißen und in 3 Tagen einen anderen aufbauen, der nicht von Menschenhand gemacht ist. Aber auch in diesem Fall stimmten die Aussagen nicht überein. Da stand der Hohepriester auf, trat in die Mitte und fragte Jesus: Willst du denn nichts sagen zu dem, was diese Leute gegen dich vorbringen? Er aber schwieg und gab keine Antwort. Da wandte sich der Hohepriester nochmals an ihn

fragten ihn und riefen: Zeig, dass du ein Prophet bist. Auch die Diener schlugen ihn ins Gesicht. Als Petrus unten im Hof war, kam eine von den Mägden des Hohepriesters. Sie sah, wie Petrus sich wärmte, blickte ihn an und sagte: Auch du warst mit diesem Jesus aus Nazareth zusammen. Doch er leugnete und sagte: Ich weiß nicht und verstehe nicht, wovon du redest. Dann ging er in den Vorhof hinaus. Als die Magd ihn dort bemerkte, sagte sie zu denen, die dabei standen, noch einmal: Der gehört zu ihnen. Er aber leugnete wieder. Wenig später sagten die Leute, die dort standen, von neuem zu Petrus: Du gehörst wirklich zu ihnen. Du bist doch auch ein Galiläer. Da fing er an zu fluchen und zu schwören: Ich kenne diesen Menschen nicht, von dem ihr redet. Gleich darauf krähte der Hahn zum zweiten Mal, und Petrus erinnerte sich an das Wort, das Jesus zu ihm gesagt hatte: Ehe der Hahn zweimal kräht, wirst du mich dreimal verleugnen. Und er begann zu weinen.

15. Kapitel. Gleich in der Frühe fassten die Hohepriester, die Ältesten und die Schriftgelehrten, also der ganze Hohe Rat, über Jesus einen Beschluss. Sie ließen ihn fesseln und abführen und lieferten ihn Pilatus aus. Pilatus fragte ihn: Bist du der König der Juden? Er antwortete ihm: Du sagst es. Die Hohepriester brachten viele Anklagen gegen ihn vor. Da wandte sich Pilatus wieder an ihn und fragte: Willst du denn nichts dazu sagen? Sieh doch, wie viele Anklagen sie gegen dich vorbringen. Jesus aber gab keine Antwort mehr, so dass Pilatus sich wunderte. Jeweils zum Fest ließ Pilatus einen Gefangenen frei, den sie sich ausbitten durften. Damals saß gerade ein Mann namens Barabbas im Gefängnis, zusammen mit anderen Aufrührern, die bei einem Aufstand einen Mord begangen hatten. Die Volksmenge zog zu Pilatus hinauf und verlangte, ihnen die gleiche Gunst zu gewähren wie sonst. Pilatus fragte sie: Wollt ihr, dass ich euch den König der Juden freilasse? Er merkte nämlich, dass die Hohepriester Jesus nur aus Neid an ihn ausgeliefert hatten. Die Hohepriester aber wiegelten die Menge auf, lieber die Freilassung des Barabbas zu fordern. Pilatus wandte sich von Neuem an sie und fragte: Was soll ich dann mit dem tun, den ihr den König der Juden nennt? Da schrien sie: Kreuzige ihn! Pilatus entgegnete: Was hat er denn für ein Verbrechen begangen? Sie aber schrien noch lauter: Kreuzige ihn! Darauf ließ Pilatus, um die Menge zufriedenzustellen, Barabbas frei. Jesus lieferte er, nachdem er ihn hatte geißeln lassen, zur Kreuzigung aus. Die Soldaten führten ihn ab in den Hof hinein, der Prätorium heißt, und riefen die ganze Kohorte zusammen. Dann legten sie ihm einen Purpurmantel um und flochten einen Dornenkranz. Den setzten sie ihm auf und grüßten ihn: Sei gegrüßt, König der Juden! Sie schlugen ihm mit einem Stock auf den Kopf und spuckten ihn an, beugten die Knie und huldigten ihm. Nachdem sie so ihren Spott mit ihm getrieben hatten, nahmen sie ihm den Purpurmantel ab und zogen ihm seine eigenen Kleider wieder an. Dann führten sie Jesus hinaus, um ihn zu kreuzigen. Einen Mann, der gerade vom Feld kam, Simon von Kyrene, den Vater des Alexander und des Rufus, zwangen sie, sein Kreuz zu tragen. Und sie brachten Jesus an einen Ort namens Golgotha, das heißt übersetzt Schädelhöhe. Dort reichten sie ihm Wein, der mit Myrrhe gewürzt war. Er aber nahm ihn nicht. Dann kreuzigten sie ihn. Sie verteilten seine Kleider, indem sie das Los über sie warfen, wer was bekommen sollte. Es war die dritte Stunde, als sie ihn kreuzigten. Und eine Aufschrift gab seine Schuld an: Der König der Juden. Zusammen mit ihm kreuzigten sie zwei Räuber, den einen rechts von ihm, den anderen links. Die Leute, die vorbeikamen, verhöhnten ihn, schüttelten den Kopf und riefen: Ach, du willst den Tempel niederreißen und in 3 Tagen wieder aufbauen? Rette dich selbst und steig herab vom Kreuz. Ebenso verhöhnten ihn auch die Hohepriester und die Schriftgelehrten und sagten untereinander: Andere hat er gerettet, sich selbst kann er nicht retten. Der Christus, der König von Israel. Er soll jetzt vom Kreuz herabsteigen, damit wir sehen und glauben. Auch die beiden Männer, die mit ihm zusammengekreuzigt wurden, beschimpften ihn. Als die 6. Stunde kam, brach eine Finsternis über das ganze Land herein, bis zur 9. Stunde. Und in der 9. Stunde schrie Jesus mit lauter Stimme: Eloi, Eloi, lema sabachthani. Das heißt übersetzt: mein Gott, warum hast du mich verlassen? Einige von denen, die dabei standen und es hörten, sagten: Hört, er ruft nach Elia. Einer lief hin, tauchte einen Schwamm in Essig, steckte ihn auf ein Rohr und gab Jesus zu trinken. Dabei sagte er: Lasst, wir wollen sehen, ob Elia kommt und ihn herabnimmt. Jesus aber schrie mit lauter Stimme. Dann hauchte er den Geist aus. Da riss der Vorhang im Tempel in 2 Teile von oben bis unten. Als der Hauptmann, der Jesus gegenüberstand, ihn auf diese Weise sterben sah, sagte er: Wahrhaftig, dieser Mensch war Gottes Sohn.
Auch einige Frauen sahen von Weitem zu, darunter Maria aus Magdala, Maria, die Mutter von Jakobus, dem Kleinen, und Joses sowie Salome. Sie waren Jesus schon in Galiläa nachgefolgt und hatten ihm gedient. Noch viele andere Frauen waren dabei, die mit ihm nach Jerusalem hinaufgezogen waren. Da es Rüsttag war, der Tag vor dem Sabbat, und es schon Abend wurde, ging Josef von Arimathäa, ein vornehmes Mitglied des Hohen Rats, der auch auf das Reich Gottes wartete, zu Pilatus und wagte es, um den Leichnam Jesu zu bitten. Pilatus war überrascht, als er hörte, dass Jesus schon tot sei. Er ließ den Hauptmann kommen und fragte ihn, ob Jesus bereits gestorben sei. Als er es vom Hauptmann erfahren hatte, überließ er Josef den Leichnam. Josef kaufte ein Leinentuch, nahm Jesus vom Kreuz, wickelte ihn in das Tuch und legte ihn in ein Grab, das in einen Felsen gehauen war. Dann wälzte er einen Stein vor den Eingang des Grabes. Maria aus Magdala aber und Maria, die Mutter des Joses, beobachteten, wohin er gelegt wurde.

16. Kapitel. Als der Sabbat vorüber war, kauften Maria aus Magdala, Maria, die Mutter des Jakobus, und Salome wohlriechende Öle, um damit zum Grab zu gehen und Jesus zu salben. Am ersten Tag der Woche kamen sie in aller Frühe zum Grab, als eben die Sonne aufging. Sie sagten zueinander: Wer könnte uns den Stein vom Eingang des Grabes wegwälzen? Doch als sie hinblickten, sahen sie, dass der Stein schon weggewälzt war. Er war sehr groß. Sie gingen in das Grab hinein und sahen auf der rechten Seite einen jungen Mann sitzen, der mit einem weißen Gewand bekleidet war. Da erschraken sie sehr. Er aber sagte zu ihnen: Erschreckt nicht. Ihr sucht Jesus von Nazareth, den Gekreuzigten. Er ist auferstanden, er ist nicht hier. Seht, da ist die Stelle, wohin man ihn gelegt hat. Nun aber geht und sagt seinen Jüngern und dem Petrus: Er geht euch voraus nach Galiläa. Dort werdet ihr ihn sehen, wie er es euch gesagt hat. Da verließen sie das Grab und flohen. Denn Schrecken und Entsetzen hatte sie gepackt, und sie sagten niemandem etwas davon, denn sie fürchteten sich. Als Jesus am frühen Morgen des ersten Wochentages auferstanden war, erschien er zuerst Maria aus Magdala, aus der er 7 Dämonen ausgetrieben hatte. Sie ging und berichtete es denen, die mit ihm zusammen gewesen waren und die nun klagten und weinten. Als sie hörten, er lebe und sei von ihr gesehen worden, glaubten sie es nicht. Darauf erschien er in einer anderen Gestalt zweien von ihnen, als sie unterwegs waren und aufs Land gehen wollten. Auch sie gingen und berichteten es den anderen, und auch ihnen glaubte man nicht. Später erschien Jesus den 11 selbst, als sie bei Tisch waren. Er tadelte ihren Unglauben und ihre Verstocktheit, weil sie denen nicht glaubten, die ihn nach seiner Auferstehung gesehen hatten. Dann sagte er zu ihnen: Geht hinaus in die ganze Welt und verkündet das Evangelium der ganzen Schöpfung. Wer glaubt und sich taufen lässt, wird gerettet. Wer aber nicht glaubt, wird verurteilt werden. Und durch die, die zum Glauben gekommen sind, werden folgende Zeichen geschehen. In meinem Namen werden sie Dämonen austreiben. Sie werden in neuen Sprachen reden. Wenn sie Schlangen anfassen oder tödliches Gift trinken, wird es ihnen nicht schaden. Und die Kranken, denen sie die Hände auflegen, werden gesund werden. Nachdem Jesus der Herr dies zu ihnen gesagt hatte, wurde er in den Himmel aufgenommen und setzte sich zur Rechten Gottes. Sie aber zogen aus und verkündeten überall. Der Herr stand ihnen bei und bekräftigte das Wort durch die Zeichen, die es begleiteten.

0: Für euch jetzt das Lukas-Evangelium.
1: Das Evangelium nach Lukas, das Vorwort, erstes Kapitel. Schon viele haben es unternommen, eine Erzählung über die Ereignisse abzufassen, die sich unter uns erfüllt haben. Dabei hielten sie sich an die Überlieferung derer, die von Anfang an Augenzeugen und Diener des Wortes waren. Nun habe auch ich mich entschlossen, nachdem ich allem von Beginn an sorgfältig nachgegangen bin, es für dich, hochverehrter Theophilus, der Reihe nach aufzuschreiben. So kannst du dich von der Zuverlässigkeit der Lehre überzeugen, in der du unterwiesen wurdest. Die Geburtsgeschichte. Es gab in den Tagen des Herodes, des Königs von Judäa, einen Priester namens Zacharias, der zur Abteilung des Abia gehörte. Seine Frau stammte aus dem Geschlecht Aarons, ihr Name war Elisabeth. Beide lebten gerecht vor Gott und wandelten untadelig nach allen Geboten und Vorschriften des Herrn. Sie hatten keine Kinder, denn Elisabeth war unfruchtbar und beide waren schon in vorgerücktem Alter. Es geschah aber, als seine Abteilung wieder an der Reihe war und er den priesterlichen Dienst vor Gott verrichtete, da traf ihn, wie nach der Priesterordnung üblich, das Los, in den Tempel des Herrn hineinzugehen und das Rauchopfer darzubringen. Während er nun zur festgelegten Zeit das Rauchopfer darbrachte, stand das ganze Volk draußen und betete. Da erschien dem Zacharias ein Engel des Herrn. Er stand auf der rechten Seite des Rauchopferaltars. Als Zacharias ihn sah, erschrak er und es befiel ihn Furcht. Der Engel aber sagte zu ihm: Fürchte dich nicht, Zacharias, dein Gebet ist erhört worden. Deine Frau Elisabeth wird dir einen Sohn gebären, dem sollst du den Namen Johannes geben. Du wirst dich freuen und jubeln und viele werden sich über seine Geburt freuen. Denn er wird groß sein vor dem Herrn. Wein und berauschende Getränke wird er nicht trinken und schon vom Mutterleib an wird er vom Heiligen Geist erfüllt sein. Viele Kinder Israels wird er zum Herrn, ihrem Gott, hinwenden. Er wird ihm mit dem Geist und mit der Kraft des Elia vorangehen, um die Herzen der Väter den Kindern zuzuwenden und die Ungehorsamen zu gerechter Gesinnung zu führen und so das Volk für den Herrn bereit zu machen. Zacharias sagte zu dem Engel: Woran soll ich das erkennen? Denn ich bin ein alter Mann und auch meine Frau ist in vorgerücktem Alter. Der Engel erwiderte ihm: Ich bin Gabriel, der vor Gott steht, und ich bin gesandt worden, um mit dir zu reden und dir diese frohe Botschaft zu bringen. Und siehe, du sollst stumm sein und nicht mehr reden können, bis zu dem Tag, an dem dies geschieht, weil du meinen Worten nicht geglaubt hast, die in Erfüllung gehen, wenn die Zeit dafür da ist. Inzwischen wartete das Volk auf Zacharias und wunderte sich, dass er so lange im Tempel blieb. Als er dann herauskam, konnte er nicht mit ihnen sprechen. Da merkten sie, dass er im Tempel eine Erscheinung gehabt hatte. Er gab ihnen nur Zeichen und blieb stumm. Als die Tage seines Dienstes zu Ende waren, kehrte er nach Hause zurück. Bald darauf wurde seine Frau Elisabeth schwanger und lebte 5 Monate lang zurückgezogen. Sie sagte: Der Herr hat mir geholfen, er hat in diesen Tagen gnädig auf mich geschaut und mich von der Schmach befreit, mit der ich unter den Menschen beladen war. Im 6. Monat wurde der Engel Gabriel von Gott in eine Stadt in Galiläa namens Nazareth zu einer Jungfrau gesandt. Sie war mit einem Mann namens Josef verlobt, der aus dem Haus David stammte. Der Name der Jungfrau war Maria. Der Engel trat bei ihr ein und sagte: Sei gegrüßt, du Begnadete, der Herr ist mit dir. Sie erschrak über die Anrede und überlegte, was dieser Gruß zu bedeuten habe. Da sagte der Engel zu ihr: Fürchte dich nicht, Maria, denn du hast bei Gott Gnade gefunden. Siehe, du wirst schwanger werden und einen Sohn wirst du gebären, dem sollst du den Namen Jesus geben. Er wird groß sein und Sohn des Höchsten genannt werden. Gott, der Herr, wird ihm den Thron seines Vaters David geben. Er wird über das Haus Jakob in Ewigkeit herrschen und seine Herrschaft wird kein Ende haben. Maria sagte zu dem Engel, »Wie soll das geschehen, da ich keinen Mann erkenne?« Der Engel antwortete ihr, »Heiliger Geist wird über dich kommen und Kraft des Höchsten wird dich überschatten. Deshalb wird auch das Kind heilig und Sohn Gottes genannt werden.« Siehe, auch Elisabeth, deine Verwandte, hat noch in ihrem Alter einen Sohn empfangen. Obwohl sie als unfruchtbar gilt, ist sie schon im 6. Monat. Denn für Gott ist nichts unmöglich. Da sagte Maria, siehe, ich bin die Magd des Herrn, mir geschehe, wie du es gesagt hast. Danach verließ sie der Engel. In diesen Tagen machte sich Maria auf den Weg und eilte in eine Stadt im Bergland von Judäa. Sie ging in das Haus des Zacharias und begrüßte Elisabeth. Und es geschah, als Elisabeth den Gruß Marias hörte, hüpfte das Kind in ihrem Leib. Da wurde Elisabeth vom Heiligen Geist erfüllt und rief mit lauter Stimme, »Gesegnet bist du unter den Frauen und gesegnet ist die Frucht deines Leibes. Wer bin ich, dass die Mutter meines Herrn zu mir kommt?« Denn siehe, in dem Augenblick, als ich deinen Gruß hörte, hüpfte das Kind vor Freude in meinem Leib. Und selig, die geglaubt hat, dass sich erfüllt, was der Herr ihr sagen ließ. Da sagte Maria, meine Seele preist die Größe des Herrn, und mein Geist jubelt über Gott, meinen Retter. Denn auf die Niedrigkeit seiner Magd hat er geschaut. Siehe, von nun an preisen mich selig alle Geschlechter, denn der Mächtige hat Großes an mir getan und sein Name ist heilig. Er erbarmt sich von Geschlecht zu Geschlecht über alle, die ihn fürchten. Er vollbringt mit seinem Arm machtvolle Taten. Er zerstreut die im Herzen voll Hochmut sind. Er stürzt die Mächtigen vom Thron und erhöht die Niedrigen. Die Hungernden beschenkt er mit seinen Gaben und lässt die Reichen leer ausgehen. Er nimmt sich seines Knechtes Israel an und denkt an sein Erbarmen, das er unseren Vätern verheißen hat, Abraham und seinen Nachkommen auf ewig. Und Maria blieb etwa 3 Monate bei ihr, dann kehrte sie nach Hause zurück. Für Elisabeth aber erfüllte sich die Zeit, dass sie gebären sollte, und sie brachte einen Sohn zur Welt. Ihre Nachbarn und Verwandten hörten, welch großes Erbarmen der Herr ihr erwiesen hatte und freuten sich mit ihr. Und es geschah. Am 8. Tag kamen sie zur Beschneidung des Kindes und sie wollten ihm den Namen seines Vaters Zacharias geben. Seine Mutter aber widersprach und sagte, nein, sondern er soll Johannes heißen. Sie antworteten ihr, es gibt doch niemanden in deiner Verwandtschaft, der so heißt. Da fragten sie seinen Vater durch Zeichen, welchen Namen das Kind haben solle. Er verlangte ein Schreibtäfelchen und schrieb darauf, Johannes ist sein Name. Und alle staunten. Im gleichen Augenblick konnte er Mund und Zunge wieder gebrauchen und er redete und pries Gott. Und alle ihre Nachbarn gerieten in Furcht und man sprach von all diesen Dingen im ganzen Bergland von Judäa. Alle, die davon hörten, nahmen es sich zu Herzen und sagten, was wird wohl aus diesem Kind werden? Denn die Hand des Herrn war mit ihm. Sein Vater Zacharias wurde vom Heiligen Geist erfüllt und begann prophetisch zu reden. Gepriesen sei der Herr, der Gott Israels, denn er hat sein Volk besucht und ihm Erlösung geschaffen. Er hat uns einen starken Retter erweckt im Hause seines Knechtes David. So hat er verheißen von alters her durch den Mund seiner heiligen Propheten. Er hat uns errettet vor unseren Feinden und aus der Hand aller, die uns hassen. Er hat das Erbarmen mit den Vätern an uns vollendet und an seinen heiligen Bund gedacht, an den Eid, den er unserem Vater Abraham geschworen hat. Er hat uns geschenkt, dass wir aus Feindeshand befreit ihm furchtlos dienen, in Heiligkeit und Gerechtigkeit vor seinem Angesicht all unsere Tage. Und du, Kind, wirst Prophet des Höchsten heißen, denn du wirst dem Herrn vorangehen und ihm den Weg bereiten. Du wirst sein Volk mit der Erfahrung des Heils beschenken in der Vergebung seiner Sünden. Durch die barmherzige Liebe unseres Gottes wird uns besuchen das aufstrahlende Licht aus der Höhe, um allen zu leuchten, die in Finsternis sitzen und im Schatten des Todes, und unsere Schritte zu lenken auf den Weg des Friedens. Das Kind wuchs heran und wurde stark im Geist. Und es lebte in der Wüste bis zu dem Tag, an dem es seinen Auftrag für Israel erhielt.

Zweites Kapitel. Es geschah aber in jenen Tagen, dass Kaiser Augustus den Befehl erließ, den ganzen Erdkreis in Steuerlisten einzutragen. Diese Aufzeichnung war die erste. Damals war Quirinus Statthalter von Syrien. Da ging jeder in seine Stadt, um sich eintragen zu lassen. So zog auch Josef von der Stadt Nazareth in Galiläa hinauf nach Judäa in die Stadt Davids, die Bethlehem heißt, denn er war aus dem Haus und Geschlecht Davids. Er wollte sich eintragen lassen mit Maria, seiner Verlobten, die ein Kind erwartete. Es geschah, als sie dort waren, da erfüllten sich die Tage, dass sie gebären sollte, und sie gebar ihren Sohn, den Erstgeborenen. Sie wickelte ihn in Windeln und legte ihn in eine Krippe, weil in der Herberge kein Platz für sie war. In dieser Gegend lagerten Hirten auf freiem Feld und hielten Nachtwache bei ihrer Herde. Da trat ein Engel des Herrn zu ihnen, und die Herrlichkeit des Herrn umstrahlte sie, und sie fürchteten sich sehr. Der Engel sagte zu ihnen: Fürchtet euch nicht, denn siehe, ich verkünde euch eine große Freude, die dem ganzen Volk zuteil werden soll. Heute ist euch in der Stadt Davids der Retter geboren. Er ist der Christus, der Herr. Und das soll euch als Zeichen dienen. Ihr werdet ein Kind finden, das in Windeln gewickelt in einer Krippe liegt. Und plötzlich war bei dem Engel ein großes himmlisches Heer, das Gott lobte und sprach: Ehre sei Gott in der Höhe und Friede auf Erden den Menschen seines Wohlgefallens. Und es geschah, als die Engel von ihnen in den Himmel zurückgekehrt waren, sagten die Hirten zueinander: Lasst uns nach Bethlehem gehen, um das Ereignis zu sehen, das uns der Herr kundgetan hat. So eilten sie hin und fanden Maria und Josef und das Kind, das in der Krippe lag. Als sie es sahen, erzählten sie von dem Wort, das ihnen über dieses Kind gesagt worden war. Und alle, die es hörten, staunten über das, was ihnen von den Hirten erzählt wurde. Maria aber bewahrte all diese Worte und erwog sie in ihrem Herzen. Die Hirten kehrten zurück, rühmten Gott und priesen ihn für alles, was sie gehört und gesehen hatten, so wie es ihnen gesagt worden war. Als 8 Tage vorüber waren und das Kind beschnitten werden sollte, gab man ihm den Namen Jesus, den der Engel genannt hatte, bevor das Kind im Mutterleib empfangen war. Als sich für sie die Tage der vom Gesetz des Mose vorgeschriebenen Reinigung erfüllt hatten, brachten sie das Kind nach Jerusalem hinauf, um es dem Herrn darzustellen, wie im Gesetz des Herrn geschrieben ist. Jede männliche Erstgeburt soll dem Herrn heilig genannt werden. Auch wollten sie ihr Opfer darbringen, wie es das Gesetz des Herrn vorschreibt: ein paar Turteltauben oder 2 junge Tauben. Und siehe, in Jerusalem lebte ein Mann namens Simeon. Dieser Mann war gerecht und fromm und wartete auf den Trost Israels, und der Heilige Geist ruhte auf ihm. Vom Heiligen Geist war ihm offenbart worden, er werde den Tod nicht schauen, ehe er den Christus des Herrn gesehen habe. Er wurde vom Geist in den Tempel geführt, und als die Eltern das Kind Jesus hereinbrachten, um mit ihm zu tun, was nach dem Gesetz üblich war, nahm Simeon das Kind in seine Arme und pries Gott mit den Worten: Nun lässt du, Herr, deinen Knecht, wie du gesagt hast, in Frieden scheiden. Denn meine Augen haben das Heil gesehen, das du vor allen Völkern bereitet hast. Ein Licht, das die Heiden erleuchtet, und Herrlichkeit für dein Volk Israel. Sein Vater und seine Mutter staunten über die Worte, die über Jesus gesagt wurden. Und Simeon segnete sie und sagte zu Maria, der Mutter Jesu: Siehe, dieser ist dazu bestimmt, dass in Israel viele zu Fall kommen und aufgerichtet werden. Und er wird ein Zeichen sein, dem widersprochen wird. Und deine Seele wird ein Schwert durchdringen. So sollen die Gedanken vieler Herzen offenbar werden.
Damals lebte auch Hanna, eine Prophetin, eine Tochter Penuels aus dem Stamm Ascher. Sie war schon hochbetagt. Als junges Mädchen hatte sie geheiratet und 7 Jahre mit ihrem Mann gelebt. Nun war sie eine Witwe von 84 Jahren. Sie hielt sich ständig im Tempel auf und diente Gott Tag und Nacht mit Fasten und Beten. Zu derselben Stunde trat sie hinzu, pries Gott und sprach über das Kind zu allen, die auf die Erlösung Jerusalems warteten. Als seine Eltern alles getan hatten, was das Gesetz des Herrn vorschreibt, kehrten sie nach Galiläa in ihre Stadt Nazareth zurück. Das Kind wuchs heran und wurde stark, erfüllt mit Weisheit, und Gottes Gnade ruhte auf ihm. Die Eltern Jesu gingen jedes Jahr zum Pascha-Fest nach Jerusalem. Als er 12 Jahre alt geworden war, zogen sie wieder hinauf, wie es dem Festbrauch entsprach. Nachdem die Festtage zu Ende waren, machten sie sich auf den Heimweg. Der Knabe Jesus aber blieb in Jerusalem, ohne dass seine Eltern es merkten. Sie meinten, er sei in der Pilgergruppe und reisten eine Tagesstrecke weit. Dann suchten sie ihn bei den Verwandten und Bekannten. Als sie ihn nicht fanden, kehrten sie nach Jerusalem zurück und suchten nach ihm. Da geschah es. Nach 3 Tagen fanden sie ihn im Tempel. Er saß mitten unter den Lehrern, hörte ihnen zu und stellte Fragen. Alle, die ihn hörten, waren erstaunt über sein Verständnis und über seine Antworten. Als seine Eltern ihn sahen, waren sie voll Staunen, und seine Mutter sagte zu ihm: »Kind, warum hast du uns das angetan? Siehe, dein Vater und ich haben dich mit Schmerzen gesucht.« Da sagte er zu ihnen: »Warum habt ihr mich gesucht? Wusstet ihr nicht, dass ich in dem sein muss, was meinem Vater gehört?« Doch sie verstanden das Wort nicht, das er zu ihnen gesagt hatte. Dann kehrte er mit ihnen nach Nazareth zurück und war ihnen gehorsam. Seine Mutter bewahrte all die Worte in ihrem Herzen. Jesus aber wuchs heran und seine Weisheit nahm zu und er fand Gefallen bei Gott und den Menschen.

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1: Drittes Kapitel: Die Vorbereitung des Wirkens Jesu. Es war im 15. Jahr der Regierung des Kaisers Tiberius. Pontius Pilatus war Statthalter von Judäa, Herodes Tetrarch von Galiläa, sein Bruder Philippus Tetrarch von Iturea und der Trachonitis Lysanias Tetrarch von Abilene. Hohe Priester waren Hannas und Kaiaphas. Da erging in der Wüste das Wort Gottes an Johannes, den Sohn des Zacharias. Und er zog in die Gegend am Jordan und verkündete dort überall die Taufe der Umkehr zur Vergebung der Sünden, wie im Buch der Reden des Propheten Jesaja geschrieben steht. Stimme eines Rufers in der Wüste, bereitet den Weg des Herrn, macht gerade seine Straßen. Jede Schlucht soll aufgefüllt und jeder Berg und Hügel abgetragen werden. Was krumm ist, soll gerade, was uneben ist, soll zum ebenen Weg werden. Und alle Menschen werden das Heil Gottes schauen. Da sagte er zu den Volksscharen, die hinauszogen, um sich von ihm taufen zu lassen: Ihr Schlangenbrut, wer hat euch denn gelehrt, dass ihr dem kommenden Zorngericht entrinnen könnt? Bringt Früchte hervor, die eure Umkehr zeigen, und fangt nicht an, bei euch zu sagen: Wir haben Abraham zum Vater. Denn ich sage euch, Gott kann aus diesen Steinen dem Abraham Kinder erwecken. Schon ist die Axt an die Wurzel der Bäume gelegt. Jeder Baum, der keine gute Frucht hervorbringt, wird umgehauen und ins Feuer geworfen. Da fragten ihn die Scharen: Was sollen wir also tun? Er antwortete ihnen: Wer zwei Gewänder hat, der gebe eines davon dem, der keines hat. Und wer zu essen hat, der handle ebenso. Es kamen auch Zöllner, um sich taufen zu lassen, und fragten ihn: Meister, was sollen wir tun? Er sagte zu ihnen: Verlangt nicht mehr, als festgesetzt ist. Auch Soldaten fragten ihn: Was sollen denn wir tun? Und er sagte zu ihnen: Misshandelt niemanden, erpresst niemanden, begnügt euch mit eurem Sold. Das Volk war voll Erwartung und alle überlegten im Herzen, ob Johannes nicht vielleicht selbst der Christus sei. Doch Johannes gab ihnen allen zur Antwort: Ich taufe euch mit Wasser. Es kommt aber einer, der stärker ist als ich, und ich bin es nicht wert, ihm die Riemen der Sandalen zu lösen. Er wird euch mit dem Heiligen Geist und mit Feuer taufen. Schon hält er die Schaufel in der Hand, um seine Tenne zu reinigen und den Weizen in seine Scheune zu sammeln. Die Spreu aber wird er in nie erlöschendem Feuer verbrennen. Mit diesen und vielen anderen Worten ermahnte er das Volk und verkündete die frohe Botschaft. Johannes tadelte auch den Tetrarchen Herodes wegen Herodias, der Frau seines Bruders, und wegen aller Schandtaten, die er verübt hatte. Herodes fügte zu allem noch dies hinzu, dass er Johannes ins Gefängnis werfen ließ. Es geschah aber, dass sich zusammen mit dem ganzen Volk auch Jesus taufen ließ. Und während er betete, öffnete sich der Himmel und der Heilige Geist kam sichtbar in Gestalt einer Taube auf ihn herab und eine Stimme aus dem Himmel sprach: Du bist mein geliebter Sohn, an dir habe ich Wohlgefallen gefunden. Jesus war, als er zum ersten Mal öffentlich auftrat, etwa 30 Jahre alt. Er galt als Sohn Josefs. Die Vorfahren Josefs waren Eli, Matat, Levi, Melchi, Janai, Josef, Matitia, Amos, Nahum, Hesli, Nagai, Mahat, Matitia, Shimi, Josech, Joda, Johanan, Reza, Zerubabel, Sheatiel, Neri, Melchi, Adi, Kosam, Elmadam, Er, Joshua, Eliezer, Jorim, Matat, Levi, Simeon, Juda, Josef, Jonam, Eliakim, Milea, Mena, Matata, Nathan, David, Isai, Obed, Boas, Salmon, Nachschon, Aminadab, Admin, Arni, Hezron, Perez, Judah, Jakob, Isaak, Abraham, Terach, Nahor, Serug, Regu, Peleg, Eber, Shelach, Kenan, Arpakshad, Sem, Noach, Lamech, Metushelach, Henoch, Jered, Mahalalel, Kenan, Enosh, Seth, Adam. Der stammte von Gott.

Viertes Kapitel. Erfüllt vom Heiligen Geist kehrte Jesus vom Jordan zurück. Er wurde vom Geist in der Wüste umhergeführt, 40 Tage lang, und er wurde vom Teufel versucht. In jenen Tagen aß er nichts. Als sie aber vorüber waren, hungerte ihn. Da sagte der Teufel zu ihm: Wenn du Gottes Sohn bist, so befiehl diesem Stein, zu Brot zu werden. Jesus antwortete ihm: Es steht geschrieben, der Mensch lebt nicht vom Brot allein. Da führte ihn der Teufel hinauf und zeigte ihm in einem Augenblick alle Reiche des Erdkreises. Und er sagte zu ihm: All die Macht und Herrlichkeit dieser Reiche will ich dir geben, denn sie sind mir überlassen und ich gebe sie, wem ich will. Wenn du dich vor mir niederwirfst und mich anbetest, wird dir alles gehören. Jesus antwortete ihm: Es steht geschrieben, vor dem Herrn, deinem Gott, sollst du dich niederwerfen und ihm allein dienen. Darauf führte ihn der Teufel nach Jerusalem, stellte ihn oben auf den Tempel und sagte zu ihm: Wenn du Gottes Sohn bist, so stürz dich von hier hinab, denn es steht geschrieben, seinen Engeln befiehlt er deinetwegen, dich zu behüten, und sie werden dich auf ihren Händen tragen, damit dein Fuß nicht an einen Stein stößt. Da antwortete ihm Jesus: Es ist gesagt, du sollst den Herrn, deinen Gott, nicht auf die Probe stellen. Nach diesen Versuchungen ließ der Teufel bis zur bestimmten Zeit von ihm ab. Das Wirken Jesu in Galiläa. Jesus kehrte erfüllt von der Kraft des Geistes nach Galiläa zurück. Und die Kunde von ihm verbreitete sich in der ganzen Gegend. Er lehrte in den Synagogen und wurde von allen gepriesen. So kam er auch nach Nazareth, wo er aufgewachsen war, und ging wie gewohnt am Sabbat in die Synagoge. Als er aufstand, um vorzulesen, reichte man ihm die Buchrolle des Propheten Jesaja. Er öffnete sie und fand die Stelle, wo geschrieben steht: Der Geist des Herrn ruht auf mir, denn er hat mich gesalbt. Er hat mich gesandt, damit ich den Armen eine frohe Botschaft bringe, damit ich den Gefangenen die Entlassung verkünde und den Blinden das Augenlicht, damit ich die Zerschlagenen in Freiheit setze und ein Gnadenjahr des Herrn ausrufe. Dann schloss er die Buchrolle, gab sie dem Synagogendiener und setzte sich. Die Augen aller in der Synagoge waren auf ihn gerichtet. Da begann er ihnen darzulegen: Heute hat sich das Schriftwort, das ihr eben gehört habt, erfüllt. Alle stimmten ihm zu. Sie staunten über die Worte der Gnade, die aus seinem Mund hervorgingen, und sagten: Ist das nicht Josefs Sohn? Da entgegnete er ihnen: Sicher werdet ihr mir das Sprichwort vorhalten: Arzt, heile dich selbst. Wenn du in Kapharnaum so große Dinge getan hast, wie wir gehört haben, dann tu sie auch hier, in deiner Heimat. Und er setzte hinzu: Amen. Ich sage euch, kein Prophet wird in seiner Heimat anerkannt. Wahrhaftig, das sage ich euch. In Israel gab es viele Witwen in den Tagen des Elia, als der Himmel für 3 Jahre und 6 Monate verschlossen war und eine große Hungersnot über das ganze Land kam. Aber zu keiner von ihnen wurde Elia gesandt, nur zu einer Witwe in Sarepta bei Sidon. Und viele Aussätzige gab es in Israel zur Zeit des Propheten Elisha. Aber keiner von ihnen wurde geheilt, nur der Syrer Naaman. Als die Leute in der Synagoge das hörten, gerieten sie alle in Wut. Sie sprangen auf und trieben Jesus zur Stadt hinaus. Sie brachten ihn an den Abhang des Berges, auf dem ihre Stadt erbaut war, und wollten ihn hinabstürzen. Er aber schritt mitten durch sie hindurch und ging weg. Jesus ging hinab nach Kapharnaum, einer Stadt in Galiläa, und lehrte die Menschen am Sabbat.
Sie waren außer sich vor Staunen über seine Lehre, denn er redete mit Vollmacht. In der Synagoge war ein Mensch, der von einem Dämon, einem unreinen Geist, besessen war. Der schrie mit lauter Stimme: »He du, was haben wir mit dir zu tun, Jesus von Nazareth? Bist du gekommen, um uns ins Verderben zu stürzen? Ich weiß, wer du bist, der Heilige Gottes.« Da drohte ihm Jesus: »Schweig und verlass ihn.« Der Dämon warf den Mann in ihre Mitte und verließ ihn, ohne ihm zu schaden. Da waren alle erschrocken, und einer fragte den anderen: »Was ist das für ein Wort? Mit Vollmacht und Kraft befiehlt er den unreinen Geistern, und sie fliehen.« Und sein Ruf verbreitete sich in der ganzen Gegend. Jesus stand auf, verließ die Synagoge und ging in das Haus des Simon. Die Schwiegermutter des Simon aber hatte hohes Fieber, und sie baten ihn für sie. Er beugte sich über sie und gebot dem Fieber. Da wich es von ihr, und sie stand sofort auf und diente ihnen. Als die Sonne unterging, brachten die Leute ihre Kranken, die alle möglichen Gebrechen hatten, zu Jesus. Er legte jedem von ihnen die Hände auf und heilte sie. Von vielen fuhren auch Dämonen aus und schrien: »Du bist der Sohn Gottes!« Da drohte er ihnen und ließ sie nicht reden, denn sie wussten, dass er der Christus war. Bei Tagesanbruch verließ er die Stadt und ging an einen einsamen Ort. Aber die Menschen suchten ihn, und sie kamen zu ihm hin und wollten ihn festhalten, damit er nicht von ihnen wegginge. Er sagte zu ihnen: »Ich muss auch den anderen Städten das Evangelium vom Reich Gottes verkünden, denn dazu bin ich gesandt worden.« Und er verkündete in den Synagogen Judäas.

Fünftes Kapitel. Es geschah aber, als die Volksmenge Jesus bedrängte und das Wort Gottes hören wollte, da stand er am See Genezareth und sah zwei Boote am See liegen. Die Fischer waren aus ihnen ausgestiegen und wuschen ihre Netze. Jesus stieg in eines der Boote, das dem Simon gehörte, und bat ihn, ein Stück weit vom Land wegzufahren. Dann setzte er sich und lehrte das Volk vom Boot aus. Als er seine Rede beendet hatte, sagte er zu Simon: Fahr hinaus, wo es tief ist, und werft eure Netze zum Fang aus. Simon antwortete ihm: Meister, wir haben die ganze Nacht gearbeitet und nichts gefangen. Doch auf dein Wort hin werde ich die Netze auswerfen. Das taten sie, und sie fingen eine große Menge Fische. Ihre Netze aber drohten zu reißen. Und sie gaben ihren Gefährten im anderen Boot ein Zeichen, sie sollten kommen und ihnen helfen. Sie kamen und füllten beide Boote, sodass sie fast versanken. Als Simon Petrus das sah, fiel er Jesus zu Füßen und sagte: Geh weg von mir, denn ich bin ein sündiger Mensch, Herr. Denn Schrecken hatte ihn und alle seine Begleiter ergriffen über den Fang der Fische, den sie gemacht hatten. Ebenso auch Jakobus und Johannes, die Söhne des Zebedäus, die mit Simon zusammenarbeiteten. Da sagte Jesus zu Simon: Fürchte dich nicht, von jetzt an wirst du Menschen fangen. Und sie zogen die Boote an Land, verließen alle.

alles und folgten ihm nach. Und es geschah, als sich Jesus in einer der Städte aufhielt. Siehe, da war ein Mann voller Aussatz. Als er Jesus sah, warf er sich auf sein Angesicht und bat ihn: Herr, wenn du willst, kannst du mich rein machen. Da streckte Jesus die Hand aus, berührte ihn und sagte: Ich will, werde rein. Im gleichen Augenblick wich der Aussatz von ihm. Jesus befahl ihm: Erzähl niemandem davon, sondern geh, zeig dich dem Priester und bring das Reinigungsopfer dar, wie es Mose angeordnet hat, zum Zeugnis für sie. Sein Ruf aber verbreitete sich immer mehr, und große Volksmengen kamen zusammen, um zu hören und von ihren Krankheiten geheilt zu werden. Doch er zog sich an einen einsamen Ort zurück, um zu beten. Und es geschah eines Tages, als Jesus lehrte, saßen Pharisäer und Gesetzeslehrer dabei. Sie waren aus allen Dörfern Galiläas und Judäas und aus Jerusalem gekommen. Und die Kraft des Herrn war mit ihm, so dass er heilen konnte. Und siehe, Männer brachten auf seinem Bett einen Menschen, der gelähmt war. Sie wollten ihn ins Haus bringen und vor Jesus hinlegen. Weil es ihnen aber wegen der Volksmenge nicht möglich war, ihn hineinzubringen, stiegen sie aufs Dach und ließen ihn durch die Ziegel auf dem Bett hinunter in die Mitte vor Jesus hin. Als er ihren Glauben sah, sagte er: Mensch, deine Sünden sind dir vergeben. Und die Schriftgelehrten und die Pharisäer fingen an zu überlegen: Wer ist dieser, der Lästerungen ausspricht? Wer kann Sünden vergeben, außer Gott allein? Jesus aber erkannte ihre Gedanken und erwiderte ihnen: Was überlegt ihr in euren Herzen? Was ist leichter zu sagen: Deine Sünden sind dir vergeben, oder zu sagen: Steh auf und geh umher? Damit ihr aber erkennt, dass der Menschensohn die Vollmacht hat, auf der Erde Sünden zu vergeben, sprach er zu dem Gelähmten: Ich sage dir, steh auf, nimm dein Bett und geh in dein Haus. Und sogleich stand er vor ihren Augen auf, nahm das Bett, auf dem er gelegen hatte, und ging, Gott preisend, in sein Haus. Da gerieten alle außer sich. Sie priesen Gott und sagten voller Furcht: Heute haben wir Unglaubliches gesehen. Danach ging Jesus hinaus und sah einen Zöllner namens Levi am Zoll sitzen und sagte zu ihm: Folge mir nach. Da verließ Levi alles, stand auf und folgte ihm nach. Und Levi gab für Jesus in seinem Haus ein großes Gastmahl. Viele Zöllner und andere waren mit ihnen zu Tisch. Da murrten die Pharisäer und ihre Schriftgelehrten und sagten zu seinen Jüngern: Wie könnt ihr zusammen mit Zöllnern und Sündern essen und trinken? Jesus antwortete ihnen: Nicht die Gesunden bedürfen des Arztes, sondern die Kranken. Ich bin nicht gekommen, um Gerechte, sondern Sünder zur Umkehr zu rufen. Sie sagten zu ihm: Die Jünger des Johannes fasten und beten viel, ebenso die der Pharisäer. Deine Jünger aber essen und trinken. Jesus erwiderte ihnen: Könnt ihr denn die Hochzeitsgäste fasten lassen, solange der Bräutigam bei ihnen ist? Es werden aber Tage kommen, da wird ihnen der Bräutigam weggenommen sein. Dann, in jenen Tagen, werden sie fasten. Er erzählte ihnen aber auch ein Gleichnis. Niemand schneidet ein Stück von einem neuen Gewand ab und setzt es auf ein altes Gewand. Sonst würde ja das neue Gewand zerschnitten und zu dem alten würde das Stück von dem neuen nicht passen. Auch füllt niemand jungen Wein in alte Schläuche. Sonst würde ja der junge Wein die Schläuche zerreißen. Er läuft aus und die Schläuche sind unbrauchbar. Sondern jungen Wein muss man in neue Schläuche füllen. Und niemand, der alten Wein trinkt, will jungen, denn er sagt: Der alte ist bekömmlich.

Sechstes Kapitel. Es geschah aber an einem Sabbat, dass er durch die Kornfelder ging, und seine Jünger rissen Ähren ab, zerrieben sie mit den Händen und aßen sie. Da sagten einige Pharisäer: Warum tut ihr, was am Sabbat nicht erlaubt ist? Jesus erwiderte ihnen: Habt ihr nicht gelesen, was David getan hat, als er und seine Begleiter hungrig waren, wie er in das Haus Gottes ging und die Schaubrote nahm, die allein die Priester essen dürfen, und sie aß und auch seinen Begleitern davon gab? Und Jesus sagte ihnen: Herr über den Sabbat ist der Menschensohn. Es geschah an einem anderen Sabbat, dass er in die Synagoge ging und lehrte. Dort war ein Mann, dessen rechte Hand verdorrt war. Die Schriftgelehrten und die Pharisäer aber gaben Acht, ob er am Sabbat heilen werde. Sie suchten nämlich einen Grund zur Anklage gegen ihn. Er aber kannte ihre Gedanken und sagte zu dem Mann mit der verdorrten Hand: Steh auf und stell dich in die Mitte. Der Mann stand auf und stellte sich hin. Dann sagte Jesus zu ihnen: Ich frage euch, ist es am Sabbat erlaubt, Gutes zu tun oder Böses, ein Leben zu retten oder zugrunde zu richten? Und er sah sie alle der Reihe nach an und sagte dann zu dem Mann: Streck deine Hand aus. Er tat es, und seine Hand wurde wiederhergestellt. Sie aber in ihrem Unverstand berieten sich untereinander, was sie gegen Jesus unternehmen könnten. Es geschah aber in diesen Tagen, dass er auf einen Berg ging, um zu beten. Und er verbrachte die ganze Nacht im Gebet zu Gott. Als es Tag wurde, rief er seine Jünger zu sich und wählte aus ihnen 12 aus. Sie nannte er auch Apostel: Simon, den er auch Petrus nannte, und dessen Bruder Andreas, Jakobus, Johannes, Philippus, Bartholomäus, Matthäus, Thomas, Jakobus, den Sohn des Alphaeus, Simon, genannt der Zelot, Judas, den Sohn des Jakobus, und Judas Iskariot, der zum Verräter wurde. Jesus stieg mit ihnen den Berg hinab. In der Ebene blieb er mit einer großen Schar seiner Jünger stehen, und viele Menschen aus ganz Judäa und Jerusalem und dem Küstengebiet von Tyrus und Sidon waren gekommen, um ihn zu hören und von ihren Krankheiten geheilt zu werden. Und die von unreinen Geistern Geplagten wurden geheilt. Alle Leute versuchten, ihn zu berühren, denn es ging eine Kraft von ihm aus, die alle heilte. Er richtete seine Augen auf seine Jünger und sagte: Selig, ihr Armen, denn euch gehört das Reich Gottes. Selig, die ihr jetzt hungert, denn ihr werdet gesättigt werden. Selig, die ihr jetzt weint, denn ihr werdet lachen. Selig seid ihr, wenn euch die Menschen hassen und wenn sie euch ausstoßen und schmähen und euren Namen in Verruf bringen um des Menschensohnes willen. Freut euch und jauchzt an jenem Tag, denn siehe, euer Lohn im Himmel wird groß sein, denn ebenso haben es ihre Väter mit den Propheten gemacht. Doch weh euch, ihr Reichen, denn ihr habt euren Trost schon empfangen. Weh euch, die ihr jetzt satt seid, denn ihr werdet hungern. Weh, die ihr jetzt lacht, denn ihr werdet klagen und weinen. Weh, wenn euch alle Menschen loben, denn ebenso haben es ihre Väter mit den falschen Propheten gemacht. Euch aber, die ihr zuhört, sage ich: Liebt eure Feinde, tut denen Gutes, die euch hassen, segnet die, die euch verfluchen, betet für die, die euch beschimpfen. Dem, der dich auf die eine Wange schlägt, halt auch die andere hin, und dem, der dir den Mantel wegnimmt, lass auch das Hemd. Gib jedem, der dich bittet. Und wenn dir jemand das Deine wegnimmt, verlang es nicht zurück. Und wie ihr wollt, dass euch die Menschen tun sollen, das tut auch ihr ihnen. Wenn ihr die liebt, die euch lieben, welchen Dank erwartet ihr dafür? Denn auch die Sünder lieben die, von denen sie geliebt werden.
Und wenn ihr denen Gutes tut, die euch Gutes tun, welchen Dank erwartet ihr dafür? Das tun auch die Sünder. Und wenn ihr denen Geld leiht, von denen ihr es zurückzubekommen hofft, welchen Dank erwartet ihr dafür? Auch die Sünder leihen Sündern, um das Gleiche zurückzubekommen. Doch ihr sollt eure Feinde lieben und Gutes tun und leihen, wo ihr nichts zurück erhoffen könnt. Dann wird euer Lohn groß sein und ihr werdet Söhne des Höchsten sein, denn auch er ist gütig gegen die Undankbaren und Bösen. Seid barmherzig, wie auch euer Vater barmherzig ist. Richtet nicht, dann werdet auch ihr nicht gerichtet werden. Verurteilt nicht, dann werdet auch ihr nicht verurteilt werden. Erlasst einander die Schuld, dann wird auch euch die Schuld erlassen werden. Gebt, dann wird auch euch gegeben werden. Ein gutes, volles, gehäuftes, überfließendes Maß wird man euch in den Schoß legen, denn nach dem Maß, mit dem ihr messt, wird auch euch zugemessen werden. Er sprach aber auch in Gleichnissen zu ihnen. Kann etwa ein Blinder einen Blinden führen? Werden nicht beide in eine Grube fallen? Ein Jünger steht nicht über dem Meister. Jeder aber, der alles gelernt hat, wird wie sein Meister sein. Warum siehst du den Splitter im Auge deines Bruders, aber den Balken in deinem eigenen Auge bemerkst du nicht? Wie kannst du zu deinem Bruder sagen, Bruder, lass mich den Splitter aus deinem Auge herausziehen, während du selbst den Balken in deinem Auge nicht siehst? Du Heuchler! Zieh zuerst den Balken aus deinem Auge, dann kannst du zusehen, den Splitter aus dem Auge deines Bruders herauszuziehen. Es gibt keinen guten Baum, der schlechte Früchte bringt, noch einen schlechten Baum, der gute Früchte bringt. Denn jeden Baum erkennt man an seinen Früchten. Von den Disteln pflückt man keine Feigen und vom Dornstrauch erntet man keine Trauben. Der gute Mensch bringt aus dem guten Schatz seines Herzens das Gute hervor und der böse Mensch bringt aus dem Bösen das Böse hervor. Denn wovon das Herz überfließt, davon spricht sein Mund. Was sagt ihr zu mir, Herr, Herr, und tut nicht, was ich sage? Ich will euch zeigen, wem ein Mensch gleicht, der zu mir kommt und meine Worte hört und danach handelt. Er gleicht einem Mann, der ein Haus baute und dabei die Erde tief aushob und das Fundament auf einen Felsen stellte. Als ein Hochwasser kam und die Flutwelle gegen jenes Haus prallte, konnte sie es nicht erschüttern, weil es gut gebaut war. Wer aber hört und nicht danach handelt, gleicht einem Mann, der ein Haus ohne Fundament auf die Erde baute. Die Flutwelle prallte dagegen und sofort stürzte es ein, und der Einsturz jenes Hauses war gewaltig.

Siebtes Kapitel. Nachdem Jesus alle seine Worte dem Volk zu Gehör gebracht hatte, ging er nach Kapernaum. Ein Hauptmann hatte einen Diener, den er sehr schätzte, der war krank und lag im Sterben. Als der Hauptmann aber von Jesus hörte, schickte er jüdische Älteste zu ihm mit der Bitte zu kommen und seinen Diener zu retten. Sie gingen zu Jesus und baten ihn inständig. Sie sagten: Er verdient es, dass du seine Bitte erfüllst, denn er liebt unser Volk und hat uns die Synagoge gebaut. Da ging Jesus mit ihnen. Als er nicht mehr weit von dem Haus entfernt war, schickte der Hauptmann Freunde und ließ ihm sagen: Herr, bemühe dich nicht, denn ich bin es nicht wert, dass du unter mein Dach einkehrst. Deshalb habe ich mich selbst auch nicht für würdig gehalten, zu dir zu kommen. Aber sprich nur ein Wort, dann wird mein Diener gesund. Denn auch ich muss Befehlen gehorchen, und ich habe selbst Soldaten unter mir. Sage ich nun zu einem: Geh, so geht er, und zu einem anderen: Komm, so kommt er, und zu meinem Diener: Tu das, so tut er es. Jesus war erstaunt über ihn, als er das hörte. Und er wandte sich um und sagte zu den Leuten, die ihm folgten: Ich sage euch, einen solchen Glauben habe ich in Israel nicht gefunden. Und als jene, die der Hauptmann geschickt hatte, in das Haus zurückkehrten, stellten sie fest, dass der Diener gesund war. Und es geschah danach, dass er in eine Stadt namens Nain kam. Seine Jünger und eine große Volksmenge folgten ihm. Als er in die Nähe des Stadttors kam, siehe, da trug man einen Toten heraus. Es war der einzige Sohn seiner Mutter, einer Witwe. Und viele Leute aus der Stadt begleiteten sie. Als der Herr die Frau sah, hatte er Mitleid mit ihr und sagte zu ihr: Weine nicht. Und er trat heran und berührte die Bahre. Die Träger blieben stehen, und er sagte: Jüngling, ich sage dir, steh auf. Da setzte sich der Tote auf und begann zu sprechen, und Jesus gab ihn seiner Mutter zurück. Alle wurden von Furcht ergriffen. Sie priesen Gott und sagten: Ein großer Prophet ist unter uns erweckt worden. Gott hat sein Volk heimgesucht. Und diese Kunde über ihn verbreitete sich überall in Judäa und im ganzen Gebiet ringsum. Johannes erfuhr das alles von seinen Jüngern. Da rief Johannes zwei seiner Jünger zu sich, schickte sie zum Herrn und ließ ihn fragen: Bist du der, der kommen soll, oder sollen wir auf einen anderen warten? Als die Männer zu Jesus kamen, sagten sie: Johannes der Täufer hat uns zu dir geschickt und lässt dich fragen: Bist du der, der kommen soll, oder müssen wir auf einen anderen warten? Zu jener Stunde heilte Jesus viele Menschen von Krankheiten und Leiden und bösen Geistern und schenkte vielen Blinden das Augenlicht. Er antwortete ihnen: Geht und berichtet Johannes, was ihr gesehen und gehört habt. Blinde sehen wieder, Lahme gehen und Aussätzige werden rein, Taube hören, Tote stehen auf und Armen wird das Evangelium verkündet. Selig ist, wer an mir keinen Anstoß nimmt. Als die Boten des Johannes weggegangen waren, begann Jesus zu der Menge über Johannes zu reden. Was habt ihr denn sehen wollen, als ihr in die Wüste hinausgegangen seid? Ein Schilfrohr, das im Wind schwankt? Oder was habt ihr sehen wollen, als ihr hinausgegangen seid? Einen Mann in feiner Kleidung? Siehe, Leute, die sich prächtig kleiden und üppig leben, findet man in den Palästen der Könige. Oder wozu seid ihr hinausgegangen, um einen Propheten zu sehen? Ja, ich sage euch, sogar mehr als einen Propheten. Dieser ist es, von dem geschrieben steht: Siehe, ich sende meinen Boten vor dir her, der deinen Weg vor dir bahnen wird. Ich sage euch, unter den von einer Frau Geborenen gibt es keinen größeren als Johannes. Doch der Kleinste im Reich Gottes ist größer als er. Das ganze Volk
das Johannes hörte, und selbst die Zöllner gaben Gott Recht und ließen sich mit der Taufe des Johannes taufen. Doch die Pharisäer und die Gesetzeslehrer haben den Willen Gottes für sich selbst abgelehnt und sich von Johannes nicht taufen lassen. Mit wem soll ich also die Menschen dieser Generation vergleichen? Wem gleichen sie? Sie gleichen Kindern, die auf dem Marktplatz sitzen und einander zurufen: Wir haben für euch auf der Flöte gespielt und ihr habt nicht getanzt. Wir haben die Totenklage angestimmt und ihr habt nicht geweint. Denn Johannes der Täufer ist gekommen. Er isst kein Brot und trinkt keinen Wein. Und ihr sagt, er hat einen Dämon. Der Menschensohn ist gekommen. Er isst und trinkt. Und ihr sagt, siehe, ein Fresser und Säufer, ein Freund der Zöllner und Sünder. Und doch hat die Weisheit durch alle ihre Kinder Recht bekommen. Einer der Pharisäer hatte ihn zum Essen eingeladen. Und er ging in das Haus des Pharisäers und begab sich zu Tisch. Und siehe, eine Frau, die in der Stadt lebte, eine Sünderin, erfuhr, dass er im Haus des Pharisäers zu Tisch war. Da kam sie mit einem Alabastergefäß voll wohlriechendem Öl und trat von hinten an ihn heran zu seinen Füßen. Dabei weinte sie und begann mit ihren Tränen seine Füße zu benetzen. Sie trocknete seine Füße mit den Haaren ihres Hauptes, küsste sie und salbte sie mit dem Öl. Als der Pharisäer, der ihn eingeladen hatte, das sah, sagte er zu sich selbst: Wenn dieser wirklich ein Prophet wäre, müsste er wissen, was das für eine Frau ist, die ihn berührt, dass sie eine Sünderin ist. Da antwortete ihm Jesus und sagte: Simon, ich möchte dir etwas sagen. Er erwiderte: Sprich, Meister. Ein Geldverleiher hatte zwei Schuldner. Der eine war ihm 500 Denare schuldig, der andere 50. Als sie ihre Schulden nicht bezahlen konnten, schenkte er sie beiden. Wer von ihnen wird ihn nun mehr lieben? Simon antwortete: Ich nehme an, der, dem er mehr geschenkt hat. Jesus sagte zu ihm: Du hast recht geurteilt. Dann wandte er sich der Frau zu und sagte zu Simon: Siehst du diese Frau? Als ich in dein Haus kam, hast du mir kein Wasser für die Füße gegeben, sie aber hat meine Füße mit ihren Tränen benetzt und sie mit ihren Haaren abgetrocknet. Du hast mir keinen Kuss gegeben, sie aber hat, seit ich hier bin, unaufhörlich meine Füße geküsst. Du hast mir nicht das Haupt mit Öl gesalbt, sie aber hat mit Balsam meine Füße gesalbt. Deshalb sage ich dir, ihr sind ihre vielen Sünden vergeben, weil sie viel geliebt hat. Wem aber nur wenig vergeben wird, der liebt wenig. Dann sagte er zu ihr: Deine Sünden sind dir vergeben. Da begannen die anderen Gäste bei sich selbst zu sagen: Wer ist das, dass er sogar Sünden vergibt? Er aber sagte zu der Frau: Dein Glaube hat dich gerettet. Geh in Frieden.

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1: Achtes Kapitel. Und es geschah in der folgenden Zeit. Er wanderte von Stadt zu Stadt und von Dorf zu Dorf und verkündete das Evangelium vom Reich Gottes. Die 12 begleiteten ihn und auch einige Frauen, die von bösen Geistern und von Krankheiten geheilt worden waren. Maria, genannt Magdalena, aus der 7 Dämonen ausgefahren waren, Johanna, die Frau des Chusas, eines Beamten des Herodes, Susanna und viele andere. Sie unterstützten Jesus und die Jünger mit ihrem Vermögen. Als sich aber eine große Volksmenge versammelte und Menschen aus allen Städten zu ihm kamen, sprach er in einem Gleichnis. Ein Sämann ging hinaus, um seinen Samen auszusäen. Als er säte, fiel ein Teil auf den Weg und wurde zertreten, und die Vögel des Himmels fraßen es. Ein anderer Teil fiel auf Felsen, und als die Saat aufging, verdorrte sie, weil es ihr an Feuchtigkeit fehlte. Ein anderer Teil fiel mitten in die Dornen, und die Dornen wuchsen zusammen mit der Saat hoch und erstickten sie. Und ein anderer Teil fiel auf guten Boden, ging auf und brachte 100-fach Frucht. Als Jesus das gesagt hatte, rief er: Wer Ohren hat zum Hören, der höre. Seine Jünger fragten ihn, was das Gleichnis bedeute. Da sagte er: Euch ist es gegeben, die Geheimnisse des Reiches Gottes zu verstehen. Zu den anderen aber wird in Gleichnissen geredet, denn sie sollen sehen und doch nicht sehen, hören und doch nicht verstehen. Das bedeutet das Gleichnis. Der Samen ist das Wort Gottes. Auf den Weg ist der Samen bei denen gefallen, die das Wort hören. Dann kommt der Teufel und nimmt das Wort aus ihrem Herzen, damit sie nicht glauben und nicht gerettet werden. Auf den Felsen ist der Samen bei denen gefallen, die das Wort freudig aufnehmen, wenn sie es hören, aber sie haben keine Wurzeln. Eine Zeit lang glauben sie, doch in der Zeit der Prüfung werden sie abtrünnig. Unter die Dornen ist der Samen bei denen gefallen, die das Wort hören, dann aber hingehen und in Sorgen, Reichtum und Genüssen des Lebens ersticken und keine Frucht bringen. Auf guten Boden ist der Samen bei denen gefallen, die das Wort mit gutem und aufrichtigem Herzen hören, daran festhalten und Frucht bringen in Geduld. Niemand zündet eine Leuchte an und deckt sie mit einem Gefäß zu oder stellt sie unter ein Bett, sondern man stellt sie auf den Leuchter, damit jene, die eintreten, das Licht sehen. Denn es gibt nichts Verborgenes, das nicht offenbar wird, und nichts Geheimes, das nicht bekannt wird und an den Tag kommt. Achtet darauf, genau hinzuhören.